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Ich hoffe nur,

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1: Apostelgeschichte 20, die Verse 25 bis 31. Seht, ich weiß, dass ich jetzt zum letzten Mal unter euch bin. Ihr und alle, denen ich die Botschaft von der anbrechenden Herrschaft Gottes gebracht habe, ihr werdet mich nicht wiedersehen. Deshalb erkläre ich heute feierlich vor euch, mich trifft keine Schuld, wenn einer von euch verloren geht. Ich habe euch nichts vorenthalten, sondern euch die Heilsabsicht Gottes unverkürzt verkündet. Gebt Acht auf euch selbst und auf die ganze Herde, die der Heilige Geist eurer Aufsicht und Leitung anvertraut hat. Seid treue Hirten der Gemeinde, die Gott durch das Blut seines eigenen Sohnes für sich erworben hat. Denn ich weiß, wenn ich nicht mehr unter euch bin, werden gefährliche Wölfe bei euch eindringen und unter der Herde wüten. Aus euren eigenen Reihen werden Männer auftreten und mit ihren verkehrten Lehren die Jünger und Jüngerinnen zu verführen suchen, so dass sie nicht mehr dem Herrn, sondern ihnen folgen. Darum gebt Acht und denkt daran, dass ich mich 3 Jahre lang bei Tag und Nacht oft unter Tränen um jeden und jede in der Gemeinde bemüht habe.
2: Liebe deinen Nächsten wie dich selbst, so steht es im Neuen Testament. Da hat Jesus etwas ganz Neues auf den Tisch gebracht, sagte in unserem Hauskreis eine Teilnehmerin. Nein, kam eine Antwort. Dabei handelt es sich um ein Zitat aus dem Alten Testament. Da hat Jesus nur an Altes erinnert. Das stimmt. Aber mal ehrlich, hätten Sie es gewusst? Wie gut kennen Sie sich in der Bibel aus? Paulus warnt die Verantwortlichen der Gemeinde in Ephesus vor Menschen, die Falsches lehren. Er ermahnt sie zur Wachsamkeit. Aber diese Aufforderung gilt nicht nur für Gemeindeleiter und nicht nur damals, sondern auch für uns heute. Um beurteilen zu können, ob das stimmt, was andere über Gott sagen, müssen wir selber die Bibel kennen. Wir sind dazu herausgefordert, zu prüfen und nicht alles blindlings zu glauben. Die ganze Bibel am Stück durchzulesen ist dabei schon eine echte Herausforderung. Aber vielleicht lesen Sie mal ein Evangelium ganz durch und dann das nächste. So bilden wir uns langsam aber sicher eine Grundlage, anhand derer wir prüfen können, ob das, was andere Menschen sagen, tatsächlich Gottes Wort und Willen entspricht. Mittendrin will sie auf diesem Weg gerne begleiten.
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0: 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Früher oder später macht jeder Mensch leidvolle Erfahrungen. Eine Krankheit, der Tod eines geliebten Menschen oder andere Umstände, die das Leben schwer machen. Meist trifft es uns unerwartet und lässt Fragen entstehen, auf die es keine einfachen Antworten gibt. Gerade dann kommt auch der Glaube an einen guten Gott an seine Grenzen. Was trägt, wenn Vertrautes zerbricht? Und wie lässt es sich leben, wenn Gott in Leid und Schmerz fern oder unverständlich erscheint? Mit diesen Fragen beschäftigt sich der Schweizer Autor und Referent Beat Abre in seinem Vortrag. Bereichernde Einsichten beim Zuhören wünscht Ihnen Philipp Genetti.
1: Es gibt viel Leid. Sie können irgendwann im Internet herumsurfen oder Sie können die Tagesschau anschauen oder Nachrichten hören, das macht eher meine Generation. Oder irgendwo, Sie finden jeden Tag, dass es schreckliche Dinge gibt. Krieg, Terror, Umweltkatastrophen, ich weiß nicht, wie Sie mit diesen Bildern umgehen. Ich sage Ihnen ganz offen, ich verdränge. Wenn ich alles, auf was in dieser Welt passiert, auf mein eigenes Leben, auf mein Leben einwirken lassen würde, ich würde durchdrehen. Und ich glaube, von daher bleibt uns in vielen Fällen nichts anderes übrig, als dass wir tatsächlich verdrängen. Aber dann erleben wir, ich meine fast alle, im Lauf des Lebens schreckliche Dinge in unserem engeren Umfeld. Und jetzt können wir plötzlich nicht mehr verdrängen. Vor vielen Jahren in unserer Kirche, die wir besuchen, Silvesternachmittag, eine Familie spielt im Garten, sie bauen einen Schneemann. Plötzlich ist das jüngste Kind verschwunden. Fieberhaft fängt man es an zu suchen, findet es schließlich tot unter den Schneemassen. Einige Wochen später erkrankt eine relativ junge Mutter an Krebs. Wenige Monate später stirbt sie, sie hinterlässt einen Mann, 5 Jungs. So Jungs im deftigen Alter, wo sie eigentlich eine Mama nötig haben. Dann vergehen 3 Jahre, dann verunfallt ein Familienvater auf dem Nachhauseweg von seiner Arbeit mit seinem Auto tödlich. Dann vergehen wieder ein paar Jahre, dann stirbt eine liebe Freundin von uns viel zu früh an Krebs. Im Januar 2020 starb unsere damals jüngste Enkelin an Malaria. Sie wurde 3 Monate und einen Tag alt. Wenn man solche Dinge erlebt, dann tauchen schon Fragen auf. Da taucht die Frage auf, wo ist da Gott? Und wenn man dann weiter darüber nachdenkt, taucht eine weitere Frage auf, ist Gott denn überhaupt ein Gott der Liebe? Es könnte ja sein, dass er ein Satan ist, der sich darüber freut, wenn wir leiden. Vielleicht ist das ganze Gerede von einem Gott der Liebe ein christliches Überbleibsel, das wir so schnell wie möglich abschminken sollten. Oder eine andere Frage taucht auf. Vielleicht ist Gott nicht allmächtig. Vielleicht möchte er uns ja helfen, aber er kann uns nicht helfen. Das Problem ist nur, wenn Gott nicht allmächtig ist, ist er nicht Gott. Und dann taucht eine weitere Frage auf, gibt es möglicherweise keinen Gott? Ja, so muss es sein. Über dem Sternenzelt gibt es keinen himmlischen Vater, der Himmel ist leer, der Atheismus hat eben doch recht. Ich glaube, wir spüren heute Abend diese Frage, warum lässt Gott Leid zu? Sie greift unseren Glauben an und wir müssen versuchen, darauf eine Antwort zu bekommen. Und damit komme ich zu meinem ersten Punkt. Diese Frage ist keineswegs eine moderne Frage. Es gibt ja immer wieder Menschen, die den Eindruck haben, sie hätten jetzt endlich das Ei des Kolumbus gefunden. Sie hätten jetzt endlich ein Argument, warum sie nicht an diesen Gott glauben. Sie argumentieren so, dass sie sagen, angenommen, es gibt ein jüngstes Gericht, wie das in der Bibel steht. Angenommen, sie müssten einmal für ihr Leben Rechenschaft abgeben vor einem heiligen Gott, dann hätten Sie ein gutes Argument, warum Sie nicht an diesen Gott geglaubt haben, eben weil Gott so viel Leid zulässt. Der bekannte Jugendpfarrer Wilhelm Busch hat nichts mit Max und Moritz zu tun. Er ist Jugendpfarrer gewesen in Essen. Er kam einmal an einem großen Platz vorbei. Da stand ein Mann auf einer Kiste, hat mächtig lamentiert, eben gerade über diese Frage, wie kann Gott so viel Leid zulassen? Plötzlich sieht der Pfarrer Busch und dann ruft er ihm zu, ha, da ist er, der Pfaffe, der soll mal herkommen. Pfarrer Busch erzählte später, einer solchen freundlichen Einladung leistet man natürlich Folge. Und er ist hinzugetreten und dann fing dieser Mann an zu schreien und er rief, hör mal Pfaffe, wenn es einen Gott gibt, was ich ja nicht weiß, aber angenommen, es gibt einen Gott und ich werde einmal vor ihn treten, dann werde ich ihn fragen, Gott, warum hast du all das Leid zugelassen? Warum hast du es zugelassen, dass Millionen von Menschen auf dem Schlachtfeld zerfetzt wurden? Dass Millionen von Menschen verhungert sind? Dass diese junge Mutter an Krebs gestorben ist? Warum, Gott? Und dann werde ich zu ihm sagen, hinweg mit diesem Gott. Gott tritt ab, ich will nichts mit ihm zu tun haben. So stand der Mann da, hat mächtig geschrien, noch viel mehr, als ich heute schreien kann. Nun wissen Sie vielleicht, Pfarrer Busch war ein äußerst origineller Typ und plötzlich fing er auch an zu rufen, jawohl, hinweg mit diesem Gott, Gott tritt ab, ich will nichts mit dir zu tun haben. 0,0 war der Mann mucksmäuschenstill. Er hatte eben noch den Mund so weit aufgerissen, jetzt riss er seine Augen auf und dann stotterte er und sagte, aber Sie sind doch Pfarrer, da dürfen Sie doch nicht so reden. Darauf erklärte Pfarrer Busch, jetzt hören Sie mir mal ganz gut zu. Einen solchen Gott, bei dem Sie Ihren Mund so weit aufreißen können, gibt's nur in Ihrer Fantasie. Zu einem solchen Gott kann ich darum ohne weiteres sagen, hinweg mit dir, tritt ab, ich will nichts mit dir zu tun haben. Aber ich sage Ihnen, es gibt einen heiligen Gott. Es gibt einen gerechten Gott und vor diesen Gott werden Sie einmal treten und dann wird Gott die Fragen stellen. Er wird Sie fragen, warum hast du mich nicht geliebt? Warum hast du nicht an mich geglaubt? Warum hast du mich nicht geehrt? Warum hast du meine Gebote übertreten? Warum hast du die Ehe gebrochen? Gestohlen, gehasst, gelogen und vieles mehr. Warum? Und dann werden Sie auf alle diese Fragen keine Antwort wissen. Die Worte werden Ihnen im Hals stecken bleiben. Und dann wird Gott zu Ihnen sagen, hinweg mit dir. Ich will nichts mit dir zu tun haben. Tritt ab. Es ist mir heute ein ganz großes Anliegen, Ihnen gleich zu Beginn zu sagen, diese Frage, warum lässt Gott das zu, ist kein Ruhepolster, auf das wir uns einfach zurücklehnen können und sagen, wir haben jetzt ein Argument, warum wir nicht an Gott glauben. Nun habe ich Ihnen gesagt, diese Frage ist keineswegs eine moderne Frage. Ich bin sicher, seit es Menschen gibt, wurde diese Frage immer wieder gestellt. Und ich weiß nicht, ob Sie das wissen, aber auch die Bibel, Gottes Wort, stellt diese Frage relativ oft. Nicht nur im Buch Hiob, sondern auch sonst sehr, sehr oft. Und es ist keine Frage, wenn die Bibel diese Frage stellt, dürfen auch wir diese Frage stellen. Ich möchte Sie darum ermutigen, wenn Sie im Leid sind, schreien Sie Gott Ihr Leid entgegen. Schreien Sie ihm entgegen, wie Sie fühlen, wie frustriert Sie sind. Schreien Sie ihm das entgegen. Sie werden vielleicht keine Antwort bekommen, aber manchmal tut es einfach gut, dem lebendigen Gott einmal zu sagen, wie man denkt, wie man fühlt und wie man empfindet. Gott verträgt es. Wie gesagt, auch die Bibel stellt diese Frage. Aber nun kommt etwas Interessantes. Auf der einen Seite stellt die Bibel diese Frage und sie sagt, sie greift unseren Glauben an. Auf der anderen Seite sagt die gleiche Bibel mit gleicher Deutlichkeit, dass ein Mensch trotzdem, trotz allem Leid, erkennen könnte, dass es einen Gott gibt. Wissen Sie woran? Die Bibel sagt an der Schöpfung, an der Natur, in der wir leben. Die Bibel sagt, Gott ist zwar unsichtbar, das heißt, wir können ihn nicht sehen, aber schon immer haben die Menschen seine Größe und Herrlichkeit erkennen können. Und dann sagt die Bibel klar und deutlich, darum kann sich niemand entschuldigen, dass er von Gott nichts gewusst hat. Vielleicht waren Sie ja schon mal in den Bergen oder am Meer und haben so einen Sonnenuntergang beobachtet, wenn die rote Scheibe hinter dem Horizont verschwindet. Haben Sie das schon mal erlebt? Wenn man so etwas erlebt, hat man doch den Eindruck, da muss es doch jemanden geben, der das geschaffen hat. Und ich freue mich immer wieder über die Jahreszeiten. Der Frühling ist alles hellgrün, der Sommer, dann ist alles dunkelgrün, dann der Herbst, dann wird alles rostbraun und dann kommt der Winter. Schnee. Dann schneit es und dann scheint die Sonne und es glitzert und es ist wunderschön. Und die Bibel sagt, an solchen Dingen müsste ein Mensch erkennen, dass es einen lebendigen Gott gibt. Also sie spüren die Spannung. Auf der einen Seite diese Frage, warum lässt Gott das zu? Sie greift unseren Glauben an. Und auf der anderen Seite sagt die gleiche Bibel, trotzdem müsste ein Mensch erkennen, dass es einen lebendigen Gott gibt. Und damit komme ich zum zweiten, ich komme zur eigentlichen Frage, warum lässt Gott das zu? Wenn ich Ihnen jetzt einige Antworten gebe, muss ich vorwegschicken, dass ich nicht der Ratgeber Gottes bin. Es ist also nicht so, dass ich auf alle Fragen eine Antwort weiß. Es wird mir wieder in der Seelsorge schmerzlich bewusst, da sitzen mir Menschen gegenüber, die haben große Nöte, große Schwierigkeiten. Ich denke manchmal, das ist nicht zu verstehen, was die erleben. Und ich habe keine Antworten. Ich kann manchmal nur mit Leidenden mitleiden und mitweinen. Und Sie werden das heute merken, ich kann Ihnen diese Frage nicht restlos beantworten. Dennoch möchte ich versuchen, einige Antworten darauf zu geben. Warum lässt Gott Leid zu? Ein erstes, in vielen Fällen wissen wir nicht, warum Gott so handelt und nicht anders. Diese Antwort ist nicht billig. Überlegen Sie einmal, wie klein sind wir gegenüber dem Universum? Wie noch viel, viel kleiner sind wir gegenüber dem allmächtigen, unendlichen, ewigen Gott? Und ich sage Ihnen, es würde uns gut anstehen, manchmal ein bisschen demütiger zu sein und einfach zuzugeben, wir wissen in vielen Fällen nicht, warum Gott so handelt und nicht anders. Die Bibel bestätigt das. Die Bibel sagt, wie groß ist doch Gott? Wie unendlich sein Reichtum, seine Weisheit, wie tief seine Gedanken, wie unbegreiflich seine Entscheidungen und Pläne. Wer könnte Gottes Absicht jemals erkennen? Wer könnte Gottes Ratgeber sein? Und ich sage Ihnen noch einmal, es würde uns manchmal gut anstehen, etwas bescheidener zu sein. Und einfach zuzugeben, wir wissen in vielen Fällen nicht, warum Gott so handelt und nicht anders, aber Gott macht keine Fehler. Warum lässt Gott das zu? Eine zweite Antwort. In vielen Fällen ist nicht Gott schuld am Leid und Elend, sondern wir Menschen. Bitte denken Sie mal ganz gut mit. Wenn wir alles Leid und alles Elend, das durch Menschen verursacht wird, einmal wegnehmen, dann gibt es auf dieser Welt nur noch wenig Leid und Elend. Stimmt das? Ganz sicher. Wer ist schuld an Krieg und Terror? Gott. Das ist doch der Mensch, das ist der Hass, das ist der Groll, das sind die Aggressionen, das ist der Neid, das ist die Eifersucht. Wer ist schuld, dass Millionen und Abermillionen von Menschen verhungern? Und ich sage Ihnen nicht Gott. Weltweit gesehen gibt es immer noch mehr als genug Nahrungsmittel. Das Ganze ist ein Verteilerproblem. Und jetzt sage ich Ihnen etwas ganz Dramatisches. Ich weiß, dass wir es nicht lösen können, hundertprozentig. Aber wir müssen uns das bewusst sein. Wir in der westlichen Welt leben auf Kosten der dritten Welt. Sind Sie das bewusst? Wenn Sie ein T-Shirt kaufen für 5 oder 10 Euro, können Sie sicher sein, dass das irgendjemand bezahlt hat, aber nicht Sie. Menschenhandel, Frauenarbeit, Kinderarbeit und vieles mehr. Ich weiß, dass wir das nicht lösen können, hundertprozentig, aber wir müssen ein bisschen achten, wie viel Klamotten wir kaufen und wie teuer oder wie günstig die sind. Bitte. Verstehen Sie, an ganz viel Leid, an viel End, seien Sie mir nicht böse, dass ich jetzt ein bisschen geladen bin. Meine Frau arbeitet in der Rotlichtmühle auf suchenden Arbeit. Wir wissen, was Sklaverei bedeutet. Wir beschäftigen uns mit dem und das beschäftigt uns wirklich. Das heißt, an viel Schuld und an viel Leid ist nicht Gott schuld, sondern wir Menschen. Jemand hat mal gesagt, das Tier im Menschen. Und sehen Sie, hier müssen wir von einer liebgewordenen Vorstellung wegkommen. Ich weiß schon, dass viele Menschen den Eindruck haben, der Mensch ist eigentlich gut. Manche sagen, er hat einen guten Kern. Manche behaupten, er hat einen göttlichen Funken in sich. In der Schweiz hat mal jemand gesagt, ich bin Gott en Miniatur. Verstehen Sie das? Gott in Mini-Format. Aber die Bibel ist viel realistischer. Die Bibel sagt, der Mensch ist böse von Jugend an. Und die Bibel sagt auch, warum er nicht funktioniert. Weil wir nämlich nicht in dieser engen, tiefen Beziehung zu Gott leben, wie das möglich wäre und wie das nötig wäre. Darum funktionieren wir oft nicht. Jetzt wehren Sie sich vielleicht und sagen, Moment mal, wegen mir hat es noch nie einen Krieg gegeben. Das glaube ich Ihnen, aber wissen Sie auch warum? Wir haben nicht die Macht dazu. Aber wie viel Kleinkrieg haben wir schon entfacht? In der Ehe, in der Familie, am Arbeitsplatz, in der Schule, in der Nachbarschaft. Wir wären doch in der Lage dazu. Sie sagen, wegen mir ist noch nie ein Mensch verhungert, glaube ich Ihnen auch. Aber Hand aufs Herz, sind wir uns nicht oft selbst die Nächsten? Eine Frau hat einmal gesagt, mein eigenes Hemd sitzt mir immer noch am nächsten auf der Haut. Und ich habe gedacht, genau so ist es. Verstehen Sie, ich finde das einfach nicht fair, dass viele Menschen Gott gegenüber mehr oder weniger gleichgültig leben. Wenn es dann aber nicht funktioniert, dann ballen sie die Faust, richten sie gegen Gott und sagen, Gott, wie kannst du nur? Aber noch einmal, an viel Leid und Elend ist nicht Gott schuld, sondern wir Menschen. Warum lässt Gott das zu? Warum schweigt Gott? Bevor ich Ihnen den nächsten Punkt sage, muss ich Sie ein bisschen vorwarnen. Das ist nichts für schwache Nerven. Haben Sie starke Nerven? Ich will das gerne ersparen, aber ich kann es nicht, weil es auch so in der Bibel steht. Warum schweigt Gott? Das Schweigen Gottes ist manchmal der Anfang des Gerichtes Gottes. Tolstoi hat einmal gesagt, die Hölle ist der Ort, wo Gott nicht mehr hinsieht. Und die Bibel lehrt uns, dass die Hölle in manchen Fällen eben nicht erst im Jenseits beginnt, sondern bereits in diesem Leben. Wenn ein Mensch ein halbes Leben lang nichts von Gott wissen will, wenn er sich dem Rufen Gottes immer wieder widersetzt, wenn er vielleicht sogar gotteslästerliche Dinge sagt oder Gott verflucht, dann kommt der Augenblick, dass Gott einem Menschen nichts mehr zu sagen hat. Oder anders ausgedrückt, Sie können eine Grenze der Gleichgültigkeit, Sie können eine Grenze der Gottlosigkeit überschreiten und Gott hat Ihnen nichts mehr zu sagen. Und ich sage Ihnen, das ist ein schrecklicher Moment. Ich wünsche niemandem von Ihnen, dass Sie das je erleben, aber es könnte sein. Ich möchte dazu eine Geschichte erzählen aus der Bibel. Ich möchte die Geschichte auf die heutige Zeit übertragen. Und zwar ist es die Geschichte zweier Städte, Sodom und Gomorra. Die Menschen in beiden Städten waren aufgeklärt, man war durchaus religiös, man hatte Theologen, aber Gott gegenüber lebte man mehr oder weniger gleichgültig. In einer der beiden Städte lebte ein gottesfürchtiger Mann, Lot. Er hat die Leute immer wieder gewarnt, er hat gesagt, Leute, Gott lässt sich nicht spotten. Ihr müsst Gott ernst nehmen, bitte nehmt Gott ernst. Die Menschen haben gelächelt, die haben gesagt, Lot, wir mögen dich ja und wir freuen uns auch, dass du bei uns wohnst. Aber schau einmal, wir sind ja auch religiös. Und sie haben weitergelebt, ohne sich intensiv mit dem lebendigen Gott auseinanderzusetzen. Und dann berichtet uns die Bibel, irgendwann war das Maß der Sünde in den beiden Städten voll. Gott holte Lot und seine Familie aus der Stadt heraus. Und dann erzählt die Bibel, dann ließ Gott Feuer und Schwefel vom Himmel regnen. Jetzt kann ich mir vorstellen, wenn es das gegeben hätte, wären die Leute in die Luftschutzkeller gelaufen. Und dann saßen sie dort und dann wurde es immer heißer und immer heißer. Und dann kann ich mir vorstellen, wie vielleicht der eine zum anderen gesagt hat, du, Lot hatte recht, wir hätten auf Lot hören sollen. Ja, antwortete der andere, aber wir können es ja noch versuchen. Lot hat immer gesagt, wir sollen beten. Und dann fingen sie an zu beten, sie schrien zu Gott, erbarme dich über uns. Aber Gott hatte den Menschen nichts mehr zu sagen, Gott schwieg. Das Feuer loderte weiter. Und dann fingen die Leute bestimmt an zu fluchen. Aber Gott hatte den Menschen nichts mehr zu sagen, Gott schwieg. Die Flammen prasselten weiter. Ich sage es Ihnen noch einmal, das ist ein schrecklicher Moment. Ich wünsche niemandem, wirklich niemandem von Ihnen, dass Sie das erleben. Aber Sie können eine Grenze der Gleichgültigkeit, eine Grenze der Gottlosigkeit überschreiten. Gott hat Ihnen nichts mehr zu sagen. Gott sagt an einer Stelle in der Bibel, ich habe euch gerufen, aber ihr habt nicht geantwortet. Ich bitte Sie wirklich, wenn Gott Sie schon einmal gerufen hat, Sie sind vielleicht in einem christlichen Elternhaus aufgewachsen, Sie wissen alles. Sie haben einen gläubigen Mann oder eine gläubige Frau, Gott hat zu Ihren Herzen geredet, vielleicht in den letzten Tagen. Wenn Gott schon mal zu Ihnen geredet hat, bitte ich Sie, geben Sie ihm eine positive Antwort. Nicht, dass er irgendwann einmal sagen muss, ich habe dich gerufen, aber du hast nicht geantwortet. Das Schweigen Gottes ist manchmal der Anfang des Gerichtes Gottes. Warum lässt Gott das zu? Ich bin froh, dass ich Ihnen noch einen vierten Punkt sagen kann. Gott ruft nämlich in vielen Fällen Menschen durch Leid und Elend in seine Nachfolge. Ich weiß nicht, wie es bei Ihnen ist, aber wir Schweizer, wir sind total gestresst, Sie auch? Und uns Schweizern geht es unverschämt gut, Ihnen auch? Und so gibt es viele, viele Menschen in der Schweiz und wahrscheinlich auch bei Ihnen, die haben den Eindruck, ich brauche Gott nicht, weil es mir so gut geht und ich habe keine Zeit, um mich mit Gott zu beschäftigen. Darum führt Gott uns manchmal in eine Grenzsituation hinein. Sie verstehen, was ich mit diesem Wort sagen will? Wir erleben einen schlimmen Unfall. Um ein Haar wären wir tot. Wir wachen auf und überlegen uns, wo wären wir jetzt, wenn wir tot wären? Oder unser Leben bricht zusammen wie ein Kartenhaus. Die Ehe beginnt zu kriseln. Man wird arbeitslos. Man wird krank. Man muss monatelang das Bett hüten. Hat endlich Zeit, über die wichtigsten Fragen nachzudenken des Lebens. Wozu lebe ich? Woher komme ich? Und wohin gehe ich? Vielleicht haben Sie was ganz anderes. Sagt man bei Ihnen auch Notlehr beten? Da ist viel Wahrheit dabei. Ich weiß, Notlehr auch fluchen. Aber in vielen Fällen lehrt Not beten. Ganz viele Menschen, die zum Glauben an Jesus gekommen sind, sind in der Not zu Jesus gekommen. Ich denke an eine Modeeinkäuferin. In ihrem Leben lief zunächst alles glatt. Glücklich verheiratet, Villa mit Swimmingpool, Erfolg im Beruf, zwei gesunde Kinder. Eines Tages erkrankt eines ihrer beiden Kinder an einer schlimmen Virusinfektion. Es kommt ins Krankenhaus. Die Ärzte können ihm nicht helfen. Das Kind magert auf Haut und Knochen ab. Regelmäßig besucht die Mutter das Kind und als sie wieder mal an diesem Bettchen sitzt, das häufigen Elend sieht, bricht sie innerlich zusammen, das hält sie nicht aus. Auf dem Nachhauseweg betet sie mal wieder. Nach vielen Jahren mal wieder ein Gebet. Vielleicht sagen Sie, ja, ist ein eigenartiges Gebet. Vielleicht, aber es kommt von Herzen. Sie betet nämlich Gott, wenn es dich wirklich gibt. Erlöse mein Kind von diesem Leiden. Lass es bitte sterben. Einige Tage später stirbt das Kind. In diesem Moment Zeit bricht das ganze Leben bei ihr zusammen. Die Ehe beginnt zu kriseln. Und dann lernt sie überzeugte, bekennende Christen kennen. Sie merkt, diese Christen haben etwas, was sie ihr fehlt. Sie haben ein Fundament in ihrem Leben, das wirklich trägt. Sie haben einen Halt, sie haben eine Kraft, sie haben einen Frieden in ihrem Herzen, auch in Schwierigkeiten und Nöten. Sie hat viele Gespräche mit ihren neuen christlichen Freunden. Sie erfährt sehr viel von Jesus. Und irgendwann weiß sie genug von Jesus. Mit einem ihrer christlichen Freunde betet sie. Sie bittet Jesus um Vergebung ihrer Sünden und bittet Jesus, in ihr Leben hineinzukommen. In dem Moment, wo sie das macht, bitte das erleben nicht alle, aber sie erlebt das so, strömt ein Friede und eine Ruhe in ihr Herz hinein. Die Situation verändert sich zunächst einmal überhaupt nicht, aber sie bekommt Kraft, das Ganze zu tragen. Jahre später sagt sie, das, was ich damals erlebt habe, möchte ich nie mehr erleben. Und ehrlich, ich wünsche niemandem, dass er so etwas erlebt. Aber, sagt sie, für mich war es wichtig, denn in dieser Not habe ich Jesus gefunden und darüber bin ich so froh. Ich kenne Sie nicht, aber vielleicht sind Sie in großer Not. Hören Sie, das ist ein Ruf Gottes an Ihr Leben. Gott ruft Sie durch Leid und Elend in seine Nachfolge. Jetzt sitzen Sie vielleicht da und sagen, Beat, das klingt alles irgendwie interessant, das klingt auch logisch, folgerichtig, aber das Ganze stimmt ja nur, wenn Gott wirklich ein Gott der Liebe ist. Und Sie fragen jetzt vielleicht, Beat, woher weißt du, dass Gott uns wirklich liebt? Ich meine, du kannst offensichtlich nicht alles Leid und alles Elend erklären. Warum bist du trotzdem so sicher, dass Gott uns wirklich liebt? Das ist eine gute Frage. Und die möchte ich Ihnen jetzt gerne beantworten. Was ist einer der größten Beweise, dass uns jemand liebt? Nun, einer der größten Beweise, dass uns jemand liebt, ist sicher der, wenn ich in einer lebensgefährlichen Situation bin. Es geht also um Leben und Tod. Jemand rettet mich und dabei stirbt er. Also noch einmal, ich bin in einer lebensgefährlichen Situation, jemand rettet mich und dabei opfert er sein Leben. Also mehr kann man nicht tun. Das ist Liebe. Und genau das hat Jesus getan. Er ist auf diese Welt gekommen, er ist am Kreuz für unsere Sünden gestorben. Vielleicht standen Sie ja schon einmal vor einem Bild des Gekreuzigten, haben dieses Bild angeschaut und auf sich einwirken lassen. Wie Jesus dort hängt mit der Dornenkrone auf dem Kopf. Blutig geschlagener Leib, das Blut läuft ihm nur so herunter. Man hat ihm Nägel durch die Hände und durch die Füße geschlagen. Und sie haben dieses Bild angeschaut und haben sich gefragt, warum musste dieser Jesus auf so brutale Weise sterben? Hat doch nur geliebt. Wie wunderbar muss das für Kranke gewesen sein, wenn er sie geheilt hat? Wie herrlich muss das für Leprakranke gewesen sein, wenn er sie geherzt hat, wenn er sie gesund gemacht hat? Sagen jetzt vielleicht, ja, das machen Leute heute auch. Aber in der damaligen Zeit hat man Leprakranke ausgeschlossen aus der Gesellschaft. Und jetzt kam Jesus, hat sie berührt, hat sie umarmt und hat sie geheilt. Wie wunderbar muss es für Menschen gewesen sein, wenn er Tote wieder ins Leben zurückgeholt hat und den Angehörigen gegeben hat. Ich staune immer wieder, wenn ich lese, wie liebevoll muss Jesus die Kinder angeschaut haben, dass sie einfach zu ihm hingelaufen sind. Verstehen Sie, Jesus hat nur geliebt. Aber warum muss er am Kreuz sterben? Die Bibel sagt, wegen unseren Sünden ist er verwundet und zerschlagen worden. Und das möchte ich Ihnen ein bisschen vor Augen malen. Jesus hing am Kreuz und starb am Kreuz, weil wir alle die Tendenz haben, Gott gegenüber gleichgültig zu sein. Das ist nämlich die schlimmste Sünde, die ein Mensch tun kann. Jesus hing am Kreuz und starb am Kreuz, weil wir alle mit unseren Händen gesündigt haben. Darf ich Sie bitten, schauen Sie mal jetzt gleich Ihre Hände an. Ich weiß nicht, wie es mit Ihren Händen ist. Aber soll ich Ihnen sagen, diese Hand, wie oft deutet die auf andere, immer ist der andere schuld. Nur nie ich bin ich absoluter Spezialist. Wie schnell wird unsere Hand zur Faust geballt? Wie schwer fällt es uns, auch den Christen, einem Menschen zu vergeben, der an uns schuldig geworden ist? Vielleicht haben unsere Hände Dinge mitlaufen lassen, die uns nicht gehören. Das ist nämlich Diebstahl. Darum hing Jesus am Kreuz, darum starb er am Kreuz. Er hing und starb am Kreuz, weil wir mit unseren Augen neidisch auf andere Menschen blicken. Der andere hat das größere Haus, das schnellere Auto, die bessere Arbeitsstelle, die nettere Familie. Jesus hing am Kreuz und bitte, ich klage Sie nicht an. Ich weiß, wie groß die Not ist. Jesus hing am Kreuz und starb am Kreuz, weil unter uns Männer sitzen, auch Frauen, die mit ihren Augen immer wieder pornografische Bilder anschauen im Internet. Darum hing Jesus am Kreuz. Jesus hing am Kreuz und starb am Kreuz, weil wir alle mit unserem Mund gesündigt haben. Weil wir gotteslästige Dinge vielleicht gesagt haben, weil wir Gott verflucht haben, weil wir Menschen mit unseren Worten verletzt haben. Wissen Sie, wenn Sie wüssten, wie viel verletzende Worte ich schon mit meinem Mund gesprochen habe, ich dürfte gar nicht mehr reden, Sie kämen gar nicht mehr. Darum hing Jesus am Kreuz. Er hing am Kreuz und starb am Kreuz, weil wir es alle am liebsten haben, wenn uns jemand Komplimente macht, aber wehe, es sagt uns einmal jemand die Wahrheit, dann spielen wir beleidigte Leberwurst. Und ich könnte die Liste beliebig erweitern. Jesus hing am Kreuz und starb am Kreuz, weil wir alle gesündigt haben. Und sehen Sie, der heilige, gerechte Gott müsste uns bestrafen für unsere Sünden. Und die Strafe, die wir verdient hätten, ist die ewige Nacht, ist die Verdammnis, ist die ewige Verdammnis, ist die Hölle. Die Bibel sagt an einer Stelle, die Sünde ist der Leute Verderben. Aber damit wir das nicht erleben müssen, hat Jesus all das Leid über sich ergehen lassen, die Geiselhiebe, das ungerechte Urteil, das schreckliche Kreuz, die furchtbaren Nägel. Und der Tiefpunkt seines Leidens, ich habe es gestern Abend schon gesagt, war der, als er am Kreuz hing und von seinem himmlischen Vater verlassen wurde. Er hängt dort und dann presst er aus seinen Lippen, mein Gott, warum hast du mich verlassen? Und ich habe gestern schon gesagt, Jesus hat das nicht leichtfertig gesagt. Wir sagen es ja manchmal leichtfertig. Sondern Jesus erlebte dort die tiefste Gottverlassenheit. Das ist die Hölle, damit wir es nicht erleben müssen. Schließlich starb Jesus, aber er ist nicht nur gestorben, sondern am dritten Tag ist er real, wirklich von den Toten auferstanden. Und jetzt lehrt die Bibel, nur weil Jesus am Kreuz gestorben ist, weil er auferstanden ist, kann er uns die Sünden vergeben, kann er uns mit Gott versöhnen, kann er uns ewiges Leben schenken. Das heißt Leben, das über dieses Leben hinausgeht und qualitativ etwas ganz anderes ist, als das, was wir hier in diesem Leben je erleben können. Nur weil Jesus am Kreuz gestorben ist. Und jetzt verstehen Sie vielleicht, warum ich zutiefst überzeugt bin, auch wenn ich viel Leid und Elend nicht verstehen kann, dass Gott ein Gott der Liebe ist, weil er das größte Opfer gebracht hat. Jesus ist für unsere Sünden gestorben. Das ist das Herzstück des Evangeliums. Wenn Sie das verstanden haben, haben Sie das Wichtigste am Evangelium verstanden. Aber jetzt kommt noch etwas Wichtiges. Die Bibel lehrt uns, dass Jesus für jeden Menschen am Kreuz gestorben ist. Heute kann also niemand sagen, für mich ist er nicht gestorben. Doch er ist auch für Sie gestorben. Das können Sie nicht rückgängig machen. Aber obwohl Jesus für alle Menschen gestorben ist, hat das nicht automatisch Auswirkungen für alle Menschen. Also Jesus kommt jetzt nicht zu uns und sagt, du hör mal, ob du das willst oder nicht, du musst das einfach annehmen. Die Vergebung der Sünden, die Gemeinschaft mit Gott, das ewige Leben, musst du einfach annehmen. So macht das Jesus nicht. Sondern weil Jesus für alle Menschen gestorben ist, bietet er jedem Menschen die Vergebung, die Gemeinschaft mit Gott und das ewige Leben wie ein Geschenk an. Aber was muss man mit einem Geschenk machen? Annehmen und auspacken, genau. Kann man ein Geschenk ablehnen? Kann man. Macht man normalerweise nicht, aber man kann. Man kann sagen, ja, ich will nicht. Und genauso ist es mit dem, was Jesus am Kreuz getan hat. Wir müssen es einmal persönlich im Glauben annehmen. Und dieses Annehmen des Geschenkes nennt die Bibel Umkehr zu Jesus. Oder wenn Sie die deutsche Bibel lesen, das nennt die Bibel Bekehrung. Oder wir sagen manchmal, du musst dich für Jesus entscheiden oder Jesus dein Leben anvertrauen oder Jesus in dein Leben aufnehmen. Das sind verschiedene Ausdrücke, die immer das Gleiche meinen. Ich nehme das Geschenk der Vergebung, der Gemeinschaft mit Gott und das ewige Leben einmal an. Und jetzt möchte ich Ihnen anhand einer Zeichnung zeigen, wie man sich bekehrt. Wie bekehrt man sich? Sie sehen hier einen Kreis. Der Kreis stellt das Leben eines Menschen dar, also Ihr Leben oder mein Leben. Und jetzt bitte ich Sie einfach, nehmen Sie es mal ganz persönlich, das ist Ihr Leben. Die dunklen Punkte, die Sie hier sehen, sind ein Symbol für unsere Sünden. Wir haben alle gesündigt. Das kleine Kreuz ist ein Symbol für Jesus, der für uns am Kreuz gestorben ist. Die Bibel lehrt uns, das ist der Zustand jedes Menschen zunächst einmal. Jeder. Spielt keine Rolle, ob wir religiös sind oder nicht, ob wir kirchlich sind oder nicht, ob wir in einem christlichen Elternhaus aufgewachsen sind oder nicht, ob wir die Sakramente erlebt haben oder nicht, spielt keine Rolle. Das ist einfach der Zustand jedes Menschen zunächst einmal. Also jeder von uns war mal in diesem Zustand. Und all die Menschen, die Jesus noch nicht in ihr Leben aufgenommen haben, die sich noch nicht klar bekehrt haben, sind noch in diesem Zustand. Sie haben gesündigt, Jesus ist für die Sünden am Kreuz gestorben. Und jetzt besteht die Bekehrung aus zwei Schritten. Der erste Schritt ist, dass ich Jesus in einem Gebet meine Sünden bekenne. Die Bibel sagt, wenn wir unsere Sünden bekennen, ist Jesus treu und gerecht, dass uns die Sünden vergibt und uns reinigt von aller Ungerechtigkeit. Also wir müssen einmal zu Jesus kommen im Gebet und ihm ungefähr Folgendes sagen. Herr Jesus Christus, ich danke dir, dass du für meine Sünden gestorben bist. Ich brauche dich. Ich komme zu dir. Ich bekenne dir meine Sünden. Ich bitte dich, dass du mir meine Sünden vergibst. Die Sünden, die ich weiß, aber auch die Sünden, die ich nicht mehr weiß. Die Sünden, die ich unbewusst gemacht habe. Mach mein Leben rein. Und in diesem Augenblick vergibt Jesus uns die Sünden und er macht unser Leben rein. Vergebung der Sünden heißt, Gott schaut mich an, wie wenn ich nie gesündigt hätte. Wie wenn ich nie etwas Falsches gesagt, getan, gedacht oder gefühlt hätte. Gott sieht mich an, wie wenn ich vollkommen gelebt hätte. Da gibt's nichts mehr, worüber ich mich schämen muss. Manchmal haben wir ja den Eindruck, wenn Jesus vergibt, ist mein Lebenskonto bei null. Oder? Und jetzt muss ich wieder das einzahlen. Nein. Sondern in dem Moment, wo Ihnen Jesus die Sünden vergibt, ist alles auf dem Konto, wie wenn Sie vollkommen perfekt gelebt hätten. Das ist Vergebung. Schon unglaublich. Aber jetzt kommt etwas Wichtiges. Das ist noch keine ganze Bekehrung. Sie sind noch kein Kind Gottes, wenn sie nur Sünde bekennen. Das ist ein großer und weit verbreiteter Irrtum. Sondern die Schlüsselstelle, wie sie Christ werden, steht in Johannes 1. Da heißt es nämlich, alle Menschen, die Jesus in ihr Leben aufnehmen und an ihn glauben, werden Gottes Kinder. Und das macht man, indem man einfach weiter betet und sagt, Herr Jesus, ich bitte dich, komm jetzt in mein Leben hinein. Mein Leben soll dir gehören. Verändere du mich, wie du mich haben willst. Lass mich nie mehr los. Und in diesem Moment erhört Gott dieses Gebet. Und er kommt durch den Heiligen Geist in unser Leben hinein. Jetzt sind wir Kinder von Gott. Gott ist unser himmlischer Vater. Das heißt, wir haben eine tiefe Beziehung zu Gott, nicht tote Religion. In dem Moment haben wir ewiges Leben. Das heißt, wenn wir sterben, kommen wir ganz sicher in den Himmel. Und von diesem Moment an haben wir auch die Gewissheit, dass wir ewiges Leben haben. Wir bekommen, wie die Bibel sagt, ein neues Leben in dem Moment, wo Jesus in mein Leben hineinkommt. Die Bibel nennt das auch eine neue Geburt. Wir werden in diesem Moment von neuem geboren. Meine Freunde, das ist ein Christ nach dem Neuen Testament. Das und nichts anderes. Und jetzt frage ich Sie, welcher dieser Kreise entspricht Ihrem Leben? Vielleicht sagen Sie, ja, es ist ganz klar, das ist mein Leben. Natürlich habe ich gesündigt, ich habe Jesus kaum um Vergebung gebeten. Vielleicht sagen sie auch, ja, das ist mein Leben, ich bin auf halbem Weg stehen geblieben. Soll ich etwas verraten? Je länger ich über mein Leben nachdenke, umso mehr habe ich den Eindruck, jahrelang war das mein Zustand. Ich wusste, dass man um Vergebung der Sünden bitten muss. Ich habe das jeden Abend gemacht. Ich hätte gar nicht schlafen können, wenn ich es nicht gemacht hätte. Ich habe sogar die Bibel gelesen. Aber im tiefsten Innen spürte ich, mir fehlt etwas. Ich hatte Jesus nie aufgenommen. Und dann im Oktober 1977 habe ich noch einmal Jesus meine Sünden bekannt, ihn um Vergebung gebeten und ihn eingeladen, in mein Leben hineinzukommen. Und ich bin zutiefst überzeugt, erst in diesem Moment bin ich ein Kind des lebendigen Gottes geworden. Welcher dieser Kreise entspricht Ihrem Leben? Vielleicht sagen Sie, dieser Kreis? Ich möchte Ihnen Mut machen, wenn Sie merken, der Kreis, wo die Punkte noch drin sind, Jesus hat nie um Vergebung Ihrer Sünden gebeten, ist Ihr Leben, dann möchte ich Sie ermutigen, heute zu Jesus zu kommen und sich wirklich für Jesus zu entscheiden. Und ich möchte Ihnen auch Mut machen, zu Jesus zu kommen, wenn Sie sagen, ich bin auf halbem Weg stehen geblieben. Ich habe zwar um Vergebung meiner Sünden gebeten, ich habe Jesus aber nie in mein Leben aufgenommen. Ich möchte Sie wirklich ermutigen, heute ein für alle Mal eine klare und eindeutige Entscheidung für Jesus zu treffen. Jesus hat einmal gesagt, wer mich vor den Menschen bekennt, will ich auch vor meinem himmlischen Vater bekennen. Wer mich aber vor den Menschen verleugnet, will ich auch vor meinem himmlischen Vater verleugnen. Und darum ermutige ich Sie jetzt nicht stolz zu sein, weil dann haben Sie ein Problem mit Gott. Sondern haben Sie Mut, seien Sie demütig und wagen Sie einen Neuanfang mit Jesus.

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Damit sage ich Danke fürs Zuhören und bleiben Sie dran. Vom Mikrofon verabschiedet sich Philipp Genetti.

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1: Hallo und herzlich willkommen. Ich freue mich sehr, dass Sie bei Durch die Bibel wieder mit dabei sind. Auch diesmal geht es wieder um das Buch des Propheten Jesaja. Ein Prophet, das war ein Mensch, der auf ganz besondere Art und Weise mit Gott in Verbindung stand. Der Prophet Jesaja wurde von Gott dazu berufen, zu den Menschen seiner Zeit zu sprechen und sie dazu zu bewegen, Gott wieder ernst zu nehmen. Er lebte vor rund 2700 Jahren in einer Zeit völkerübergreifender Umbrüche. Und er hat über 50 Jahre lang, trotz großer Anfeindungen, nicht aufgehört, den Menschen deutlich zu machen, dass die eigentlichen Gefahren nicht außerhalb, sondern innerhalb des Volkes liegen. Nicht die feindlichen Streitmächte sind das eigentliche Problem, sondern die Menschen selbst, die Gott nicht mehr an erster Stelle in ihrem Leben haben. Eine Botschaft, die bis heute aktuell ist.

Im ersten Kapitel des Jesaja-Buches werden wir in eine Gerichtsverhandlung mit hineingenommen. Gott erhebt Anklage gegen sein Volk. Als Zeugen sind Himmel und Erde aufgerufen worden, aber auch alle Nationen sind eingeladen, an dieser Gerichtsverhandlung teilzunehmen. Als Anklage wurde schon in Vers 2 die Rebellion des Volkes Israel formuliert. Ein Vergehen, auf dem nach dem alttestamentlichen Gesetz die Todesstrafe stand. Jetzt nimmt die Gerichtsverhandlung ihren Lauf und wir hören die nächste Anklage in Vers 4 des ersten Kapitels. Wehe dem sündigen Volk, dem Volk mit Schuld beladen, dem boshaften Geschlecht, den verderbten Kindern, die den Herrn verlassen, den Heiligen Israels lästern, die abgefallen sind. In diesem Weheruf wird Gott als Richter der ganzen Welt und als Richter seines Volkes dargestellt. Es ist für uns heute ungewöhnlich, uns Gott als Richter auf dem Thron vorzustellen. In der heutigen Zeit ist das kein gängiges Bild von Gott, denn man hat Gott, bildlich gesprochen, von seinem Richterstuhl gestoßen. Gott wurde seiner Autorität beraubt, seiner königlichen Vorrechte beschnitten und man hat ihm seine Macht als moralischer Herrscher des Universums genommen. Er wurde übertragen gesagt ans Ende der Welt verfrachtet und als unnötige Last über Bord geworfen. Ich denke, dass uns die moderne Theologie oft eine verzerrte Vorstellung von Gott anbietet. Er wird wie ein zahnloser alter Mann mit langem Bart dargestellt, der am Rande einer Schäfchenwolke sitzt, ganz romantisch mit einem Regenbogen um die Schultern. Ein Greis, der nicht einmal einer lästigen Fliege etwas zuleide tut. Ich übertreibe jetzt ein wenig, aber mal ehrlich, denken wir nicht manchmal selbst so von Gott? Erscheint er uns nicht selbst auch manchmal wie ein alter Mann, der die Dinge nicht mehr so recht im Griff hat? Das Buch des Propheten Jesaja hilft uns, dieses Bild von Gott wieder zurechtzurücken. Schon im ersten Kapitel wird Gott als Richter beschrieben. Gott wird nicht nur das ganze Weltall richten, sondern auch sein eigenes Volk. Dies soll eine Warnung sein, nicht nur für die ganzen Nationen, sondern auch für jeden Einzelnen. Israel wird hier als Volk beschrieben, das schwer an seiner Sünde trägt. Es heißt zu Beginn von Vers 4, wehe dem sündigen Volk, dem Volk mit Schuld beladen. Bei dem Wort beladen kommt uns vielleicht dieser eine bekannte Vers aus dem Matthäusevangelium in den Sinn, in dem Jesus eine ganz persönliche Einladung ausspricht. Kommt her zu mir alle, die ihr mühselig und beladen seid. Ich will euch erquicken. Jesaja 1, Vers 4 hilft uns zu verstehen, was Jesus mit dem Wort beladen gemeint haben könnte. Das Volk Juda, also die Menschen aus dem Südteil des gespaltenen Königreiches Israel, trug damals schwer an seiner Schuld. Und auch Jesus richtet sich hier an Menschen, die solche Lasten auf sich liegen haben. Jesus lädt jeden, der mit Schuld beladen und niedergedrückt ist, zu sich ein. Er darf mit seiner Sünde zu Jesus kommen, sie bei ihm abladen und neue Kraft bekommen. Die Kraft, die aus der Erlösung kommt. In Jesaja 1, Vers 4 geht es aber auch um die Bedingungen, die Gott seinem Volk beim Einzug in das verheißene Land gestellt hatte. Gott klagt sein Volk an, dass sie ihn, den Herrn, verlassen haben, den Heiligen Israels lästern und von ihm abgefallen sind. Er beginnt nun die Anklage, die er gegen sie erhoben hat, im Detail darzulegen. Wir werden an dieser Stelle daran erinnert, wie Gott mit einem Volk umgeht, das sich zwischendurch immer wieder von ihm abwendet. Im Buch der Richter wird folgender Kreislauf beschrieben. Wenn Israel Gott gedient und ihm gehorcht hat, wurde es gesegnet und es ging ihm gut. Wenn die Menschen dann Wohlergehen erlebten, begannen sie sich aufgrund ihres Wohlstandes von Gott abzuwenden und schließlich landeten sie im Götzendienst. Sie haben Gott vergessen und sich fremden Göttern zugewandt. Gott lieferte sie daraufhin in die Hände ihrer Feinde aus. In dieser Situation der Unterdrückung und Ausbeutung hat das Volk sich wieder an Gott erinnert und sie haben ihn um Rettung angefleht.
Durch die Jahrhunderte hindurch hat Gott immer wieder ihr Flehen gehört und das Volk durch einzelne Richter, die er berufen hat, von den Feinden befreit. Ja, er hat sie wieder gesegnet. Dieser Kreislauf zieht sich im Prinzip von Anfang bis Ende durch die ganze Bibel. Ungehorsam gegenüber Gott, Unterdrückung durch die Feinde, Umkehr und Buße und schließlich Gott hört und segnet. Auch die weltliche Geschichte bestätigt, dass es in Bezug auf den Untergang einer Nation drei Stufen gibt. Zunächst den religiösen Abfall, dann die moralische Verdorbenheit und letztendlich die politische Anarchie, ohne Herrscher auskommen zu müssen. Viele Menschen beachten diesen Kreislauf so lange nicht und unterschätzen die Auswirkungen, bis die Stufe der politischen Anarchie erreicht ist. Dann verlangen sie lautstark, dass die Regierung abgewählt und ein neues System eingeführt werden soll. Aber das eigentliche Problem ist nicht die Regierung. Das Problem in Jerusalem hatte seinen Ursprung nicht im Palast, sondern im Tempel. Das heißt, das Problem war nicht der König, sondern die religiöse Einstellung des Volkes, also die Haltung des Volkes gegenüber Gott. Die Schwierigkeiten beginnen, wenn der geistliche Abfall beginnt und die Menschen Gott nicht mehr beachten. Ich lese nun die Verse 5 bis 7. Schauen wir uns an, was Gott über sein Volk spricht. Wohin soll man euch noch schlagen, die ihr doch weiter im Abfall verharrt? Das ganze Haupt ist krank, das ganze Herz ist matt. Von der Fußsohle bis zum Haupt ist nichts Gesundes an euch, sondern Beulen und Striemen und frische Wunden, die nicht gereinigt, noch verbunden, noch mit Öl gelindert sind. Euer Land ist verwüstet, eure Städte sind mit Feuer verbrannt. Fremde verzehren eure Äcker vor euren Augen. Alles ist verwüstet, wie beim Untergang Sodoms. Soweit die Verse 5 bis 7. Vom menschlichen Standpunkt aus gesehen ging es dem Volk gut, doch aus Gottes Perspektive glich die Nation einem bemitleidenswerten Kranken, der von Kopf bis Fuß leidet und eigentlich nur noch den Tod vor sich hat. Alles ist entzündet und krank und niemand ist da, der sich um diesen Menschen kümmert. Mit dem Bild des Kranken und auch der Erwähnung von Sodom macht Gott den Zustand des Volkes auf unmissverständliche Weise deutlich. Was Gott hier sagt, ist absolut wahr, auch wenn Betroffene die Situation vielleicht ganz anders wahrnehmen. Gott sieht den geistlichen Abfall und die moralische Verderbtheit, aber er hält sich noch zurück. Dies ist noch nicht die eigentliche Anklage, die er gegen sie vorzubringen hat. Schauen wir uns die Verse 8 und 9 an. Übrig geblieben ist allein die Tochter Zion, wie ein Häuslein im Weinberg, wie eine Nachthütte im Gurkenfeld, wie eine belagerte Stadt. Hätte uns der Herr Zebaoth nicht einen geringen Rest übrig gelassen, so wären wir wie Sodom und gleich wie Gomorra. Die Menschen damals waren stolz auf ihre schöne und bedeutsame Stadt Jerusalem. Hier wird sie Tochter Zion genannt. Aber Jesaja vergleicht sie jetzt mit einem Häuschen im Weinberg oder mit einer Übernachtungshütte im Gurkenfeld, also mit einem ganz einfachen Bretterverschlag, mit einer einsamen, unstabilen Hütte, die leicht zerstört werden kann. Mit anderen Worten, wenn es nicht den heiligen Rest an treuen und gläubigen Menschen gegeben hätte, hätte Gott Israel genauso zerstört, wie er es mit den Städten Sodom und Gomorra getan hat. Aber es gab immer diesen heiligen Rest von Menschen, die Gott treu geblieben sind. Auch heute gibt es solche Menschen, über die ganze Welt verstreut, die von Herzen Gott vertrauen. Israel jedoch wird im nächsten Vers von Gott verurteilt. Höret des Herrn Wort, ihr Herren von Sodom. Nimmt zu Ohren die Weisung unseres Gottes, du Volk von Gomorra. Hier redet Gott Klartext. Der Grund für das ganze Problem ist geistlicher Abfall. Gott sieht die Israeliten als genauso verdorben und sündig an, wie damals die Menschen in Sodom und Gomorra, jene Städte, die er dem Erdboden gleichgemacht hat und für die es keine Gnade mehr gab. Im nächsten Vers zeigt Gott, wie er über das Verhalten seines Volkes denkt. Vers 11.
Was soll mir die Menge eurer Opfer, spricht der Herr. Ich bin satt der Brandopfer von Widdern und des Fettes von Mastkälbern und habe kein Gefallen am Blut der Stiere, der Lämmer und Böcke. Hier werden Gottes Anklagepunkte gegen sein Volk spezifischer. Er zeigt mit dem Finger auf einen ganz bestimmten Punkt und beginnt dann, diesen Punkt, in dem sie falsch liegen, zu analysieren. Zwar hat Israel eine von Gott gegebene Religion und einen von Gott eingesetzten Kultus in einem von Gott erbauten Tempel, aber sie liegen falsch in dem, was sie für das Beste halten. Sie bringen regelmäßig ihre Opfer und halten die Rituale genau nach dem alttestamentlichen Gesetz ein. Aber ihre Herzen rebellieren gegen Gott. Ihre Religion hat keinen Einfluss auf ihr Verhalten. Hier liegt ihr größtes Problem und sie merken es nicht. Offen gesagt haben viele Christen heute auch genau dasselbe Problem. Viele von uns sind so weit gekommen, dass sie einen bestimmten Status an Frömmigkeit erreicht haben. Aber wir verleugnen die Kraft, die wir daraus schöpfen können. Ich lese weiter ab Vers 12. Wenn ihr kommt zu erscheinen vor mir, wer fordert denn von euch, dass ihr meinen Vorhof zertretet? Bringt nicht mehr da so vergebliche Speisopfer. Das Räucherwerk ist mir ein Greuel. Neumonde und Sabbate, wenn ihr zusammenkommt, Frevel und Festversammlung mag ich nicht. Aus diesen Worten lässt sich ein geistliches Prinzip ableiten, das zu allen Zeiten gültig ist, damals wie heute. Wenn wir Dinge tun, die Gott befohlen hat und die eigentlich gut und richtig sind, können sie dennoch falsch sein, wenn wir sie nicht von Herzen tun. Wenn wir sie nur pro forma tun und sie nicht wirklich unsere innere Einstellung und unser Verhalten beeinflussen, dann heucheln wir und dies wird uns nur schaden. Denn Gott hasst Heuchelei, wie wir an diesen Versen sehen können. Stellen Sie sich einmal vor, Gott würde am nächsten Sonntag den Gottesdienst in Ihrer Gemeinde besuchen. Was meinen Sie? Würde er sich dort wohlfühlen? Würde er Sie alle für Ihre Treue zu ihm loben? Würde er Ihnen sagen, wie sehr er Ihre Teilnahme an dem Dienst für ihn und Ihre Gabe für den Klingelbeutel schätzt? Ich bin mir da nicht so sicher. Derjenige, der Füße aus poliertem Messing hat, wie es ehrfurchtgebietend in der Bibel heißt, dessen Augen Feuerflammen sind und aus dessen Mund ein zweischneidiges Schwert geht, würde uns vielleicht nicht weiterempfehlen können. Manch einem würde Gott sagen, dass ihn all unsere äußeren Förmlichkeiten, unsere schönen Zeugnisse und unsere lauten Bekenntnisse schier krank machen. Und dass wir Buße tun und wieder in Demut zu ihm zurückkommen sollen. Sie merken schon, ich sehe in diesen Worten von Jesaja auch eine deutliche Warnung für uns heute. Hüten wir uns davor zu denken, dass wir auch nur ein wenig besser wären als das Volk Israel damals. Sieht es nicht in unseren Gottesdiensten und Gemeinden genauso aus? Wir organisieren als Gemeinden so manches Projekt und viele Aktionen, wir feiern Feste und engagieren uns in unseren Städten, wir bauen sogar teure Gemeindezentren und spenden Geld in die Mission. Aber das alles zählt in Gottes Augen nichts, wenn wir ihn nicht an erster Stelle in unserem Leben haben. Und so kann es passieren, dass ein großartiges Projekt, das uns viel Geld, Kraft und Zeit kostet, nicht zu einem Meilenstein für uns wird, sondern zu einem Klotz am Bein, der uns hindert, ganz für Gott da zu sein. Und vielleicht würde er die nächsten Sätze aus den Versen 14 und 15 in einem übertragenen Sinn auch zu uns heute sagen, in denen seine ganze Enttäuschung und auch sein Frust gegenüber seinem geliebten Volk zum Ausdruck kommt. Meine Seele ist Feind euren Neumonden und Jahresfesten, die sind mir eine Last, ich bin's müde, sie zu tragen. Und wenn ihr auch eure Hände ausbreitet, verberge ich doch meine Augen vor euch. Und wenn ihr auch viel betet, höre ich euch doch nicht, denn eure Hände sind voll Blut. Doch jetzt kommt eine gute Nachricht. Gott bleibt nicht bei seiner Enttäuschung stehen.
Er gibt nicht auf, sein Volk wieder auf den richtigen Weg zu bringen. Und so lesen wir voller Hoffnung in den nächsten Versen: Wascht euch, reinigt euch, tut eure bösen Taten aus meinen Augen, lasst ab vom Bösen. Lernt Gutes tun, trachtet nach Recht, helft den Unterdrückten, schafft den Weisen Recht, führt der Witwen Sache. Was für eine Verheißung steckt in diesen Worten. Obwohl das Volk so weit weg ist von Gott und er es mit den Menschen von Sodom und Gomorra gleichsetzt, gibt er es doch nicht auf. Nein, er möchte es nicht vernichten, sondern er ruft sie stattdessen zur Umkehr auf. Obwohl schon so unendlich viel vorgefallen ist und obwohl Gottes Anklagen nur allzu berechtigt sind, ist er doch auch zu diesem späten Zeitpunkt bereit, seine Anklagen fallen zu lassen. Er möchte nicht, dass sie mit ihm vor Gericht sind, denn sie würden verurteilt werden. Stattdessen sagt Gott ihnen hier etwas ganz anderes, etwas absolut Unglaubliches und Erstaunliches. Vers 18: So kommt denn und lasst uns miteinander rechten, spricht der Herr. Wenn eure Sünde auch blutrot ist, soll sie doch schneeweiß werden. Und wenn sie rot ist wie Scharlach, soll sie doch wie Wolle werden. Gott sagt zu Juda: Zwingt mich nicht dazu, dass ich meine Drohungen wahrmachen muss. Verhandelt euren Fall lieber nicht vor Gericht. In Matthäus 5, Vers 25 sagt der Herr Jesus: Vertrage dich mit deinem Gegner sogleich, solange du noch mit ihm auf dem Weg bist. Also warte nicht, bis er dich vor Gericht gebracht hat. Gott sagt hier im Jesaja-Buch, dass er so etwas wie eine geheime Formel, ein göttliches wirksames Rezept, eine starke Medizin, ein himmlisches Elixier hat, das die Sünde wegnehmen wird. Aber diese geheime Formel bleibt kein Geheimnis. Wir werden im Jesaja-Buch in Kapitel 53 entdecken, was dahinter steckt. Es ist ein Mensch, einer, der geschlagen wurde, der gelitten hat, der schmerzvoll gestorben ist, der für unsere Übertretungen verwundet wurde. Und weil er die Strafe bezahlt hat, kann der Richter uns gegenüber gnädig sein. Es geht um das Blut Jesu Christi, des Sohnes Gottes, das uns reinigt von all unseren Sünden. Wir sehen hier also die Anklage, die Gott gegen seine Leute erhebt und auch die Grundlage, auf der sie zu ihm umkehren können. Er möchte die Nation bewahren und gibt ihnen fast 100 Jahre lang die Möglichkeit, sich ihm neu zuzuwenden, damit sie ihre Wege ändern und sie nicht in Gefangenschaft kommen. Sie erinnern sich, liebe Hörer, die Assyrer sind eine große Bedrohung für die Menschen in Juda. Aber am Ende kommt es anders. Auch Juda wird gefangen genommen und aus dem verheißenen Land geführt, wenn auch nicht durch die Assyrer. Wir können diese Worte auf unsere eigenen Heimatländer anwenden. Ich sehe auch dort in mancherlei Hinsicht politische Anarchie. Und es wird mehr und mehr deutlich, dass die Probleme dieser Welt letztendlich nicht von Menschen gelöst werden können. Der englische Historiker Edward Gibbon hat im 18. Jahrhundert 5 Gründe für den Untergang des Römischen Reichs genannt. Als ersten Baustein auf dem Weg des Untergangs führt er das Untergraben der Würde und der Heiligkeit der Familie an. Die Familie sei schließlich die Basis der menschlichen Gesellschaft. Als zweiten Grund für den Untergang des Römischen Reiches sieht er die stetige Erhöhung der Steuern an und die Verschwendung von öffentlichen Geldern, zum Beispiel für Veranstaltungen zur Belustigung des Volkes inklusive Verköstigung. Als drittes nennt er die extreme Begeisterung der Menschen für Vergnügungen aller Art, insbesondere für Sportveranstaltungen, die immer aufregender, immer brutaler und letztlich immer unmoralischer wurden. Als vierten Schritt sieht er den Aufbau einer riesigen Armee im Römischen Reich. Dabei habe man nicht im Blick gehabt, dass der wahre Feind die mangelnde Bereitschaft im Volk gewesen sei, persönlich Verantwortung zu übernehmen. Und als fünften Grund nennt Edward Gibbon den Zerfall der Religion. Religion war im Römischen Reich zur bloßen äußeren Form verkommen, die keine Berührung mehr mit dem Leben hatte. Dadurch verlor sie die Macht, Menschen wirklich zu führen.
Kommen Ihnen, liebe Hörer, manche dieser genannten Punkte bekannt vor? Ich persönlich halte viel von der These, dass der Niedergang einer Nation mit geistlichem Abfall beginnt, gefolgt von moralischer Verdorbenheit. Und am Ende steht die politische Anarchie. Vor einigen Jahrzehnten, heute würde man so etwas wohl nicht mehr in der Zeitung finden, da bin ich in dem renommierten Wall Street Journal auf einen Artikel gestoßen, aus dem ich gern zitieren möchte. Da war zu lesen: Was Amerika nötiger hat als den weiteren Ausbau des Eisenbahnnetzes und des Bewässerungssystems, als die Senkung der Zölle, als den vermehrten Anbau von Baumwolle oder Weizen, ist das Wiederaufleben der Religion. Und zwar die Art von Religion, wie sie unsere Vorfahren, unsere Mütter und Väter gepflegt haben. Eine Religion, die es als gut angesehen hat, sich jeden Morgen Zeit für die Familienandacht zu nehmen, auch mitten in der Weizenernte. Eine Religion, die es gut geheißen hat, am Mittwoch eine Stunde eher mit der Arbeit aufzuhören, damit die ganze Familie sich fertig machen konnte, um zum Gebetstreffen in die Kirche zu gehen. Soweit dieses Zitat aus einer Zeitung, die traditionell vor allem über Finanz- und Wirtschaftsthemen berichtet. Ich persönlich bin der Meinung, dass dieser Artikel, der schon einige Jahrzehnte alt ist, auch heute noch Gültigkeit hat. Denn viele Probleme in unserer Gesellschaft basieren auf geistlichen Problemen. Ich möchte zum Abschluss dieser Sendung ein Gedicht vorlesen, in welchem jemand analysiert, wie verschiedene Menschen die Probleme der Welt lösen wollen. Am Ende des Gedichts nennt der Autor die Lösung, die er als einzige Möglichkeit sieht. Und hier nun das Gedicht. Die Philosophie sagt: Denken Sie sich Ihren Ausweg. Der Genuss sagt: Trinken Sie sich Ihren Ausweg. Die Politik sagt: Finden Sie Ihren Ausweg durchs Geld ausgeben. Die Wissenschaft sagt: Erfinden Sie Ihren Ausweg. Die Industrie sagt: Erarbeiten Sie sich Ihren Ausweg. Der Kommunismus sagt: Erstreiken Sie sich Ihren Ausweg. Der Faschismus sagt: Täuschen Sie einen Ausweg vor. Der Militarismus sagt: Erkämpfen Sie sich den Ausweg. Die Bibel sagt: Finde den Ausweg durchs Gebet. Und Jesus Christus sagt: Ich bin der Ausweg.

Auf unserer Entdeckungsreise durch das Buch des Propheten Jesaja befinden wir uns noch ganz am Anfang. Aber ein wichtiger Gedanke ist uns heute schon begegnet, den ich an dieser Stelle noch einmal kurz aufgreifen möchte. Auch wenn unsere Sünde blutrot ist, so kann Gott sie doch weiß wie Schnee machen. Diese Zusage gilt nicht nur für das Volk Gottes in alttestamentlicher Zeit, sondern ist durch Jesus Christus für jeden Menschen gültig. Auch für Sie und mich. Auf Wiederhören, bis zur nächsten Ausgabe der Sendereihe Durch die Bibel. Gottes Segen begleite Sie.

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0: Wenn Menschen als Patienten in einem Krankenhaus behandelt werden oder wenn sie eine Arztpraxis besuchen, bekommen sie oft Spezialbegriffe und Spezialbezeichnungen zu hören, die sie nicht ohne weiteres verstehen. Oft erklärt auch das medizinische Personal erst auf Nachfrage, was die Worte bedeuten. Etwas ganz Ähnliches erleben Menschen oft auf der sprachlichen Ebene, wenn sie mit Christen in Kontakt kommen. Die Christen nutzen oft Worte und Bezeichnungen, die nur von Menschen verstanden werden, die mit dem christlichen Umfeld vertraut sind. Menschen, auf die das nicht zutrifft, verstehen oft nicht, wovon die Rede ist. Erklärungen sind hier mehr als hilfreich und angezeigt. Verständlich vom Glauben reden. Um dieses Thema geht es in dem nun folgenden Vortrag von Hermann Fürstenberger, den wir im Rahmen von einer öffentlichen Veranstaltung aufgezeichnet haben.
1: Ein junger, begeisterter Mann mit einem God Jesus T-Shirt ist im Gespräch mit zwei jungen Damen und er stellt ihnen ein paar Fragen. Bist du gerettet? Hast du Jesus in deinem Herzen? Ist dein Leben durch das Blut Jesu geheiligt worden? Seid ihr unter den Geretteten? Wirkt der Heilige Geist? Reaktion von diesen beiden Damen: Ich denke, der spricht Christianesisch. Die andere Dame: Ich habe diese Fremdsprache nie gelernt. Und ich denke, es wäre schade, wenn so unsere Mitmenschen reagieren würden, wenn wir von unserem Glauben und von dem Herrn Jesus Christus, der für uns ja die wichtigste Person in unserem Leben geworden ist, reden würden und wenn solche Reaktionen bei unseren Mitmenschen stattfinden würden. Aus diesem Grunde ist es durchaus sinnvoll, einmal darüber nachzudenken, wie kann ich denn verständlich von meinem Glauben reden? Wir haben das grundsätzliche Problem der Kommunikation zwischen zwei Welten. Die Distanz zwischen Nichtchristen und Christen, die wird immer größer. Inzwischen nennen sich laut Statistik in der Bundesrepublik Deutschland ca. 1/3 aller Menschen Atheisten, beziehungsweise sie zählen sich zu den areligiösen Menschen. Sie sind gegen jegliche Religion, auch gegen die christliche. Sie sagen, die Religionen bringen in unserer Welt nur Unfriede. Wir wollen nichts mehr damit zu tun haben. Also die Zahl derer, die sich säkularisieren, entchristlichen, wird immer größer. Und es ist nicht zu übersehen, der christliche Kulturrahmen ist unter anderem gekennzeichnet durch eine eigene Sprache. Und das ist auch sinnvoll und richtig so, dass wir eine eigene Sprache haben. In jedem Fachgebiet gibt es eine spezielle Sprache. Als ich vor einigen Jahren beim Arzt war wegen Bauchschmerzen, sagte er mir: Herr Fürstenberger, Sie leiden unter einer Divertikulitis. Meine Augen wurden immer größer. Divertikulitis? Ich wusste nicht, was das ist. Und freute mich dann sehr, als er meine fragenden Augen sah, als er mir das dann erklärte. Die Vertikel, das sind so kleine Ausbuchtungen im Darm, und wenn die entzündet sind, dann nennt man das Divertikulitis. Die Mediziner in unserer Mitte, die wissen das natürlich, aber ein Laie versteht diese medizinische Fachsprache nicht, es sei denn, sie wird ihm erklärt. So gibt es eine Computerfachsprache. Selbst wir, die wir mit Computern umgehen, verstehen oft diese Sprache nicht. Diese eigene Sprache ist durchaus gerechtfertigt und richtig, aber in der Kultur, in dieser weltlichen Kultur, nicht oder sehr schwer verständlich. Wir haben in unserer christlichen Kultur eigene Werte, eine eigene Ethik und Moral. Gewisse Verhaltensmaßstäbe, die sind für uns selbstverständlich, aber in dieser weltlichen Kultur, in dieser entchristlichen Kultur eben nicht. Wir haben ein eigenes Gemeinschaftsgefüge, eine eigene Tradition. Das ist mir neulich aufgefallen. Es ist einfach Tradition, dass wir jeden Sonntagmorgen zum Gottesdienst gehen. Und das ist eine gute Tradition, ja. Die Tradition, dass man auch zur Bibelstunde geht oder zum Hausbibelkreis, die ist bei vielen nicht mehr so. Aber als mich ein Nichtchrist, er wollte unbedingt sonntagmorgens mit mir einen Termin ausmachen, damit wir etwas besprechen und erledigen können. Ich sagte, da bin ich im Gottesdienst. Das ist teilweise, ja wirklich, das fängt schon mit dem Gottesdienstbesuch an, unsere eigene Tradition, die wir in unserer christlichen Welt haben. Ein ganz großes Vorbild ist mir der Apostel Paulus geworden. Ein Mann, der sich mit den unterschiedlichen Kulturen auseinandersetzte und dann auch verständlich in die Kultur der Menschen von seinem Glauben, von dem Glauben an Herrn Jesus Christus, den Auferstandenen, weitersagen konnte. Und ich möchte dieses Beispiel des Apostels Paulus uns einmal vor Augen führen und diesen Text aus Apostelgeschichte Kapitel 17, Vers 16 bis 34 vorlesen. Während aber Paulus Silas und Timotheus in Athen erwartete, wurde sein Geist in ihm erregt, da er die Stadt voll von Götzenbildern sah. Er unterredete sich nun in der Synagoge mit den Juden und mit den Anbetern und auf dem Markt an jedem Tag mit denen, die gerade herzukamen. Sehr interessant. Paulus ging dahin, wo die Menschen waren, um sich mit ihnen zu unterreden, mit ihnen ins Gespräch zu kommen. Und ich denke, das ist sehr wichtig. Also hier in diesem Bereich ist er mir ein großes Vorbild geworden. Der Herr Jesus sagte ja schon selbst zu seinen Jüngern, gehet hin. Und wir sind herausgefordert, hinzugehen zu den Menschen in diese andere Kultur, um mit ihnen ins Gespräch kommen zu können. Ein Cousin von mir, er sagte, ich bin in einer christlichen Gemeinde aufgewachsen. Dort hieß es immer, wir gehen nicht auf weltliche Feste. Sitzt nicht da, wo die Spötter sitzen, das ist Sünde. Aus dem Grund, sagte er, lebten wir in unserem eigenen Ghetto und hatten nie Kontakt zu den Menschen, die in dieser Welt, in dieser anderen Kultur leben. Die Ansteckungsgefahr, sich zu versündigen, die wurde uns immer vor Augen gemalt und deswegen haben wir keinerlei Kontakte, es sei denn am Arbeitsplatz oder aber auch in der Schule damals, aber sonst sind wir distanziert. Und jetzt sagt mein Cousin, das, was mir damals als Sünde beschrieben wurde, empfinde ich genau umgekehrt, wenn ich nicht hingehe. Das ist Sünde für mich inzwischen geworden. Und er sagte, er wohnt in dörflicher Gegend und meinte, früher bin ich nie zum Feuerwehrfest der Freiwilligen Feuerwehr gegangen. Aus diesem besagten Grunde. Aber jetzt gehe ich dahin, komme ins Gespräch, esse eine Bockwurst und trinke auch mal ein Glas Bier mit. Und das sind Beziehungen, die für mich wichtig geworden sind. Sie sehen mich und wenn einmal mein Haus brennen sollte, dann ist ganz gewiss eine andere Beziehung zu dem Feuerwehrkommandant, als sie sonst wäre, wenn ich nicht den Kontakt suchen würde. Warum soll ich nicht auch nach außen hin zeigen, dass mir die Freiwillige Feuerwehr wichtig ist und dass ich sie schätze, indem ich auch mal zum Fest gehe und mit den Menschen ins Gespräch komme? Also Paulus, ein ganz großes Vorbild. Er geht nach Athen, er erwartet seine Mitarbeiter und als er diese vielen Götzenbildern sah, wurde er innerlich erregt in seinem Geiste, er empfand in seinem Herzen Kummer und Zorn. Ich weiß nicht, ob es dir, ob es Ihnen auch schon mal so gegangen ist, beim Betrachten der Menschen, die ohne Gott in dieser Welt leben. Kummer, vielleicht auch Zorn. Dem Herrn Jesus ging es übrigens ähnlich so. Als er durch die Städte reiste und die Menschen sah, wurde er innerlich bewegt. Es drehte sich ihm buchstäblich der Magen um. Er verglich sie mit Schafen ohne einen Hirten. Und Schafe ohne einen Hirten sind eben orientierungslos, damals im Orient dem Tod ausgeliefert. In unserer christlichen Welt. Aber, so lesen wir Vers 18 weiter, aber auch einige der epikureischen und stoischen Philosophen griffen ihn an. Und einige sagten, was will doch dieser Schwätzer sagen? Andere aber, Er scheint ein Verkündiger fremder Götter zu sein, weil er das Evangelium von Jesus und der Auferstehung verkündigte. Und sie ergriffen ihn, führten ihn zum Areopag und sagten: Können wir erfahren, was diese neue Lehre ist, von der du redest? Es war ja eine große Universitätsstadt, Athen, eine bekannte Stadt. Und die Philosophen trafen sich dort. Wir haben eben gelesen von den epikureischen und stoischen Philosophen. Die epikureischen Philosophen hatten als Lebenssinn einfach glücklich zu leben. Der Genuss stand hier an oberster Stelle und so machten sie sich Gedanken, wie sie am sinnvollsten ihr Leben genießen können. Und die stoischen Philosophen, die waren eher anders gelagert. Sie suchten nach Einheit mit einem gewissen Weltgeist, an den sie glaubten. Und deswegen haben sie dann auch entsprechend Disziplin geübt in ihrem Leben. Menschen auf der Suche nach Lebenssinn, nach Erfüllung, nach Glück. Und das ist bis dato der Fall. Wir Menschen suchen nach Glück, nach Sinnerfüllung. Und so kann man über viele Themen ins Gespräch kommen mit den Menschen, die in dieser Welt leben, und kann zeugnishaft von seinem Glauben berichten. Und das sollte verständlich geschehen. Denken wir an das Thema Sicherheit, an das Thema Freiheit, an das Thema Angst, das Thema Harmonie. All diese Themen sind sehr brisant momentan in unserer Gesellschaft. Und wir dürfen erzählen, wie wir unsere Ängste überwinden können, bewältigen können mit unserem großen und wunderbaren Herrn, in dem wir Geborgenheit und Liebe erleben und erfahren dürfen. Wir können von Sicherheit und von der wunderbaren Freiheit eines Christenmenschen berichten. Wir haben so viele Chancen und Anknüpfungspunkte, um einfach ins Gespräch kommen zu können. Ist nur die Frage, ob wir es nützen. Wenn wir natürlich nur uns im Rahmen unserer Gemeinde bewegen, dann werden wir diese Chancen und diese Möglichkeiten nicht nützen können. Und der Missionsauftrag ist dann verfehlt. Gehet hin, sagt Jesus. Paulus war ein Nachahmer Jesu Christi. Und ich denke, das kann man auch noch als Rentner tun. Ich freue mich über aktive Rentner. Wir waren jetzt mit unserem Kulturdialogbus, wir haben ja einen speziellen Bus für den Kultur- und Religionsdialog, waren wir schon zweimal in Düsseldorf. Warum? Weil die ältere Generation, die Rentner, gesagt haben, wir wollen die Menschen in unserer Stadt mit dem Evangelium erreichen. Wir wollen mit diesem Kulturdialogbus nach Klein Marokko und Klein Istanbul. Ja, und dann sind wir da an den Rand von Klein Marokko und Istanbul mit unserem Bus gefahren. Und die alten Haudegen und die älter gewordenen Schwestern waren da und haben die Gäste mit Tee und Kaffee versorgt und waren im Gespräch mit Muslimen. Und einer der Muslime, ja, es war der Sohn vom Hodscha in Düsseldorf, von dem Oberhaupt der Muslime, wurde so vom Evangelium angesprochen, dass er dann am Sonntagmorgen zum Gottesdienst gekommen war und sich die Predigt anhörte. Gott möchte durch uns wirken. Er möchte sein Reich bauen und er wird es bauen. Du, sie und ich, wir dürfen seine Mitarbeiter sein. Und das ist doch ein wunderbares Geschenk. Paulus hat die Möglichkeiten genützt. Er ging auf die Reise, um Menschen zu treffen, um das Evangelium zu verbreiten. Und so lesen wir dann weiter von ihm, dass sie noch mehr von ihm hören wollten. Er scheint ein Verkündiger fremder Götter zu sein, weil er das Evangelium von Jesus und der Auferstehung verkündigte. Wir lesen dann in Vers 19b, denn du bringst etwas Fremdes vor unsere Ohren, wir möchten nun wissen, was das sein mag. Alle Athener aber und die Fremden, die sich da aufhielten, brachten ihre Zeit mit nichts anderem zu, als etwas Neues zu sagen oder zu hören. Paulus aber stand mitten auf dem Areopag und sprach: Männer von Athen, ich sehe, dass ihr in jeder Beziehung den Göttern sehr ergeben seid. Sehr interessant, diese Aussage. Paulus bleibt zunächst einmal ruhig, trotz mancherlei Angriffen und Kritik, die er bekommen hat. Was will dieser Schwätzer uns sagen? Wie hätten wir reagiert in dieser Situation? Unter dem Wir kann ich mich teilweise einsortieren. Ich möchte den Paulus beschreiben, wie er sich verhält im Umgang, in der Kommunikation mit Menschen aus der anderen Kultur. Und wie schon erwähnt, ich habe sehr viel von Paulus lernen dürfen und wende das an in der Praxis. Mache damit sehr gute Erfahrungen. Paulus öffnet diese Unterhaltung, dieses Gespräch, seine Ausführungen, die er macht, durch Anerkennung. Paulus aber stand mitten auf dem Areopag und sprach: Männer von Athen, ich sehe, dass ihr in jeder Beziehung den Göttern sehr ergeben seid. Denn als ich umherging und eure Heiligtümer betrachtete, fand ich auch einen Altar, an dem die Aufschrift war: einem unbekannten Gott. Paulus spricht mit Achtung von dem, was ihnen wert ist. Als ich umherging und eure Heiligtümer betrachtete. Er hätte sich auch lächerlich machen können über diese Götzenbilder und das verbal zum Ausdruck bringen können. Die Gefahr, die sehe ich manchmal auch bei uns Christen, dass wir uns lächerlich und lustig machen über das, was anderen Menschen in ihrem Glauben wertvoll ist. Zwei liebe Brüder waren in Stuttgart mit einem christlichen Informationsstand. Und da kamen dann auch die Salafisten, die sind übrigens sehr stark vertreten in den großen Städten. Ein Glaubensbruder von mir ging in Heidelberg durch die Fußgängerzone und er sah 10 Infostände von den Salafisten, die dort Korane verteilt haben. War nur ein Infostand von den Christen da. Aber immerhin, es war noch einer da. In Stuttgart waren diese Brüder und hatten einen Büchertisch aufgebaut. Und ein Salafist kam auch, interessierte sich und ja, das Gespräch war schnell im Gange. Und dann fragte der Salafist den Glaubensbruder: Glaubst du, dass Mohammed ein Prophet ist? Und er sagte: Ja, das glaube ich. Davon steht sogar schon in der Bibel geschrieben. Wie bitte? Ja, soll ich dir zeigen, wo es in der Bibel steht? Ja, gerne. Und er schlug dann die Bibel auf, Matthäus 24. Jesus sagte: Nach mir werden viele falsche Propheten kommen. Der Salafist schmiss den Büchertisch um. Es war unwahrscheinlich aggressiv geworden und verschwand. Ich möchte nicht sagen, dass Gott nicht auch dadurch wirken kann am Herzen dieses Salafisten. Aber wir sollten uns überlegen, Mohammed ist für sie die wichtigste Person. Für die meisten Muslime noch wichtiger als Allah. Drum hat man die Muslime, die ersten Gastarbeiter, auch Mohammedaner genannt, weil Mohammed ihnen noch näher steht als der entfernte Allah. Und Mohammed ist ihr großes Vorbild. Wir sollten nicht das, was anderen wertvoll und wichtig ist, schlecht machen. Man hätte vielleicht auch anders antworten können. Ich möchte den Bruder nicht verurteilen. Je nachdem, mit wem ich im Gespräch bin, würde ich die Bibelstelle auch, und ich bin auch davon überzeugt, dass Mohammed ein falscher Prophet ist. Ja. Also, wir reden weiter. Man hätte auch sagen können, ja, ich glaube, dass Mohammed ein Prophet ist für dich. Ich bin Jesus-Nachfolger. Und hätte das Gespräch ohne irgendwelche Aggressionsausbrüche fortsetzen können. Von daher ist es schon sinnvoll, dass man sich ein wenig Gedanken macht, wie möchte ich und auch in welcher Art das Evangelium weitergeben. Meine Erfahrung ist die, wenn man jemanden dem Stuhl, auf dem er sitzt, wegziehen will, dann wird er sich umso krampfhafter daran festhalten. Wenn wir ihm aber einen Sessel neben seinen Stuhl, auf dem er sitzt, stellen und ihn einladen, doch seinen Platz zu wechseln, dann ist die Wahrscheinlichkeit offensichtlich größer, dass er den Platz wechselt und ins Nachdenken kommt. Also Paulus spricht mit Achtung von dem, was den Athenern wert ist. Ich sehe, dass ihr den Göttern sehr ergeben seid. Als ich umherging und eure Heiligtümer betrachtete, ja, was ihr nun, ohne es zu kennen, verehrt, das verkündige ich euch. Der Gott, der die Welt gemacht hat und alles, was darin ist, er, der Herr des Himmels und der Erde, wohnt nicht in Tempeln, die mit Händen gemacht sind. Noch wird er von Menschenhänden bedient, als wenn er noch etwas nötig hätte, da er selbst allen Leben und Odem und alles gibt. Und er hat aus einem jede Nation der Menschen gemacht, dass sie auf dem ganzen Erdboden wohnen, indem er festgesetzte Zeiten und die Grenzen ihrer Wohnung bestimmt hat, dass sie Gott suchen, ob sie ihn wohl tastend fühlen und finden möchten, obgleich er nicht fern ist von jedem von uns. Paulus sucht den Anknüpfungspunkt in ihrem Denken. Er holt sie ab in ihrem Denken. Was ihr nun, ohne es zu kennen, verehrt, das verkündige ich euch. Ein wunderbarer Anknüpfungspunkt. Und so können wir Anknüpfungspunkte finden mit den Menschen, die nicht unter dem Dach der christlichen Kultur sich befinden. Aber auch in der Herausforderung mit unseren muslimischen Mitbürgern. Ich knüpfe oft an Themen, die unseren muslimischen Mitbürgern bekannt sind. Das Thema Stellvertretung. Abraham sollte seinen Sohn opfern. Und was war dann? Nachdem Abraham bereit war und gehorsam war, sandte Gott ein gewaltig großes, stellvertretendes Opfer vom Himmel. So heißt es im Koran. Und der Name des Sohnes ist mir in dem Fall jetzt auch zweitrangig, ja? Auch wenn Sie glauben, dass es Ismael war. Ich spreche mir geht's ja um das Prinzip, um den Inhalt dessen, was ich vermitteln möchte. Abraham sollte seinen Sohn opfern, aber Gott hat ein stellvertretendes Opfer vom Himmel gesandt. Und sein Sohn musste nicht sterben, weil dieses stellvertretende Opfer dafür starb. Und dann kann ich schön den Bogen schlagen und sagen, ich glaube, dass Jesus, und kann persönlich meinen Glauben bezeugen, dass Jesus Christus das gewaltig große stellvertretende Opfer Gottes ist, das er für uns Menschen gesandt hat, für uns alle. Und im Koran gibt es sogar drei Passagen, in denen es heißt, dass Christus gestorben und auferweckt wurde. Und das wissen viele nicht. Und so kann ich Interesse wecken, indem ich sie da abhole, wo sie sich gedanklich befinden. Und sie feiern ja auch immer noch das Opferfest im Gedenken an die Opferung von Abrahams Sohn. Es gibt so viele Dinge, wo wir Menschen in ihrer Kultur, in ihrem Denken abholen dürfen und sie hinführen können zu diesem gewaltigen Gott, dem lebendigen Gott, der jedem nah ist. Und das ist Evangelium pur. Was der Paulus hier weitergibt, dieser Gott ist kein ferner Gott, sondern es ist ein Gott, der sich finden lässt, der sich suchen und finden lässt und der jedem ganz nahe ist. Wunderbar, diese Botschaft. Und da bin ich dann auch bei meinen muslimischen Freunden schon recht nah am Evangelium dran. Allah kann man sich nur als unterwerfender Sklave nahen, so steht es im Koran. Er ist weit entfernt, kein persönlicher Gott. Und wir Menschen sind Beziehungswesen, im Bilde Gottes geschaffen. Wir sind für die Beziehung mit unserem Schöpfer geschaffen und dazu bestimmt, das ist der Sinn unseres Lebens. Und warum hat Gott uns so geschaffen in seinem Bilde? Er ist ja selbst ein Beziehungswesen, Gott Vater, Gott Sohn, Gott Geist. Und diese primäre Gottesebenbildlichkeit besteht meines Erachtens darin, dass wir eben auch Beziehungswesen sind, wie unser Schöpfer. Und er möchte mit uns in Gemeinschaft leben, um uns an seinem Glück, an seinem göttlichen Glück teilhaben zu lassen. Dazu sind wir bestimmt. Und das ist frohe Botschaft, gute Nachricht. Und damit wir in Gemeinschaft mit ihm kommen können, hat er alles getan, womit wir wieder bei der Botschaft von Jesus Christus wären, von seinem Tod und seiner Auferstehung. Und wenn er auferstanden ist, dann muss er auch vorher gestorben gewesen sein. Paulus vermittelt jetzt in dem, was er weiter sagt, von seinem Glauben und von dem Glauben, der Gott wohlgefällig ist, vermittelt eine grundlegende Gottesvorstellung. Er ist der, der den einen geschaffen hat und wir stammen alle von dem ab. Er ist der Schöpfer. Er ist der, der nicht wie die Götzenbilder und eure Götter an gewisse Räumlichkeiten gebunden sind. Es gab fast für jede Stadt einen Gott, ja, den Gott für Athen, neben den vielen anderen Göttern. Es soll über 3000 unterschiedliche Götterfiguren, Statuen oder Götzenbilder in Athen gegeben haben. Und die Leute haben diese Götzen und diese Götter verehrt. Paulus informiert sie über diesen Unbekannten, die Ahnung, dass es mehr geben muss als diese selbstgemachten Götterbilder, die war in ihren Herzen vorhanden. Deswegen, um sich abzusichern, war ein Altar für den unbekannten Gott errichtet worden. Paulus baut Zerrbilder ihrer Gottesvorstellung ab. Ich möchte die Verse noch zu Ende lesen, weil ich sie so interessant und so ansprechend finde. Ja, er zitiert dann auch Dichter und Denker, die ihnen bekannt waren. Vers 27, dass sie Gott suchen, ob sie ihn wohl tasten, fühlen und finden möchten, obgleich er nicht fern ist von jedem von uns. Denn in ihm leben und weben und sind wir, wie auch einige eurer Dichter gesagt haben. Denn wir sind auch sein Geschlecht. Da wir nun Gottes Geschlecht sind, also wir stammen von Gott ab. Wir sind seine Geschöpfe. Wir sind ihm ähnlich, in seinem Ebenbild geschaffen. Was er alles hier vermittelt in diesen kurzen, knappen Sätzen, das ist großartig. Da wir nun Gottes Geschlecht sind, sollen wir nicht meinen, dass das Göttliche dem Gold und Silber oder Stein oder ein Gebilde der Kunst und der Erfindung des Menschen gleich sei? Nachdem nun Gott die Zeiten der Unwissenheit übersehen hat, gebietet er jetzt den Menschen, dass sie alle überall Buße tun sollen, weil er einen Tag gesetzt hat, an dem er den Erdkreis richten wird, in Gerechtigkeit durch einen Mann, den er dazu bestimmt hat. Und er hat allen dadurch den Beweis gegeben, dass er ihn auferweckt hat aus den Toten. Ja, er weckt Interesse, indem er Fragen aufwirft, die jeden Menschen bewegen. Es ist eben die Frage nach Gott, die Frage nach dem Sinn, nach dem Ursprung und dem Wozu des Lebens. All diese Fragen wirft er auf und weckt dadurch Interesse. Er stützt den zentralen Punkt seiner Botschaft mit Gedanken ihres Kulturrahmens, indem er sie abholt in ihrem Denken. Und dann können wir aus dem Text weiter entnehmen, dass er ihre Vernunft anspricht. Ich denke, das ist auch wichtig, dass wir in unseren Gesprächen nicht nur auf Gefühle zählen, sondern dass wir auch die Vernunft der Leute erreichen. Denn der christliche Glaube ist ein vernünftiger Glaube. Er fordert dann die Athener zu einer Reaktion auf, letztendlich zur Entscheidung. Ihr müsst euch entscheiden. Und stellt diesen Gott vor als den, der gerecht richten wird durch einen Mann, den er dazu bestimmt hat. Also Er hat ein präzises Ziel vor Augen und steuert es an. Sein Ziel ist, den lebendigen Gott vorzustellen, der sich geoffenbart hat durch Christus, der deutlich gemacht hat, dass er Herr über Leben und Tod ist. Und er stellt den Gott der Gerechtigkeit vor, der ein gerechter Richter ist. Und wenn dieser Gott wirklich gerecht ist, dann muss er auch Recht sprechen und das Böse vom Guten scheiden. Diesen Gott stellt er vor. Großartig. Und somit stellt er sie dann auch in die Entscheidung, nachdem Gott die Zeiten der Unwissenheit übersehen hat, gebietet er jetzt den Menschen, dass sie alle überall Buße tun sollen. Mit dem Begriff Buße konnten sie etwas anfangen, ja, in Griechenland. Metanoia. Umdenken, umsinnen. Denkt doch um. Konzentriert euch auf diesen einen lebendigen Gott, der sich uns geoffenbart hat in Christus. Ich sag's einfach mal mit meinen Worten. Drei unterschiedliche Reaktionen finden wir dann bei den Zuhörern. Als sie aber von Totenauferstehung hörten, spotteten die einen. Die anderen aber sprachen, wir wollen dich darüber auch nochmals hören. So ging Paulus aus ihrer Mitte hinweg. Einige Männer aber schlossen sich ihm an und glaubten, unter denen auch Dionysius war, der Areopagit, und eine Frau mit Namen Damaris und andere mit ihnen. Interessant. Mit diesen Reaktionen können und müssen wir auch rechnen, wenn wir von unserem Glauben erzählen. Dass es manche gibt, die sich vielleicht lächerlich machen und darüber spotten, so war es damals schon. Dass es wieder andere Menschen gibt, die sagen, interessant, ich werde mal drüber nachdenken. Oder vielleicht können wir uns nochmal treffen und weiter darüber reden. Und solche, die den Glauben an den lebendigen Gott für sich persönlich in Anspruch nehmen. In Kürze möchte ich noch einmal auf das sprachliche Problem, auf Begriffe, die wir erklären sollten, eingehen. Wie komme ich mit Menschen in ein missionarisches Gespräch? Ich denke, das ist vielleicht noch wichtiger, das zu bedenken, als das verständliche Reden. Wobei das verständliche Reden zumindest an zweiter Stelle kommt. Ulrich Pazzani erzählte einmal bei einer Evangelistenkonferenz, bei der ich auch Mitglied sein darf, dass er mit Bertha Iselmann in einem Jugendzentrum war. Bertha Iselmann ist den Älteren von uns, zumindest einigen, bekannt. Ja. Und die Bertha Iselmann hat viel zu erzählen gehabt. Sie hatte viele Erfahrungen mit ihrem Herrn gemacht und erzählte den Jugendlichen einfach so, wie es kam. Und Ulrich Pazzani, er schlug unsichtbar die Hände über den Kopf zusammen. Wie kann man denn nur so kanaanäisch oder christianesisch mit den jungen Leuten sprechen? Die verstehen das doch überhaupt nicht. Und als sie dann zu Ende waren mit diesem Jugendabend, begleitete er sie, weil sie konnte fast nichts mehr sehen, war fast schon erblindet, begleitete er sie dann auch zum Auto, die Treppe des Jugendhauses hinunter. Und die Jugendlichen, es waren so viele, die bereit waren, ihre Tasche zu tragen und waren plötzlich um die Bertha Iselmann herum. Sie begleiteten sie mit zum Auto. Und die Bertha Iselmann blieb dann auf der Treppe stehen und sagte, Ulrich, du weißt gar nicht, wie lieb ich diese jungen Leute habe. Und Ulrich Pazzani sagte dann, bei mir machte es in dem Moment Klick. Ihre Ausstrahlung, ihre Liebe zu den jungen Menschen sprach lauter als das, was sie ihnen erzählte. Und ich denke, das ist der entscheidende Punkt. Unsere Mitmenschen merken, ob wir sie nur als Bekehrungsobjekte sehen und eine gewisse Pflicht erfüllen wollen, den Missionsauftrag einhalten, oder ob wir echtes Interesse an ihnen haben und ob wir sie so lieb haben können wie unser Herr. Und unser Herr liebt alle Menschen. Darum hat er sich auch im Herrn Jesus für alle gegeben. Möge doch seine Liebe in uns ganz neu wirksam werden können. Ja, das Problem der Kommunikation zwischen zwei Welten ist nach wie vor vorhanden. Wir können dieses Problem ein Stück weit angehen und überwinden. Ich habe hier nochmal ein Musterzeugnis, ja. Wenn wir von unserem Glauben erzählen, dann könnte das ja auch mal ein kleiner Bericht sein, wie wir zum Glauben gekommen sind und was uns dadurch bewegte. Folgend, also dieses Musterzeugnis in Anführungsstrichen. Ich bin in einem gläubigen Elternhaus aufgewachsen. Eines Tages war bei uns eine Evangelisation. Die Verkündigung schloss immer mit einem Aufruf zur Entscheidung ab. An einem Abend war ich tief im Herzen getroffen. Ich bin dann zu einem Seelsorgehelfer gegangen und habe mich ihm anvertraut. Schließlich habe ich ein Übergabegebet gesprochen und alle meine Sünden unter das Kreuz gebracht. Seit der Zeit weiß ich, dass ich errettet bin. Das ist ein perfektes Musterzeugnis. So und ähnlich habe ich schon oft, auch bei evangelistischen Veranstaltungen, wenn im Vorprogramm der Chor singt und dann auch noch Zeugnisse weitergegeben werden, solche und ähnliche Formulierungen habe ich immer wieder gehört. Und das Problem ist eben, viele Begriffe können die Menschen, die in einer nicht-christlichen Kultur aufgewachsen sind, können die gar nicht verstehen. Was ist ein gläubiges Elternhaus? Was bedeutet Evangelisation? Verkündigung könnte man eher noch verstehen, ja. Was ist ein Seelsorgehelfer? Seelsorge ist vielleicht eher schon bekannt. Übergabegebet, Sünden unter das Kreuz gebracht. Wir wissen alle, gehe ich mal von aus, was damit gemeint ist, ja. Seit der Zeit weiß ich, dass ich errettet bin. Ein Mensch, der keinen Einblick hat in die Heilige Schrift, der nur wenig von Gott und vom Evangelium weiß, ihn interessiert vielleicht, was wurde denn verkündigt? Ja? Wozu sollte man sich denn entscheiden? Wovon denn war derjenige jetzt in seinem Herzen getroffen? Was hat denn dieser Mann gesagt zu ihm, dass er im Herzen getroffen werden konnte? Ich bin zum Seelsorgehelfer gegangen und habe mich ihm anvertraut. Frage, ja, was hast du denn ausgefressen? Oder ich habe meine Sünden unter das Kreuz gebracht. Ja, der Mensch, der die Bibel nicht kennt und das Evangelium, er wird nur noch Bahnhof verstehen. Seit der Zeit weiß ich, dass ich errettet bin. Woher weißt du das denn, dass du errettet bist und was bedeutet das? Wir haben eine gewisse Fachsprache, die wir verstehen, aber die Menschen in der nichtchristlichen Kultur können diese christliche Sprache nicht verstehen. Und dann ist es auch gut, wenn wir unser, ich sage jetzt mal auch in der Fachsprache, unser Bekehrungsbezeugnis etwas strukturieren. Die Menschen, denen wir davon erzählen, wie wir zum Glauben gekommen sind oder von unserem Glauben erzählen, interessiert vielleicht auch, wie wir dazu gekommen sind und wie unser Leben vorher war, was sich verändert hat. Mein Leben, nachdem ich Christ wurde, wie sieht das aus und warum bin ich denn überhaupt Christ? Eine wichtige Frage, ja, warum bin ich Christ? Und es ist gut, wenn man das vielleicht mit einigen knappen, kurzen Sätzen präzise erklären kann. Der Begriff Sünde. Es gibt so viele Begriffe, die zu erklären sind. Schon Gott. Wer verbirgt sich hinter dem Begriff Gott? Was ist Glaube? Es ist mehr als Nichtwissen. Diese Begriffe werden in dieser Welt ganz anders inhaltlich gefüllt. Und da könnte man beim Kaffeekränzchen, jetzt sage ich mal, oder wenn man sich so trifft, einfach überlegen, wie würdest du Sünde erklären? Wie würdest du Hölle oder Himmel erklären? Neugeburt, Wiedergeburt. Wie sagte mal einer, ja klar, ich glaube auch an die Reinkarnation, als wir von Wiedergeburt und Neugeburt gesprochen haben. Ja, ich bin auch einer, der das glaubt, nicht? Aber im anderen Sinne. Ja, und da kann man sich beim Kaffeekränzchen oder wenn man sich so trifft, einfach mal Gedanken drüber machen, wichtige Inhalte auch erklären, warum ist jeder Mensch ein Sünder, warum musste Jesus am Kreuz sterben, so, das sind alles wichtige Dinge, die wir in unseren Gesprächen mitbedenken können. Ich schließe ab mit drei Bibelversen. Kolosser wollen wir Paulus nochmal zu Wort kommen lassen, beziehungsweise unseren Herrn, der durch den Paulus zu uns reden möchte. Haltet fest am Gebet und wacht darin mit Danksagung. Und betet zugleich auch für uns, dass Gott uns eine Tür des Wortes auftue, das Geheimnis des Christus zu reden, dessen wegen ich auch gebunden bin, damit ich es kundmache, wie ich reden soll. Wandelt in Weisheit gegenüber denen, die draußen sind. Das haben wir heute schon mal gehört. So ähnliche Formulierung auch. Kauft die gelegene Zeit aus. Und dann, euer Wort sei alle Zeit in Gnade mit Salz gewürzt. Ihr sollt wissen, wie ihr jedem Einzelnen antworten sollt. Paulus wusste das, weil er sich mit dem anderen Kulturrahmen beschäftigte und auseinandersetzte. Und das dürfen wir auch. Sodass wir wissen können, wie wir unseren Mitmenschen antworten können auf die Lebensfragen, die sie haben. Ich habe das in Rot geschrieben, was mir besonders wichtig jetzt erscheint. Haltet fest am Gebet, wandelt in Weisheit, euer Wort sei alle Zeit in Gnade mit Salz gewürzt.

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Sie hörten die Aufzeichnung eines öffentlich gehaltenen Vortrags. Es gibt übrigens ein hilfreiches Buch zu diesem Thema, liebe Zuhörer. Das Buch heißt Verständlich vom Glauben reden. Einer der Autoren ist Udo Fach.

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1: Apostelgeschichte 20, die Verse 25 bis 31. Seht, ich weiß, dass ich jetzt zum letzten Mal unter euch bin. Ihr und alle, denen ich die Botschaft von der anbrechenden Herrschaft Gottes gebracht habe, ihr werdet mich nicht wiedersehen. Deshalb erkläre ich heute feierlich vor euch, mich trifft keine Schuld, wenn einer von euch verloren geht. Ich habe euch nichts vorenthalten, sondern euch die Heilsabsicht Gottes unverkürzt verkündet. Gebt Acht auf euch selbst und auf die ganze Herde, die der Heilige Geist eurer Aufsicht und Leitung anvertraut hat. Seid treue Hirten der Gemeinde, die Gott durch das Blut seines eigenen Sohnes für sich erworben hat. Denn ich weiß, wenn ich nicht mehr unter euch bin, werden gefährliche Wölfe bei euch eindringen und unter der Herde wüten. Aus euren eigenen Reihen werden Männer auftreten und mit ihren verkehrten Lehren die Jünger und Jüngerinnen zu verführen suchen, so dass sie nicht mehr dem Herrn, sondern ihnen folgen. Darum gebt Acht und denkt daran, dass ich mich 3 Jahre lang bei Tag und Nacht oft unter Tränen um jeden und jede in der Gemeinde bemüht habe.
2: Liebe deinen Nächsten wie dich selbst, so steht es im Neuen Testament. Da hat Jesus etwas ganz Neues auf den Tisch gebracht, sagte in unserem Hauskreis eine Teilnehmerin. Nein, kam eine Antwort. Dabei handelt es sich um ein Zitat aus dem Alten Testament. Da hat Jesus nur an Altes erinnert. Das stimmt. Aber mal ehrlich, hätten Sie es gewusst? Wie gut kennen Sie sich in der Bibel aus? Paulus warnt die Verantwortlichen der Gemeinde in Ephesus vor Menschen, die Falsches lehren. Er ermahnt sie zur Wachsamkeit. Aber diese Aufforderung gilt nicht nur für Gemeindeleiter und nicht nur damals, sondern auch für uns heute. Um beurteilen zu können, ob das stimmt, was andere über Gott sagen, müssen wir selber die Bibel kennen. Wir sind dazu herausgefordert, zu prüfen und nicht alles blindlings zu glauben. Die ganze Bibel am Stück durchzulesen ist dabei schon eine echte Herausforderung. Aber vielleicht lesen Sie mal ein Evangelium ganz durch und dann das nächste. So bilden wir uns langsam aber sicher eine Grundlage, anhand derer wir prüfen können, ob das, was andere Menschen sagen, tatsächlich Gottes Wort und Willen entspricht. Mittendrin will sie auf diesem Weg gerne begleiten.
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1: Herzlich willkommen zu einer weiteren Ausgabe vom ERF Wort zum Tag. Am Mikrofon für Sie wieder mit dabei ist Samuel Bayer. Heute hören wir in unserer Sendereihe einen Beitrag zum Tagesvers von Mike Lange. Im Text aus dem Psalm 105, Vers 8 heißt es: Er gedenkt ewiglich an seinen Bund, an das Wort, das er verheißen hat für 1000 Geschlechter. Ich wünsche Ihnen nun hilfreiche Impulse beim Zuhören.
2: Ich liebe es, einen Regenbogen am Himmel zu sehen. Dieses Leuchten nach dem Regen. Diese Farben, die plötzlich über den Himmel gespannt sind. Auch meine Kinder hat es immer wieder fasziniert. Und manchmal war so ein Regenbogen eine wunderbare Gelegenheit, ihnen von Gott zu erzählen. In der Bibel ist der Regenbogen nicht nur ein schönes Naturereignis, er ist ein Zeichen Gottes. Nach der großen Flut schließt Gott mit Noah einen Bund. Er verspricht: Ich lasse diese Welt nicht los. Ich halte an meiner Schöpfung fest. Ich bleibe den Menschen zugewandt. Ein Regenbogen erzählt vor allem etwas über Gott selbst. Gott gibt Zusagen und Gott hält sich an seine Zusagen. Genau davon spricht auch Psalm 105, Vers 8. Er gedenkt ewiglich an seinen Bund, an das Wort, das er verheißen hat für 1000 Geschlechter. Im Psalm 105 geht es um Gottes Bund mit Abraham, Isaak und Jakob, also um die Geschichte Gottes mit seinem auserwählten Volk Israel. Gott hat Abraham versprochen: Ich gehe mit dir, ich segne dich, aus dir soll ein großes Volk werden und durch dich sollen alle Völker dieser Welt gesegnet werden. Wenn ich die Geschichte Israels anschaue, sehe ich, diese Geschichte ist nicht einfach. Doch bis heute ist Gottes Geschichte mit seinem Volk Israel nicht zu Ende. In der Beziehung zwischen Gott und seinem auserwählten Volk gibt es Wüstenzeiten, Schuld, Umwege, Zweifel, Gefangenschaft und neue Anfänge. Aber mitten durch all das hindurch bleibt Gott seiner Zusage treu. Das berührt mich. Denn ich kenne das auch. Ich vergesse Gottes Zusagen und Weisungen schnell. Im Alltag reicht manchmal schon eine schlechte Nachricht, ein Streit, eine Sorge um die Zukunft, eine Krankheit, eine offene Rechnung und schon wird mein Vertrauen in Gott klein. Dann weiß ich zwar theoretisch, dass Gott treu ist, aber praktisch lebe ich, als müsste ich alles allein tragen. Darum finde ich diesen Satz so stark. Gott gedenkt ewiglich an seinen Bund. Gottes Treue hängt nicht daran, wie gut ich mich an ihm festhalte. Sie hängt daran, dass er an seinem Wort festhält. Und diese Treue Gottes zeigt sich am tiefsten durch den Tod und die Auferstehung seines Sohnes Jesus Christus. Durch Jesus Christus schließt Gott den neuen Bund mit uns. Jesus Christus kommt als Mensch in diese Welt. Er vergibt Schuld. Er schenkt neues Leben. Er legt seine Zusage direkt in mein Herz. Gottes Verheißungen galten nicht nur den Israeliten damals. Seine Treue reicht bis in meinen Alltag, auch in meine Sorgen, auch in das, was noch nicht heil in mir ist. Vielleicht sehen Sie beim nächsten Regenbogen auch mehr als nur schöne Farben. Vielleicht erinnert er Sie daran, Gott hält seine Zusagen. Gott bleibt treu. Und sein letztes Wort über dieser Welt heißt nicht, es bleibt alles, wie es ist, sondern Gott spricht: Siehe, ich mache alles neu. Mit dieser Gewissheit wünsche ich Ihnen einen Regenbogen für Ihr Herz und Leichtigkeit in Ihrem heutigen Tag.
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1: Apostelgeschichte 20, die Verse 25 bis 31. Seht, ich weiß, dass ich jetzt zum letzten Mal unter euch bin. Ihr und alle, denen ich die Botschaft von der anbrechenden Herrschaft Gottes gebracht habe, ihr werdet mich nicht wiedersehen. Deshalb erkläre ich heute feierlich vor euch, mich trifft keine Schuld, wenn einer von euch verloren geht. Ich habe euch nichts vorenthalten, sondern euch die Heilsabsicht Gottes unverkürzt verkündet. Gebt Acht auf euch selbst und auf die ganze Herde, die der Heilige Geist eurer Aufsicht und Leitung anvertraut hat. Seid treue Hirten der Gemeinde, die Gott durch das Blut seines eigenen Sohnes für sich erworben hat. Denn ich weiß, wenn ich nicht mehr unter euch bin, werden gefährliche Wölfe bei euch eindringen und unter der Herde wüten. Aus euren eigenen Reihen werden Männer auftreten und mit ihren verkehrten Lehren die Jünger und Jüngerinnen zu verführen suchen, so dass sie nicht mehr dem Herrn, sondern ihnen folgen. Darum gebt Acht und denkt daran, dass ich mich 3 Jahre lang bei Tag und Nacht oft unter Tränen um jeden und jede in der Gemeinde bemüht habe.
2: Liebe deinen Nächsten wie dich selbst, so steht es im Neuen Testament. Da hat Jesus etwas ganz Neues auf den Tisch gebracht, sagte in unserem Hauskreis eine Teilnehmerin. Nein, kam eine Antwort. Dabei handelt es sich um ein Zitat aus dem Alten Testament. Da hat Jesus nur an Altes erinnert. Das stimmt. Aber mal ehrlich, hätten Sie es gewusst? Wie gut kennen Sie sich in der Bibel aus? Paulus warnt die Verantwortlichen der Gemeinde in Ephesus vor Menschen, die Falsches lehren. Er ermahnt sie zur Wachsamkeit. Aber diese Aufforderung gilt nicht nur für Gemeindeleiter und nicht nur damals, sondern auch für uns heute. Um beurteilen zu können, ob das stimmt, was andere über Gott sagen, müssen wir selber die Bibel kennen. Wir sind dazu herausgefordert, zu prüfen und nicht alles blindlings zu glauben. Die ganze Bibel am Stück durchzulesen ist dabei schon eine echte Herausforderung. Aber vielleicht lesen Sie mal ein Evangelium ganz durch und dann das nächste. So bilden wir uns langsam aber sicher eine Grundlage, anhand derer wir prüfen können, ob das, was andere Menschen sagen, tatsächlich Gottes Wort und Willen entspricht. Mittendrin will sie auf diesem Weg gerne begleiten.
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1: Herzlich willkommen zu einer weiteren Ausgabe vom ERF Wort zum Tag. Am Mikrofon für Sie wieder mit dabei ist Samuel Bayer. Heute hören wir in unserer Sendereihe einen Beitrag zum Tagesvers von Mike Lange. Im Text aus dem Psalm 105, Vers 8 heißt es: Er gedenkt ewiglich an seinen Bund, an das Wort, das er verheißen hat für 1000 Geschlechter. Ich wünsche Ihnen nun hilfreiche Impulse beim Zuhören.
2: Ich liebe es, einen Regenbogen am Himmel zu sehen. Dieses Leuchten nach dem Regen, diese Farben, die plötzlich über den Himmel gespannt sind. Auch meine Kinder hat es immer wieder fasziniert. Und manchmal war so ein Regenbogen eine wunderbare Gelegenheit, ihnen von Gott zu erzählen. In der Bibel ist der Regenbogen nicht nur ein schönes Naturereignis, er ist ein Zeichen Gottes. Nach der großen Flut schließt Gott mit Noah einen Bund. Er verspricht: Ich lasse diese Welt nicht los. Ich halte an meiner Schöpfung fest. Ich bleibe den Menschen zugewandt. Ein Regenbogen erzählt vor allem etwas über Gott selbst. Gott gibt Zusagen und Gott hält sich an seine Zusagen. Genau davon spricht auch Psalm 105, Vers 8. Er gedenkt ewiglich an seinen Bund, an das Wort, das er verheißen hat für 1000 Geschlechter. Im Psalm 105 geht es um Gottes Bund mit Abraham, Isaak und Jakob, also um die Geschichte Gottes mit seinem auserwählten Volk Israel. Gott hat Abraham versprochen: Ich gehe mit dir, ich segne dich, aus dir soll ein großes Volk werden und durch dich sollen alle Völker dieser Welt gesegnet werden. Wenn ich die Geschichte Israels anschaue, sehe ich, diese Geschichte ist nicht einfach. Doch bis heute ist Gottes Geschichte mit seinem Volk Israel nicht zu Ende. In der Beziehung zwischen Gott und seinem auserwählten Volk gibt es Wüstenzeiten, Schuld, Umwege, Zweifel, Gefangenschaft und neue Anfänge. Aber mitten durch all das hindurch bleibt Gott seiner Zusage treu. Das berührt mich. Denn ich kenne das auch. Ich vergesse Gottes Zusagen und Weisungen schnell. Im Alltag reicht manchmal schon eine schlechte Nachricht, ein Streit, eine Sorge um die Zukunft, eine Krankheit, eine offene Rechnung und schon wird mein Vertrauen in Gott klein. Dann weiß ich zwar theoretisch, dass Gott treu ist, aber praktisch lebe ich, als müsste ich alles allein tragen. Darum finde ich diesen Satz so stark. Gott gedenkt ewiglich an seinen Bund. Gottes Treue hängt nicht daran, wie gut ich mich an ihm festhalte. Sie hängt daran, dass er an seinem Wort festhält. Und diese Treue Gottes zeigt sich am tiefsten durch den Tod und die Auferstehung seines Sohnes Jesus Christus. Durch Jesus Christus schließt Gott den neuen Bund mit uns. Jesus Christus kommt als Mensch in diese Welt. Er vergibt Schuld. Er schenkt neues Leben. Er legt seine Zusage direkt in mein Herz. Gottes Verheißungen galten nicht nur den Israeliten damals. Seine Treue reicht bis in meinen Alltag, auch in meine Sorgen, auch in das, was noch nicht heil in mir ist. Vielleicht sehen Sie beim nächsten Regenbogen auch mehr als nur schöne Farben. Vielleicht erinnert er Sie daran, Gott hält seine Zusagen. Gott bleibt treu. Und sein letztes Wort über dieser Welt heißt nicht, es bleibt alles, wie es ist, sondern Gott spricht: Siehe, ich mache alles neu. Mit dieser Gewissheit wünsche ich Ihnen einen Regenbogen für Ihr Herz und Leichtigkeit in Ihrem heutigen Tag.
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0: wir bleiben energisch und leidenschaftlich bei dem Bekenntnis, Jesus ist die Wahrheit, die eine Wahrheit. Wir reden von Jesus aus der Wahrheit aus mindestens drei Gründen. Erstens zeigt die Zeit, wie wichtig Jesus als Wahrheit ist. Zweitens war Wahrheit schon immer unverzichtbar. Drittens ist Jesus auch als Wahrheit einzigartig.
1: Professor Dr. Matthias Clausen war das mit einem entschiedenen Bekenntnis zum Wahrheitsanspruch des christlichen Glaubens und den drei Gründen für diesen Anspruch. Damit haben Sie in weniger als 30 Sekunden erfahren, worum es in den mehr als 30 Minuten hier auf ERF gehen wird und wie der Referent sein Thema »Die Wahrheit, nichts als die Wahrheit« zu entfalten gedenkt. Mein Name ist Stefan Steinseifer. Herzlich willkommen.

0: Wahrheitssucher. Unter diesem Motto stand die HEKO, die Herbstkonferenz der christlichen Schüler- und Studentenorganisation SMD, durchgeführt in digitaler Form. Eröffnet wurde die Konferenz mit einem biblischen Referat, das in den kommenden rund 30 Minuten auf dem Programm von ERF steht. Der Referent ist, wie schon erwähnt, Matthias Clausen, Professor für Evangelisation und Apologetik an der Hochschule Tabor in Marburg sowie theologischer Referent des Instituts für Glaube und Wissenschaft. Sein Thema lautet »Die Wahrheit, nichts als die Wahrheit«. Und er steigt ein mit dem Bild eines Apfels.
1: Das ist ein Apfel. Manche Leute wollen Ihnen vielleicht erzählen, es sei eine Banane. Vielleicht schreien Sie immer wieder Banane, Banane, Banane. Oder Sie schreiben B-A-N-A-N-E in Großbuchstaben. Allmählich glauben Sie vielleicht sogar, dass es eine Banane ist, aber es ist keine. Es ist ein Apfel. Das war ein Werbespot von CNN, dem amerikanischen Nachrichtensender, der kurz nach der Wahl von Donald Trump zum Präsidenten lief. Inzwischen wurde dieser Spot heiß diskutiert, auch schon persifliert, also nachgemacht. Das ist ja immer das Gütesiegel für einen Werbespot, wenn der nachgemacht wird. Und wir merken, wie wichtig die Wahrheit ist. Das ist ein kleines bisschen so wie bei den messianischen Weissagungen im Alten Testament, also den Texten aus zum Beispiel den Prophetenbüchern, die man vom Neuen Testament her auf Christus deutet. Erst vom Neuen Testament her werden die immer alle in ihrer Fülle und Tiefe verständlich. Den Autoren des Alten Testamentes ist es dann wahrscheinlich gar nicht ganz klar geworden, wie recht sie hatten mit dem, was sie da geschrieben hatten. Wir haben alternative Fakten. George Orwell hätte seine helle Freude an diesem Satz. Wir haben alternative Fakten. Was allerdings ein bisschen weniger witzig ist, ist, wenn man dieses Konzept der alternativen Fakten dann auf sehr viel wichtigere Themen anwendet. Zum Beispiel auf die Frage, gibt es einen Klimawandel? Und wenn ja, haben Menschen etwas damit zu tun? Wenn man da sagt, naja, Fakten, das ist ja immer alles Ansichtssache. Fakten, alternative Fakten, das ist ja immer Interesse geleitet. Wenn man das sagt, dann kann das handfeste politische und ökologische Konsequenzen haben, wenn man ein solches Problem kleinredet, obwohl die überwältigende Anzahl der Fachleute sagt, nein, nein, das ist schon ein Problem. Das haben sich nicht irgendwelche Leute ausgedacht und es hat schon etwas mit unserer Art und Weise zu wirtschaften und zu leben zu tun. Und trotzdem, oder vielleicht gerade deswegen, sind Menschen anfällig für diese Verwischung von Wahrheit, begründeten Fakten, Evidenz und alternativen Fakten, Ansichtssache. Hauptsache, genügend Menschen sind meiner Meinung, ob das nun wirklich wahr ist oder nicht, die Frage stelle ich mir gar nicht mehr. Menschen sind dafür anfällig, für die Verwischung dieser Unterschiede zwischen Fakten und alternativen Fakten. Menschen sind auch anfällig für Verschwörungstheorien, also für die Vorstellung, hinter all den komplizierten Dingen, die in dieser Welt gerade passieren, Unruhen, gespaltene Gesellschaft, Pandemie, dahinter stehen finstere Mächte, die die Strippen ziehen. Das gab es immer wieder im Laufe der Geschichte, dass in solchen Krisenzeiten Verschwörungstheorien grassierten, weil sie ja diese Illusion vermitteln. Ich kann das ordnen, all diese verschiedenen beunruhigenden Dinge kann ich ordnen, weil ich weiß, dahinter sind die Strippenzieher. Und das Traurige ist, nicht nur einfach insgesamt, Menschen sind anfällig für Verschwörungstheorien, auch manche Christen sind anfällig für Verschwörungstheorien. Vielleicht, weil sie unsicher werden in dieser Zeit. Und als ich dieses Referat vorbereitet habe, als ich begonnen habe mit der tiefergehenden Vorbereitung, das war genau in der Woche, als durch die Medien ging, dass der amerikanische Präsident sich den Fußweg von seinem Amtssitz zu einer Kirche freiknüppeln lässt von Polizisten mit Schlagstöcken, um dann vor dieser Kirche zu posieren mit einer Bibel in der Hand. Was für ein Bild, das scheinbar den Kritikern ja recht gibt, ach, ihr Christen, wenn ihr einen Wahrheitsanspruch vertretet, dann vertretet ihr doch eigentlich nur einen Machtanspruch, oder? Und ihr Christen wollt immer noch sagen, Jesus ist die Wahrheit? Wollt ihr das wirklich immer noch sagen? Jesus ist die eine Wahrheit? Oder sollte man das nicht doch lieber so ein bisschen runterregeln? Meine Antwort lautet, ja, wir bleiben energisch und leidenschaftlich bei dem Bekenntnis, Jesus ist die Wahrheit, die eine Wahrheit. Wir reden von Jesus aus der Wahrheit aus mindestens drei Gründen und da sind diese drei Gründe auch schon aufgeführt. Erstens zeigt die Zeit, wie wichtig Jesus als Wahrheit ist. Zweitens war Wahrheit schon immer unverzichtbar. Drittens ist Jesus auch als Wahrheit einzigartig. Erstens zeigt die Zeit, wie wichtig die Wahrheit ist. Zweitens war Wahrheit schon immer unverzichtbar. Drittens ist Jesus auch als Wahrheit einzigartig. Erstens zeigt die Zeit, wie wichtig die Wahrheit ist. Ich beginne mit einem Zitat und ich verrate noch nicht, von wem das Zitat stammt. Ihr könnt ja mal raten, von wem das stammt. Wenn es darum geht, echte Probleme zu lösen, dann hat die Wahrheit einen klaren praktischen Vorteil. Sie funktioniert. Ein Ingenieur, der eine Brücke auf Basis unwahrer Fakten konstruiert, wird mit ziemlicher Sicherheit ein Bauwerk schaffen, das später einstürzt. Wahrheit ist enorm nützlich. Von wem stammt dieses Zitat? Stammt es aus einem Buch von C.S. Lewis? Stammt es aus einem Vortrag von Jürgen Spieß? Die Lösung? Es stammt vom Spiegel. Von der Zeitschrift Der Spiegel vom 15. März 2020. Wir erinnern uns, das war die Zeit, als die Corona-Krise auf dem Höhepunkt gerade gewesen war in Italien und wir die schrecklichen Bilder von den vielen, vielen Verstorbenen sehen mussten. Und es war gerade vorbei und dieser Artikel äußerte sich kritisch gegenüber dem Umgang westlicher Regierung, vor allem der amerikanischen Regierung mit der Pandemie. Mit der Pointe, naja, es macht einen Unterschied, was wahr ist, wenn es um den Umgang mit Corona geht. Macht es einen Unterschied, was wahr ist? Ist das jetzt ansteckend oder nicht? Wie ansteckend ist es oder nicht? Ist ein Medikament nützlich oder nicht? Das ist nicht einfach Ansichtssache. Da gibt es harte Fakten. Natürlich haben wir als Menschen, die sich damit beschäftigen, oft unvollständige Informationen. Ein Leitartikler einer großen deutschen Tageszeitung hat mal geschrieben, Irren ist wissenschaftlich. Ja? Natürlich gehört die ständige Selbstkorrektur zum wissenschaftlichen Prozess dazu. Aber gerade deswegen, weil wir ja nach Wahrheit suchen. Wir suchen nach Wahrheit, weil darauf richtig viel ankommt. Deswegen sind Christen wissenschaftsfreundlich. Christen sind wissenschaftsfreundlich. Jedenfalls ist das im Sinne des Erfinders, weil wir als Christen glauben, dass diese Welt von Gesetzmäßigkeiten bestimmt ist. Es gibt Naturgesetzmäßigkeiten, die zu erforschen sich lohnt, denen auf die Spur zu kommen sich lohnt. Und unser Verstand, unser menschlicher Verstand, der ist oft ziemlich wackelig, fehleranfällig, begrenzt, aber grundsätzlich von Gott dazu konstruiert, um diesen Gesetzmäßigkeiten auf die Spur zu kommen. Das sind die beiden Grundsätze, von denen Wissenschaft aus christlicher Perspektive ausgeht. Es gibt eine Welt, die von Gott geschaffen ist. Diese Welt trägt deswegen auch seine Handschrift in aller Fehleranfälligkeit, in aller Gebrochenheit dieser Welt. Hat sie trotzdem Gesetzmäßigkeiten, die zu erforschen sich lohnt. Und unser Verstand ist von Gott dazu konstruiert, diesen Gesetzmäßigkeiten auf die Spur zu kommen, auch wenn wir dabei fehlbar bleiben. Eigentlich sollte das typisch sein für Christen, wissenschaftsfreundlich aufzutreten. Deswegen gibt es auch eine Erfolgsgeschichte der Naturwissenschaften in der westlichen Welt. Das sage ich ganz ausdrücklich, weil das ein gängiges Bild vom Verhältnis zwischen Glaube und Wissenschaft korrigiert. Das kann man sehr viel klüger und besser entfaltet nachlesen in den Büchern von John Lennox, der von dem Konfliktmythos redet, also von der Vorstellung, Glaube und Wissenschaft stünden irgendwie prinzipiell im Clinch. Natürlich gab es historisch da ein paar Auseinandersetzungen. Aber von der Logik des Glaubens her ist es gerade erwartbar, dass in einer Kultur, die vom jüdisch-christlichen Gottesbild geprägt ist, dass da Naturwissenschaft richtig Furore macht. Weil die ganze Kultur bestimmt ist von diesem Grundvertrauen, es gibt einen Gott hinter dieser Welt, der diese Welt mit einer Ordnung ausgestattet hat. Und wir als seine Gesprächspartner haben die Würde und auch den Auftrag, diese Welt besser zu verstehen. Kein Wunder, dass Naturwissenschaft in einer Kultur so erfolgreich ist, in der noch zumindest die Echos dieses Bildes der Wirklichkeit zu hören sind. Es gibt eine Erfolgsgeschichte von Naturwissenschaft im Westen und die reicht bis hin zu kleinen bescheidenen Ausläufern wie dem IGUW, es heißt der IGUW, Institut für Glaube und Wissenschaft, es heißt nicht Institut für Glaube oder Wissenschaft und das heißt schon gar nicht Institut für Glaube ohne Wissenschaft. Also eine Erfolgsgeschichte von Naturwissenschaft im Westen. Deswegen sollten Christen darauf beharren, es gibt einen Unterschied zwischen wahr und falsch. Und deswegen sollten wir Behauptungen sorgfältig prüfen. Das ist möglich. Gerade in dieser Zeit ist das möglich und nötig. Denn sonst passiert das, was der deutsche Philosoph Thomas Grundmann so beschrieben hat, Zitat von Thomas Grundmann: Sobald man die objektive Wahrheit als Bezugsgröße abgeschafft hat oder sie in Vergessenheit geraten ist, gibt es keinen Raum mehr für rationale Kritik von Haltungen und Positionen, weil sich die Frage der Legitimität oder Richtigkeit dann nicht einmal mehr stellen lässt. Wenn man objektive Wahrheit als Bezugsgröße abgeschafft hat, braucht man gar nicht mehr zu diskutieren. Es gibt keine Möglichkeit, zwischen wahr und falsch zu unterscheiden. Dann gewinnt der, der lauter oder beharrlicher ist. Aber mit einer Diskussion hat das nichts zu tun. Wahrheit ist also wichtig. Und deswegen sollten wir danach suchen. Sorgfältig, selbstkritisch. Für Christen ist das eigentlich nichts Neues. Denn zweiter großer Punkt: Wahrheit war schon immer unverzichtbar. Wir befinden uns an einem Außenposten des Großreiches. Die Luft ist heiß und staubig. Die Bewohner kommen den Vertretern der Verwaltung des Großreiches ein bisschen rückständig vor. Vielleicht nicht ganz so wirtschaftlich und politisch erfolgreich. Die Leute, die da arbeiten müssen im Auftrag des Großreiches, sind manchmal ein bisschen genervt und denken, wären wir doch wieder in der Hauptstadt. Und da sitzt der lokale Verwalter des Großreiches, der Chef der Militärpolizei, in seinem überhitzten Büro. Und da kommt ein Berater und sagt: Entschuldigung, aber da ist schon wieder einer, der hat Stress mit den anderen wegen religiöser Fragen. Die sagen, der macht sich zum König und die wollen, dass wir den aus dem Weg schaffen. Und der Chef der Militärpolizei, der sagt: Was ist denn jetzt schon wieder? Ich habe keine Lust mehr. Und dann steht da Pontius Pilatus vor Jesus. Und Jesus sieht eigentlich ziemlich ungefährlich aus. Er hat kein Schwert in der Hand. In seinem Gesicht ist keine Wut zu sehen. Er redet Worte, die Pilatus zwar sprachlich versteht, aber inhaltlich versteht er gar nichts. Für ihn ist das alles unverständliches Zeug. Zugleich merkt er, dieser Jesus wirkt nicht wirr, er wirkt ganz klar, ganz selbstverständlich. Er scheint ganz genau zu wissen, wovon er spricht. Pilatus sagt: Also, bist du jetzt der König der Juden oder nicht? Jesus sagt: Mein Reich ist nicht von dieser Welt. Wäre mein Reich von dieser Welt, dann würden meine Diener kämpfen. Aber mein Reich ist nicht von hier. Pilatus seufzt: Also, bist du jetzt ein König? Jesus: Ich bin ein König. Ich bin dazu geboren und in die Welt gekommen, dass ich die Wahrheit bezeuge. Wer aus der Wahrheit ist, hört meine Stimme. Pilatus: Wahrheit. Was ist Wahrheit? Pilatus klingt an dieser Stelle sehr postmodern, weil das ja so klingt, als ob er sagt: Wahrheit, meine Güte, wenn Leute von Wahrheit reden, dann ist das nur ein Werkzeug. Es ist ein Instrument, um bestimmte Interessen durchzusetzen. Ob da wirklich was stimmt oder nicht, wer weiß das schon? Oder vorsichtiger gesagt, sagen Menschen, die postmodern geprägt sind: Naja, wenn wir von Wahrheit reden, sollten wir das zumindest immer in Anführungszeichen setzen. Alle Rede von Wahrheit ist perspektivisch. Es ist ja immer nur Rede von Wahrheit aus meiner Sicht. Und du hast eben deine Sicht. Und sowieso sagen andere Leute: Wir können uns doch irren. Wir können uns doch immer irren. Dagegen sind wir doch nicht gefeit. Der deutsche Philosoph Gerhard Keil hat ein kleines Büchlein geschrieben mit dem Titel Wenn ich mich nicht irre. Und er hat ausdrücklich gesagt, das Motto hat er von Sam Hawkins aus den Winnetou-Filmen. Wenn ich mich nicht irre. Ein Versuch über die menschliche Fehlbarkeit. Und er hat recht. Ja, natürlich können wir uns als Menschen immer auch irren mit dem, was wir sagen. Aber heißt das, dass es deswegen keine Wahrheit gibt? Das ist zutiefst unlogisch. Denn um etwas als Irrtum zu entlarven, muss man den Irrtum mit einer Wahrheit vergleichen, die man schon kennt. Sonst kann man gar nicht von Irrtum reden. Sobald ich anfange, von Irren können zu reden, muss ich davon ausgehen, es gibt irgendwo eine Wahrheit, mit der ich den Irrtum vergleichen kann. Sonst kann ich mich gar nicht korrigieren. Es ist sogar selbst widersprüchlich, so postmodern relativistisch von Wahrheit zu sprechen. Folgendes kleines Denkexperiment mache ich gerne in meinen Vorträgen vor Studierenden. Ich sage zu den Anwesenden: Liebe Leute, ich mache jetzt ein kleines Experiment. Es passiert nichts Schlimmes, keine Sorge. Ich sage jetzt einen Satz, der entspricht nicht meiner Meinung. Ich bitte euch nur, mal in euch hineinzuhorchen und zu überlegen, ob dieser Satz in euch irgendetwas zum Klingen oder zum Schwingen bringt. Fällt euch an diesem Satz irgendetwas auf? Der Satz lautet, ist nicht meine Meinung, der Satz lautet, es gibt keine allgemeine Wahrheit. Was fällt an diesem Satz auf? Ganz genau. Der Satz ist selbst widersprüchlich. Denn derjenige, der den Satz sagt, muss sich fragen lassen, ja, und was ist mit dem Satz? Ist der Satz jetzt wahr oder ist der Satz nicht wahr? Wenn der Satz wahr ist, dann müsste er eigentlich lauten, es gibt keine allgemeine Wahrheit, Klammer auf, mit Ausnahme dieses Satzes, Klammer zu. Wenn der Satz nicht wahr ist, muss er lauten, es gibt keine allgemeine Wahrheit, aber das stimmt irgendwie auch nicht, Klammer zu. Also es lässt sich logisch gar nicht sinnvoll aussprechen, dass es gar keine Wahrheit gibt. Radikaler Relativismus, radikaler Konstruktivismus ist selbstwidersprüchlich. Man kann es auch komplizierter sagen, das ist immer gut für die mündliche Prüfung an der Universität. Man kann sagen, er ist selbstreferenziell inkohärent. Das bedeutet genau das Gleiche wie selbstwidersprüchlich, klingt aber besser. Also das lässt sich logisch nicht aussagen. Und deswegen ist es kein Wunder, dass auch in der Philosophie schon längst eine Rückkehr eingetreten ist zu einem realistischen Wahrheitsbegriff. Realistisch heißt in der Philosophie, wir glauben, dass es eine äußere Wirklichkeit gibt und dass es darum geht, diese äußere Wirklichkeit zutreffend zu beschreiben. Wahrheit ist eben nicht einfach nur ein nützliches Werkzeug der Sprache, sondern Wahrheit zielt ab auf eine Realität außerhalb unserer Sprache, unseres Denkens, unabhängig von unserer Sprache und von unserem Denken. Wenn wir das nämlich nicht machen, haben wir sofort Probleme. Das kann man an dem großen, renommierten Philosophen Jürgen Habermas festmachen. Ich bin wahrlich kein Experte für Jürgen Habermas, aber so viel meine ich verstanden zu haben, dass er ja der Erfinder der sogenannten Diskursethik ist, eine ganz tolle Vorstellung vom zivilisierten Miteinander unterschiedlicher Weltanschauungen in einer Gesellschaft, so weit, so gut. Er sagt nur, sinngemäß, vielleicht ist es gar nicht so wichtig, über abstrakte Wahrheitsansprüche zu reden, sondern vielleicht ist es erstmal wichtiger, ideale Bedingungen für den Diskurs zu schaffen, für das Gespräch unterschiedlicher Positionen. Und in diesem Gespräch wirkt dann der zwanglose Zwang des besseren Arguments. Zitat, der zwanglose Zwang des besseren Arguments, da bin ich sofort dabei. Der zwanglose Zwang des besseren Arguments, da bin ich ein großer Fan davon. Die Frage lautet nur, woher weiß man denn, welches das bessere Argument ist, wenn man die Frage nach Wahrheit ganz für theoretisch und irrelevant hält? Um die Güte eines Argumentes zu bewerten, muss man an so etwas denken wie Wahrheit. Ist es wahrheitsgemäß? Also ist die Frage nach Wahrheit real. Deswegen gilt das Ganze natürlich auch für die Bibel. Auch in der Bibel spielt Wahrheit eine große Rolle. In christlichen Kreisen ist es ja so ein bisschen modisch geworden zu sagen, na ja, wenn die Bibel von solchen Dingen spricht, dann redet sie eher so im hebräischen Denken und nicht im griechischen Denken. Also nicht so abstrakt theoretisch, sondern mehr so persönlich beziehungsorientiert. Das hebräische Wort für Wahrheit ist Emet und das griechische Wort ist Aletheia. Und Emet, das hebräische Wort, das meint gar nichts Theoretisches, Abstraktes, sondern das meint vor allem Gottes Treue. Dazu kann ich nur sagen, es stimmt. Wenn in der Bibel von Wahrheit die Rede ist, dann ist das niemals nur etwas Theoretisches, sondern wenn etwas wahr ist, dann bedeutet das immer auch, dass Gott zuverlässig ist. Gott hält seine Versprechen. Das ist Ausdruck seiner Vertrauenswürdigkeit, dass Dinge wirklich wahr sind. Aber dann sind sie eben auch wahr und sachlich zutreffend. Beides gehört zusammen. Denn das Alte Testament ist auf Hebräisch und das Neue Testament ist auf Griechisch geschrieben. Und deswegen gehören natürlich beide Aspekte zusammen. Abgesehen davon sind die Kulturkreise, hebräisches und griechisches Denken, gar nicht so weit voneinander entfernt. In der neueren Forschung geht man viel stärker davon aus, dass das viel enger miteinander verbunden war, auch schon vor der Zeit von Jesus. Aber das mal nebenbei. Für uns heißt das, wenn wir an Jesus glauben, dann besteht dieser Glaube natürlich in mehr als nur im Fürwahrhalten wahrer Sätze, aber die wahren Sätze gehören natürlich auch dazu. Das ist wie bei meiner Ehe. Zu meiner Ehe gehört natürlich auch der Satz, ich glaube an die Existenz meiner Frau. Der Satz ist für sich genommen nicht besonders erstaunlich. Aber ohne den Glauben an die Existenz meiner Frau kann ich nicht verheiratet sein. Das geht nicht. Und deswegen gibt es Menschen, die verwenden ganze Vorträge auf den Nachweis der Wahrheit von Sätzen. Zum Beispiel auf den Nachweis der Wahrheit von Sätzen wie, Jesus ist von den Toten auferstanden. Ich bin einer dieser Leute. Die ganzen Vorträge verwenden auf den Nachweis der Wahrheit eines solchen Satzes. Und es gibt Menschen, die auf solche Vorträge hin, wesentlich auf solche Vorträge hin, zum Glauben kommen. Ich bin einer davon. Und der Glaube an diese Wahrheit, dass Jesus von den Toten auferstanden ist, dass Jesus Gottes Sohn ist, der war für mich nie nur eine theoretische Geschichte. Denn versteht ihr, ich lebe zum ersten Mal. Ich weiß ja nicht, wie es den anderen geht, aber ich lebe zum ersten Mal. Ich habe nur dieses eine Leben, diese 80 Jahre plus X, wenn es hochkommt. Vielleicht auch weniger. Mir ist dieses eine begrenzte Leben viel zu kostbar, als dass ich mich mit weniger zufrieden geben wollte als mit zuverlässiger Wahrheit. Ich will etwas finden. Ich will jemanden finden, der mein ganzes Vertrauen verdient, der wirklich verlässlich ist. Und ich bin überzeugt, diesen jemand in Jesus gefunden zu haben. Deswegen drittens und letztens, Jesus, die einzigartige Wahrheit. Wir befinden uns in Jerusalem. Die Stadt brodelt. Erst haben die Menschen Jesus zugejubelt, dann wendet sich das Blatt. In den Gassen werden Gerüchte geflüstert. Man hört das Klirren der Rüstungen römischer Soldaten. Und die Menschen um Jesus ahnen, dass es auf einmal gefährlich wird. Die engsten Vertrauten von Jesus spüren, irgendwas wird passieren. Und Jesus zieht sich zurück mit seinen engsten Freunden und führt mit ihnen mehrere lange Gespräche. Letzte Worte, die er zu diesen Leuten spricht. Ich wäre so gern dabei gewesen. Wir haben aber praktischerweise den Bericht von jemandem, der dabei war. Nämlich in den sogenannten Abschiedsreden im Johannesevangelium, Johannes 13 bis 17. Was sagt Jesus da? Er sagt sinngemäß zu seinen Leuten, ich gehe ins Leiden. Ich gehe ins Leiden hinein und durch das Leiden hindurch und dann warte ich auf euch. Und den Weg, den kennt ihr eigentlich schon. Und einer der Jünger, Thomas, die Jünger sind übrigens ständig dafür gut, Fragen zu stellen, die so ein bisschen uninformiert wirken, aber hilfreich sind. Thomas stellt so eine uninformiert wirkende, aber hilfreiche Frage. Thomas sagt, entschuldige Jesus, wir wissen noch nicht mal, wo du hingehst, also kennen wir auch nicht den Weg. Jesus sagt, ich bin der Weg und die Wahrheit und das Leben. Niemand kommt zum Vater außer durch mich. Ich bin. Zwei Worte wie ein Glockenschlag. So hat doch schon Gott im Alten Testament sich Mose vorgestellt. Ich bin, der ich bin. Und so redet Jesus zumal im Johannesevangelium immer wieder von sich. Er sagt, ich bin. Ich bin die Tür. Ich bin das Licht. Ich bin die Auferstehung. Ich bin das Leben in Person. Und hier, ich bin die Wahrheit. Ich bin die Wahrheit. Der Weg, die Wahrheit, das Leben. Niemand kommt zu Gott, dem Vater, außer durch mich. Und was tut er, um diesen Anspruch zu untermauern? Engagiert er sich eine Truppe von Zeloten oder von römischen Söldnern, die ihn mit Schlagstöcken oder Tränengas den Weg freikämpfen zum Tempel, um dann vor dem Tempel mit einer Schriftrolle zu posieren? Oder emigriert er, wandert er aus auf eine Mittelmeerinsel mit angenehmem Klima, verwöhnt von der Sonne, Wein in der Hand, die Jünger und die Jüngerinnen sitzen zu seinen Füßen und er schreibt ein langes philosophisches Buch mit dem Titel »Die Wahrheit ist in dir«, wie ich Jesus mich mit den Gnostikern versöhnt habe. Nein, das macht er alles nicht, sondern Jesus geht ans Kreuz. Wir müssen im Johannesevangelium nur zwei Seiten weiterblättern, dann steht Jesus vor Pilatus. Und Pilatus sagt diesen Satz, was ist Wahrheit? Und wir müssen nur noch eine Seite weiterblättern. Da wird Jesus zum Spielball eines religiös-politisch hoch aufgeladenen Konfliktes. Fadenscheinige Zeugen treten auf, die ihn anklagen mit irgendwelchen hanebüchenen Vorwürfen. Und Jesus lässt das alles über sich geschehen. Er schweigt, verteidigt sich nicht. Dann wird er verurteilt als vermeintlicher Verräter, Hochverräter, Verbrecher. Er wird verspottet, verprügelt. Jesus wehrt sich nicht. Dann muss er diesen langen Holzbalken auf seine Schulter nehmen und durch die Stadt hindurchtragen, durch die johlende Menschenmenge, die gaffende Menschenmenge hindurch, aus der Stadt heraus, auf die Müllkippe vor den Toren der Stadt, wo die Hinrichtungen stattfanden. Dann wird über diesen Holzbalken ein zweiter Holzbalken drüber genagelt. Das Ganze wird miteinander verbunden, sodass diese T-förmige Kreuzkonstruktion entsteht. Und dann wird Jesus mit Armen und Beinen an dieses Kreuz genagelt. Dann wird das Ganze aufgerichtet. Und dann hängt er da und stirbt. Und geht durch den Tod hindurch und wehrt sich nicht. Das heißt, er bewahrheitet, was schon im Buch des Propheten Jesaja, im zweiten Teil des Buches des Propheten Jesaja geahnt wurde. Er macht es nicht. Er antwortet auf Gewalt nicht mit Gewalt. Er nicht. Er macht es ganz anders. Und seine Selbstaufopferung, seine scheinbare Schutzlosigkeit wirkt viel stärker, viel nachhaltiger, als jede Machtdemonstration es könnte. So heißt es in Jesaja 42 über den geheimnisvollen Knecht Gottes. Siehe, das ist mein Knecht, den ich halte, und mein Auserwählter, an dem meine Seele wohlgefallen hat. Er wird nicht schreien noch rufen, und seine Stimme wird man nicht hören auf den Gassen. Das geknickte Rohr wird er nicht zerbrechen und den glimmenden Docht wird er nicht auslöschen. In Treue trägt er das Recht hinaus. Das ist die Wahrheit, von der wir leben. Er ist diese Wahrheit, eine Wahrheit, die ist einzigartig wahr und eine Wahrheit von einzigartiger Qualität. Wer redet denn heute noch von den römischen Herrschern und ihren Feldzügen außer Geschichtsstudenten und die Fans von Asterix? Aber dieses Handeln von Jesus am Kreuz, dieses Bewahrheiten seines Wahrheitsanspruches in der scheinbaren Ohnmacht, wirkt stärker, hat mehr Macht, als jede Machtdemonstration es könnte. Was wir glauben, ist einzigartig wahr und es ist eine Wahrheit von einzigartiger Qualität. Und wir tun gut daran, dabei Jesus in die Schule zu gehen, wenn wir von dieser Wahrheit sprechen. Nur diese Wahrheit haben wir anzubieten. Eine Wahrheit, die schutzlos ist, die nicht auftrumpft. Man kann sie überhören. Wir würden es uns als missionarische Christen wahrscheinlich anders wünschen. Wir würden uns zum Beispiel wahrscheinlich hin und wieder ein bisschen weniger Gleichgültigkeit wünschen. Wenn man an einer x-beliebigen Hochschule oder auch Schule Flyer verteilt, also analoge Flyer aus Papier, die Älteren werden sich erinnern. Wenn man also Flyer verteilt, Hunderten von Studierenden oder Schülern, dann kann man meistens die Erfahrung machen, 90% der Menschen, denen man diese Flyer andrehen möchte, sind freundlich desinteressiert. 1% ist freundlich interessiert. 9% sind unfreundlich desinteressiert. Und das kann einen zermürben, wenn man das jahrelang macht. Wir würden uns weniger Gleichgültigkeit wünschen. Wir würden uns vielleicht auch weniger Gegenwind wünschen. Der Gegenwind ist in unserer Kultur nicht so groß, das muss man ehrlicherweise sagen. Manchmal spüren wir ihn doch, wenn Hochschulgruppen die offizielle Anerkennung als studentische Gruppen an der Hochschule aberkannt wird oder wenn Schülerinitiativen Schwierigkeiten haben, an der Schule sich einzubringen. Und den Gegenwind spürt man manchmal auch im Kleinen. Der ist vielleicht nicht schmerzhaft, aber es sind so kleine Piekser. Eine Studentin hat mir mal erzählt, dass sie an ihrem neuen Studienort sich um einen WG-Platz beworben hat und dann vorsprach, das war fast so eine Art Casting, bei den Bewohnern dieser Wohngemeinschaft. Und die fragten sie dann, hast du irgendwelche absonderlichen Eigenschaften? Hast du Schweißfüße, hörst du Techno oder bist du Christ? Und darüber kann man schmunzeln. Aber wenn man sowas ständig hört, kann es einem auch auf die Nerven gehen. Also weniger Gegenwind wäre schon schön. Und wir würden uns vielleicht mehr Eindruck wünschen. Dass etwas mehr Eindruck entsteht durch das, was wir machen. Das eine Thema, das zündet, das die Hörsäle füllt. Das hat es auch alles schon gegeben. Das wird es auch sicherlich immer mal wieder geben. Aber auch unabhängig davon und schon jetzt gilt, nur diese Wahrheit haben wir anzubieten. Aber diese Wahrheit haben wir anzubieten. Das heißt, das, was wir glauben und der, an den wir glauben, der ist die Wahrheit. All die Aussagen über ihn, die wir glauben, die im Glaubensbekenntnis enthalten sind, die stimmen. Die beschreiben die Wirklichkeit zutreffend. Und dieser Jesus ist zuverlässig. Er hält Wort. Er wird nicht irgendwann seine Meinung ändern. Er wird nicht irgendwann sagen, ich habe es mir anders überlegt. Das mit der Gnade, das mit der Hoffnung über den Tod hinaus. Nee, nein, das wird er nicht tun. Er bleibt bei seinen Versprechungen. Denn natürlich ist das, was er verkörpert und der, den er verkörpert, einzigartig wahr. Und es ist eine Wahrheit von einzigartiger Qualität. Wie gut, dass wir diese Botschaft zu verkünden haben und nicht eine andere. Und deswegen ist es tatsächlich manchmal so, dass ich davon rede vor Studierenden oder vor anderen Menschen, vor Skeptikern und vor Christen. Und ich rede davon, von diesem Jesus, der selbst Gottes Wahrheit in die Welt bringt. Und ich beneide mich selbst darum, dass ich davon reden darf. Und deswegen dürfen wir uns auch selbst ein bisschen darum beneiden, dass wir diese Wahrheit zu verkünden haben, auch in diesen schwierigen Zeiten. Es ändert nichts an der Wahrheit und es ändert auch nichts an der Vertrauenswürdigkeit Gottes, der sich in Jesus Christus zu uns stellt.
0: Die Wahrheit, nichts als die Wahrheit. Auf dem Programm stand ein Vortrag von Professor Dr. Matthias Clausen und der hat im Anschluss an sein Referat noch einige Fragen seiner Zuhörer beantwortet. Hier noch eine kleine Auswahl dieser Fragen und der Antworten als eine Art Zugabe.
2: Was würdest du jemandem sagen, dem es überhaupt gar kein Anliegen ist, die Wahrheit zu finden? Vielleicht, weil es in seinem eigenen Lebensalltag angeblich gar keinen Unterschied macht.
1: Ich würde im Grunde genau das sagen, was ich auch schon im Referat versucht habe zu sagen, nämlich, dass ich an der objektiven Wahrheit ganz bestimmter Dinge ein persönliches, existenzielles Interesse habe. Das kann man auch einfacher sagen. Ich habe eben nur dieses eine Leben und mir ist das Leben zu kostbar, als mich mit Meinungen zufrieden zu geben. Und natürlich stellt sich diese Frage umso anschaulicher angesichts der Grenzen des Lebens. Und das ist momentan ja deutlich, dass das Leben begrenzt und schutzlos ist. Ich würde das jetzt nicht zu sehr sozusagen ausnutzen. Das wirkt dann so ein bisschen unredlich, wenn man sagt, siehst du, wir haben es ja immer schon gesagt, das Leben ist begrenzt. Aber es stimmt nun mal. Und ich sage, zu einem nüchternen, erwachsenen Lebenskonzept gehört dazu, einzukalkulieren, dieses Leben ist begrenzt. Und sich zu fragen, was gibt mir eigentlich Hoffnung angesichts der Grenzen des Lebens? Und spätestens da reicht es nicht mehr, etwas zu finden, was sich vielleicht gut anfühlt, aber ich weiß gar nicht, ob es stimmt. Angesichts des Todes hilft mir tatsächlich nur eine Wahrheit, die außerhalb meiner Person liegt und nicht nur ein Gefühl. Und ich glaube, vielleicht müssen wir uns trauen, solche Gespräche auch mal wieder mehr zu führen.
3: Eine Frage, die ein bisschen in eine ähnliche Richtung geht. Wie gehst du damit um, wenn sich Menschen persönlich von der Wahrheit angegriffen fühlen, wenn du ihnen von der Wahrheit erzählst?
1: Ich gehe so damit um, dass ich versuche, so nett wie möglich davon zu erzählen und so deutlich wie möglich zu unterscheiden zwischen der Wahrheit, an die ich glaube, und mir als fehlbarem Menschen. Und das gehört ja gerade zu meinem Wahrheitsanspruch. Der Inhalt des Evangeliums ist ja nicht, dass ich so vorbildlich wäre, sondern dass Gott mich liebt, obwohl ich nicht vorbildlich bin. Und deswegen gehört es gerade zu meinem Wahrheitsanspruch dazu, dass ich auch von meinem eigenen Scheitern und meinen Fehlern rede. Das ist natürlich keine Entschuldigung, nicht dran zu arbeiten, aber das hilft, wenn man sich auf die Seite des anderen stellt, was die eigene Fehlbarkeit angeht. Und vor allem auch erstmal Verständnis äußert für seine Vorbehalte. Viele Vorbehalte, die Menschen haben gegen den Wahrheitsanspruch. Bei näherem Hinsehen haben sie gar nicht so sehr mit den Inhalten zu tun, sondern der Art und Weise, wie man das präsentiert, wie man damit auftritt und auch mit Verwirrungen darüber, was eigentlich gesagt wird. Also ich verwende relativ viel Zeit darauf, zum Beispiel Menschen zu erklären, was ich unter Toleranz verstehe. Toleranz heißt, die Person zu achten und mit Wertschätzung ihr zu begegnen. Christlich gesehen ist das sogar noch unterbestimmt. Wir sind aufgerufen, nicht nur Menschen auszuhalten, sondern sie zu lieben, ihnen mit Liebe zu begegnen. Aber das heißt nicht, dass wir ihre Inhalte, ihre Überzeugungen mit übernehmen müssen. Und manchmal hilft allein diese Unterscheidung. Genau. Noch ein weiterer Anknüpfungspunkt, gerade in einem postmodern geprägten Umfeld. Es gibt Anknüpfungspunkte, die sind ein bisschen erstaunlich. Zum Beispiel, wenn man ironisch von bestimmten Dingen spricht, das ist ja sehr postmodern. Ironie ist eine Form der Distanzierung. Ich distanziere mich von etwas, was ich nicht zu ernst nehmen möchte. Christen können auch ironisch sein in Bezug auf sich selbst. Nicht in Bezug auf Jesus, aber in Bezug auf mich selbst. Und gesunde Selbstironie kann im Idealfall ein Zeichen von Demut sein, dass ich zeige, ich nehme mich nicht so ernst. Und das ist eine ganz erstaunliche Möglichkeit anzuknüpfen an dieses postmoderne Lebensgefühl. Kann ich also nur empfehlen.
2: Eine wissenschaftliche Frage, und zwar in den Natur- und Sozialwissenschaften gibt es Empirie. Mhm. Aber wie kann man jetzt in der Theologie die Wahrheit bezogen auf Gott methodisch untersuchen?
1: Okay, große Frage. Also, es gibt keine Möglichkeit eines empirischen Nachweises christlicher Glaubenssätze, das schon. Aber es gibt die Möglichkeit einer empirischen Überprüfung bestimmter Teile christlicher Glaubenssätze. Also das ist das, was man in der Wissenschaftstheorie die Falsifizierbarkeit nennt. Es muss die Möglichkeit geben, das, was man glaubt, zu hinterfragen. Sonst wäre es ja immun gegen jede Kritik. Und eine Möglichkeit der potenziellen Falsifizierbarkeit ist das, was wir historisch über Jesus glauben. Also, dass er gelebt hat, bestimmte Dinge gesagt und getan hat, dass er von den Toten auferstanden ist. Wenn man mir mit guten Gründen nachweisen könnte, dass das alles nicht stimmt müsste ich meinen Glauben in Frage stellen. Es haben schon viele versucht, ist noch keinem gelungen. Mein Zutrauen in die Historizität des Neuen Testaments ist über die Jahre eher noch weiter gewachsen. Aber das ist der Punkt, wo zu sagen, der christliche Glaube bewusst eine offene Flanke hat. Und das müssen wir auch zeigen. Positiv gibt es eine Reihe von Indizien, die dafür sprechen, dass die Überzeugungen des christlichen Glaubens stimmen. Also es gibt ein Revival sogenannter klassischer Gottesbeweise. Man kann Gott nicht im strikten Sinne beweisen, aber man kann seine Existenz als überwiegend wahrscheinlich darstellen. Das ist das Feld von Apologeten wie William Lane Craig zum Beispiel, den ich sehr empfehlen kann. Das führt nicht zu einem strikten Beweis, aber das führt dazu zu zeigen, intellektuell redlich gesehen spricht eher mehr dafür, das zu glauben, als weniger. Es bleibt dann dennoch ein Vertrauen. Und das ist der Punkt. Es bleibt ein Vertrauensschritt, weil Gott uns nicht zwingt. Er zwingt uns nicht, an ihn zu glauben. Er zwingt uns auch nicht mit strikten Beweisen, aber er wirbt um unser Vertrauen mit guten Gründen. Und deswegen ist dieses Vertrauen, sage ich immer, ein sehendes Vertrauen und kein blindes Vertrauen. Aber es gehört zur Natur der Sache, dass man es nicht im strikten Sinne beweisen kann. Man kann es aber als sehr plausibel nachweisen.
2: Das nächste ist eine Frage, eine gesellschaftliche Frage, und zwar, wie diskutiert man mit Menschen über Wahrheit, wenn man sich nicht auf eine gemeinsame Beobachtungsgrundlage einigen kann? So Stichwort in Richtung Fake News, alternative Fakten.
1: Also das ist natürlich heute ein großes Problem. Also ein Problem, das ist ja vielleicht ein bisschen leichter, über eine andere Gesellschaft zu sprechen, der amerikanischen Gesellschaft, dass sie sich noch nicht mal über die Natur des Problems einigen kann an verschiedenen Stellen. Worin genau liegt eigentlich das Problem? Trotzdem ist es eigentlich aus Sicht der christlichen Apologetik nichts Neues, dass ich immer wieder mit Menschen zusammenkomme, deren Grundlagen ich gar nicht teile. Und die teilen nicht meine Grundlagen. Und trotzdem müssen wir miteinander reden. Und wir fangen mehr oder weniger instinktiv bei den Überschneidungen an, die wir dennoch haben. Mit fast jedem Menschen treffe ich mich an bestimmten Punkten. Es gibt bestimmte Meinungen, die wir teilen. Und selbst wenn das nur eine Randfrage ist, und mehr oder weniger instinktiv beginnen wir dort das Gespräch. Und das habe ich mir zur Methode gemacht, nach solchen Überschneidungen zu suchen. Also, wenn ich mit einem westlich geprägten Humanisten rede, da sind die Überschneidungen relativ groß, dann ist er zum Beispiel der Ansicht, jeder Mensch hat Würde, jeder Mensch hat Rechte, der Ansicht bin ich auch. Und dann frage ich ihn, woher weißt du denn, dass das stimmt? Und dann muss er ehrlicherweise sagen, das ist halt so. Oder er nennt mir ein paar Begründungen, die ich aber alle unzureichend finde, das könnte ich auch erläutern. Und ich würde sagen, ich glaube, dass das stimmt, weil jeder Mensch nach Gottes Ebenbild geschaffen ist. Aber in der Konsequenz sind wir uns einig und ich biete dir eine sehr viel robustere Begründung für unseren gemeinsamen Wert an. Also ich würde gucken, gibt es eine einzige Sache, die ich mit dem anderen teile, auch wenn es nur was ganz Kleines ist. Vielleicht, und es ist ja wirklich schwierig, mit Verschwörungstheoretikern zu reden, ne? Vielleicht ist es nur die Einsicht, die Mehrheit hat nicht automatisch Recht. Das stimmt ja. Die Mehrheit hat nicht automatisch Recht. Verschwörungstheoretiker machen daraus, die Mehrheit hat automatisch Unrecht. Wenn die Mehrheit etwas glaubt, ist das wahrscheinlich das Ergebnis einer finsteren Verschwörung. Das stimmt natürlich nicht. Das ist ein Fehlschluss. Aber zu sagen, es stimmt. Wenn die Mehrheit der Menschen etwas glaubt, heißt das nicht automatisch, dass es richtig ist. Das sehe ich auch so. Ich glaube auch einige Dinge, die die Mehrheit der Menschen nicht glauben. Das heißt aber noch lange nicht, dass die Mehrheit automatisch Unrecht hat. Aber wenn ich an dem Punkt versuchen kann, zumindest ein Gespräch zu eröffnen, dann ist schon viel gewonnen.
3: Wir bleiben mal noch bei den gesellschaftlichen Themen. Auch unter Christen gibt es oft starke Meinungsdifferenzen bezüglich mancher Themen, zum Beispiel Homosexualität oder Frauen als Predigerinnen. Inwiefern ist das kompatibel mit der einen Wahrheit?
1: Dass es unter Christen unterschiedliche Meinungen zu solchen brisanten Themen gibt, ist sehr kompatibel damit, dass Jesus die Wahrheit ist. Denn dass Jesus die Wahrheit ist, ist ja nicht deckungsgleich mit der Überzeugung, dass alle Christen in allen Fragen einer Meinung sind. Das sind verschiedene Kategorien. Das heißt allerdings nicht, dass es in diesen Fragen nicht auch richtigere und falschere Antworten gibt und wahre und auch unwahre Antworten. Das heißt nur, dass dadurch, dass ich zum Glauben komme, nicht alle Diskussionen über dieses Thema dann beendet sind, sondern dann fangen manche Diskussionen erst an. Gerade weil es mich interessiert, was denkt denn Jesus zu einem bestimmten Thema, fange ich an zu diskutieren. Und ich glaube tatsächlich, dass es in diesen Fragen jeweils die richtigen Antworten gibt, von der Bibel her, von Jesus her. Ich sage nur nicht, dass ich immer automatisch, nur weil ich Christ bin, das alles schon weiß. Ich brauche das korrigierende Gespräch der Geschwister und wir müssen gemeinsam in der Bibel nachforschen und im Gespräch mit Jesus nachforschen, wie es sich denn verhält. Aber wir tun es ja gerade, weil wir dieser Wahrheit auf die Spur kommen wollen.
2: Wie wichtig ist es, die Wahrheit zeitgemäß zu vermitteln und wie verhindert man, dass sie dadurch nicht verfälscht wird?
1: Also natürlich ist es wichtig, die Wahrheit zeitgemäß zu vermitteln, wenn damit gemeint ist, ich spreche eine Sprache, die mein Gegenüber auch versteht und ich verwende Worte, die mein Gegenüber versteht, Bilder einer Sprachwelt. Das hat ja Jesus schon in seiner Zeit gemacht. Das ist unerlässlich. wie verhindert man, dass sie dabei missverstanden wird? Eine Garantie gibt es nicht. Aber die Lösung ist nicht, auf den Versuch zu verzichten. Denn wenn man auf den Versuch verzichtet, spricht man ja nicht eine zeitlose Sprache, sondern eine Sprache einer früheren Zeit. Also wenn man sagt, wir sollten nicht versuchen, in den Begriffen des 21. Jahrhunderts zu sprechen, dann verfälschen wir die biblische Wahrheit. Sprechen wir doch lieber in den Begriffen der 1950er Jahre. Das funktioniert nicht, denn das weckt Missverständnis. Was damals richtig verstanden wurde, kann heute anders verstanden werden. Es sind zwar die gleichen Worte, also die gleichen Phoneme, aber es ist nicht der gleiche Inhalt, weil er anders verstanden wird. Sprache ist ja ein dynamisches Geschehen. Wenn ich das Gleiche zu verschiedenen Leuten sagen möchte, muss ich es verschieden sagen. Und das Coole ist dabei, dass wir die Bibel haben, die selber eine ganze Reihe unterschiedlicher Formulierungen uns anbietet. 4 Evangelien, die den gleichen Jesus beschreiben. Und auch selber schon so eine Bandbreite, aber eine begrenzte Bandbreite an Ausdrücken uns zur Verfügung stellt. Und vor allem Stories, Geschichten. Geschichten kann man nacherzählen, auch mit anderen Worten, aber es sind die gleichen Abläufe und die gleichen Personen. Und diese Geschichten um Jesus transportieren diese Wahrheit, die er vermittelt. Deswegen werbe ich dafür, gerade im evangelistischen Gespräch, Jesus-Geschichten zu erzählen. Jeder Generation, nicht nur Kindern, auch Erwachsene freuen sich über gut erzählte Jesus-Geschichten.
3: Gibt es einen Punkt in deinem Leben, an dem du an der Wahrheit, wie du sie definiert hast, gezweifelt hast?
1: Ja, immer wieder. Also Zweifeln gehört ja zu einem gesunden Glauben dazu. Und zwar habe ich mir gesagt, gerade weil ich glaube, dass Jesus die Wahrheit ist, muss ich jede kritische Anfrage, auch jede kritische Anfrage, die in mir selber entsteht, auch an mich ranlassen. Denn wenn er die Wahrheit ist, dann muss er sich im Gespräch mit solchen Anfragen bewähren. Und einzelne Punkte zu benennen, ist nicht ganz so leicht. Das sind eher bestimmte Fragen, mit denen ich zu tun habe. Zum Beispiel die Frage nach dem Leid. Ich kann schon sehr viel dazu sagen. Ich kann ganze Vorträge darüber halten. Aber ich weiß es aus eigener Erfahrung und vor allem aus der Erfahrung von Menschen, die mir lieb und wichtig sind. Wenn die Frage an einen persönlich nahe kommt, dann stellt sie sich nochmal ganz anders. Und ich habe schon halbe Nächte lang mich bei Gott beklagt über das Leid, das Menschen, die mir wichtig sind, erfahren. Und er scheint nichts daran zu ändern. Ich kann vom Kopf her dennoch sagen, wie ich weiterhin glauben kann, dass Gott auch im Leiden anwesend ist und dass er in der Ewigkeit eine andere Perspektive schenkt. Aber in der Situation selber kann ich jeden verstehen, der zweifelt. Und er ist in der Bibel mit diesem Zweifel auch zu Hause. Das ist erlaubt, solche Klagen bei Gott auszuschütten.
0: Professor Dr. Matthias Clausen war das mit Antworten auf Fragen zum Thema Wahrheit im Allgemeinen und die Wahrheit des christlichen Glaubens im Besonderen. Und damit danke fürs Zuhören und Gottes Segen bei Ihrer ganz persönlichen Wahrheitssuche. Mein Name ist Stefan Steinseifer.
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1: Am Abend noch eine gut gewürzte Pizza gegessen, zur DVD die Packung Chips aufgemacht und nach einem unterhaltsamen Abend gegen 23 Uhr ins Bett gefallen. Um 0.30 Uhr aufgewacht, weil ich so einen Durst hatte, ab ins Bad, an den Wasserhahn gehängt, zurück ins Bett, weitergeschlafen. 2.45 Uhr wieder aufgewacht, tierischen Durst, ins Bad, ins Bett, weitergeschlafen. 4.30 Uhr das gleiche Spiel, gegen 6 Uhr dann das letzte Mal, endlich den Durst gelöscht. Kennen Sie das? Es gibt kaum etwas Schlimmeres, als durstig zu sein. Da fixieren sich die Gedanken drauf. Die Sehnsucht nach etwas Trinkbarem nimmt alle Konzentration auf sich. Einmal trinken, nie wieder Durst. Das wäre doch mal ein Slogan für ein Wasser. Das wäre mal eine Erfindung, die wirklich ein Patent wert ist. Wasser, das einmal getrunken den Durst auf Ewigkeit löscht? Da hat Jesus das Patent drauf. Im Johannesevangelium steht, wer von dem Wasser trinken wird, das ich ihm gebe, den wird in Ewigkeit nicht dürsten, sondern das Wasser, das ich ihm geben werde, das wird in ihm eine Quelle des Wassers werden, das in das ewige Leben quillt. Was das Wasser genau für Sie ist, das kann ich Ihnen nicht sagen. Fragen Sie sich doch selbst, wo liegt bei Ihnen eine andauernde oder ständig wiederkehrende Sehnsucht, die bis heute nicht gestillt ist? Gehen Sie genau damit zu Gott, halten Sie sie ihm vor die Nase, er kann sie stillen.

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1: Guter Humor ist heute ein eher seltenes Gut, schreibt Stefan Holthaus in seinem Buch »Das Lachen der Erlösten«. Schwere Zeiten, Leid und Arbeitslosigkeit drücken auf die Stimmung. Aber Christen sollte das Lachen nicht so schnell vergehen. Holthaus' These: Ein lachender Christ ist die Antwort auf viele Probleme unserer Zeit. Aber wieso sehen so viele Christen alles andere als erlöst aus? Wieso legen wir uns selbst immer wieder das Joch der Knechtschaft auf? Dabei heißt es doch in Galater 5, Vers 1, zur Freiheit hat uns Christus befreit. So steht nun fest und lasst euch nicht wieder das Joch der Knechtschaft auflegen. Gott hat uns befreit von der Sünde und von dem Zwang, alles richtig machen zu müssen. Er weiß ja sowieso, dass wir es nicht können. Das heißt natürlich nicht, dass wir leben können, wie wir wollen und uns einen Kehricht um die Regeln Gottes kümmern müssen. Und es bedeutet auch nicht, dass wir als Christen immer fröhlich durch die Welt marschieren müssen. Aber wir sind frei. Frei von den Maßstäben dieser Welt. Wir müssen keinem Schönheitsideal nachrennen und wir können auch ohne großen Reichtum glücklich sein. Denn wir haben Gemeinschaft mit Gott. Er erfüllt unser Leben mit Sinn und Freude. Eine Freude, die unabhängig von unseren Problemen besteht. Es ist die Freude an einem Gott, der sich um uns kümmert. Ich wünsche Ihnen und mir, dass diese Freiheit uns lächeln lässt.

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0: 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Früher oder später macht jeder Mensch leidvolle Erfahrungen. Eine Krankheit, der Tod eines geliebten Menschen oder andere Umstände, die das Leben schwer machen. Meist trifft es uns unerwartet und lässt Fragen entstehen, auf die es keine einfachen Antworten gibt. Gerade dann kommt auch der Glaube an einen guten Gott an seine Grenzen. Was trägt, wenn Vertrautes zerbricht? Und wie lässt es sich leben, wenn Gott in Leid und Schmerz fern oder unverständlich erscheint? Mit diesen Fragen beschäftigt sich der Schweizer Autor und Referent Beat Abri in seinem Vortrag. Bereichernde Einsichten beim Zuhören wünscht Ihnen Philipp Genetti.
1: Es gibt viel Leid. Sie können irgendwann im Internet herumsurfen oder Sie können die Tagesschau anschauen oder Nachrichten hören, das macht eher meine Generation. Oder irgendwo, Sie finden jeden Tag, dass es schreckliche Dinge gibt. Krieg, Terror, Umweltkatastrophen, ich weiß nicht, wie Sie mit diesen Bildern umgehen. Ich sage Ihnen ganz offen, ich verdränge. Wenn ich alles, auf was in dieser Welt passiert, auf mein eigenes Leben, auf mein Leben einwirken lassen würde, ich würde durchdrehen. Und ich glaube, von daher bleibt uns in vielen Fällen nichts anderes übrig, als dass wir tatsächlich verdrängen. Aber dann erleben wir, ich meine fast alle, im Lauf des Lebens schreckliche Dinge in unserem engeren Umfeld. Und jetzt können wir plötzlich nicht mehr verdrängen. Vor vielen Jahren in unserer Kirche, die wir besuchen, Silvesternachmittag, eine Familie spielt im Garten, sie bauen einen Schneemann. Plötzlich ist das jüngste Kind verschwunden. Fieberhaft fängt man es an zu suchen, findet es schließlich tot unter den Schneemassen. Einige Wochen später erkrankt eine relativ junge Mutter an Krebs. Wenige Monate später stirbt sie, sie hinterlässt einen Mann, 5 Jungs. So Jungs im deftigen Alter, wo sie eigentlich eine Mama nötig haben. Dann vergehen 3 Jahre, dann verunfallt ein Familienvater auf dem Nachhauseweg von seiner Arbeit mit seinem Auto tödlich. Dann vergehen wieder ein paar Jahre, dann stirbt eine liebe Freundin von uns viel zu früh an Krebs. Im Januar 2020 starb unsere damals jüngste Enkelin an Malaria. Sie wurde 3 Monate und einen Tag alt. Wenn man solche Dinge erlebt, dann tauchen schon Fragen auf. Da taucht die Frage auf, wo ist da Gott? Und wenn man dann weiter darüber nachdenkt, taucht eine weitere Frage auf, ist Gott denn überhaupt ein Gott der Liebe? Es könnte ja sein, dass er ein Satan ist, der sich darüber freut, wenn wir leiden. Vielleicht ist das ganze Gerede von einem Gott der Liebe ein christliches Überbleibsel, das wir so schnell wie möglich abschminken sollten. Oder eine andere Frage taucht auf. Vielleicht ist Gott nicht allmächtig. Vielleicht möchte er uns ja helfen, aber er kann uns nicht helfen. Das Problem ist nur, wenn Gott nicht allmächtig ist, ist er nicht Gott. Und dann taucht eine weitere Frage auf, gibt es möglicherweise keinen Gott? Ja, so muss es sein. Über dem Sternenzelt gibt es keinen himmlischen Vater. Der Himmel ist leer, der Atheismus hat eben doch recht. Ich glaube, wir spüren heute Abend diese Frage, warum lässt Gott Leid zu? Sie greift unseren Glauben an und wir müssen versuchen, darauf eine Antwort zu bekommen. Und damit komme ich zu meinem ersten Punkt. Diese Frage ist keineswegs eine moderne Frage. Es gibt ja immer wieder Menschen, die den Eindruck haben, sie hätten jetzt endlich das Ei des Kolumbus gefunden. Sie hätten jetzt endlich ein Argument, warum sie nicht an diesen Gott glauben. Sie argumentieren so, dass sie sagen, angenommen, es gibt ein jüngstes Gericht, wie das in der Bibel steht. Angenommen, sie müssten einmal für ihr Leben Rechenschaft abgeben vor einem heiligen Gott, dann hätten Sie ein gutes Argument, warum Sie nicht an diesen Gott geglaubt haben, eben weil Gott so viel Leid zulässt. Der bekannte Jugendpfarrer Wilhelm Busch hat nichts mit Max und Moritz zu tun. Er ist Jugendpfarrer gewesen in Essen. Er kam einmal an einem großen Platz vorbei. Da stand ein Mann auf einer Kiste, hat mächtig lamentiert, eben gerade über diese Frage, wie kann Gott so viel Leid zulassen? Plötzlich sieht der Pfarrer Busch und dann ruft er ihm zu, ha, da ist er, der Pfaffe, der soll mal herkommen. Pfarrer Busch erzählte später, einer solchen freundlichen Einladung leisten wir natürlich Folge. Und er ist hinzugetreten und dann fing dieser Mann an zu schreien und er rief, hör mal Pfaffe, wenn es einen Gott gibt, was ich ja nicht weiß, aber angenommen, es gibt einen Gott und ich werde einmal vor ihn treten, dann werde ich ihn fragen, Gott, warum hast du all das Leid zugelassen? Warum hast du es zugelassen, dass Millionen von Menschen auf dem Schlachtfeld zerfetzt wurden? Dass Millionen von Menschen verhungert sind? Dass diese junge Mutter an Krebs gestorben ist? Warum, Gott? Und dann werde ich zu ihm sagen, hinweg mit diesem Gott. Gott tritt ab, ich will nichts mit ihm zu tun haben. So stand der Mann da, hat mächtig geschrien, noch viel mehr, als ich heute schreien kann. Nun wissen Sie vielleicht, Pfarrer Busch war ein äußerst origineller Typ und plötzlich fing er auch an zu rufen, jawohl, hinweg mit diesem Gott, Gott tritt ab, ich will nichts mit dir zu tun haben. 0,nix war der Mann mucksmäuschenstill. Er hatte eben noch den Mund so weit aufgerissen, jetzt riss er seine Augen auf und dann stotterte er und sagte, aber Sie sind doch Pfarrer, da dürfen Sie doch nicht so reden. Darauf erklärte Pfarrer Busch, jetzt hören Sie mir mal ganz gut zu. Einen solchen Gott, bei dem Sie Ihren Mund so weit aufreißen können, gibt's nur in Ihrer Fantasie. Zu einem solchen Gott kann ich darum ohne weiteres sagen, hinweg mit dir, tritt ab, ich will nichts mit dir zu tun haben. Aber ich sage Ihnen, es gibt einen heiligen Gott. Es gibt einen gerechten Gott und vor diesen Gott werden Sie einmal treten und dann wird Gott die Fragen stellen. Er wird Sie fragen, warum hast du mich nicht geliebt? Warum hast du nicht an mich geglaubt? Warum hast du mich nicht geehrt? Warum hast du meine Gebote übertreten? Warum hast du die Ehe gebrochen? Gestohlen, gehasst, gelogen und vieles mehr. Warum? Und dann werden Sie auf alle diese Fragen keine Antwort wissen. Die Worte werden Ihnen im Hals stecken bleiben. Und dann wird Gott zu Ihnen sagen, hinweg mit dir. Ich will nichts mit dir zu tun haben. Tritt ab. Es ist mir heute ein ganz großes Anliegen, Ihnen gleich zu Beginn zu sagen, diese Frage, warum lässt Gott das zu, ist kein Ruhepolster, auf das wir uns einfach zurücklehnen können und sagen, wir haben jetzt ein Argument, warum wir nicht an Gott glauben. Nun habe ich Ihnen gesagt, diese Frage ist keineswegs eine moderne Frage. Ich bin sicher, seit es Menschen gibt, wurde diese Frage immer wieder gestellt. Und ich weiß nicht, ob Sie das wissen, aber auch die Bibel, Gottes Wort, stellt diese Frage relativ oft. Nicht nur im Buch Hiob, sondern auch sonst sehr, sehr oft. Und es ist keine Frage, wenn die Bibel diese Frage stellt, dürfen auch wir diese Frage stellen. Ich möchte Sie darum ermutigen, wenn Sie im Leid sind, schreien Sie Gott Ihr Leid entgegen. Schreien Sie ihm entgegen, wie Sie fühlen, wie frustriert Sie sind. Schreien Sie ihm das entgegen. Sie werden vielleicht keine Antwort bekommen, aber manchmal tut es einfach gut, dem lebendigen Gott einmal zu sagen, wie man denkt, wie man fühlt und wie man empfindet. Gott verträgt es. Wie gesagt, auch die Bibel stellt diese Frage. Aber nun kommt etwas Interessantes. Auf der einen Seite stellt die Bibel diese Frage und sie sagt, sie greift unseren Glauben an. Auf der anderen Seite sagt die gleiche Bibel mit gleicher Deutlichkeit, dass ein Mensch trotzdem, trotz allem Leid, erkennen könnte, dass es einen Gott gibt. Wissen Sie woran? Die Bibel sagt an der Schöpfung, an der Natur, in der wir leben. Die Bibel sagt, Gott ist zwar unsichtbar, das heißt, wir können ihn nicht sehen, aber schon immer haben die Menschen seine Größe und Herrlichkeit erkennen können. Und dann sagt die Bibel klar und deutlich, darum kann sich niemand entschuldigen, dass er von Gott nichts gewusst hat. Vielleicht waren Sie ja schon mal in den Bergen oder am Meer und haben so einen Sonnenuntergang beobachtet, wenn die rote Scheibe hinter dem Horizont verschwindet. Haben Sie das schon mal erlebt? Wenn man so etwas erlebt, hat man doch den Eindruck, da muss es doch jemanden geben, der das geschaffen hat. Und ich freue mich immer wieder über die Jahreszeiten. Der Frühling ist alles hellgrün, der Sommer, dann ist alles dunkelgrün, dann der Herbst, dann wird alles rostbraun und dann kommt der Winter. Schnee. Dann schneit es und dann scheint die Sonne und es glitzert und es ist wunderschön. Und die Bibel sagt, an solchen Dingen müsste ein Mensch erkennen, dass es einen lebendigen Gott gibt. Also sie spüren die Spannung. Auf der einen Seite diese Frage, warum lässt Gott das zu? Sie greift unseren Glauben an. Und auf der anderen Seite sagt die gleiche Bibel, trotzdem müsste ein Mensch erkennen, dass es einen lebendigen Gott gibt. Und damit komme ich zum zweiten, ich komme zur eigentlichen Frage, warum lässt Gott das zu? Wenn ich Ihnen jetzt einige Antworten gebe, muss ich vorwegschicken, dass ich nicht der Ratgeber Gottes bin. Es ist also nicht so, dass ich auf alle Fragen eine Antwort weiß. Es wird mir wieder in der Seelsorge schmerzlich bewusst. Da sitzen mir Menschen gegenüber, die haben große Nöte, große Schwierigkeiten. Ich denke manchmal, das ist nicht zu verstehen, was die erleben. Und ich habe keine Antworten. Ich kann manchmal nur mit Leidenden mitleiden und mitweinen. Und Sie werden das heute merken, ich kann Ihnen diese Frage nicht restlos beantworten. Dennoch möchte ich versuchen, einige Antworten darauf zu geben. Warum lässt Gott Leid zu? Ein erstes, in vielen Fällen wissen wir nicht, warum Gott so handelt und nicht anders. Diese Antwort ist nicht billig. Überlegen Sie einmal, wie klein sind wir gegenüber dem Universum? Wie noch viel, viel kleiner sind wir gegenüber dem allmächtigen, unendlichen, ewigen Gott? Und ich sage Ihnen, es würde uns gut anstehen, manchmal ein bisschen demütiger zu sein und einfach zuzugeben, wir wissen in vielen Fällen nicht, warum Gott so handelt und nicht anders. Die Bibel bestätigt das. Die Bibel sagt, wie groß ist doch Gott? Wie unendlich sein Reichtum, seine Weisheit, wie tief seine Gedanken, wie unbegreiflich seine Entscheidungen und Pläne. Wer könnte Gottes Absicht jemals erkennen? Wer könnte Gottes Ratgeber sein? Und ich sage Ihnen noch einmal, es würde uns manchmal gut anstehen, etwas bescheidener zu sein. Und einfach zuzugeben, wir wissen in vielen Fällen nicht, warum Gott so handelt und nicht anders, aber Gott macht keine Fehler. Warum lässt Gott das zu? Eine zweite Antwort. In vielen Fällen ist nicht Gott schuld am Leid und Elend, sondern wir Menschen. Bitte denken Sie mal ganz gut mit. Wenn wir alles Leid und alles Elend, das durch Menschen verursacht wird, einmal wegnehmen, dann gibt es auf dieser Welt nur noch wenig Leid und Elend. Stimmt das? Ganz sicher. Wer ist schuld an Krieg und Terror? Gott, das ist doch der Mensch, das ist der Hass, das ist der Groll, das sind die Aggressionen, das ist der Neid, das ist die Eifersucht. Wer ist schuld, dass Millionen und Abermillionen von Menschen verhungern? Und ich sage Ihnen nicht Gott. Weltweit gesehen gibt es immer noch mehr als genug Nahrungsmittel. Das Ganze ist ein Verteilerproblem. Und jetzt sage ich Ihnen etwas ganz Dramatisches. Ich weiß, dass wir es nicht lösen können, hundertprozentig. Aber wir müssen uns das bewusst sein. Wir in der westlichen Welt leben auf Kosten der dritten Welt. Sind Sie das bewusst? Wenn Sie ein T-Shirt kaufen für 5 oder 10 Euro, können Sie sicher sein, dass das irgendjemand bezahlt hat, aber nicht Sie. Menschenhandel, Frauenarbeit, Kinderarbeit und vieles mehr. Ich weiß, dass wir das nicht lösen können, hundertprozentig, aber wir müssen ein bisschen achten, wie viel Klamotten wir kaufen und wie teuer oder wie günstig die sind. Bitte. Verstehen Sie, an ganz viel Leid, an viel End, seien Sie mir nicht böse, dass ich jetzt ein bisschen geladen bin. Meine Frau arbeitet in der Rotlichtmühle aufsuchenden Arbeit. Wir wissen, was Sklaverei bedeutet. Wir beschäftigen uns mit dem und das beschäftigt uns wirklich. Das heißt, an viel Schuld und an viel Leid ist nicht Gott schuld, sondern wir Menschen. Jemand hat mal gesagt, das Tier im Menschen. Und sehen Sie, hier müssen wir von einer liebgewordenen Vorstellung wegkommen. Ich weiß schon, dass viele Menschen den Eindruck haben, der Mensch ist eigentlich gut. Manche sagen, er hat einen guten Kern. Manche behaupten, er hat einen göttlichen Funken in sich. In der Schweiz hat mal jemand gesagt, ich bin Gott en Miniatur. Verstehen Sie das? Gott in Mini-Format. Aber die Bibel ist viel realistischer. Die Bibel sagt, der Mensch ist böse von Jugend an. Und die Bibel sagt auch, warum er nicht funktioniert. Weil wir nämlich nicht in dieser engen, tiefen Beziehung zu Gott leben, wie das möglich wäre und wie das nötig wäre. Darum funktionieren wir oft nicht. Jetzt wehren Sie sich vielleicht und sagen, Moment mal, wegen mir hat es noch nie einen Krieg gegeben. Das glaube ich Ihnen, aber wissen Sie auch warum? Wir haben nicht die Macht dazu. Aber wie viel Kleinkrieg haben wir schon entfacht? In der Ehe, in der Familie, am Arbeitsplatz, in der Schule, in der Nachbarschaft. Wir wären doch in der Lage dazu. Sie sagen, wegen mir ist noch nie ein Mensch verhungert, glaube ich Ihnen auch. Aber Hand aufs Herz, sind wir uns nicht oft selbst die Nächsten? Eine Frau hat einmal gesagt, mein eigenes Hemd sitzt mir immer noch am nächsten auf der Haut. Und ich habe gedacht, genau so ist es. Verstehen Sie, ich finde das einfach nicht fair, dass viele Menschen Gott gegenüber mehr oder weniger gleichgültig leben. Wenn es dann aber nicht funktioniert, dann ballen sie die Faust, richten sie gegen Gott und sagen, Gott, wie kannst du nur? Aber noch einmal, an viel Leid und Elend ist nicht Gott schuld, sondern wir Menschen. Warum lässt Gott das zu? Warum schweigt Gott? Bevor ich Ihnen den nächsten Punkt sage, muss ich Sie ein bisschen vorwarnen. Das ist nichts für schwache Nerven. Haben Sie starke Nerven? Ich will Ihnen das gerne ersparen, aber ich kann es nicht, weil es auch so in der Bibel steht. Warum schweigt Gott? Das Schweigen Gottes ist manchmal der Anfang des Gerichtes Gottes. Tolstoi hat einmal gesagt, die Hölle ist der Ort, wo Gott nicht mehr hinsieht. Und die Bibel lehrt uns, dass die Hölle in manchen Fällen eben nicht erst im Jenseits beginnt, sondern bereits in diesem Leben. Wenn ein Mensch ein halbes Leben lang nichts von Gott wissen will, wenn er sich dem Rufen Gottes immer wieder widersetzt, wenn er vielleicht sogar gotteslästerliche Dinge sagt oder Gott verflucht, dann kommt der Augenblick, dass Gott einem Menschen nichts mehr zu sagen hat. Oder anders ausgedrückt, Sie können eine Grenze der Gleichgültigkeit, Sie können eine Grenze der Gottlosigkeit überschreiten und Gott hat Ihnen nichts mehr zu sagen. Und ich sage Ihnen, das ist ein schrecklicher Moment. Ich wünsche niemandem von Ihnen, dass Sie das je erleben, aber es könnte sein. Ich möchte dazu eine Geschichte erzählen aus der Bibel. Ich möchte die Geschichte auf heute, auf die heutige Zeit übertragen. Und zwar ist es die Geschichte zweier Städte, Sodom und Gomorra. Die Menschen in beiden Städten waren aufgeklärt, man war durchaus religiös, man hatte Theologen, aber Gott gegenüber lebte man mehr oder weniger gleichgültig. In einer der beiden Städte lebte ein gottesfürchtiger Mann, Lot. Er hat die Leute immer wieder gewarnt, er hat gesagt, Leute, Gott lässt sich nicht spotten. Ihr müsst Gott ernst nehmen, bitte nehmt Gott ernst. Die Menschen haben gelächelt, die haben gesagt, Lot, wir mögen dich ja und wir freuen uns auch, dass du bei uns wohnst. Aber schau einmal, wir sind ja auch religiös. Und sie haben weitergelebt, ohne sich intensiv mit dem lebendigen Gott auseinanderzusetzen. Und dann berichtet uns die Bibel, irgendwann war das Maß der Sünde in den beiden Städten voll. Gott holte Lot und seine Familie aus der Stadt heraus. Und dann erzählt die Bibel, dann ließ Gott Feuer und Schwefel vom Himmel regnen. Jetzt kann ich mir vorstellen, wenn es das gegeben hätte, wären die Leute in die Luftschutzkeller gelaufen. Und dann saßen sie dort und dann wurde es immer heißer und immer heißer. Und dann kann ich mir vorstellen, wie vielleicht der eine zum anderen gesagt hat, du, Lot hatte recht, wir hätten auf Lot hören sollen. Ja, antwortete der andere, aber wir können es ja noch versuchen. Lot hat immer gesagt, wir sollen beten. Und dann fingen sie an zu beten, sie schrien zu Gott, erbarme dich über uns. Aber Gott hatte den Menschen nichts mehr zu sagen, Gott schwieg. Das Feuer lodete weiter. Und dann fingen die Leute bestimmt an zu fluchen. Aber Gott hatte den Menschen nichts mehr zu sagen, Gott schwieg. Die Flammen prasselten weiter. Ich sage es Ihnen noch einmal, das ist ein schrecklicher Moment. Ich wünsche niemandem, wirklich niemandem von Ihnen, dass Sie das erleben. Aber Sie können eine Grenze der Gleichgültigkeit, eine Grenze der Gottlosigkeit überschreiten. Gott hat Ihnen nichts mehr zu sagen. Gott sagt an einer Stelle in der Bibel, ich habe euch gerufen, aber ihr habt nicht geantwortet. Ich bitte Sie wirklich, wenn Gott Sie schon einmal gerufen hat, Sie sind vielleicht in einem christlichen Elternhaus aufgewachsen, Sie wissen alles. Sie haben einen gläubigen Mann oder eine gläubige Frau, Gott hat zu Ihren Herzen geredet, vielleicht in den letzten Tagen. Wenn Gott schon mal zu Ihnen geredet hat, bitte ich Sie, geben Sie ihm eine positive Antwort. Nicht, dass er irgendwann einmal sagen muss, ich habe dich gerufen, aber du hast nicht geantwortet. Das Schweigen Gottes ist manchmal der Anfang des Gerichtes Gottes. Warum lässt Gott das zu? Ich bin froh, dass ich Ihnen noch einen vierten Punkt sagen kann. Gott ruft nämlich in vielen Fällen Menschen durch Leid und Elend in seine Nachfolge. Ich weiß nicht, wie es bei Ihnen ist, aber wir Schweizer, wir sind total gestresst. Sie auch? Und uns Schweizern geht es unverschämt gut. Ihnen auch? Und so gibt es viele, viele Menschen in der Schweiz und wahrscheinlich auch bei Ihnen, die haben den Eindruck, ich brauche Gott nicht, weil es mir so gut geht und ich habe keine Zeit, um mich mit Gott zu beschäftigen. Darum führt Gott uns manchmal in eine Grenzsituation hinein. Sie verstehen, was ich mit diesem Wort sagen will? Wir erleben einen schlimmen Unfall. Um ein Haar wären wir tot. Wir wachen auf und überlegen uns, wo wären wir jetzt, wenn wir tot wären? Oder unser Leben bricht zusammen wie ein Kartenhaus. Die Ehe beginnt zu kriseln. Man wird arbeitslos. Man wird krank. Man muss monatelang das Bett hüten. Hat endlich Zeit, über die wichtigsten Fragen nachzudenken des Lebens. Wozu lebe ich? Woher komme ich? Und wohin gehe ich? Vielleicht haben Sie was ganz anderes. Sagt man bei Ihnen auch notleert beten? Da ist viel Wahrheit dabei. Ich weiß, notleert auch fluchen. Aber in vielen Fällen lehrt Not beten. Ganz viele Menschen, die zum Glauben an Jesus gekommen sind, sind in der Not zu Jesus gekommen. Ich denke an eine Modeeinkäuferin. In ihrem Leben lief zunächst alles glatt. Glücklich verheiratet, Villa mit Swimmingpool, Erfolg im Beruf, zwei gesunde Kinder. Eines Tages erkrankt eines ihrer beiden Kinder an einer schlimmen Virusinfektion. Es kommt ins Krankenhaus. Die Ärzte können ihm nicht helfen. Das Kind magert auf Haut und Knochen ab. Regelmäßig besucht die Mutter das Kind und als sie wieder mal an diesem Bettchen sitzt, das häufigen Elend sieht, bricht sie innerlich zusammen, das hält sie nicht aus. Auf dem Nachhauseweg betet sie mal wieder. Nach vielen Jahren mal wieder ein Gebet. Vielleicht sagen Sie, ja, ist ein eigenartiges Gebet. Vielleicht, aber es kommt von Herzen. Sie betet nämlich Gott, wenn es dich wirklich gibt. Erlöse mein Kind von diesem Leiden. Lass es bitte sterben. Einige Tage später stirbt das Kind. In diesem Moment Zeit bricht das ganze Leben bei ihr zusammen, die Ehe beginnt zu kriseln. Und dann lernt sie überzeugte, bekennende Christen kennen. Sie merkt, diese Christen haben etwas, was sie ihr fehlt. Sie haben ein Fundament in ihrem Leben, das wirklich trägt. Sie haben einen Halt, sie haben eine Kraft, sie haben einen Frieden in ihrem Herzen, auch in Schwierigkeiten und Nöten. Sie hat viele Gespräche mit ihren neuen christlichen Freunden. Sie erfährt sehr viel von Jesus. Und irgendwann weiß sie genug von Jesus. Mit einem ihrer christlichen Freunde betet sie. Sie bittet Jesus um Vergebung ihrer Sünden und bittet Jesus, in ihr Leben hineinzukommen. In dem Moment, wo sie das macht, bitte das erleben nicht alle, aber sie erlebt das so, strömt ein Friede und eine Ruhe in ihr Herz hinein. Die Situation verändert sich zunächst einmal überhaupt nicht, aber sie bekommt Kraft, das Ganze zu tragen. Jahre später sagt sie, das, was ich damals erlebt habe, möchte ich nie mehr erleben. Und ehrlich, ich wünsche niemandem, dass er so etwas erlebt. Aber, sagt sie, für mich war es wichtig, denn in dieser Not habe ich Jesus gefunden und darüber bin ich so froh. Ich kenne Sie nicht, aber vielleicht sind Sie in großer Not. Hören Sie, das ist ein Ruf Gottes an Ihr Leben. Gott ruft Sie durch Leid und Elend in seine Nachfolge. Jetzt sitzen Sie vielleicht da und sagen, Beat, das klingt alles irgendwie interessant, das klingt auch logisch, folgerichtig, aber das Ganze stimmt ja nur, wenn Gott wirklich ein Gott der Liebe ist. Und Sie fragen jetzt vielleicht, Beat, woher weißt du, dass Gott uns wirklich liebt? Ich meine, du kannst offensichtlich nicht alles Leid und alles Elend erklären. Warum bist du trotzdem so sicher, dass Gott uns wirklich liebt? Das ist eine gute Frage. Und die möchte ich Ihnen jetzt gerne beantworten. Was ist einer der größten Beweise, dass uns jemand liebt? Nun, einer der größten Beweise, dass uns jemand liebt, ist sicher der, wenn ich in einer lebensgefährlichen Situation bin. Es geht also um Leben und Tod. Jemand rettet mich und dabei stirbt er. Also noch einmal, ich bin in einer lebensgefährlichen Situation, jemand rettet mich und dabei opfert er sein Leben. Also mehr kann man nicht tun. Das ist Liebe. Und genau das hat Jesus getan. Er ist auf diese Welt gekommen, er ist am Kreuz für unsere Sünden gestorben. Vielleicht standen Sie ja schon einmal vor einem Bild des Gekreuzigten, haben dieses Bild angeschaut und auf sich einwirken lassen. Wie Jesus dort hängt mit der Dornenkrone auf dem Kopf. Blutig geschlagener Leib, das Blut läuft ihm nur so herunter. Man hat ihm Nägel durch die Hände und durch die Füße geschlagen. Und sie haben dieses Bild angeschaut und haben sich gefragt, warum musste dieser Jesus auf so brutale Weise sterben? Hat doch nur geliebt. Wie wunderbar muss das für Kranke gewesen sein, wenn er sie geheilt hat? Wie herrlich muss das für Leprakranke gewesen sein, wenn er sie geherzt hat, wenn er sie gesund gemacht hat? Sagen jetzt vielleicht, ja, das machen Leute heute auch. Aber in der damaligen Zeit hat man Leprakranke ausgeschlossen aus der Gesellschaft. Und jetzt kam Jesus, hat sie berührt, hat sie umarmt und hat sie geheilt. Wie wunderbar muss es für Menschen gewesen sein, wenn er Tote wieder ins Leben zurückgeholt hat und den Angehörigen gegeben hat. Ich staune immer wieder, wenn ich lese, wie liebevoll muss Jesus die Kinder angeschaut haben, dass sie einfach zu ihm hingelaufen sind. Verstehen Sie, Jesus hat nur geliebt. Aber warum muss er am Kreuz sterben? Die Bibel sagt, wegen unseren Sünden ist er verwundet und zerschlagen worden. Und das möchte ich Ihnen ein bisschen vor Augen malen. Jesus hing am Kreuz und starb am Kreuz, weil wir alle die Tendenz haben, Gott gegenüber gleichgültig zu sein. Das ist nämlich die schlimmste Sünde, die ein Mensch tun kann. Jesus hing am Kreuz und starb am Kreuz, weil wir alle mit unseren Händen gesündigt haben. Darf ich Sie bitten, schauen Sie mal jetzt gleich Ihre Hände an. Ich weiß nicht, wie es mit Ihren Händen ist. Aber soll ich Ihnen sagen, diese Hand, wie oft deutet die auf andere, immer ist der andere schuld. Nur nie ich bin ich absoluter Spezialist. Wie schnell wird unsere Hand zur Faust geballt? Wie schwer fällt es uns, auch den Christen, einem Menschen zu vergeben, der an uns schuldig geworden ist? Vielleicht haben unsere Hände Dinge mitlaufen lassen, die uns nicht gehören. Das ist nämlich Diebstahl. Darum hing Jesus am Kreuz, darum starb er am Kreuz. Er hing und starb am Kreuz, weil wir mit unseren Augen neidisch auf andere Menschen blicken. Der andere hat das größere Haus, das schnellere Auto, die bessere Arbeitsstelle, die nettere Familie. Jesus hing am Kreuz und bitte, ich klage Sie nicht an. Ich weiß, wie groß die Not ist. Jesus hing am Kreuz und starb am Kreuz, weil unter uns Männer sitzen, auch Frauen, die mit ihren Augen immer wieder pornografische Bilder anschauen im Internet. Darum hing Jesus am Kreuz. Jesus hing am Kreuz und starb am Kreuz, weil wir alle mit unserem Mund gesündigt haben. Weil wir gotteslästige Dinge vielleicht gesagt haben, weil wir Gott verflucht haben, weil wir Menschen mit unseren Worten verletzt haben. Wissen Sie, wenn Sie wüssten, wie viel verletzende Worte ich schon mit meinem Mund gesprochen habe, ich dürfte gar nicht mehr reden, Sie kämen gar nicht mehr. Darum hing Jesus am Kreuz. Er hing am Kreuz und starb am Kreuz, weil wir es alle am liebsten haben, wenn uns jemand Komplimente macht, aber wehe, es sagt uns einmal jemand die Wahrheit, dann spielen wir beleidigte Leberwurst. Und ich könnte die Liste beliebig erweitern. Jesus hing am Kreuz und starb am Kreuz, weil wir alle gesündigt haben. Und sehen Sie, der heilige, gerechte Gott müsste uns bestrafen für unsere Sünden. Und die Strafe, die wir verdient hätten, ist die ewige Nacht, ist die Verdammnis, ist die ewige Verdammnis, ist die Hölle. Die Bibel sagt an einer Stelle, die Sünde ist der Leute Verderben. Aber damit wir das nicht erleben müssen, hat Jesus all das Leid über sich ergehen lassen, die Geißelhiebe, das ungerechte Urteil, das schreckliche Kreuz, die furchtbaren Nägel. Und der Tiefpunkt seines Leidens, ich habe es gestern Abend schon gesagt, war der, als er am Kreuz hing und von seinem himmlischen Vater verlassen wurde. Er hängt dort und dann presst er aus seinen Lippen, mein Gott, warum hast du mich verlassen? Und ich habe gestern schon gesagt, Jesus hat es nicht leichtfertig gesagt. Wir sagen es ja manchmal leichtfertig. Sondern Jesus erlebte dort die tiefste Gottverlassenheit. Das ist die Hölle, damit wir es nicht erleben müssen. Schließlich starb Jesus, aber er ist nicht nur gestorben, sondern am dritten Tag ist er real, wirklich von den Toten auferstanden. Und jetzt lehrt die Bibel, nur weil Jesus am Kreuz gestorben ist, weil er auferstanden ist, kann er uns die Sünden vergeben, kann er uns mit Gott versöhnen, kann er uns ewiges Leben schenken. Das heißt Leben, das über dieses Leben hinausgeht und qualitativ etwas ganz anderes ist, als das, was wir hier in diesem Leben je erleben können. Nur weil Jesus am Kreuz gestorben ist. Und jetzt verstehen Sie vielleicht, warum ich zutiefst überzeugt bin, auch wenn ich viel Leid und Elend nicht verstehen kann, dass Gott ein Gott der Liebe ist, weil er das größte Opfer gebracht hat. Jesus ist für unsere Sünden gestorben. Das ist das Herzstück des Evangeliums. Wenn Sie das verstanden haben, haben Sie das Wichtigste am Evangelium verstanden. Aber jetzt kommt noch etwas Wichtiges. Die Bibel lehrt uns, dass Jesus für jeden Menschen am Kreuz gestorben ist. Heute kann also niemand sagen, für mich ist er nicht gestorben. Doch er ist auch für Sie gestorben. Das können Sie nicht rückgängig machen. Aber obwohl Jesus für alle Menschen gestorben ist, hat das nicht automatisch Auswirkungen für alle Menschen. Also Jesus kommt jetzt nicht zu uns und sagt, du hör mal, ob du das willst oder nicht, du musst das einfach annehmen. Die Vergebung der Sünden, die Gemeinschaft mit Gott, das ewige Leben, musst du einfach annehmen. So macht das Jesus nicht. Sondern weil Jesus für alle Menschen gestorben ist, bietet er jedem Menschen die Vergebung, die Gemeinschaft mit Gott und das ewige Leben wie ein Geschenk an. Aber was muss man mit einem Geschenk machen? Annehmen und auspacken, genau. Kann man ein Geschenk ablehnen? Kann man. Macht man normalerweise nicht, aber man kann. Man kann sagen, ich will nicht. Und genauso ist es mit dem, was Jesus am Kreuz getan hat. Wir müssen es einmal persönlich im Glauben annehmen. Und dieses Annehmen des Geschenkes nennt die Bibel Umkehr zu Jesus. Oder wenn Sie die deutsche Bibel lesen, das nennt die Bibel Bekehrung. Oder wir sagen manchmal, du musst dich für Jesus entscheiden oder Jesus dein Leben anvertrauen oder Jesus in dein Leben aufnehmen. Das sind verschiedene Ausdrücke, die immer das Gleiche meinen. Ich nehme das Geschenk der Vergebung, der Gemeinschaft mit Gott und das ewige Leben einmal an. Und jetzt möchte ich Ihnen anhand einer Zeichnung zeigen, wie man sich bekehrt. Wie bekehrt man sich? Sie sehen hier einen Kreis. Der Kreis stellt das Leben eines Menschen dar, also Ihr Leben oder mein Leben. Und jetzt bitte ich Sie einfach, nehmen Sie es mal ganz persönlich, das ist Ihr Leben. Die dunklen Punkte, die Sie hier sehen, sind ein Symbol für unsere Sünden. Wir haben alle gesündigt. Das kleine Kreuz ist ein Symbol für Jesus, der für uns am Kreuz gestorben ist. Die Bibel lehrt uns, das ist der Zustand jedes Menschen zunächst einmal. Jeder. Spielt keine Rolle, ob wir religiös sind oder nicht, ob wir kirchlich sind oder nicht, ob wir in einem christlichen Elternhaus aufgewachsen sind oder nicht, ob wir die Sakramente erlebt haben oder nicht, spielt keine Rolle. Das ist einfach der Zustand jedes Menschen zunächst einmal. Also jeder von uns war mal in diesem Zustand. Und all die Menschen, die Jesus noch nicht in ihr Leben aufgenommen haben, die sich noch nicht klar bekehrt haben, sind noch in diesem Zustand. Sie haben gesündigt, Jesus ist für die Sünden am Kreuz gestorben. Und jetzt besteht die Bekehrung aus zwei Schritten. Der erste Schritt ist, dass ich Jesus in einem Gebet meine Sünden bekenne. Die Bibel sagt, wenn wir unsere Sünden bekennen, ist Jesus treu und gerecht, dass uns die Sünden vergibt und uns reinigt von aller Ungerechtigkeit. Also wir müssen einmal zu Jesus kommen im Gebet und ihm ungefähr Folgendes sagen. Herr Jesus Christus, ich danke dir, dass du für meine Sünden gestorben bist. Ich brauche dich. Ich komme zu dir. Ich bekenne dir meine Sünden. Ich bitte dich, dass du mir meine Sünden vergibst. Die Sünden, die ich weiß, aber auch die Sünden, die ich nicht mehr weiß. Die Sünden, die ich unbewusst gemacht habe. Mach mein Leben rein. Und in diesem Augenblick vergibt Jesus uns die Sünden und er macht unser Leben rein. Vergebung der Sünden heißt, Gott schaut mich an, wie wenn ich nie gesündigt hätte. Wie wenn ich nie etwas Falsches gesagt, getan, gedacht oder gefühlt hätte. Gott sieht mich an, wie wenn ich vollkommen gelebt hätte. Da gibt's nichts mehr, worüber ich mich schämen muss. Manchmal haben wir ja den Eindruck, wenn Jesus vergibt, ist mein Lebenskonto bei null. Oder? Und jetzt muss ich wieder das einzahlen. Nein, sondern in dem Moment, wo Ihnen Jesus die Sünden vergibt, ist alles auf dem Konto, wie wenn Sie vollkommen perfekt gelebt hätten. Das ist Vergebung. Schon unglaublich. Aber jetzt kommt etwas Wichtiges. Das ist noch keine ganze Bekehrung. Sie sind noch kein Kind Gottes, wenn Sie nur Sünde bekennen. Das ist ein großer und weit verbreiteter Irrtum. Sondern die Schlüsselstelle, wie Sie Christ werden, steht in Johannes 1. Da heißt es nämlich, alle Menschen, die Jesus in ihr Leben aufnehmen und an ihn glauben, werden Gottes Kinder. Und das macht man, indem man einfach weiter betet und sagt, Herr Jesus, ich bitte dich, komm jetzt in mein Leben hinein. Mein Leben soll dir gehören. Verändere du mich, wie du mich haben willst. Lass mich nie mehr los. Und in diesem Moment erhört Gott dieses Gebet. Und er kommt durch den Heiligen Geist in unser Leben hinein. Jetzt sind wir Kinder von Gott. Gott ist unser himmlischer Vater. Das heißt, wir haben eine tiefe Beziehung zu Gott, nicht tote Religion. In dem Moment haben wir ewiges Leben. Das heißt, wenn wir sterben, kommen wir ganz sicher in den Himmel. Und von diesem Moment an haben wir auch die Gewissheit, dass wir ewiges Leben haben. Wir bekommen, wie die Bibel sagt, ein neues Leben in dem Moment, wo Jesus in mein Leben hineinkommt. Die Bibel nennt das auch eine neue Geburt. Wir werden in diesem Moment von neuem geboren. Meine Freunde, das ist ein Christ nach dem Neuen Testament. Das und nichts anderes. Und jetzt frage ich Sie, welcher dieser Kreise entspricht Ihrem Leben? Vielleicht sagen Sie, ja, es ist ganz klar, das ist mein Leben. Natürlich habe ich gesündigt, ich habe Jesus kaum um Vergebung gebeten. Vielleicht sagen sie auch, ja, das ist mein Leben, ich bin auf halbem Weg stehen geblieben. Soll ich Ihnen etwas verraten? Je länger ich über mein Leben nachdenke, umso mehr habe ich den Eindruck, jahrelang war das mein Zustand. Ich wusste, dass man um Vergebung der Sünden bitten muss. Ich habe das jeden Abend gemacht. Ich hätte gar nicht schlafen können, wenn ich es nicht gemacht hätte. Ich habe sogar die Bibel gelesen. Aber im tiefsten Innern spürte ich, mir fehlt etwas. Ich hatte Jesus nie aufgenommen. Und dann im Oktober 1977 habe ich noch einmal Jesus meine Sünden bekannt, ihn um Vergebung gebeten und ihn eingeladen, in mein Leben hineinzukommen. Und ich bin zutiefst überzeugt, erst in diesem Moment bin ich ein Kind des lebendigen Gottes geworden. Welcher dieser Kreis entspricht Ihrem Leben? Vielleicht sagen Sie, dieser Kreis? Ich möchte Ihnen Mut machen, wenn Sie merken, der Kreis, wo die Punkte noch drin sind, Jesus hat nie um Vergebung ihrer Sünden gebeten, ist Ihr Leben, dann möchte ich Sie ermutigen, heute zu Jesus zu kommen und sich wirklich für Jesus zu entscheiden. Und ich möchte Ihnen auch Mut machen, zu Jesus zu kommen, wenn Sie sagen, ich bin auf halbem Weg stehen geblieben. Ich habe zwar um Vergebung meiner Sünden gebeten, ich habe Jesus aber nie in mein Leben aufgenommen. Ich möchte Sie wirklich ermutigen, heute ein für alle Mal eine klare und eindeutige Entscheidung für Jesus zu treffen. Jesus hat einmal gesagt, wer mich vor den Menschen bekennt, will ich auch vor meinem himmlischen Vater bekennen. Wer mich aber vor den Menschen verleugnet, will ich auch vor meinem himmlischen Vater verleugnen. Und darum ermutige ich Sie jetzt nicht stolz zu sein, weil dann haben Sie ein Problem mit Gott. Sondern haben Sie Mut, seien Sie demütig und wagen Sie einen Neuanfang mit Jesus.

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Damit sage ich Danke fürs Zuhören und bleiben Sie dran. Vom Mikrofon verabschiedet sich Philipp Genetti.

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1: Vorbilder, die sind nicht nur für kleine Kinder wichtig, ihnen kann man auch als Erwachsener folgen. Um insgesamt 5 Vorbilder aus der Bibel geht es hier und jetzt. Dazu begrüßt Sie Stefan Steinseifer. Herzlich willkommen. Die Vorbilder, die ich meine, stammen aus dem 2. Timotheusbrief und sie

0: bestehen nicht aus konkreten Menschen oder historischen Persönlichkeiten, sondern sie sind sozusagen Idealbilder. Anders ausgedrückt, es geht um Verhaltensmuster, an denen Menschen sich orientieren können, die mit Ernst Christen sein wollen. Der Apostel Paulus hat diese Musterbeispiele im 2. Kapitel des 2. Timotheusbriefes zusammengestellt und der Theologe und Referent Kurt Schneck wird sie jetzt nacheinander aufzeigen und erläutern. Zuvor noch ein Hinweis zur Person des Referenten, weil er selbst darauf gelegentlich zu sprechen kommt. Kurt Schneck war viele Jahre lang der geistliche Leiter von Schloss Klaus in Österreich und das wiederum ist ein internationales christliches Freizeitzentrum und Bildungshaus, getragen von der Missionsgemeinschaft der Fackelträger.
1: Ich möchte heute anschauen, wie das so praktisch ausschaut, welche Anweisungen der Paulus da gibt. Es sind jetzt 5 Bilder aus 2. Timotheus Kapitel 2, die Verse 2 bis 24, da nehme ich das her. Es sind 5 Illustrationen für ein fokussiertes Leben über den Kriegsmann, über den Wettkämpfer, über den Ackermann, den Arbeiter und den Knecht. Auch wenn das jetzt aufs Ende der Zeit hingeht und der Paulus sehr viel da im 2. Timotheusbrief sagt, eines steht fest, Endzeit ist nicht die Zeit des Rückzugs. Sich ducken und abtauchen, in Deckung gehen und da in Deckung bleiben, überleben irgendwo in der Nische. Es geht bis zuletzt immer um diesen Fokus, Menschen gewinnen. Weiter aussehen, auch wenn wir nicht wissen, ob und wann es noch eine Ernte gibt. Einen fröhlichen Kampf um die Herzen der Verlorenen, auch derer, die vom Glauben abgeirrt sind, weiter leiden, auch als ein Streiter Christi. Und wir kriegen manche Beule und manche Wunden und Schrunden. Balsam und Feiern ist dann in der Ewigkeit angesagt. Also 5 Bilder für einen geistlichen Dienst aus dem 2. Timotheusbrief. Es sind Bilder und Vergleiche, die man übersetzen kann für ein eindeutiges und ein entschiedenes Leben. Das erste ist der Kriegsmann, Soldat oder Streiter, 2. Timotheus 2, die Verse 3 bis 4. Leide mit als ein guter Streiter Christi Jesu. Wer in den Krieg zieht, verwickelt sich nicht in Geschäfte des täglichen Lebens, damit er dem gefalle, der ihn angeworben hat. Und wenn jemand auch kämpft, wird er doch nicht gekrönt, er kämpfe den Recht. Wobei der Vers 5 schon den Übergang darstellt zum nächsten Bild über den Athleten. Da steht Athleo im Griechischen. Ein guter Streiter Christi. Und da geht es jetzt natürlich nicht bei diesem Stratiotes um streitsüchtige Menschen, die soll es ja geben. Nicht? Es geht auch nicht um Querulanten oder Querköpfe oder prinzipielle Querdenker, nicht? Das Wort hat ja inzwischen auch so eine eigene Geschichte, sondern der Stratiot, das ist ein Berufssoldat, oft ein gewöhnlicher Legionär. Das Wort Strategie steht drin, das heißt einer, der für eine Strategie eingesetzt wird. Und Strateuma ist einer, der Kriegsdienst tut, einen Feldzug unternimmt. Kann auch heißen, dass er Soldaten in die Schlacht anführt, dann wird es vom Kommandanten gesagt. Militärische Pflicht erfüllen, Soldat sein, kämpfen, in die Schlacht führen, das ist das Thema. Der Zusatz Christi ist wichtig, ein Streiter Christi. Und das drückt zunächst eine Beziehung aus, dann aber auch ein Eigentumsverhältnis. Ein Soldat steht immer unter Order, unter Weisung und Befehl. Das heißt, es geht nie um den Kampf in eigener Sache. Der sucht sich auch seine Gegner nicht selber. Wählt auch nicht selber die Kämpfe, in die er sich verstrickt. Er steht unter Order, Weisung, er marschiert unter seinem Feldherrn, Kommandanten oder was auch immer. Josia, König Josia im Alten Testament ist daran gescheitert, dass er sich in einen Kampf begeben hat, der ihm nicht verordnet war. Wo sogar Gott ihm sagt, lass das. Pharao Necho, der da durchziehen will, sagt, ich meine dich gar nicht, lass mich durch. Nein, er stellt sich dem entgegen, geht in einen Kampf und fällt in diesem Kampf dann. Ganz hoffnungsvoller König. Wir müssen da vorsichtig sein, umsichtig, auch kritisch dem gegenüber, was unsere Feindbilder sind. Für mich spielt sich das Leben in dieser Frage immer auf Sichtweite, auf Augenhöhe, Rufweite und Armeslänge ab. Nur dort habe ich Möglichkeiten zu wirken. Nur da kann ich was tun. Das große Ganze, das ist mir zum Teil schon viel zu groß. Und es gibt also Kampf, und das bedeutet grundsätzlich Kampf mit den Mitteln Christi, heißt auch raus aus der Komfortzone, wenn wir noch über Lebensstil reden, und dann auch Kampf, Verfolgung und Verführung, das haben wir schon angesprochen, aber dann vor allem der Kampf und unsere Verstrickungen in Sorgen und Geschäfte. Und wie gesagt, wer in den Krieg zieht, verwickelt sich nicht in Geschäfte des täglichen Lebens, damit er dem gefalle, der ihn angeworben hat. Das ist eine ganz starke Aussage. Es gibt so ein paar Quellen von Kämpfen, die ich kurz anzeigen möchte. Quelle Nummer eins von Kampf natürlich ist das, was in uns steckt. Wir haben in uns einen Feind, der nie Ruhe geben wird, der sich auch nicht heiligen lässt, der sich nicht reformieren lässt, der nicht besser wird, der nur schlimmer wird mit jedem Tag, und das ist das Fleisch. Nicht, wenn ich dann mit unseren Bibelschülern am Schloss dann beim Römerbrief im Kapitel 7 angekommen bin, dann muss ich immer gleich einen Stapel Taschentücher mitbringen, denn die Bibelschüler glauben zunächst mal prinzipiell, wenn sie ans Schloss kommen, dann werden sie das Fleisch los, sage ich, das könnt ihr euch abschminken. Das Fleisch lässt sich nicht heiligen, verändern, verbessern, reformieren. Gegenteil, es wird mit jedem Tag, mit jeder Sünde schlimmer. Es kann eines Tages nur sterben, und das Sarg, das Fleisch, landet im Sarg und wird nicht auferstehen mit dem Leib. Das ist die schöne Sache, dass das Fleisch einfach zurückbleibt. Wenn man jetzt das Fleisch bekämpfen will, kann man diesen Fehler machen, dass es nämlich gewaltig daneben geht. Und man kämpft sich dann so in einem Nein zu allem Möglichen. Sagt nein, das nicht, nein, jenes nicht, nein, ganz schlimm und überhaupt. Und der Weg, den ich gefunden habe, dass Heiligung mit einem Ja zu tun hat, die Anliegen Gottes, seine Aufträge, wo Gott uns mit hineinnimmt, und dann haben wir nicht Zeit, uns dauernd um uns selber zu kümmern oder in der Innenschau zu verbringen, sondern dass Gott sagt, ich nehme dich mit in meine Anliegen, bist du bereit, geh mit, und dann wirst du merken, die Tage, wo du keine Zeit zum Sündigen findest, die werden mehr. Für mich sind das immer die besten Tage, wenn keine Zeit zum Sündigen ist. Also wenn ich da sitzen müsste und das Fleisch bekämpfen, du, das geht in die Hosen. Wir haben bei uns am Schloss so einen schönen Stausee, da unten, und nehmen wir mal an, ich kriege da den Auftrag, dass ich dann mit dem Ruderboot da rausfahre und Richtung Stauwurzel hoch da, ne? Und ich mache mich frohgemut ans Werk, ergreife die Ruder und fange an zu rudern, dann merke ich da an einer Stelle im Boot, das sickert Wasser rein. Ja, okay, stelle eine Ferse rein, daneben sickert noch immer Wasser rein. Zweite Ferse, ihr wisst, wie das Spiel jetzt weitergeht, immer noch Wasser. Daumen rein, noch ein Daumen rein, ich opfere mein letztes Gummibärchen, und es sickert immer noch Wasser des Todes in mein Leben herein. Von Bewegung, Ziel erreichen, gar keine Spur. Bis mein Herr Jesus daherkommt und mich da am Wursteln sieht und sagt, darf ich mal? Der hat da so einen Rucksack, da hat er so einen Fixquill drinnen, dann ist so ein Außenborder, den klackt er an das Boot dran und sagt, geh mal zur Seite, zieht die Strippe, dann blubbert das Ding los. Das Boot setzt sich in Bewegung, in der Kraft eines anderen übrigens, ne? Nimmt Fahrt auf, und dann passiert was Eigenartiges. Je schneller das Boot wird, desto mehr hebt es sich auch aus dem Wasser. Und wenn sich's aus dem Wasser hebt, fließt auch wieder Wasser ab. Nicht alles, so nüchtern bin ich auch längst, aber wir erreichen ein Ziel und wir sind in der Kraft eines anderen unterwegs, und das Wasser des Todes verschwindet etwas mehr aus meinem Boot des Lebens. Heiligung gelingt nicht aus dem Nein. Heiligung gelingt, dass ich von Gott für seine Ziele und Anliegen verwendet werde. Was auch so ein Kampffeld natürlich als Quelle von Sorgen ist, das sind Ansprüche und Erwartungen ans Leben. Ich bin ein Fan davon, Leuten immer wieder den Mut zu machen, leben mit leichtem Gepäck. Der Soldat hat seine Ausrüstung dabei und die ist für den Kampf, nicht für den Komfort. Kein Soldat zieht mit dem Möbelwagen in die Schlacht. Und unser vermeintliches Recht darauf, 99 Leben in einem einzigen Leben unterzubringen, das wird ziemlich anstrengend. Ich brauche es jetzt nicht groß aufzuzählen, aber man kann immer nur letzten Endes für eine Sache wirklich leben. Und die Gefahr, sich zu verzetteln in einem provisorischen Dasein, die ist gewaltig. Provisorisches Dasein, Viktor Frankl hat diesen Begriff geprägt, ein Leben einfach so von der Hand in den Mund, was den Sinn angeht und mal hier was aufgreifen, dann sich dahin wenden, dort und so weiter. Kein Konzept, keine Strategie. Die Leute leben dann wie die Hühner auf dem Hühnerhof. Das habt ihr sicher schon mal beobachtet, wie so ein Huhn lebt. Ne? Das Huhn, das tuckert da vor sich hin, dann sieht es da vorne ein Korn, dann macht das Huhn noch pack, dann sieht es halb links ein Korn, haut einen Blinker raus und macht wieder pack und dann halb links hinten ein Korn und pack, pack, pack und so pickt sich das Huhn von Korn zu Korn durchs Leben und endet, wie Hühner dann auch zu enden pflegen, nämlich kopflos in einem Kochtopf. Das nenne ich Strategie. Das nenne ich. Dazu würde ich sagen, sind wir Gott zu kostbar. Er will unser Leben nicht verschwenden. Und wir müssen uns einen Satz einprägen: Das Herz braucht eine Vision und ein Herz verträgt nur eine Vision. Darum sagt die Bergpredigt ja auch, Matthäus 6,33, trachtet zuerst nach dem Reich Gottes. Wenn wir geteiltes Herz haben, oder was wir geteilten Herzens tun, wird auch immer zerfranst ankommen. Und natürlich gibt es einen Kampf, der mit dem, was uns umgibt. Ich habe es hier drinnen stehen, Verfolgung, Verführung haben wir schon angesprochen. Aber Verführung, das führt in die vielen Verstrickungen, die uns binden und lähmen. Wenn ich Kampffelder heute anzeigen müsste, dann würde ich sagen, wo wir ganz stark gefordert sind, so als Feld der Auseinandersetzung, das ist diese narzisstische Selfie-Kultur. Nicht? Habt ihr also gehabt, also auch so eine nicht? Ich, mich, meiner, mir. Jesus segne diese vier. Jetzt bin ich vorsichtig. Auch Narzissmus hat eine interessante Seite, das ist nämlich auch eine Sehnsucht, die vom Kurs abgekommen ist. Dass man etwas darstellen möchte, dass man etwas gelten möchte, dass man etwas sein möchte, das ist nicht per se schlecht, aber es ist eine Sehnsucht, die vom Kurs abgekommen ist, die nicht von Christus erfüllt wird, sondern da genügt man sich halt selbst. Oder Multioptionsgesellschaft ist auch so ein Thema. Spaßgesellschaft, Fun Culture, Erlebnisgesellschaft, Erlebniswelt. Nicht alles muss Erlebnis sein heute, gell? Erlebnisurlaub, Erlebnisstadt, Erlebniseinkauf. Ich habe bei jedem Einkauf ein Erlebnis, vor allem in der letzten Zeit, wenn ich an der Kasse stehe. Das ist dann so eher ein Schockerlebnis. Nein, wir sind nicht Leute, die alle Möglichkeiten ausschöpfen können. Wir verlieren uns drin. Und die digitalen Medien ist auch so ein Feld, wo ich sagen würde, Zeitfresser ersten Ranges. Und die Medien verändern bzw. beschädigen unser Gehirn im Umgang mit diesen Teilen. Wenn das exzessiv gemacht wird, da werden bestimmte Areale im Gehirn lahmgelegt, weil sie einfach nicht benutzt werden. Die geistigen Fähigkeiten werden nicht gesteigert, sondern beeinträchtigt. Und über die Zeit, die drauf vorbeigeht und verplempert wird, will ich gar nicht reden. Es gibt einen Kampf, das, was uns umgibt, würde Paulus sagen, in Epheser 6,12 kommt es auch vor, dieser geistliche Kampf, der dann mit geistlichen Waffen geführt werden können, Waffenrüstung, da habt ihr schon ein Dutzend Predigten gehört in eurem langen geistlichen Leben. Nachsatz für mich, bei allem Kampf Der Sieg ist des Herrn. Die Ehre ist auch des Herrn. Und die Beute auch. Das heißt, wir sind keine Raubritter, die Beute für sich machen, sondern Streiter Christi Jesu. Das zweite ist der Wettkämpfer, der Athlet, der Läufer. 2. Timotheus 2,5, da steht Athleo im Griechischen. Wenn jemand auch kämpft, wird er doch nicht gekrönt. Er kämpfe den Recht. Im Grunde ist es ein ziemlich eindeutiges, einleuchtendes, klares Bild. Ein Wettkämpfer braucht ein Ziel. Er braucht Training. Es gibt Hindernisse, aber am Ende eine Krönung. Der Sportler, der Wettkämpfer braucht ein Ziel. Sonst führt er Luftstreiche, vergeudet sein Talent und seine Kräfte sinnlos. Paulus sagt, ich bin nicht einer, der Luftstreiche ausführt, sondern ich will was erreichen. Er will Treffer landen, wobei nicht das Tempo dann auch entscheidend ist, sondern die Richtung. Gott hat klare Ziele gesetzt. Christsein hat nichts, aber rein gar nichts damit zu tun, dass wir die Ziele unseres Lebens selber festlegen. Und Gott darf uns dafür dann seine Kräfte und seinen Segen dazu geben. Christsein heißt Leben für die Ziele Gottes. Und wenn ich 3 Ziele sofort identifizieren könnte, und Gott will, dass allen Menschen geholfen werden, sie zur Erkenntnis der Wahrheit kommen, dass es Menschen zum Glauben kommen, 1. Timotheus 2,4. Kolosser 1,27-29 sagt, Gott will, dass die Leute reif werden im Glauben, vollkommen dargestellt werden in Christus. Und 2. Timotheus 2, Vers 2, Gott will, dass andere zur Mitarbeit angeleitet werden. Wie gesagt, der Haken an der Geschichte, wenn man darauf trainiert ist, Wünsche statt Zielen zu haben, Bedürfnis, Genuss und Laster, aber keine echten Leidenschaften. Und da muss man sehr vorsichtig sein. Dem Linsengericht der Lust wird oft der Segen und die Berufung geopfert und man greift nur noch nach den sichtbaren Dingen, hascht nach kleinem Glück und das Gute wird so oft dem Besten vorgezogen. Und auch ein Problem, das wir haben, natürlich soll immer alles schnell gehen. Auch so eine Sache in unserer Zeit, dieses Instant-Denken, schnell und leicht. Warten können ist für manche schwierig geworden. Ausdauer, etwas erwarten, das ist eine Sache, da tun sich viele ausgesprochen schwer. Es gibt ein interessantes Buch, weiß jetzt den Autor gar nicht mehr, aber der hat ein Buch geschrieben zum Thema Ausdauer schlägt Talent. Das heißt, es genügt nicht nur begabt und talentiert zu sein, sondern es geht um die Frage, habe ich die Ausdauer, jetzt ein Ziel auch zu verfolgen? Und nicht die Leute, die gute Gaben haben, sind die erfolgreichsten, sondern die Leute, die Ausdauer dazu entwickeln. Training ist auch interessant. Diesem Rechtkämpfen, das hier steht, dem liegt im Griechischen ein Ausdruck zugrunde, der jemand bezeichnet, der sich verpflichtet hat, sich an die Regeln zu halten, den Regeln entsprechend zu kämpfen. Und das ist interessant, aber die Wettkämpfer in Olympia mussten sich verpflichten, mindestens sich 10 Monate auf die Spiele vorzubereiten. Also das war nicht einfach Ausgleichssport, um überschüssige Kräfte loszuwerden, auch nicht Fitnessübungen, mit denen wir überschüssiges Fett abbauen und die Pfunde loswerden, die der Bikini-Figur abträglich sind, sondern es ist ernsthaftigkeitsvolle Konzentration. Und dann mussten die Wettkämpfer einen Eid ablegen, indem sie Fairness gelobten. Bei ihr, der Statue des Zeus, müssen die Athleten und ihre Väter und Brüder und auch die Lehrer über einem Eberopfer schwören, dass sie sich keinen Verstoß gegen die olympischen Wettkämpfe zu Schulden kommen lassen werden. Die Athleten leisten dann auch noch folgenden Schwur, dass sie sich insgesamt 10 Monate nacheinander der sorgfältigsten Übung hingegeben hätten, Es schwören auch diejenigen, die die Knaben und bei den Pferderennen die Fohlen zu beurteilen haben, dass sie ihr Urteil nach Recht und ohne Geschenke abgeben und das, was sich auf Zulassung oder nicht bezieht, geheim halten werden. Das ist interessant, ne? So einen olympischen Eid gibt es auch in der Neuzeit. Training wäre das eine, das notwendig ist, sonst kommt man nirgendwo an. Interessant ist vielleicht auch noch der olympische Wettkampf. Das war keine einseitige Angelegenheit. Man trat in 5 Disziplinen an. Spezialisten gab es noch nicht. Dieser Fünfkampf bestand aus Laufen, Weitspringen, Speerwurf, Diskuswurf und Ringen. Heute haben wir eher Spezialisten zu dem Thema, nicht? Die einen sind auf Gebet spezialisiert, Generation Lobpreis oder Wort, das dann bei Brüdergemeinden ganz hoch im Kurs steht, oder liturgisch, charismatisch, Aktivisten. Und dann gibt es natürlich eine Spezialistenspezies, das sind vor allem die begeisterten Zuschauer. Nein, es war ein Allround-Ding. Man hat sich in allem ausgebildet, in allem trainiert. Zum Training muss man auch noch sagen, der Lauf besteht halt aus vielen Schritten. Man kommt nicht mit einem Satz in einem Salto Mortale in den Himmel. Es ist auch kein Sprint, es ist ein Dauerlauf. Und auch der Ringkampf hat viele Bewegungsabläufe. Es sind alles Dinge, wo man die Bilder sehr schön übertragen kann. Alle Sinne werden geschult, auch das Denken. Und dann gibt es Hindernisse. Das Skandalon, das gab es tatsächlich, und zwar waren das Stolperhölzer. Hölzer, solche Prügel, die von den Zuschauern geworfen wurden, ne, typisch, und die sollten die Läufer zu Fall bringen. Das heißt, man wirft dem gegnerischen Läufer oder des Parteimann eben nicht war, sondern holzt damit, der da stolpert und fällt. Es ist fast jeder übrigens in so einem Lauf einmal gestolpert und gefallen. Ist keinem erspart geblieben. Aber dann sind sie aufgestanden und sind weitergelaufen. Und dann Krönung, Sieg, Krone, Stefanutai. Man bekam einen Siegeskranz, eine Krone. Das ist das Schöne bei Gott. Jeder, der kämpft, wird gekrönt. Also es ist nicht so, dass nur der Paulus da im Himmel da mit einer großen Krone herummarschiert. Vielleicht auch noch der Timotheus. Rainer und ich werden auch eine kriegen und jeder, wie er hier sitzt, wir werden alle gekrönt. Krone, das ist einerseits meine Berufung. Das ist eine ehrenhafte Angelegenheit. Ich stehe in einem herrlichen Dienst und der Kampf bringt Siege, die dann in der Ewigkeit gefeiert werden. Und Gott nimmt eines Tages die Siegerehrung vor und die Frage, die dann manche haben, ja, kriegen die eine größere Krone, die andere eine kleinere? Und ich würde sagen, das ist mir erstens ziemlich wurscht und zweitens gibt es im Himmel keinen Neid mehr, dass irgendjemand da eine größere Krone oder weniger hat. Wer freut sich jeder an dem, was der andere erreicht hat. Und es gibt ja immer auch noch, nicht alle haben die gleichen Gaben und Möglichkeiten zu kämpfen und zu laufen, nicht? Und die entscheidende Sache ist sicher, der Wettkämpfer, der hat dieses Ziel. Das ist nicht nur Aktionismus, ein Riesentempo wie der Hamster da in dem Rad, sondern es ist ein Ziel, das wird erreicht. Man will ankommen. Man will den Kampf bestehen. Das dritte Bild. Da geht es um den Ackermann. 2. Timotheus 2, die Verse 6 bis 7. Es soll der Bauer, der den Acker bebaut, die Früchte als erster genießen. Bedenke, was ich sage. Der Herr aber wird dir in allen Dingen Verstand geben. Kopionta Georgos, das ist der sich abmühende Bauer, das Wort heißt sich abmühen und anstrengen bis zur Erschöpfung. Hier wieder Arbeitsschritte. Erstens zunächst einmal den Boden vorbereiten. Boden aufnahmefähig machen, Steine wegräumen, Unkraut ausreißen, Dorngesträuch entfernen. Und vieles im Umgang mit Menschen, geistlich, evangelistisch, missionarisch, das ist zunächst mal Aufschließen des Bodens, den Boden wieder urbar machen, Verhärtungen aufbrechen. Braucht man nur an den Weg im Gleichnis vom vierfachen Ackerboden, Markus 4 oder Lukas 8, denken, ist alles hart geworden, weil einer nach dem anderen drüber gelatscht ist. Und jetzt ist alles festgetrampelt. Vielleicht muss man düngen, um die fehlenden Elemente einzustreuen. Wir haben immer wieder bei uns im Haus oder in Hauskreisen bei uns vom Schloss aus viele Leute, denen sind schon viele über die Seele gelatscht. Und jetzt sind sie hart. Denen wurde schon früh das Vertrauen zerstört. Sind bindungsunfähig. Man weiß aus der Entwicklungspsychologie, wenn in den ersten 18 Lebensmonaten bei einem Jobberl da, wenn da die Bezugsperson fünfmal wechselt, dann entsteht ein bindungsunfähiger Mensch, denn er weiß nicht, auf wen er sich verlassen kann, wem er vertrauen kann, wer da bei ihm bleibt. Und so Kleine, die immer wieder weitergereicht wurden, nicht genug geliebt wurden, die stehen dann dem Evangelium gar nicht feindselig gegenüber. Die verstehen zunächst mal überhaupt nicht, wovon wir reden. Liebe haben sie nie erlebt. Und die müssen dann erst einmal ein paar Erfahrungen nachholen, Freundschaft, Zuwendung, Wärme erleben. Und wie gesagt, jungen Leuten eine Schulter leihen, junge Leute an sich heranlassen, mit jungen Leuten Zeit verbringen, das macht die meiste Arbeit. Und wie gesagt, wenn man da faul oder fantasielos ist, dann prallt das Wort ab oder es dringt überhaupt erst gar nicht ein. Das ist das Problem mit denen, die am Weg sind. Das ist verhärtet, das ist festgetrampelt, da dringt nichts durch und dann picken die Vögel des Himmels natürlich das sofort wieder auf. Das Zweite, was dazugehört, ist die Aussaat. Und da nicht zu sparsam, nicht hier ein Körnchen und dann ein Körnchen, im nächsten Jahr wieder ein Körnchen. Braucht man nur an Paulus und seinen Dienst in Ephesus denken, da hat er wirklich überreich ausgesät. Bauer streut den Samen mit vollen Händen aufs vorbereitete Feld. Same ist das Wort Gottes. Das Einzige natürlich, wodurch Leben in den Boden dringt. Also nicht nur Tipps und Ratschläge und Lebenshilfe, sondern das Wort selbst hat Verheißung des Lebens und ist genug davon da. Das Leben beginnt im Verborgenen. Wachstum und Frucht bringen braucht Zeit. Blüten sind noch keine Frucht. Die schauen zwar gut und hübsch aus, sind doch schnell zu sehen, aber Frucht ist noch keine. Und man kann einen Acker, in den eingesät wurde, lange nicht von einem unbesandten Acker unterscheiden. Muss man warten lernen. Kennt ihr von Kindern, wenn die so ihr erstes Beet da haben, nicht, wo sie dann auch so pflanzen, nicht, und die sind dann so richtig zappelig. Also am dritten Tag, da wollen sie schon schauen, ob da schon was wächst. Ja, tut es eben nicht. Es braucht Zeit und muss man ihnen beibringen, wenn du jetzt das Wachstum störst, dann zerstörst du das Wachstum auch. Also nicht täglich nachgraben, ob sich schon etwas geändert hat. Drängen, ziehen, schieben, treten, das geht gar nicht. Und manchmal geht eine Saat erst sehr spät auf. Müssen wir Gott überlassen, wann er mit einem Menschen ans Ziel kommt. Manche müssen erst durch alles hindurch und ganz unten ankommen, ehe sie sich Gott ergeben. Und dann gibt es auch manche, die würden sich lieber die Zunge abbeißen, als dir zu sagen, dass dein Wort bei ihnen auf fruchtbaren Boden gefallen ist. Die Lektion ist nicht, ganz so einfach für eine Generation, die daraufhin erzogen ist, dass alles machbar ist und dass man es schnell haben kann. Nee, es dauert, braucht seine Zeit. Und dann natürlich Frucht und Ernte einbringen. Das Wort trägt diese Verheißung in sich. Jesaja 55, Vers 11. Es wird nicht leer zurückkommen. Freude und Mühe, es liegt bei der Ernte eng beieinander. In der Zeit der Ernte wird so lange gearbeitet, bis die Ernte eingebracht ist. Da gibt es keine festen Dienstzeiten. Man arbeitet, wenn es notwendig ist, bis zum Einbruch der Dunkelheit. Man denkt von der Aufgabe her nicht von Recht und Anspruch auf Ruhe und Erholung. Und wenn wir gute Konfirmandenrüstzeiten gehabt haben und wir mit dem Wort so richtig mal Durchbrüche auch erlebt haben, dann sind die Leute halt dann auch zur Seelsorge angestanden oder haben gefragt, wie machen wir das jetzt, wenn wir da Nägel mit Köpfen machen, dass wir Jesus unser Leben übergeben. Du, und dann ist halt nicht 10 geworden, dass du nach Hause gehen konntest, dann kann es ja auch 2 in der Früh werden. Aber da denkt man nicht von Gewerkschaftsmentalität her, sage jetzt ist aber Schluss für heute, sondern ich sage, wenn die Ernte einzubringen ist, dann mache ich so lange, wie es irgendwie notwendig ist. Nicht? Man denkt vom Ziel her und setzt sich ganz ein, auch wenn es in die Nacht geht. Ausschlafen kann man sich immer dann, wenn die letzte Fuhre in der Scheune ist. Ernte ist auch immer ein Stück Offenbarwerden des Lebenswerkes. Man erntet, was man sieht. Viel oder wenig, Geistliches oder Fleischliches. Interessant ist auch, dass die Bauern in Israel zur Zeit der Ernte ihre Höfe verlassen haben, um dann in einfachen Hütten und Zelten neben dem Feld zu wohnen, solange die Ernte im Gang war. Den Abschluss, den bildet dann das Erntedankfest. Und ja, am Ende werden wir feiern. Dann kommen die wirklichen Feste dran, dann Wein und Gesang und dann die Beine lang machen. Das vierte Bild ist der Arbeiter. 2. Timotheus 2, 15. Bemühe dich darum, dich vor Gott zu erweisen als einen rechtschaffenen und untadeligen Arbeiter, der das Wort der Wahrheit recht austeilt. Spudazo steht hier, ein sich befleißigen, sich beeilen heißt das, sputen, etwas schnell, flott machen. Ergates ist der Arbeiter, der für Lohn arbeitende, meist in der Landwirtschaft. Und dann jemand, der sich nicht über sich selber schämen muss, der untadelig ist und der dann erprobt ist, geprüft und rechtschaffen. Das Wort der Wahrheit austeilen, das ist gemeint, mit dem Wort arbeiten. Zwar nicht nur Predigt oder Bibelarbeit, sondern grundsätzlich Wort der Wahrheit austeilen, es darbieten und anbieten, hinhalten. Und ich sage Leuten immer, jeder, egal ob er noch Hauskreis leiten muss oder überhaupt Vollzeitler ist oder in der Gemeinde predigt oder Verantwortung als Ältester hat, jeder, würde ich sagen, sollte wenigstens 3, 4 Dinge immer parat haben. Das kann man lernen, da sollte man Übung drin haben. Das eine ist mein Zeugnis. Wir nennen es übrigens lieber Lebensbericht. Bei Zeugnis, da haben manche Leute schräge Assoziationen. Ich gebe jetzt mein Zeugnis. Ach, zeig her deine Möbelsammlung, da lauter 4er Sessel bei uns, nicht? Nein, ein Lebensbericht ist besser. Lebensbericht ist dann eine Sache, wo ich auch lerne, mich so auszudrücken, dass jemand, der keine Ahnung vom Evangelium hat, mit meiner Geschichte was anfangen kann, dass er das nachvollziehen kann. Man kann das eben auch mit Leuten durchsprechen, indem man ihnen das vorträgt, auch im Hauskreis einmal so einen Abend machen. Wie bist du zum Glauben gekommen? Und jetzt erzähl das mal so, dass wir uns vorstellen können, das versteht auch jemand, der keine Ahnung vom Evangelium hat. Keine fremden Vokabel, keine Sprünge, keine Übertreibungen. Da gibt es ganze Kurse drum. Aber man sollte das lernen, dass man seine Lebensgeschichte erzählen kann. Das Zweite, was man auch parat haben sollte, ist eine zielstrebige Präsentation. Das heißt, dass ich weiß, ist ein Klischee jetzt ein bisschen, aber ist auch nicht ganz falsch, wie kann ich jemanden so in einer Viertelstunde zunächst einmal erklären, was die wichtigsten Wahrheiten des Evangeliums sind. Und zielstrebige Präsentation, da gab es früher die vier geistlichen Gesetze, sehr einfach. Und vieles, oder Gott persönlich kennenlernen, hieß es dann. Und es ist oft belächelt worden, aber ich möchte im Himmel nicht wissen, wie viele Leute durch dieses kleine Heftchen zu einem Glauben an Jesus Christus gefunden haben. Es ist klar, es ist einfach, einleuchtend, nachvollziehbar, verständlich. Und seine zielstrebige Präsentation hilft auch, dass man sich nicht in Zwischenfragen und Einwänden verliert, nicht? Du sagst ja kaum die ersten paar Sätze, hat der schon eine Frage. Und dann kommst du natürlich vom Hundertsten ins Tausendste und findest nie wieder zurück. Ich sage dann auch dazu, du, diese Frage ist in Ordnung. Wenn es irgendwie möglich ist, ich würde danach darauf antworten, dass wir die Sache besprechen. Lass uns jetzt einmal, wenn du es möchtest, einfach zeigen, worum geht's denn im Evangelium? Und da spielt dann das Dritte hinein, dass man auch lernt, Antwort auf die wichtigsten Fragen parat zu haben. Nicht? Es gibt so ein paar Standardeinwände und ich meine das jetzt gar nicht abwertend, aber es sind immer die üblichen Verdächtigen, die da auftauchen, wenn es dann darum geht, Christ zu werden. Ja, aber warum gibt es Leid in dieser Welt? Warum lässt Gott das zu? Oder natürlich die Frage, ja, aber die Kirche, das ganze Bodenpersonal. Ne? Die andere Frage, was passiert mit den Menschen, die nie das Evangelium gehört haben? Oder wie ist das mit der Einzigartigkeit Jesus? Warum ausgerechnet dieser Jesus? Und da muss man ein bisschen Bescheid wissen, dass man was im Köcher hat, was die Einzigartigkeit Jesu ausmacht. Und ohne da Religionen zu verunglimpfen oder ihre Gründergestalten irgendwie da schlecht zu machen, aber Jesus ragt einfach Sternen einsam und unvergleichlich aus den anderen hervor, aus dem Aus. Ich sage übrigens nicht Absolutheitsanspruch, das könnte schräg kommen, aber die wichtige Sache ist wirklich das Wort der Wahrheit austeilen, anbieten, es sozusagen hinhalten, das Wort orthotomein gerade, klar und eindeutig, nicht verwackelt, klar ausdrücken. Jeder weiß, er soll nicht bloß ein wenig religiös werden, sondern Lebenshingabe an Christus ist gemeint. Das soll klar werden. Ich sage, ich möchte dich nicht für eine Kirche gewinnen, ich möchte dich nicht für eine Gemeinschaft gewinnen, ich möchte dir einfach nur zeigen und sagen, dass die Beziehung zu Jesus die wichtigste ist für Zeit und Ewigkeit und dass es davon abhängt auch, wo du die Ewigkeit verbringen wirst und das klar und eindeutig sagen. Das letzte Bild ist der Knecht, der Diener, 2. Timotheus 2, 24 bis 26, ein Knecht des Herrn, aber soll nicht streitsüchtig sein, sondern freundlich gegen jedermann, im Lehren geschickt, dass er Böses ertragen kann, mit Sanftmut die Widerspenstigen zurechtweist, ob ihnen Gott vielleicht Buße gebe, die Wahrheit zu erkennen und wieder nüchtern zu werden aus der Verstrickung des Teufels, von dem sie gefangen sind, zu tun seinen Gottes Willen. Wir haben zwei Begriffe im Griechischen. Das eine ist der Doulos, der Knecht, der Sklave. Und Das andere Wort ist auch ein schönes Wort, der Diakon oder Diakonos. Da habe ich eine Etymologie, die nicht restlos beweiskräftig ist, aber die hat was für sich. Diakonos, der, der durch den Staub geht. Ja, dienend durch den Staub geht. Oder eine andere Übertragung habe ich gefunden, die gefällt mir gut. Im theologischen Wörterbuch auch gefunden irgendwie. Der Diakonos, das ist einer, der so eilig beim Dienen geht, dass er dabei Staub aufwirbelt. Das ist eine schöne Sache, ne? Und natürlich geht es bei geistlichem Dienst zunächst einmal darum, um die Wertigkeiten des Lebens. Klar, Knecht, wofür leben wir? Wofür setzen wir unsere Kräfte und Zeit ein? Was sind unsere Träume und Ambitionen? Es geht immer um die Frage geistlicher Dienst und Lebensstil. Wenn ich mich behaglich einrichte und das auch noch als gutes Recht beanspruche und als Segen verkaufe, dann muss ich sagen, wenn es um Bequemlichkeit und Lauheit geht, dann wird sowieso alles zur Zumutung. Wir sind nicht dazu da, dass wir im Leben uns behaglich einrichten und niederlassen. Biblische Gegenstück dazu ist der Knecht. Übrigens ganz interessant, Knecht ist auch ein biblisches Adelsprädikat, denn es kommt immer darauf an, wessen Knecht man ist. Und wenn der Herr Jesus Christus mein Herr ist, dann ist es keine Schande, Knecht zu sein. Und was das Alte Testament über den Knecht Gottes verkündigt, ist auch immer eine gute Leitlinie für unsere eigene Christusähnlichkeit. Vom Knecht wird gesagt, er soll nicht zänkisch sein, machomai, also kämpfen, das kommt vom Zweikampf her mit Hand, Waffen, Worten. Er soll nicht hadern, streiten, keine Wortgefechte führen und diskutieren, sondern eher freundlich, epios, heilend und milde sein, geduldig im Ertragen des Bösen, eine Linde, eine gute Art haben. Der Irrende, der soll gewonnen werden und nicht endgültig vertrieben werden und nicht erschlagen in seinem Blut daliegen. Geschickt zum Lehren wird auch gesagt hier, das heißt Fähigkeit, die rechte Lehre, den Irrtum zu widerlegen, die rechte Lehre zu bringen. Und er soll in der Lage sein, Übel geduldig zu ertragen, langmütig und gelassen, mit Sanftmut, Brautes. Das ist auch so ein schönes Wort, wo von einer Stärke die Rede ist, die sich beugen kann. Also ein sanftmütiger Mensch ist nicht schwach, sondern das ist eine Stärke, die kann sich beugen. Der könnte auch ganz anders, aber er beugt sich. Ich schließe diese Geschichte. In dem Text steht dann noch so ein Nugget drinnen im Vers 8 in 2. Timotheus 2, Vers 8. Halt im Gedächtnis Jesus Christus, der auferstanden ist von den Toten aus dem Geschlecht Davids nach meinem Evangelium. Halt im Gedächtnis den Auferstandenen. Und ich würde sagen, diese Wahrheit, dass Christus auferstanden ist und in meinem Herzen lebt, gegenwärtig ist, die wird selten verkündigt, als letzte verstanden, als erste wieder vergessen. Und es ist am verhängnisvollsten, was die Ergebnisse anlangt. Geistliches Leben wird zu einem Desaster, wo diese Wirklichkeit nicht ergriffen wird. 2. Mose 3, die Geschichte vom Dornbusch, habe ich in Klammern hier angemerkt. Mose hat 40 Jahre in der Wüste zugebracht, nutzlose Jahre, weil er gedacht hat, er kann die Dinge Gottes aus eigener Kraft und nach eigenen Ideen in die Hand nehmen. Das Ergebnis war ein Mord. Und der vielversprechende Prinz von Ägypten muss fliehen. Und wir wissen, 40 Jahre in der Wüste. 40 Jahre, wo eine leidende Generation, ein leidendes Volk wieder warten muss, weil der Führer ein Versager ist. Und erst beim brennenden Busch lernt er das Geheimnis des Lebens, als er einen Busch sieht, der brennt, brennt, brennt und verbrennt nicht. Und die Erklärung für das Feuer auf dem Busch liegt nicht im Busch, sondern der Busch trägt das Feuer nur. Er erzeugt es nicht selber. Der Busch da, das ist kein üppig grünender Strauch, sondern eher so eine knorrige, dornig, distelige Angelegenheit. Ich habe das einmal erlebt in Korsika, als ich so einen Macchie-Brand da mitgekriegt habe. Da. Das war schon beeindruckend, wie solche Macchie-Sträucher da, so 2-3 Meter hohe Sträucher, wenn die Feuer gefangen haben, die waren in 2-3 Minuten abgebrannt. Und ich kann mir vorstellen, dass die Gedanken des Mose irgendwo zurückgegangen sind in die Zeit, da war ein üppig grünender Busch und hat versucht, aus eigener Kraft für Gott zu brennen. Und war in 2 Tagen abgebrannt, ausgebrannt, ausrangiert. Und jetzt ist da so ein alter, stacheliger, knorriger Busch, überhaupt nicht verheißungsvoll, aber er brennt, brennt und verbrennt nicht. Er trägt ein Feuer, das nicht aus ihm kommt, er braucht es nicht zu produzieren. Und Mose lernt da einfach diese Lektion, dass es nicht auf das Material ankommt, das Gott benutzt, sondern es kommt darauf an, ob Gott das Feuer sein darf. Mit Brennen für Gott hat er Erfahrung gemacht, ging schief. Da kriegt er was mit davon, dass es nur darauf ankommt, selber das Feuer zu tragen. Timotheus ist jemand, der eigentlich kein so ein Gigant oder so eine Führungsfigur wie Mose ist, aber er braucht es auch. Er kommt ohne den lebendigen Herrn in seinem Leben, ohne den Auferstandenen, kommt er nicht aus. Timotheus ist ein Znichterl. Mit Magenbeschwerden haben wir schon besprochen und scheu und ein bisschen nah ans Wasser gebaut und verzweifelt. Nicht, weil er wehleidig ist, sondern weil er sagt, das ist ein Wahnsinn, das zieht mir den letzten Nerv, was ich da in Ephesus vorfinde. Leben mit dem Auferstandenen, das ist ein Leben, das nicht aus mir selber erklärt werden kann. Es ist ein Leben, das lebt aus Kräften, die nicht aus mir kommen, aber in mir wirken. Und das Urdatum der Gemeinde, wo Gott seine uralten Verheißungen erfüllt, ist nicht Weihnachten, nicht einmal Karfreitag, nicht einmal Ostersonntag. Denn da hat das Leben nur für einen einzigen begonnen. Da ist klar, das Leben endet nicht im Tod, da ist eine Hoffnung auf ein Leben nach dem Tod. Aber das eigentliche Datum der Kirche ist Pfingsten. Der Tag, wo der lebendige Christus beginnt, durch seinen Heiligen Geist in denen zu wohnen, die an ihn glauben. Und seither gibt es eben auch ein Leben vor dem Tod. Weihnachten ist nicht genug, Kreuz ist nicht genug, so notwendig es ist. Beides führt uns nicht in ein Leben des Sieges. Wenn man das Kreuz von Golgatha hat, wie gesagt, ich verachte das Kreuz selbstverständlich nicht, es ist unverzichtbar. Aber auf Golgatha werde ich fit gemacht für den Himmel. Wer mit dem Auferstandenen lebt, wird fit gemacht für die Welt. Halt im Gedächtnis den Auferstandenen. Vergiss bloß nicht, aus welcher Kraft du lebst, von welchem Leben du lebst. Das Kreuz bringt dich von der Erde in den Himmel. Das Auferstehungsleben Christi in dir, das bringt den Himmel wieder auf die Erde. Und der Mensch ist endlich wieder, was er seit Schöpfung sein sollte. Das Wesen, in dem Gott wohnt, diese Welt betritt und alles erfüllt. Kreuz klärt die Frage nach der Schuld. Auferstehung und Pfingsten klärt die Sache nach der Kraft. Und so ist Leben mit dem Auferstandenen Leben aus Kraft. Angesteckt sein, infiziert sein. Halt im Gedächtnis den Auferstandenen. Er ist das Leben, das du brauchst. Alles andere ist nur Mühe und leider auch viel Scheitern und Frust und Versagen. Ist nicht notwendig. Es ist alles da in Fülle.
0: 5 Bilder für das Leben als Christ oder wie man als Christ fokussiert leben kann. Zu diesem Thema hörten Sie Gedanken von Kurt Schneck, aufgezeichnet im Bibelkonferenzzentrum Langensteinbacher Höhe. Der Bibeltext, auf den sich der Theologe und Referent bezogen hat, der steht im 2. Timotheusbrief, Kapitel 2, die Verse 2 bis 24. 2. Timotheus 2, die Verse 2 bis 24. Das war der vorletzte von insgesamt 6 Vorträgen über Texte aus dem 2. Timotheusbrief, die Kurt Schneck auf der Langensteinbacher Höhe gehalten hat. Und das bedeutet, ein Vortrag steht noch aus und wird in genau einer Woche hier zu hören sein. Mein Name ist Stefan Steinseifer und ich wünsche Ihnen viel Segen auf Ihrem persönlichen Weg mit Jesus. In diesem Sinne, Gott mit Ihnen.
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1: Ein Hirte ist auf dem Feld, zählt seine Schafe. Eigentlich hat er 100, an diesem Abend sind es nur noch 99. Eins muss ausgebüxt sein. Was tun? Soll er alles stehen und liegen lassen und das eine suchen? Oder soll er einfach weitermachen, den Verlust abschreiben? In unserer Überflussgesellschaft ist es üblich, Verluste abzuschreiben. In der Wirtschaft heißt es, was zählen schon ein paar Millionen? Okay, Verluste sind nicht so doll, aber was verloren ist, das kommt nicht wieder. Dafür gibt es andere Möglichkeiten, Verluste irgendwie wettzumachen. Hier mal schnell ein paar tausend unrentable Jobs gestrichen, da die Organisation gestraft und schon ist wieder alles in Ordnung. Was zählt, ist Gewinn, Menschen spielen eine untergeordnete Rolle. Um auf das Beispiel vom Hirten mit seinen Schafen zurückzukommen, eins von 100 fehlt, statistisch also 1%, das ist heute gar nichts. Da müssen die anderen 99 eben ein bisschen mehr ranklotzen und dann ist der Verlust ausgeglichen. Doch Jesus sieht das anders. Er behauptet, ein Hirte würde gehen, die 99 Schafe alleine lassen und das eine suchen, bis er es findet. Mag sein, dass das uns heute widerstrebt, aber Jesus, der in diesem Beispiel von sich selber redet, ist eben nicht so wie wir. Er ist der Hirte, der sich aufmacht, das eine anscheinend so unbedeutende Schaf zu suchen. Er ist kein Betriebswirt, der nur auf die Zahlen schaut. Er sieht den Einzelnen, auch Sie und mich. Und für jeden der 6 Milliarden Menschen auf diesem Planeten würde er alles tun. Eine gute Nachricht für alle entlaufenden Schafe. Hat er Sie schon gefunden?

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1: Apostelgeschichte 20, die Verse 25 bis 31. Seht, ich weiß, dass ich jetzt zum letzten Mal unter euch bin. Ihr und alle, denen ich die Botschaft von der anbrechenden Herrschaft Gottes gebracht habe, ihr werdet mich nicht wiedersehen. Deshalb erkläre ich heute feierlich vor euch, mich trifft keine Schuld, wenn einer von euch verloren geht. Ich habe euch nichts vorenthalten, sondern euch die Heilsabsicht Gottes unverkürzt verkündet. Gebt Acht auf euch selbst und auf die ganze Herde, die der Heilige Geist eurer Aufsicht und Leitung anvertraut hat. Seid treue Hirten der Gemeinde, die Gott durch das Blut seines eigenen Sohnes für sich erworben hat. Denn ich weiß, wenn ich nicht mehr unter euch bin, werden gefährliche Wölfe bei euch eindringen und unter der Herde wüten. Aus euren eigenen Reihen werden Männer auftreten und mit ihren verkehrten Lehren die Jünger und Jüngerinnen zu verführen suchen, so dass sie nicht mehr dem Herrn, sondern ihnen folgen. Und darum gebt Acht und denkt daran, dass ich mich 3 Jahre lang bei Tag und Nacht oft unter Tränen um jeden und jede in der Gemeinde bemüht habe.
2: Liebe deinen Nächsten wie dich selbst, so steht es im Neuen Testament. Da hat Jesus etwas ganz Neues auf den Tisch gebracht, sagte in unserem Hauskreis eine Teilnehmerin. Nein, kam eine Antwort. Dabei handelt es sich um ein

0: Zitat aus dem Alten Testament. Da hat Jesus nur an Altes erinnert. Das stimmt. Aber mal ehrlich, hätten Sie es gewusst? Wie gut kennen Sie sich in der Bibel aus? Paulus warnt die Verantwortlichen der Gemeinde in Ephesus vor Menschen, die Falsches lehren. Er ermahnt sie zur Wachsamkeit. Aber diese Aufforderung gilt nicht nur für Gemeindeleiter und nicht nur damals, sondern auch für uns heute. Um beurteilen zu können, ob das stimmt, was andere über Gott sagen, müssen wir selber die Bibel kennen. Wir sind dazu herausgefordert, zu prüfen und nicht alles blindlings zu glauben. Die ganze Bibel am Stück durchzulesen ist dabei schon eine echte Herausforderung. Aber vielleicht lesen Sie mal ein Evangelium ganz durch und dann das nächste. So bilden wir uns langsam aber sicher eine Grundlage, anhand derer wir prüfen können, ob das, was andere Menschen sagen, tatsächlich Gottes Wort und Willen entspricht. Mittendrin will sie auf diesem Weg gerne begleiten.
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1: Es ist Zeit, ein letztes Mal öffentlich das zu sagen, worauf es ankommt. Aus diesem Grund versammelt der inzwischen hochbetagte Mose die führenden Männer aus dem Volk Israel und spricht mit ihnen über Gottes Segen und was es bedeutet, verflucht zu sein. Entscheidend für das Wohlergehen ist, dass Gott den Platz in den Herzen der Menschen einnimmt, der ihm zusteht. Er ist kein lebloses Standbild aus Holz, Stein oder Silber, sondern der lebendige Herr. Er ist der Heilige und Allmächtige, der sich kümmert, sich einmischt und der Geschichte schreibt. Wenn die Israeliten Gott Vorrang in ihrem Leben einräumen, dann wird das gute Auswirkungen haben. Davon ist Mose überzeugt. Er sagt, der Herr wird dir seinen guten Schatz auftun, den Himmel, dass er deinem Land Regen gebe zur rechten Zeit und dass er segne alle Werke deiner Hände. 5. Mose 28, Vers 12. Diese Gleichung hat jahrhundertelang bestanden. Wenn die Menschen ihr Leben an dem ausrichteten, was Gottes Gebote besagten, und wenn sie ihm Priorität in ihrem Denken und Handeln einräumten, dann hatte das gute Folgen für alle. Was kann ich lernen? Als Christ richte ich mich an Jesus aus. Ich setze mich mit dem auseinander, was er mich lehren will. Ich richte mein Handeln danach aus. Und deswegen bin ich davon überzeugt, dass auch ich mit Gottes Segen rechnen kann. Wie auch immer Gott seinen Segen geben wird.

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1: Es soll ja Menschen geben, die gehen gerne in Sack und Asche, wenn sie etwas ausgefressen haben. Sie bestrafen sich selbst aus Zerknirschung und Frust über ihr Fehlverhalten. Und vor allem wollen sie natürlich die andere Seite versöhnlich stimmen. Sieh mal, wie ich mich jetzt quäle und mir jede Freude versage. Schau her! Bleibt doch aber die Frage, wem nützt das? Wer will das sehen? Selbstbestrafung hilft dem nicht, dem Unrecht geschehen ist. Was hat ein Bestohlener davon, dass sich der Dieb vom geklauten Geld nichts kaufen mag, weil ihn sein Gewissen quält? Erst gar nicht stehlen wäre gut gewesen oder das Gestohlene wieder zurückgeben. Vor vielen tausend Jahren spricht Gott zu seinem Volk Israel. Da geht es um das Thema Fasten. Die Israeliten haben ziemlich viel falsch gemacht und gehen nun in Sack und Asche, kasteien sich und schauen griesgrämig drein und wollen Gott damit versöhnlich stimmen. Aber es klappt nicht und nun verstehen sie nicht, warum Gott trotz ihres Fastens nichts mit ihnen zu tun haben will. Was machen sie verkehrt? Gott macht es ziemlich klar. Er hat keine Freude daran, dass sich die Menschen vor ihm selbst erniedrigen. Er will Veränderung zum Positiven. Er sagt seinem Volk durch den Propheten Jesaja: Brich dem Hungrigen dein Brot und die im Elend ohne Obdach sind, führe ins Haus. Wenn du einen nackt siehst, so kleide ihn. Die Israeliten sollen nicht fasten, sie sollen von ihren falschen Verhaltensweisen lassen und Gutes tun. Darum geht es. Daran hat Gott gefallen. Das gilt bis heute. Christen sollten weniger ihr schlechtes Gewissen und ihr Schuldbewusstsein vor sich hertragen. Sie sollten viel mehr Gutes tun. Das hilft nicht nur anderen Menschen, sondern macht Gott eine Freude. Und zudem, der Gottes Willen so umsetzt, sagt der Prophet Jesaja: Dann wird dein Licht hervorbrechen wie die Morgenröte und deine Gerechtigkeit wird vor dir her.

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Ja, das Lied Gedanken, das ist ein Stück, was tatsächlich entstanden ist, als ich im Garten saß. Das war ein schöner, sonniger Vormittag und auf einmal die Gedanken anfingen, so ihre Wege zu gehen. Und da kam eins zum anderen und dann war das Gefühl da, dass diese Gedanken mir auch wirklich Kraft geben können. Wenn ich sie einfach mal loslasse und sie auch nicht von vornherein beschränke, sondern auch mal den Mut haben, dass meine Gedanken mal Grenzen überschreiten können, mal hinter Fassaden zu sehen. Und dann merkt man auch auf einmal, dass das, was um mich herum ist, lebt, dass die Schöpfung da ist, dass Schöpfung lebt, dass Gott da ist. Wenn ich ruhig werde, kann ich auch mal auf meine eigene Stimme hören. Ich kann mal zulassen, dass auch Gott zu mir spricht. Ich sehe oder spüre oder höre, wie in mir ganz andere Seiten schwingen und neue Gedanken, neue Lieder entstehen. Und als letztes kam mir noch der Gedanke, dass im Prinzip mir auch der Tod keine Angst machen muss. Damit hört nämlich das Lied auch auf, weil selbst an diesem Punkt ich nicht alleine bin, sondern da ist Gott da und Gott reicht mir auch an diesem Punkt die Hände und nimmt mich mit, um mit ihm zu leben an einen anderen Ort. Insofern können Gedanken, wenn wir uns Zeit für sie nehmen, unwahrscheinlich viel Positives in uns bewirken.

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1: Wer hat, der hat, das ist klar. Und wer nicht hat, der hat auch nicht. Logisch. Manches in unserer Welt ist ganz einfach. Da muss ich mir keinen Kopf drum machen. Das ist nicht kompliziert, nicht um die Ecke gedacht, nicht erst im dritten Anlauf zu verstehen. Aber manchmal wollen und können wir uns damit nicht abfinden. Manchmal glauben wir, so einfach kann es doch nicht sein. Das ist einfach, zu platt. Viele denken so auch in Bezug auf die Frage, wie bekomme ich das ewige Leben? Abgesehen mal davon, dass viele glauben, ewiges Leben gäbe es gar nicht, viele andere denken, sie müssten etwas Besonderes vollbringen, um ewiges Leben zu bekommen, oder es brauche so etwas wie ein besonderes Glaubensgehen. Johannes, einer der Schüler von Jesus, sagt etwas ganz anderes. Kurz, knapp und prägnant heißt es bei ihm, wer den Sohn hat, der hat das Leben. Wer den Sohn Gottes dagegen nicht hat, der hat auch das Leben nicht. Kann das sein? Darf das sein? Nun, Johannes sollte es genau wissen, schließlich ist er lange mit Jesus unterwegs gewesen. Für ihn gibt es nur das, wer hat, der hat. Wer Jesus hat, der hat auch das Leben. Und die Alternative, wer nicht hat, hat nicht. Ob uns das gefällt oder nicht, es gibt manchmal Dinge, da können wir nicht diskutieren, da brauchen wir auch nicht zu diskutieren. Hat eh keinen Sinn. Da muss ich mir lediglich die Frage stellen, auf welcher Seite will ich stehen? Hier oder da? In diesem Fall kann ich nämlich wählen. Der Schlüssel dazu heißt Glauben, denn das ist es, was Johannes sagt. Wer an Jesus Christus glaubt, hat ewiges Leben. Punkt. Mehr ist dazu nicht zu sagen.

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egal wo ich schön, dass es dich gibt, singe, erreiche ich Menschen. Das geht mir schon viele Jahre so und es hat sich nie verändert. Ich kann das nur damit erklären, dass diese Aussage, schön, dass es dich gibt, dieses dem anderen etwas wünschen, für den anderen mit einem Lied auch einzutreten und zu sagen, wenn ich dich auch nicht kenne, du bist mir trotzdem wichtig. Du bist jemand, der einfach, weil er ein Mensch ist und weil er gerade neben mir steht oder mir zuhört, mir wichtig ist. Das war eigentlich immer die Haltung, mit dem ich das Lied gesungen habe. Und der Grundgedanke, zu schön, dass es dich gibt, war, ich kann zu Ihnen heute, die Sie dieses Lied am Radio hören, sagen, schön, dass es Sie gibt, schön, dass es dich gibt. Es kann aber auch eben Gott zu mir sagen. Und immer dann, wenn er es zu mir sagt, fühle ich mich wohl und fühle mich angenommen. Und vielleicht klingt aus diesem Lied diese Angenommenheit und vielleicht ist das dieser Segen, der aus diesem Lied entspringt und wodurch sich Menschen immer wieder angesprochen fühlen.

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1: Hallo und herzlich willkommen. Ich freue mich sehr, dass Sie bei Durch die Bibel wieder mit dabei sind. Auch diesmal geht es wieder um das Buch des Propheten Jesaja. Ein Prophet, das war ein Mensch, der auf ganz besondere Art und Weise mit Gott in Verbindung stand. Der Prophet Jesaja wurde von Gott dazu berufen, zu den Menschen seiner Zeit zu sprechen und sie dazu zu bewegen, Gott wieder ernst zu nehmen. Er lebte vor rund 2700 Jahren in einer Zeit völkerübergreifender Umbrüche. Und er hat über 50 Jahre lang, trotz großer Anfeindungen, nicht aufgehört, den Menschen deutlich zu machen, dass die eigentlichen Gefahren nicht außerhalb, sondern innerhalb des Volkes liegen. Nicht die feindlichen Streitmächte sind das eigentliche Problem, sondern die Menschen selbst, die Gott nicht mehr an erster Stelle in ihrem Leben haben. Eine Botschaft, die bis heute aktuell ist.

Im ersten Kapitel des Jesaja-Buches werden wir in eine Gerichtsverhandlung mit hineingenommen. Gott erhebt Anklage gegen sein Volk. Als Zeugen sind Himmel und Erde aufgerufen worden, aber auch alle Nationen sind eingeladen, an dieser Gerichtsverhandlung teilzunehmen. Als Anklage wurde schon in Vers 2 die Rebellion des Volkes Israel formuliert. Ein Vergehen, auf dem nach dem alttestamentlichen Gesetz die Todesstrafe stand. Jetzt nimmt die Gerichtsverhandlung ihren Lauf und wir hören die nächste Anklage in Vers 4 des ersten Kapitels. Wehe dem sündigen Volk, dem Volk mit Schuld beladen, dem boshaften Geschlecht, den verderbten Kindern, die den Herrn verlassen, den Heiligen Israels lästern, die abgefallen sind. In diesem Weheruf wird Gott als Richter der ganzen Welt und als Richter seines Volkes dargestellt. Es ist für uns heute ungewöhnlich, uns Gott als Richter auf dem Thron vorzustellen. In der heutigen Zeit ist das kein gängiges Bild von Gott, denn man hat Gott, bildlich gesprochen, von seinem Richterstuhl gestoßen. Gott wurde seiner Autorität beraubt, seiner königlichen Vorrechte beschnitten und man hat ihm seine Macht als moralischer Herrscher des Universums genommen. Er wurde, übertragen gesagt, ans Ende der Welt verfrachtet und als unnötige Last über Bord geworfen. Ich denke, dass uns die moderne Theologie oft eine verzerrte Vorstellung von Gott anbietet. Er wird wie ein zahnloser alter Mann mit langem Bart dargestellt, der am Rande einer Schäfchenwolke sitzt, ganz romantisch mit einem Regenbogen um die Schultern. Ein Greis, der nicht einmal einer lästigen Fliege

Wege etwas zuleide tut. Ich übertreibe jetzt ein wenig, aber mal ehrlich, denken wir nicht manchmal selbst so von Gott? Erscheint er uns nicht selbst auch manchmal wie ein alter Mann, der die Dinge nicht mehr so recht im Griff hat? Das Buch des Propheten Jesaja hilft uns, dieses Bild von Gott wieder zurechtzurücken. Schon im ersten Kapitel wird Gott als Richter beschrieben. Gott wird nicht nur das ganze Weltall richten, sondern auch sein eigenes Volk. Dies soll eine Warnung sein, nicht nur für die ganzen Nationen, sondern auch für jeden Einzelnen. Israel wird hier als Volk beschrieben, das schwer an seiner Sünde trägt. Es heißt zu Beginn von Vers 4, wehe dem sündigen Volk, dem Volk mit Schuld beladen. Bei dem Wort beladen kommt uns vielleicht dieser eine bekannte Vers aus dem Matthäusevangelium in den Sinn, in dem Jesus eine ganz persönliche Einladung ausspricht. Kommt her zu mir alle, die ihr mühselig und beladen seid. Ich will euch erquicken. Jesaja 1, Vers 4 hilft uns zu verstehen, was Jesus mit dem Wort beladen gemeint haben könnte. Das Volk Juda, also die Menschen aus dem Südteil des gespaltenen Königreiches Israel, trug damals schwer an seiner Schuld. Und auch Jesus richtet sich hier an Menschen, die solche Lasten auf sich liegen haben. Jesus lädt jeden, der mit Schuld beladen und niedergedrückt ist, zu sich ein. Er darf mit seiner Sünde zu Jesus kommen, sie bei ihm abladen und neue Kraft bekommen. Die Kraft, die aus der Erlösung kommt. In Jesaja 1, Vers 4 geht es aber auch um die Bedingungen, die Gott seinem Volk beim Einzug in das verheißene Land gestellt hatte. Gott klagt sein Volk an, dass sie ihn, den Herrn, verlassen haben, den Heiligen Israels lästern und von ihm abgefallen sind. Er beginnt nun die Anklage, die er gegen sie erhoben hat, im Detail darzulegen. Wir werden an dieser Stelle daran erinnert, wie Gott mit einem Volk umgeht, das sich zwischendurch immer wieder von ihm abwendet. Im Buch der Richter wird folgender Kreislauf beschrieben. Wenn Israel Gott gedient und ihm gehorcht hat, wurde es gesegnet und es ging ihm gut. Wenn die Menschen dann Wohlergehen erlebten, begannen sie sich aufgrund ihres Wohlstandes von Gott abzuwenden und schließlich landeten sie im Götzendienst. Sie haben Gott vergessen und sich fremden Göttern zugewandt. Gott lieferte sie daraufhin in die Hände ihrer Feinde aus. In dieser Situation der Unterdrückung und Ausbeutung hat das Volk sich wieder an Gott erinnert und sie haben ihn um Rettung angefleht. Durch die Jahrhunderte hindurch hat Gott immer wieder ihr Flehen gehört und das Volk durch einzelne Richter, die er berufen hat, von den Feinden befreit. Ja, er hat sie wieder gesegnet. Dieser Kreislauf zieht sich im Prinzip von Anfang bis Ende durch die ganze Bibel. Ungehorsam gegenüber Gott, Unterdrückung durch die Feinde, Umkehr und Buße und schließlich Gott hört und segnet. Auch die weltliche Geschichte bestätigt, dass es in Bezug auf den Untergang einer Nation drei Stufen gibt. Zunächst den religiösen Abfall, dann die moralische Verdorbenheit und letztendlich die politische Anarchie, ohne Herrscher auskommen zu müssen. Viele Menschen beachten diesen Kreislauf so lange nicht und unterschätzen die Auswirkungen, bis die Stufe der politischen Anarchie erreicht ist. Dann verlangen sie lautstark, dass die Regierung abgewählt und ein neues System eingeführt werden soll. Aber das eigentliche Problem ist nicht die Regierung. Das Problem in Jerusalem hatte seinen Ursprung nicht im Palast, sondern im Tempel. Das heißt, das Problem war nicht der König, sondern die religiöse Einstellung des Volkes, also die Haltung des Volkes gegenüber Gott. Die Schwierigkeiten beginnen, wenn der geistliche Abfall beginnt und die Menschen Gott nicht mehr beachten. Ich lese nun die Verse 5 bis 7. Schauen wir uns an, was Gott über sein Volk spricht. Wohin soll man euch noch schlagen, die ihr doch weiter im Abfall verharrt? Das ganze Haupt ist krank, das ganze Herz ist matt. Von der Fußsohle bis zum Haupt ist nichts Gesundes an euch, sondern Beulen und Striemen und frische Wunden, die nicht gereinigt, noch verbunden, noch mit Öl gelindert sind.
Euer Land ist verwüstet, eure Städte sind mit Feuer verbrannt. Fremde verzehren eure Äcker vor euren Augen. Alles ist verwüstet, wie beim Untergang Sodoms. Soweit die Verse 5 bis 7. Vom menschlichen Standpunkt aus gesehen ging es dem Volk gut, doch aus Gottes Perspektive glich die Nation einem bemitleidenswerten Kranken, der von Kopf bis Fuß leidet und eigentlich nur noch den Tod vor sich hat. Alles ist entzündet und krank, und niemand ist da, der sich um diesen Menschen kümmert. Mit dem Bild des Kranken und auch der Erwähnung von Sodom macht Gott den Zustand des Volkes auf unmissverständliche Weise deutlich. Was Gott hier sagt, ist absolut wahr, auch wenn Betroffene die Situation vielleicht ganz anders wahrnehmen. Gott sieht den geistlichen Abfall und die moralische Verderbtheit, aber er hält sich noch zurück. Dies ist noch nicht die eigentliche Anklage, die er gegen sie vorzubringen hat. Schauen wir uns die Verse 8 und 9 an. Übrig geblieben ist allein die Tochter Zion, wie ein Häuslein im Weinberg, wie eine Nachthütte im Gurkenfeld, wie eine belagerte Stadt. Hätte uns der Herr Zebaoth nicht einen geringen Rest übrig gelassen, so wären wir wie Sodom und gleich wie Gomorra. Die Menschen damals waren stolz auf ihre schöne und bedeutsame Stadt Jerusalem. Hier wird sie Tochter Zion genannt. Aber Jesaja vergleicht sie jetzt mit einem Häuschen im Weinberg oder mit einer Übernachtungshütte im Gurkenfeld, also mit einem ganz einfachen Bretterverschlag, mit einer einsamen, unstabilen Hütte, die leicht zerstört werden kann. Mit anderen Worten, wenn es nicht den heiligen Rest an treuen und gläubigen Menschen gegeben hätte, hätte Gott Israel genauso zerstört, wie er es mit den Städten Sodom und Gomorra getan hat. Aber es gab immer diesen heiligen Rest von Menschen, die Gott treu geblieben sind. Auch heute gibt es solche Menschen, über die ganze Welt verstreut, die von Herzen Gott vertrauen. Israel jedoch wird im nächsten Vers von Gott verurteilt. Höret des Herrn Wort, ihr Herren von Sodom. Nimm zu Ohren die Weisung unseres Gottes, du Volk von Gomorra. Hier redet Gott Klartext. Der Grund für das ganze Problem ist geistlicher Abfall. Gott sieht die Israeliten als genauso verdorben und sündig an wie damals die Menschen in Sodom und Gomorra, jene Städte, die er dem Erdboden gleichgemacht hat und für die es keine Gnade mehr gab. Im nächsten Vers zeigt Gott, wie er über das Verhalten seines Volkes denkt. Vers 11. Was soll mir die Menge eurer Opfer, spricht der Herr. Ich bin satt der Brandopfer von Widdern und des Fettes von Mastkälbern und habe kein Gefallen am Blut der Stiere, der Lämmer und Böcke. Hier werden Gottes Anklagepunkte gegen sein Volk spezifischer. Er zeigt mit dem Finger auf einen ganz bestimmten Punkt und beginnt dann, diesen Punkt, in dem sie falsch liegen, zu analysieren. Zwar hat Israel eine von Gott gegebene Religion und einen von Gott eingesetzten Kultus in einem von Gott erbauten Tempel, aber sie liegen falsch in dem, was sie für das Beste halten. Sie bringen regelmäßig ihre Opfer und halten die Rituale genau nach dem alttestamentlichen Gesetz ein. Aber ihre Herzen rebellieren gegen Gott. Ihre Religion hat keinen Einfluss auf ihr Verhalten. Hier liegt ihr größtes Problem und sie merken es nicht. Offen gesagt haben viele Christen heute auch genau dasselbe Problem. Viele von uns sind so weit gekommen, dass sie einen bestimmten Status an Frömmigkeit erreicht haben. Aber wir verleugnen die Kraft, die wir daraus schöpfen können. Ich lese weiter ab Vers 12. Wenn ihr kommt zu erscheinen vor mir, wer fordert denn von euch, dass ihr meinen Vorhof zertretet? Bringt nicht mehr da so vergebliche Speisopfer. Das Räucherwerk ist mir ein Greuel. Neumonde und Sabbate, wenn ihr zusammenkommt, Frevel und Festversammlung mag ich nicht. Aus diesen Worten lässt sich ein geistliches Prinzip ableiten, das zu allen Zeiten gültig ist, damals wie heute. Wenn wir Dinge tun, die Gott befohlen hat und die eigentlich gut und richtig sind, können sie dennoch falsch sein, wenn wir sie nicht von Herzen tun.
Wenn wir sie nur pro forma tun und sie nicht wirklich unsere innere Einstellung und unser Verhalten beeinflussen, dann heucheln wir und dies wird uns nur schaden. Denn Gott hasst Heuchelei, wie wir an diesen Versen sehen können. Stellen Sie sich einmal vor, Gott würde am nächsten Sonntag den Gottesdienst in Ihrer Gemeinde besuchen. Was meinen Sie, würde er sich dort wohlfühlen? Würde er Sie alle für Ihre Treue zu ihm loben? Würde er Ihnen sagen, wie sehr er Ihre Teilnahme an dem Dienst für ihn und Ihre Gabe für den Klingelbeutel schätzt? Ich bin mir da nicht so sicher. Derjenige, der Füße aus poliertem Messing hat, wie es ehrfurchtgebietend in der Bibel heißt, dessen Augen Feuerflammen sind und aus dessen Mund ein zweischneidiges Schwert geht, würde uns vielleicht nicht weiterempfehlen können. Manch einem würde Gott sagen, dass ihn all unsere äußeren Förmlichkeiten, unsere schönen Zeugnisse und unsere lauten Bekenntnisse schier krank machen. Und dass wir Buße tun und wieder in Demut zu ihm zurückkommen sollen. Sie merken schon, ich sehe in diesen Worten von Jesaja auch eine deutliche Warnung für uns heute. Hüten wir uns davor zu denken, dass wir auch nur ein wenig besser wären als das Volk Israel damals. Sieht es nicht in unseren Gottesdiensten und Gemeinden genauso aus? Wir organisieren als Gemeinden so manches Projekt und viele Aktionen, wir feiern Feste und engagieren uns in unseren Städten, wir bauen sogar teure Gemeindezentren und spenden Geld in die Mission. Aber das alles zählt in Gottes Augen nichts, wenn wir ihn nicht an erster Stelle in unserem Leben haben. Und so kann es passieren, dass ein großartiges Projekt, das uns viel Geld, Kraft und Zeit kostet, nicht zu einem Meilenstein für uns wird, sondern zu einem Klotz am Bein, der uns hindert, ganz für Gott da zu sein. Und vielleicht würde er die nächsten Sätze aus den Versen 14 und 15 in einem übertragenen Sinn auch zu uns heute sagen, in denen seine ganze Enttäuschung und auch sein Frust gegenüber seinem geliebten Volk zum Ausdruck kommt. »Meine Seele ist Feind euren Neumonden und Jahresfesten, die sind mir eine Last, ich bin's müde, sie zu tragen. Und wenn ihr auch eure Hände ausbreitet, verberge ich doch meine Augen vor euch. Und wenn ihr auch viel betet, höre ich euch doch nicht, denn eure Hände sind voll Blut.« Doch jetzt kommt eine gute Nachricht. Gott bleibt nicht bei seiner Enttäuschung stehen. Er gibt nicht auf, sein Volk wieder auf den richtigen Weg zu bringen. Und so lesen wir voller Hoffnung in den nächsten Versen: Wascht euch, reinigt euch, tut eure bösen Taten aus meinen Augen, lasst ab vom Bösen. Lernt Gutes tun, trachtet nach Recht, helft den Unterdrückten, schafft den Weisen Recht, führt der Witwen Sache. Was für eine Verheißung steckt in diesen Worten. Obwohl das Volk so weit weg ist von Gott und er es mit den Menschen von Sodom und Gomorra gleichsetzt, gibt er es doch nicht auf. Nein, er möchte es nicht vernichten, sondern er ruft sie stattdessen zur Umkehr auf. Obwohl schon so unendlich viel vorgefallen ist und obwohl Gottes Anklagen nur allzu berechtigt sind, ist er doch auch zu diesem späten Zeitpunkt bereit, seine Anklagen fallen zu lassen. Er möchte nicht, dass sie mit ihm vor Gericht sind, denn sie würden verurteilt werden. Stattdessen sagt Gott ihnen hier etwas ganz anderes, etwas absolut Unglaubliches und Erstaunliches. Vers 18: So kommt denn und lasst uns miteinander rechten, spricht der Herr. Wenn eure Sünde auch blutrot ist, soll sie doch schneeweiß werden, und wenn sie rot ist wie Scharlach, soll sie doch wie Wolle werden. Gott sagt zu Juda: Zwingt mich nicht dazu, dass ich meine Drohungen wahrmachen muss. Verhandelt euren Fall lieber nicht vor Gericht. In Matthäus 5, Vers 25 sagt der Herr Jesus: Vertrage dich mit deinem Gegner sogleich, solange du noch mit ihm auf dem Weg bist. Also warte nicht, bis er dich vor Gericht gebracht hat. Gott sagt hier im Jesaja-Buch, dass er so etwas wie eine geheime Formel, ein göttliches wirksames Rezept, eine starke Medizin, ein himmlisches Elixier hat,
das die Sünde wegnehmen wird. Aber diese geheime Formel bleibt kein Geheimnis. Wir werden im Jesaja-Buch in Kapitel 53 entdecken, was dahinter steckt. Es ist ein Mensch, einer, der geschlagen wurde, der gelitten hat, der schmerzvoll gestorben ist, der für unsere Übertretungen verwundet wurde. Und weil er die Strafe bezahlt hat, kann der Richter uns gegenüber gnädig sein. Es geht um das Blut Jesu Christi, des Sohnes Gottes, das uns reinigt von all unseren Sünden. Wir sehen hier also die Anklage, die Gott gegen seine Leute erhebt und auch die Grundlage, auf der sie zu ihm umkehren können. Er möchte die Nation bewahren und gibt ihnen fast 100 Jahre lang die Möglichkeit, sich ihm neu zuzuwenden, damit sie ihre Wege ändern und sie nicht in Gefangenschaft kommen. Sie erinnern sich, liebe Hörer, die Assyrer sind eine große Bedrohung für die Menschen in Juda. Aber am Ende kommt es anders. Auch Juda wird gefangen genommen und aus dem verheißenen Land geführt, wenn auch nicht durch die Assyrer. Wir können diese Worte auf unsere eigenen Heimatländer anwenden. Ich sehe auch dort in mancherlei Hinsicht politische Anarchie. Und es wird mehr und mehr deutlich, dass die Probleme dieser Welt letztendlich nicht von Menschen gelöst werden können. Der englische Historiker Edward Gibbon hat im 18. Jahrhundert 5 Gründe für den Untergang des Römischen Reichs genannt. Als ersten Baustein auf dem Weg des Untergangs führt er das Untergraben der Würde und der Heiligkeit der Familie an. Die Familie sei schließlich die Basis der menschlichen Gesellschaft. Als zweiten Grund für den Untergang des Römischen Reiches sieht er die stetige Erhöhung der Steuern an und die Verschwendung von öffentlichen Geldern, zum Beispiel für Veranstaltungen zur Belustigung des Volkes inklusive Verköstigung. Als drittes nennt er die extreme Begeisterung der Menschen für Vergnügungen aller Art, insbesondere für Sportveranstaltungen, die immer aufregender, immer brutaler und letztlich immer unmoralischer wurden. Als vierten Schritt sieht er den Aufbau einer riesigen Armee im Römischen Reich. Dabei habe man nicht im Blick gehabt, dass der wahre Feind die mangelnde Bereitschaft im Volk gewesen sei, persönlich Verantwortung zu übernehmen. Und als fünften Grund nennt Edward Gibbon den Zerfall der Religion. Religion war im Römischen Reich zur bloßen äußeren Form verkommen, die keine Berührung mehr mit dem Leben hatte. Dadurch verlor sie die Macht, Menschen wirklich zu führen. Kommen Ihnen, liebe Hörer, manche dieser genannten Punkte bekannt vor? Ich persönlich halte viel von der These, dass der Niedergang einer Nation mit geistlichem Abfall beginnt, gefolgt von moralischer Verdorbenheit. Und am Ende steht die politische Anarchie. Vor einigen Jahrzehnten, heute würde man so etwas wohl nicht mehr in der Zeitung finden, da bin ich in dem renommierten Wall Street Journal auf einen Artikel gestoßen, aus dem ich gern zitieren möchte. Da war zu lesen: Was Amerika nötiger hat als den weiteren Ausbau des Eisenbahnnetzes und des Bewässerungssystems, als die Senkung der Zölle, als den vermehrten Anbau von Baumwolle oder Weizen, ist das Wiederaufleben der Religion. Und zwar die Art von Religion, wie sie unsere Vorfahren, unsere Mütter und Väter gepflegt haben. Eine Religion, die es als gut angesehen hat, sich jeden Morgen Zeit für die Familienandacht zu nehmen, auch mitten in der Weizenernte. Eine Religion, die es gut geheißen hat, am Mittwoch eine Stunde eher mit der Arbeit aufzuhören, damit die ganze Familie sich fertig machen konnte, um zum Gebetstreffen in die Kirche zu gehen. Soweit dieses Zitat aus einer Zeitung, die traditionell vor allem über Finanz- und Wirtschaftsthemen berichtet. Ich persönlich bin der Meinung, dass dieser Artikel, der schon einige Jahrzehnte alt ist, auch heute noch Gültigkeit hat. Denn viele Probleme in unserer Gesellschaft basieren auf geistlichen Problemen. Ich möchte zum Abschluss dieser Sendung ein Gedicht vorlesen, in welchem jemand analysiert, wie verschiedene Menschen die Probleme der Welt lösen wollen. Am Ende des Gedichts nennt der Autor die Lösung, die er als einzige Möglichkeit sieht. Und hier nun das Gedicht. Die Philosophie sagt,
denken Sie sich Ihren Ausweg. Der Genuss sagt, trinken Sie sich Ihren Ausweg. Die Politik sagt, finden Sie Ihren Ausweg durchs Geld ausgeben. Die Wissenschaft sagt, erfinden Sie Ihren Ausweg. Die Industrie sagt, erarbeiten Sie sich Ihren Ausweg. Der Kommunismus sagt, erstreiken Sie sich Ihren Ausweg. Der Faschismus sagt, täuschen Sie einen Ausweg vor. Der Militarismus sagt, erkämpfen Sie sich den Ausweg. Die Bibel sagt, finde den Ausweg durchs Gebet. Und Jesus Christus sagt, ich bin der Ausweg.

Auf unserer Entdeckungsreise durch das Buch des Propheten Jesaja befinden wir uns noch ganz am Anfang. Aber ein wichtiger Gedanke ist uns heute schon begegnet, den ich an dieser Stelle noch einmal kurz aufgreifen möchte. Auch wenn unsere Sünde blutrot ist, so kann Gott sie doch weiß wie Schnee machen. Diese Zusage gilt nicht nur für das Volk Gottes in alttestamentlicher Zeit, sondern ist durch Jesus Christus für jeden Menschen gültig. Auch für Sie und mich. Auf Wiederhören, bis zur nächsten Ausgabe der Sendereihe Durch die Bibel. Gottes Segen begleite Sie.

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1: Eine tüchtige Frau ist das kostbarste Juwel, das einer finden kann. Lesen wir in Sprüche 31, Vers 10. Mit diesem Bibelvers begrüße ich Sie recht herzlich zu einer neuen Ausgabe von Fokus Jerusalem. Das berühmte Loblied auf die starke Frau beschreibt keine unterwürfige Hausfrau, sondern eine Geschäftsfrau, die Immobilien kauft, Weinberge anlegt, Handel treibt und das Geld der Familie eigenständig verwaltet. In unserer heutigen Sendung kommen starke Frauen zu Wort. Das sind unsere Themen. Kochav El-Kayam Levi hat den sexuellen Missbrauch der Hamas dokumentiert. Die Künstlerin Sigal Newman baut filigrane Figuren aus Drahtgeflecht. Biblischer Impuls der Theologin Dr. Petra Held, Wiederaufbau. Zuvor haben wir die Meldungen der Woche für Sie. Das aktuelle Geschehen präsentiert Annie Malayes.
2: Shalom und herzlich willkommen zu unseren aktuellen Meldungen. Israels Ministerpräsident Benjamin Netanyahu hat in einer Kabinettssitzung seine Positionen zu Gaza, Libanon und Iran bekräftigt. Er wies den Plan zur Umsetzung der zweiten Phase von Trumps Friedensplan für den Gazastreifen öffentlich zurück. Zentraler Streitpunkt ist die Entwaffnung der Terrorgruppe Hamas. Der israelische Regierungschef beharrt darauf, dass Israel erst dann Truppen abziehen werde, wenn die Hamas vollständig entwaffnet sei. Ähnlich sieht Netanyahu die Lage im Libanon. Hier sei der Kampf gegen die Terrormiliz Hisbollah enorm wichtig für die Sicherheit Israels. Laut Netanyahu werde Israel auch nicht hinnehmen, dass der Iran heimlich zur Atommacht werde. Netanyahu unterstrich, solange er Premierminister sei, werde es keinen Staat Palästina geben, weder im Gazastreifen noch in Judäa und Samaria. Eine vom Kinderhilfswerk der Vereinten Nationen UNICEF koordinierte Ernährungserhebung hat ergeben, dass Kinder im Gazastreifen nur in geringem Maße von Unterernährung betroffen sind. Den Ergebnissen der Studie zufolge lagen die Raten akuter Unterernährung im gesamten Gazastreifen zwischen 0,2 und 0,8%. Diese Werte sind vergleichbar mit den Werten aus der Zeit vor dem Krieg zwischen Israel und der Hamas. Teils liegen sie sogar darunter. Im Vergleich zu Nachbarländern wie Ägypten, Jordanien oder Syrien fallen sie deutlich niedriger aus. Die Studie wurde nach den Standards der Weltgesundheitsorganisation durchgeführt. Der israelische UN-Botschafter Danny Dannon erklärte, dass sich die falsche Darstellung gegen Israel, wonach im Gazastreifen eine Hungersnot herrsche, in Luft auflöse. Ministerpräsident Netanyahu und Präsident Herzog haben an einer staatlichen Feierstunde auf dem Jerusalemer Herzlberg teilgenommen. Anlass war die Umbettung der sterblichen Überreste von Shimon und Rivka Herzl, den Großeltern des zionistischen Visionärs Theodor Herzl. Die Zeremonie markierte den Abschluss der Überführung von Herzls Großeltern aus Serbien nach Israel. Herzl habe die Voraussetzungen geschaffen, die die Juden ins gelobte Land führten, sagte Netanyahu. Er habe Weitsicht mit Praxisnähe verbunden und sei so zum ersten modernen jüdischen Staatsmann geworden. Herzls Großeltern wurden neben dem Grab ihres Enkels beigesetzt, genau 77 Jahre, nachdem dieser dort seine letzte Ruhestätte gefunden hatte. Die israelische Regierung hat ein Programm vorgestellt, das Reservisten der israelischen Streitkräfte in den nächsten 2 Jahren Möglichkeiten zum Erwerb von Wohnungen oder Grundstücken zu vergünstigten Preisen bietet. Damit wollen die Verantwortlichen

0: die Vergünstigungen für diejenigen ausweiten, die während der anhaltenden Kriege gedient haben. Das Programm umfasst rund 16.000 Wohnungen und 4.000 Grundstücke. Erfolgreiche Antragsteller könnten beim Kauf eines neuen Eigenheims Preisnachlässe von mehr als 500.000 Schekeln, umgerechnet rund 144.000 Euro, erhalten. Die vergünstigten Immobilien werden über eine vom Staat betriebene Lotterie verteilt. In der Jerusalemer Altstadt sorgt ein neues, ungewöhnliches Angebot für Aufsehen. Das Nakdimon ist eine jüdische Anlaufstelle an der Kettenstraße, mitten im arabischen Marktviertel, nur wenige Gehminuten von der Klagemauer entfernt. In dem kleinen Raum erhalten Besucher kostenlos kaltes Wasser, Kaffee, Tee und Snacks. Die Hintergründe erklärt Jerachmiel Silbermann. Der Torah-Student ist ehrenamtlicher Manager des Nakdimon.
1: Es geht um Gastfreundschaft. Gastfreundschaft ist für alle da. Die Menschen kommen nach einem langen Fußmarsch an der Kotel an. Dort werden sie jedoch nicht verpflegt. Wir bieten ihnen kleine Speisen und Getränke an. Wir bemühen uns um sie jeden Tag aufs Neue.
0: Der Name erinnert an Nakdimon Ben Gurion, eine wohlhabende Persönlichkeit aus der Zeit des Zweiten Tempels, der für seine enorme Freigebigkeit und Wasserbereitstellung für Pilger bekannt war. Hinter den Kulissen geht es auch darum, die jüdische Präsenz in der Altstadt zu stärken. Der kostenlose Mini-Imbiss wird von seinen arabischen Nachbarn genau beobachtet. Nicht alle mögen ihn. Finanziert wird das ganze Projekt durch Spenden. Wir kommen zum Wetter. Die jüngste Hitzewelle in Israel klingt allmählich ab. Die Höchsttemperaturen in Jerusalem sinken von 33 auf 27 Grad, in Tel Aviv von 32 auf 29 Grad. Es bleibt sonnig und trocken. Das waren unsere Meldungen der Woche. 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Wir wünschen Ihnen eine gesegnete Zeit.
2: Mehr als zwei Jahre lang hat sich die israelische Juristin Kochav Elkayam Levi mit einem der dunkelsten Abschnitte der jüdischen Geschichte befasst. Für einen Bericht über den sexuellen Terror der Hamas sichtete sie zusammen mit ihrem Mitarbeiterstab mehr als 10.000 Fotos und Videosequenzen und wertete mehr als 430 Zeugenaussagen und forensische Analysen aus. Sie belegen die systematischen Übergriffe der Terroristen am 7. Oktober 2023 und danach. Material, das kaum zu ertragen ist.
3: 7. Oktober 2023. Hamas-Kämpfer aus dem Gazastreifen überfallen Südisrael. Sie überrennen Stellungen der Armee, dringen in Dörfer in der Grenzregion ein und ermorden die Bewohner. Rund 1200 Männer, Frauen, Kinder und Senioren verlieren ihr Leben. 251 werden als Geiseln in den Gazastreifen verschleppt. Die renommierte israelische Juraprofessorin und Völkerrechtlerin Dr. Kochav Elkayam Levi hat eine Kommission gegründet, die die sexuellen Gewaltverbrechen der Islamisten dokumentierte. Nun liegt ihr Abschlussbericht vor.
4: Das ist ein 300 Seiten umfassender Bericht, der die mehr als zwei Jahre dauernden Untersuchungen zusammenfasst. Er enthält die umfassendsten Beweisgrundlagen für sexuelle Gewalt am 7. Oktober.
3: In dem Bericht wurde festgehalten, was vielen Geiseln während ihrer Haft im Gazastreifen angetan wurde. Einige wurden dort umgebracht, andere kamen unter teils chaotischen Umständen frei. Nach den Feststellungen der Kommission waren die Übergriffe keine Einzelfälle, sondern der Missbrauch hatte System.
4: Der Bericht macht deutlich, dass es 13 verschiedene Muster sexuellen Missbrauchs gab. Er zeigt, dass die sexuelle Gewalt am 7. Oktober eine Strategie war. Sie war kalkuliert. Sie wurde von verschiedenen Leuten an unterschiedlichen Orten in ähnlicher Weise verübt. Das zeigt, es war organisierte Gewalt, ausgeführt mit der schlimmsten Grausamkeit, die wir uns vorstellen können.
3: Der Juristin fällt es schwer, die Brutalität, mit der die Opfer misshandelt wurden, in Worte zu fassen. Sie berichtet von systematischer und extremer körperlicher sowie sexueller Gewalt und von gezielter sexueller Folter als Kriegswaffe.
4: Ich denke, was sie motiviert hat, war Hass, tiefer Hass. Auch religiös motivierter Hass mag eine Rolle gespielt haben. Wir analysieren gerade noch die Videos, die sie selbst aufgenommen haben. Der Bericht deckt auf, wie digitale Plattformen genutzt wurden, um die Verbrechen noch zu verstärken und sie zu verherrlichen. Ich denke, es ist offensichtlich, dass sie nicht hierher kamen und versuchten, irgendetwas zu verheimlichen. Sie haben die Gewalt gefilmt. Sie haben sie, wie im Bericht beschrieben, sehr detailliert gefilmt. Sie wollten der Welt zeigen, wie sie uns als Gesellschaft terrorisieren, hier in Israel und auch außerhalb von Israel.
3: Die Hamas feierte den Überfall als großen Erfolg. Abu Obeida, Sprecher der Al-Qassam-Brigaden, zog im Juli 2024 eine positive Bilanz trotz des Krieges im Gazastreifen. Man habe Tausende neuer Kämpfer rekrutiert und Tausende weitere seien hochmotiviert, sich bei Bedarf anzuschließen. Um das zu unterstreichen, veröffentlichte die Terrorgruppe Aufnahmen von Militärübungen bewaffneter Palästinenser. Von Reue keine Spur. Das zeigt auch der Umgang der Terroristen mit den entführten Geiseln.
4: Als Forschende haben wir das Gefühl, dass uns die Worte fehlen, um die Hölle zu beschreiben, die die Geiseln durchlitten haben. Uns fehlen die juristischen Definitionen, um die Realität anhaltender sexueller Gewalt zu beschreiben. Die Geiseln waren in einer Situation, in der die Terroristen mit ihren Körpern alles machen konnten.
3: Der Bericht sei international verfügbar. Nun liege es an den Politikern und Fachleuten vor Ort, wie sie ihn nutzen.
4: In den vergangenen zwei Wochen habe ich immer wieder betont, dass wir uns mit dem, was wir noch gar nicht wissen, nicht einmal ansatzweise auseinandersetzen können. In diesem Sinne legt der Bericht, so meine ich, der internationalen Gemeinschaft, den Experten für nationale Sicherheit und den Fachleuten die Realität sexueller Gewalt und des sexuellen Terrors in ihrer schlimmsten Ausprägung dar. Sie müssen diesen Bericht unbedingt studieren.
3: Nur wer um die schrecklichen Geschehnisse wisse, könne dafür sorgen, dass sie sich nicht irgendwann wiederholen. Um der Menschen in Israel und der Zukunft ihrer Kinder willen.
2: Wir machen mit einem leichteren Thema weiter, bei dem ebenfalls eine außergewöhnliche Frau im Mittelpunkt steht. Sigal Newman ist eine israelische bildende Künstlerin und Bildhauerin, die für ihre filigranen Skulpturen aus galvanisiertem Drahtgeflecht bekannt ist. Sie verwandelt die Metallnetze in realistische Darstellungen von farbenfrohen Vögeln oder menschlichen Körpern. Ihre Kunst verblüfft und begeistert. Wir haben Sigal Newman in ihrem Atelier besucht.
3: Bunte Vögel, Fische, Schmetterlinge, Blumen und Skulpturen von Menschen erwarten die Besucher in dem kleinen Atelier von Sigal Newman. Alle wurden aus einem oder mehreren Drahtmatten von Hand geformt und später mit Farbe besprüht. Aus einem bedeutungslosen Industrierohstoff wird hier wahre Kunst geschaffen. Schon als Kind erkannte die heute 70-Jährige ihre Leidenschaft.
5: Ich war sehr klein. Schon in der Schule hieß es immer, wenn es etwas zu malen gab, Sigal, mach das für uns, lass es Sigal machen. Schon mein ganzes Leben lang weiß ich, dass das meine Begabung ist.
6: This is my gift.
3: Die Künstlerin begann ihre Karriere mit dem Gestalten von Briefmarken. Später widmete sie sich der Schmuckherstellung und nutzte Gold als Rohmaterial. Nach 20 Jahren als Juwelierin musste sie diese Arbeit jedoch aufgeben.
5: Als ich älter wurde, konnte ich wegen meiner Augen die Juweliertätigkeit nicht mehr ausführen. Also begann ich darüber nachzudenken, was ich anderes machen kann. Und so kam ich zu den Draht- und Stahlmatten.
3: Seit einigen Jahren entstehen die farbenfrohen Kunstwerke. Dabei ist die Natur die größte Inspiration. Deshalb sind die meisten ihrer Skulpturen Tiere.
5: Das hier ist eine neue Skulptur. Ab morgen werde ich sie verkaufen. Es ist ein Papagei. Diesen Vogel gibt es hier in Israel. Die Menschen mögen ihn nicht besonders gern, weil er sehr laut ist und Krach macht. Aber ich mag ihn.
3: Sigal Newman nimmt uns mit in den Entstehungsprozess eines kleinen Vogels. Auch dieser Vogel lebt tatsächlich in Israel. Zunächst wird der Körper aus der Drahtmatte geformt. Dazu wird die Matte an entscheidenden Stellen geknickt und mit Hilfe von einem Ball ein Kopf geformt.
5: Erkennst du den Schnabel?
3: Anschließend wird mit Metallkanten und geschickter Fingerfertigkeit der weitere Vogelkörper in Form gebracht.
5: Tada, es ist ein Vogel.
3: Seine Farbe bekommt der kleine Vogel im Garten hinter dem Atelier. In voller Sprayer-Schutzmontur und unter Atemschutz wird das Drahtgestell angesprüht und für 24 Stunden zum Trocknen aufgehangen. Ein solcher Vogel ist das kleinste Modell, das von Sigal Newman erworben werden kann. Es kostet umgerechnet etwas über 40 Euro.
5: Ich habe euch vorhin die Papageien gezeigt. Diese Vögel hier heißen Zufid. Das sind kleine Vögel, genannt Nektarvögel. Wir haben mehrere verschiedene von ihnen. Die meisten Menschen wollen Figuren von Tieren kaufen, die in Israel leben. Besonders den Touristen ist es wichtig, dass es diese Tiere auch wirklich in Israel gibt.
3: Ausschließlich und zweimal pro Woche verkauft Sigal Newman ihre Kunstwerke auf dem berühmten Kunsthandwerkermarkt in Tel Aviv. Von dort wird ihre verblüffende Kunst in alle Welt getragen. Wer eine ihrer filigranen Skulpturen erwerben will, muss sich also dorthin auf den Weg machen.
2: Das Volk Israel ist dabei, die vergangenen 2,5 Kriegsjahre zu verarbeiten. Trotz aller Unsicherheiten und dem weltweiten Hass auf das jüdische Volk lebt die Hoffnung auf eine friedliche Zukunft. Unterstützen wir Israel dabei? Welche Lehren ziehen wir aus dem Massaker des 7. Oktober? Um diese Fragen geht es im biblischen Impuls der Jerusalemer Theologin Dr. Petra Helz.
6: Shalom von Jerusalem. 3 Jahre nach dem Hamas-Massaker vom 7. Oktober 2023, nach den grausamen Morden an 1200 israelischen Kindern, Frauen und Männern, bereitet sich Israel auf den Jahrestag vor. Schmerz und Hoffnung liegen dicht beieinander. Landesweit laufen die Vorbereitungen für Gedenkveranstaltungen im Oktober zum Andenken an die Ermordeten und in Solidarität mit den Überlebenden. Besonders die Gemeinden im westlichen Negev, die am schwersten getroffen waren, sollen im Mittelpunkt stehen. Diese Vorbereitungen zeigen, wie entschlossen Israel an Heilung, Wiederaufbau und seelischer Erneuerung arbeitet. Eine Zukunft voller Leben und Frieden bleibt das Ziel. Israel hält an Liebe und Hoffnung fest, selbst inmitten eines Meeres von Hass und Gewalt ringsum. Die Worte des Psalms 147, er heilt die zerbrochenen Herzen sind, und die Verheißung Jesajas 61, sie werden die Trümmerstätten wieder aufbauen, werden in Israel sichtbar Wirklichkeit. Christliche Freunde Israels stehen an seiner Seite und helfen ganz konkret beim Wiederaufbau zerstörter Häuser, Kindergärten und Schutzräumen. Es ist wie eine lebendige Auslegung der Worte Jesu: Selig sind, die da Leid tragen, denn sie sollen getröstet werden. Wiederherstellung ist nicht nur ein politischer oder sozialer Prozess. Sie ist eine zutiefst menschliche Erfahrung. Die Solidarität vieler Christen aus aller Welt trägt Israel in dieser Zeit mehr, als Worte ausdrücken können. In Jerusalem, Tel Aviv und Beersheba werden große zentrale Veranstaltungen vorbereitet. Zeugnisse von Überlebenden in Worten, Musik und Gebet verbinden das ganze Land. die lokalen Gedenkfeiern in Kfar Aza, Be'eri, Nir Oz und Sderot finden an neu errichteten oder renovierten Orten statt. Viele Familien sind bereits in ihre wiederaufgebauten Häuser zurückgekehrt. Die Liebe und das Leben siegen über den Terror. Schülerinnen und Schüler im ganzen Land arbeiten an Projekten zu Zivilcourage, demokratischen Werten und den Gefahren extremistischer Ideologien. Viele Schulen planen Ausstellungen und Begegnungen mit Überlebenden. Seit 2024 werden neue Traumazentren in Sderot, Ofakim und mehreren Gemeinden entlang der Gaza-Grenze eröffnet. Sie bieten langfristige Therapieprogramme, Gruppensitzungen, Familienberatung und spezialisierte Hilfe für Kinder, die den Angriff selbst miterlebt haben. Mobile Teams besuchen weiterhin regelmäßig die wiederbesiedelten Orte. Viele Betroffene machen Fortschritte. Doch die seelischen Wunden sitzen tief. Besonders Ersthelfer, Sicherheitskräfte und Familien, die schwere Verluste erlitten haben, benötigen weiterhin intensive Begleitung. Der Wiederaufbau hat in den vergangenen 12 Monaten enorme Fortschritte gemacht. Tausende Familien sind in renovierte oder neu errichtete Häuser zurückgekehrt. Schulen, Kliniken, Straßen und landwirtschaftliche Anlagen wurden modernisiert und verstärkt. Die Rückkehr des Alltags, Kinder, die wieder in ihren Heimatorten zur Schule gehen, Bauern, die ihre Felder bestellen, das schenkt Vertrauen in die Zukunft. Und all das mitten in einem seit 3 Jahren andauernden Krieg gegen Israel. Landwirtschaftliche Betriebe, die 2023 nahezu vollständig zerstört wurden, haben ihre Produktion wieder aufgenommen. Die wunderbaren Erdbeeren, die seit Weihnachten täglich frisch auf dem Markt bis zum Sommer kommen, sind ein sichtbares Zeichen dieser großen Anstrengung. Neue Sicherheitsinfrastrukturen und Frühwarnsysteme geben den Bewohnern zusätzliche Stabilität. Christliche Organisationen aus Europa, Nordamerika, Afrika und Asien bereiten sich darauf vor, im Oktober 2026 an Solidaritätsveranstaltungen teilzunehmen. Viele von ihnen unterstützen seit 2023 Wiederaufbauprojekte, Freiwilligenprogramme und Therapieinitiativen. Der moralische Kompass von Juden und Christen steht dabei gemeinsam gegen den Terrorismus der Hamas und Hisbollah und für die Menschenrechte. Die Vorbereitungen auf den 3. Jahrestag des dschihadistischen Terrors geben die Gewissheit, dass Mut, Gemeinschaft und die tiefe Fähigkeit, aus Ruinen neues Leben hervorzubringen, die Trauer überwinden. Das ist eine von Gott geschenkte Gnade für Israel. Ob es auch in Deutschland Gemeinden gibt, die am 7. Oktober des Hamas-Massakers gedenken?
2: Im regionalen Kontext des Nahen Ostens ist Israel eine absolute Ausnahme, was die Freiheiten und die rechtliche Selbstbestimmung von Frauen betrifft. In Israel gilt laut der Unabhängigkeitserklärung die vollständige rechtliche Gleichstellung aller Bürger. Frauen haben das uneingeschränkte Wahlrecht, können Verträge unterzeichnen, Eigentum erwerben und frei studieren. Auf dem Arbeitsmarkt gibt es fortschrittliche Gesetze gegen Diskriminierung und sexuelle Belästigung. In Nachbarländern wie Jordanien, Ägypten, Libanon und Syrien ist die Gesellschaft dagegen von Männern dominiert. Teilweise gibt es einen gesellschaftlichen Zwang zur Verschleierung. In den palästinensischen Gebieten ist Gewalt gegen Frauen ein gravierendes Problem. Frauen werden dort bei Themen wie Eheschließung, Scheidung, Sorgerecht und Erbe systematisch benachteiligt. Fakten, die bei der Debatte um einen unabhängigen Staat Palästina fast vollständig ausgeblendet werden. Bitte beten Sie für Israel und die Menschen in den Nachbarländern. Beten Sie auch für die messianischen Juden und arabischen Christen, die es oft besonders schwer haben. Und beten Sie bitte auch für unser Team und unsere Sendung. Wir melden uns nächste Woche zur selben Zeit wieder. Und zum Ausklang haben wir noch sommerliche Bilder aus Tel Aviv für Sie aufgenommen am Banana Beach. Machen Sie es gut. Shalom.

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0: 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In dieser Folge mit einem Beitrag unter dem Titel Leid, wenn du Gott nicht mehr verstehst. Früher oder später macht jeder Mensch leidvolle Erfahrungen. Eine Krankheit, der Tod eines geliebten Menschen oder andere Umstände, die das Leben schwer machen. Meist trifft es uns unerwartet und lässt Fragen entstehen, auf die es keine einfachen Antworten gibt. Gerade dann kommt auch der Glaube an einen guten Gott an seine Grenzen. Was trägt, wenn Vertrautes zerbricht? Und wie lässt es sich leben, wenn Gott in Leid und Schmerz fern oder unverständlich erscheint? Mit diesen Fragen beschäftigt sich der Schweizer Autor und Referent Beat Abri in seinem Vortrag. Bereichernde Einsichten beim Zuhören wünscht Ihnen Philipp Genetti.
1: Es gibt viel Leid. Sie können irgendwann im Internet herumsurfen oder Sie können die Tagesschau anschauen oder Nachrichten hören, das macht eher meine Generation. Oder irgendwo, Sie finden jeden Tag, dass es schreckliche Dinge gibt. Krieg, Terror, Umweltkatastrophen, ich weiß nicht, wie Sie mit diesen Bildern umgehen. Ich sage Ihnen ganz offen, ich verdränge. Wenn ich alles, auf was in dieser Welt passiert, auf mein eigenes Leben, auf mein Leben einwirken lassen würde, ich würde durchdrehen. Und ich glaube, von daher bleibt uns in vielen Fällen nichts anderes übrig, als dass wir tatsächlich verdrängen. Aber dann erleben wir, ich meine fast alle, im Lauf des Lebens schreckliche Dinge in unserem engeren Umfeld. Und jetzt können wir plötzlich nicht mehr verdrängen. Vor vielen Jahren in unserer Kirche, die wir besuchen, Silvesternachmittag, eine Familie spielt im Garten, sie bauen einen Schneemann, plötzlich ist das jüngste Kind verschwunden, fieberhaft fängt man es an zu suchen, findet es schließlich tot unter den Schneemassen. Einige Wochen später erkrankt eine relativ junge Mutter an Krebs, wenige Monate später stirbt sie, sie hinterlässt einen Mann, 5 Jungs, so Jungs im deftigen Alter, wo sie eigentlich eine Mama nötig haben. Dann vergehen 3 Jahre, dann verunfallt ein Familienvater auf dem Nachhauseweg von seiner Arbeit mit seinem Auto tödlich. Dann vergehen wieder ein paar Jahre, dann stirbt eine liebe Freundin von uns viel zu früh an Krebs. Im Januar 2020 starb unsere damals jüngste Enkelin an Malaria. Sie wurde 3 Monate und einen Tag alt. Wenn man solche Dinge erlebt, dann tauchen schon Fragen auf. Da taucht die Frage auf, wo ist da Gott? Und wenn man dann weiter darüber nachdenkt, taucht eine weitere Frage auf. Ist Gott denn überhaupt ein Gott der Liebe? Es könnte ja sein, dass er ein Satan ist, der sich darüber freut, wenn wir leiden. Vielleicht ist das ganze Gerede von einem Gott der Liebe ein christliches Überbleibsel, das wir so schnell wie möglich abschminken sollten. Oder eine andere Frage taucht auf. Vielleicht ist Gott nicht allmächtig. Vielleicht möchte er uns ja helfen, aber er kann uns nicht helfen. Das Problem ist nur, wenn Gott nicht allmächtig ist, ist er nicht Gott. Und dann taucht eine weitere Frage auf, gibt es möglicherweise keinen Gott? Ja, so muss es sein. Über dem Sternenzelt gibt es keinen himmlischen Vater. Der Himmel ist leer, der Atheismus hat eben doch recht. Ich glaube, wir spüren heute Abend diese Frage, warum lässt Gott Leid zu? Sie greift unseren Glauben an und wir müssen versuchen, darauf eine Antwort zu bekommen. Und damit komme ich zu meinem ersten Punkt. Diese Frage ist keineswegs eine moderne Frage. Es gibt ja immer wieder Menschen, die den Eindruck haben, sie hätten jetzt endlich das Ei des Kolumbus gefunden. Sie hätten jetzt endlich ein Argument, warum sie nicht an diesen Gott glauben. Sie argumentieren so, dass sie sagen, angenommen, es gibt ein jüngstes Gericht, wie das in der Bibel steht. Angenommen, sie müssten einmal für ihr Leben Rechenschaft abgeben vor einem heiligen Gott, dann hätten Sie ein gutes Argument, warum Sie nicht an diesen Gott geglaubt haben, eben weil Gott so viel Leid zulässt. Der bekannte Jugendpfarrer Wilhelm Busch hat nichts mit Max und Moritz zu tun. Er ist Jugendpfarrer gewesen in Essen. Er kam einmal an einem großen Platz vorbei. Da stand ein Mann auf einer Kiste, hat

mächtig lamentiert eben gerade über diese Frage, wie kann Gott so viel Leid zulassen? Plötzlich sieht der Pfarrer Busch und dann ruft er ihm zu, ha, da ist er, der Pfaffe, der soll mal herkommen. Pfarrer Busch erzählte später, einer solchen freundlichen Einladung leiste man natürlich Folge. Und er ist hinzugetreten und dann fing dieser Mann an zu schreien und er rief, hör mal Pfaffe, wenn es einen Gott gibt, was ich ja nicht weiß, aber angenommen, es gibt einen Gott und ich werde einmal vor ihn treten, dann werde ich ihn fragen, Gott, warum hast du all das Leid zugelassen? Warum hast du es zugelassen, dass Millionen von Menschen auf dem Schlachtfeld zerfetzt wurden? Dass Millionen von Menschen verhungert sind? Dass diese junge Mutter an Krebs gestorben ist? Warum, Gott? Und dann werde ich zu ihm sagen, hinweg mit diesem Gott. Gott tritt ab, ich will nichts mit ihm zu tun haben. So stand der Mann da, hat mächtig geschrien, noch viel mehr, als ich heute schreien kann. Nun wissen Sie vielleicht, Pfarrer Busch war ein äußerst origineller Typ. Und plötzlich fing er auch an zu rufen, jawohl, hinweg mit diesem Gott. Gott tritt ab, ich will nichts mit dir zu tun haben. 0,nix war der Mann mucksmäuschenstill. Er hatte eben noch den Mund so weit aufgerissen, jetzt riss er seine Augen auf und dann stotterte er und sagte, aber Sie sind doch Pfarrer, da dürfen Sie doch nicht so reden. Darauf erklärte Pfarrer Busch, jetzt hören Sie mir mal ganz gut zu. Einen solchen Gott, bei dem Sie Ihren Mund so weit aufreißen können, gibt's nur in Ihrer Fantasie. Zu einem solchen Gott kann ich darum ohne weiteres sagen, hinweg mit dir, tritt ab, ich will nichts mit dir zu tun haben. Aber ich sage Ihnen, es gibt einen heiligen Gott. Es gibt einen gerechten Gott und vor diesen Gott werden Sie einmal treten und dann wird Gott die Fragen stellen. Er wird Sie fragen, warum hast du mich nicht geliebt? Warum hast du nicht an mich geglaubt? Warum hast du mich nicht geehrt? Warum hast du meine Gebote übertreten? Warum hast du die Ehe gebrochen? Gestohlen, gehasst, gelogen und vieles mehr. Warum? Und dann werden Sie auf alle diese Fragen keine Antwort wissen. Die Worte werden Ihnen im Hals stecken bleiben. Und dann wird Gott zu Ihnen sagen, hinweg mit dir. Ich will nichts mit dir zu tun haben. Tritt ab. Es ist mir heute ein ganz großes Anliegen, Ihnen gleich zu Beginn zu sagen, diese Frage, warum lässt Gott das zu, ist kein Ruhepolster, auf das wir uns einfach zurücklehnen können und sagen, wir haben jetzt ein Argument, warum wir nicht an Gott glauben. Nun habe ich Ihnen gesagt, diese Frage ist keineswegs eine moderne Frage. Ich bin sicher, seit es Menschen gibt, wurde diese Frage immer wieder gestellt. Und ich weiß nicht, ob Sie das wissen, aber auch die Bibel, Gottes Wort, stellt diese Frage relativ oft. Nicht nur im Buch Hiob, sondern auch sonst sehr, sehr oft. Und es ist keine Frage, wenn die Bibel diese Frage stellt, dürfen auch wir diese Frage stellen. Ich möchte Sie darum ermutigen, wenn Sie im Leid sind, schreien Sie Gott Ihr Leid entgegen. Schreien Sie ihm entgegen, wie Sie fühlen, wie frustriert Sie sind. Schreien Sie ihm das entgegen. Sie werden vielleicht keine Antwort bekommen, aber manchmal tut es einfach gut, dem lebendigen Gott einmal zu sagen, wie man denkt, wie man fühlt und wie man empfindet. Gott verträgt es. Wie gesagt, auch die Bibel stellt diese Frage. Aber nun kommt etwas Interessantes. Auf der einen Seite stellt die Bibel diese Frage und sie sagt, sie greift unseren Glauben an. Auf der anderen Seite sagt die gleiche Bibel mit gleicher Deutlichkeit, dass ein Mensch trotzdem, trotz allem Leid, erkennen könnte, dass es einen Gott gibt. Wissen Sie woran? Die Bibel sagt an der Schöpfung, an der Natur, in der wir leben. Die Bibel sagt, Gott ist zwar unsichtbar, das heißt, wir können ihn nicht sehen, aber schon immer haben die Menschen seine Größe und Herrlichkeit erkennen können. Und dann sagt die Bibel klar und deutlich, darum kann sich niemand entschuldigen, dass er von Gott nichts gewusst hat. Vielleicht waren Sie ja schon mal in den Bergen oder am Meer und haben so einen Sonnenuntergang beobachtet, wenn die rote Scheibe hinter dem Horizont verschwindet. Haben Sie das schon mal erlebt? Wenn man so etwas erlebt, hat man doch den Eindruck, da muss es doch jemanden geben, der das geschaffen hat. Und ich freue mich immer wieder über die Jahreszeiten. Der Frühling ist alles hellgrün, der Sommer, dann ist alles dunkelgrün, dann der Herbst, dann wird alles rostbraun und dann kommt der Winter.
Schnee. Dann schneit es und dann scheint die Sonne und es glitzert und es ist wunderschön. Und die Bibel sagt, an solchen Dingen müsste ein Mensch erkennen, dass es einen lebendigen Gott gibt. Also sie spüren die Spannung. Auf der einen Seite diese Frage, warum lässt Gott das zu? Sie greift unseren Glauben an. Und auf der anderen Seite sagt die gleiche Bibel, trotzdem müsste ein Mensch erkennen, dass es einen lebendigen Gott gibt. Und damit komme ich zum zweiten, ich komme zur eigentlichen Frage, warum lässt Gott das zu? Wenn ich Ihnen jetzt einige Antworten gebe, muss ich vorwegschicken, dass ich nicht der Ratgeber Gottes bin. Es ist also nicht so, dass ich auf alle Fragen eine Antwort weiß. Es wird mir wieder in der Seelsorge schmerzlich bewusst, da sitzen mir Menschen gegenüber, die haben große Nöte, große Schwierigkeiten. Ich denke manchmal, das ist nicht zu verstehen, was die erleben. Und ich habe keine Antworten. Ich kann manchmal nur mit Leidenden mitleiden und mitweinen. Und Sie werden das heute merken, ich kann Ihnen diese Frage nicht restlos beantworten. Dennoch möchte ich versuchen, einige Antworten darauf zu geben. Warum lässt Gott Leid zu? Ein erstes, in vielen Fällen wissen wir nicht, warum Gott so handelt und nicht anders. Diese Antwort ist nicht billig. Überlegen Sie einmal, wie klein sind wir gegenüber dem Universum? Wie noch viel, viel kleiner sind wir gegenüber dem allmächtigen, unendlichen, ewigen Gott? Und ich sage Ihnen, es würde uns gut anstehen, manchmal ein bisschen demütiger zu sein und einfach zuzugeben, wir wissen in vielen Fällen nicht, warum Gott so handelt und nicht anders. Die Bibel bestätigt das. Die Bibel sagt, wie groß ist doch Gott? Wie unendlich sein Reichtum, seine Weisheit, wie tief seine Gedanken, wie unbegreiflich seine Entscheidungen und Pläne. Wer könnte Gottes Absicht jemals erkennen? Wer könnte Gottes Ratgeber sein? Und ich sage Ihnen noch einmal, es würde uns manchmal gut anstehen, etwas bescheidener zu sein. Und einfach zuzugeben, wir wissen in vielen Fällen nicht, warum Gott so handelt und nicht anders, aber Gott macht keine Fehler. Warum lässt Gott das zu? Eine zweite Antwort. In vielen Fällen ist nicht Gott schuld am Leid und Elend, sondern wir Menschen. Bitte denken Sie mal ganz gut mit. Wenn wir alles Leid und alles Elend, das durch Menschen verursacht wird, einmal wegnehmen, dann gibt es auf dieser Welt nur noch wenig Leid und Elend. Stimmt das? Ganz sicher. Wer ist schuld an Krieg und Terror? Gott. Das ist doch der Mensch, das ist der Hass, das ist der Groll, das sind die Aggressionen, das ist der Neid, das ist die Eifersucht. Wer ist schuld, dass Millionen und Abermillionen von Menschen verhungern? Und ich sage Ihnen nicht Gott. Weltweit gesehen gibt es immer noch mehr als genug Nahrungsmittel. Das Ganze ist ein Verteilerproblem. Und jetzt sage ich Ihnen etwas ganz Dramatisches. Ich weiß, dass wir es nicht lösen können, hundertprozentig. Aber wir müssen uns das bewusst sein. Wir in der westlichen Welt leben auf Kosten der dritten Welt. Sind Sie das bewusst? Wenn Sie ein T-Shirt kaufen für 5 oder 10 Euro, können Sie sicher sein, dass das irgendjemand bezahlt hat, aber nicht Sie. Menschenhandel, Frauenarbeit, Kinderarbeit und vieles mehr. Ich weiß, dass wir das nicht lösen können, hundertprozentig, aber wir müssen ein bisschen achten, wie viele Klamotten wir kaufen und wie teuer oder wie günstig die sind. Bitte. Verstehen Sie, an ganz viel Leid, an viel End, seien Sie mir nicht böse, dass ich jetzt ein bisschen geladen bin. Meine Frau arbeitet in der Rotlichtmühle auf suchenden Arbeit. Wir wissen, was Sklaverei bedeutet. Wir beschäftigen uns mit dem und das beschäftigt uns wirklich. Das heißt, an viel Schuld und an viel Leid ist nicht Gott schuld, sondern wir Menschen. Jemand hat mal gesagt, das Tier im Menschen. Und sehen Sie, hier müssen wir von einer liebgewordenen Vorstellung wegkommen. Ich weiß schon, dass viele Menschen den Eindruck haben, der Mensch ist eigentlich gut. Manche sagen, er hat einen guten Kern. Manche behaupten, er hat einen göttlichen Funken in sich. In der Schweiz hat mal jemand gesagt, ich bin Gott en Miniatur. Verstehen Sie das? Gott in Mini-Format. Aber die Bibel ist viel realistischer. Die Bibel sagt, der Mensch ist böse von Jugend an.
Und die Bibel sagt auch, warum er nicht funktioniert. Weil wir nämlich nicht in dieser engen, tiefen Beziehung zu Gott leben, wie das möglich wäre und wie das nötig wäre. Darum funktionieren wir oft nicht. Jetzt wehren Sie sich vielleicht und sagen, Moment mal, wegen mir hat es noch nie einen Krieg gegeben. Das glaube ich Ihnen, aber wissen Sie auch warum? Wir haben nicht die Macht dazu. Aber wie viel Kleinkrieg haben wir schon entfacht? In der Ehe, in der Familie, am Arbeitsplatz, in der Schule, in der Nachbarschaft. Wir wären doch in der Lage dazu. Sie sagen, wegen mir ist noch nie ein Mensch verhungert, glaube ich Ihnen auch. Aber Hand aufs Herz, sind wir uns nicht oft selbst die Nächsten? Eine Frau hat einmal gesagt, mein eigenes Hemd sitzt mir immer noch am nächsten auf der Haut. Und ich habe gedacht, genau so ist es. Verstehen Sie, ich finde das einfach nicht fair, dass viele Menschen Gott gegenüber mehr oder weniger gleichgültig leben. Wenn es dann aber nicht funktioniert, dann ballen sie die Faust, richten sie gegen Gott und sagen, Gott, wie kannst du nur? Aber noch einmal, an viel Leid und Elend ist nicht Gott schuld, sondern wir Menschen. Warum lässt Gott das zu? Warum schweigt Gott? Bevor ich Ihnen den nächsten Punkt sage, muss ich Sie ein bisschen vorwarnen. Das ist nichts für schwache Nerven. Haben Sie starke Nerven? Ich will das gerne ersparen, aber ich kann es nicht, weil es auch so in der Bibel steht. Warum schweigt Gott? Das Schweigen Gottes ist manchmal der Anfang des Gerichtes Gottes. Tolstoi hat einmal gesagt, die Hölle ist der Ort, wo Gott nicht mehr hinsieht. Und die Bibel lehrt uns, dass die Hölle in manchen Fällen eben nicht erst im Jenseits beginnt, sondern bereits in diesem Leben. Wenn ein Mensch ein halbes Leben lang nichts von Gott wissen will, wenn er sich dem Rufen Gottes immer wieder widersetzt, wenn er vielleicht sogar gotteslästerliche Dinge sagt oder Gott verflucht, dann kommt der Augenblick, dass Gott einem Menschen nichts mehr zu sagen hat. Oder anders ausgedrückt, Sie können eine Grenze der Gleichgültigkeit, Sie können eine Grenze der Gottlosigkeit überschreiten und Gott hat Ihnen nichts mehr zu sagen. Und ich sage Ihnen, das ist ein schrecklicher Moment. Ich wünsche niemandem von Ihnen, dass Sie das je erleben, aber es könnte sein. Ich möchte dazu eine Geschichte erzählen aus der Bibel. Ich möchte die Geschichte auf die heutige Zeit übertragen. Und zwar ist es die Geschichte zweier Städte, Sodom und Gomorra. Die Menschen in beiden Städten waren aufgeklärt, man war durchaus religiös, man hatte Theologen, aber Gott gegenüber lebte man mehr oder weniger gleichgültig. In einer der beiden Städte lebte ein gottesfürchtiger Mann, Lot. Er hat die Leute immer wieder gewarnt, er hat gesagt, Leute, Gott lässt sich nicht spotten. Ihr müsst Gott ernst nehmen, bitte nehmt Gott ernst. Die Menschen haben gelächelt, die haben gesagt, Lot, wir mögen dich ja und wir freuen uns auch, dass du bei uns wohnst. Aber schau einmal, wir sind ja auch religiös. Und sie haben weitergelebt, ohne sich intensiv mit dem lebendigen Gott auseinanderzusetzen. Und dann berichtet uns die Bibel, irgendwann war das Maß der Sünde in den beiden Städten voll. Gott holte Lot und seine Familie aus der Stadt heraus. Und dann erzählt die Bibel, dann ließ Gott Feuer und Schwefel vom Himmel regnen. Jetzt kann ich mir vorstellen, wenn es das gegeben hätte, wären die Leute in die Luftschutzkeller gelaufen. Und dann saßen sie dort und dann wurde es immer heißer und immer heißer. Und dann kann ich mir vorstellen, wie vielleicht der eine zum anderen gesagt hat, du, Lot hatte recht, wir hätten auf Lot hören sollen. Ja, antwortete der andere, aber wir können es ja noch versuchen. Lot hat immer gesagt, wir sollen beten. Und dann fingen sie an zu beten, sie schrien zu Gott, erbarme dich über uns. Aber Gott hatte den Menschen nichts mehr zu sagen, Gott schwieg. Das Feuer loderte weiter. Und dann fingen die Leute bestimmt an zu fluchen. Aber Gott hatte den Menschen nichts mehr zu sagen, Gott schwieg. Die Flammen prasselten weiter. Ich sage Ihnen noch einmal, das ist ein schrecklicher Moment. Ich wünsche niemandem, wirklich niemandem von Ihnen, dass Sie das erleben. Aber Sie können eine Grenze der Gleichgültigkeit, eine Grenze der Gottlosigkeit überschreiten. Gott hat Ihnen nichts mehr zu sagen. Gott sagt an einer Stelle in der Bibel, ich habe euch gerufen, aber ihr habt nicht geantwortet. Ich bitte Sie wirklich, wenn Gott Sie schon einmal gerufen hat, Sie sind vielleicht in einem christlichen Elternhaus aufgewachsen, Sie wissen alles. Sie haben einen gläubigen Mann oder eine gläubige Frau, Gott hat zu Ihren Herzen geredet, vielleicht in den letzten Tagen. Wenn Gott schon mal zu Ihnen geredet hat, bitte ich Sie, geben Sie ihm eine positive Antwort. Nicht, dass er irgendwann einmal sagen muss, ich habe
dich gerufen, aber du hast nicht geantwortet. Das Schweigen Gottes ist manchmal der Anfang des Gerichtes Gottes. Warum lässt Gott das zu? Ich bin froh, dass ich Ihnen noch einen vierten Punkt sagen kann. Gott ruft nämlich in vielen Fällen Menschen durch Leid und Elend in seine Nachfolge. Ich weiß nicht, wie es bei Ihnen ist, aber wir Schweizer, wir sind total gestresst. Sie auch? Und uns Schweizern geht es unverschämt gut. Ihnen auch? Und so gibt es viele, viele Menschen in der Schweiz und wahrscheinlich auch bei Ihnen, die haben den Eindruck, ich brauche Gott nicht, weil es mir so gut geht und ich habe keine Zeit, um mich mit Gott zu beschäftigen. Darum führt Gott uns manchmal in eine Grenzsituation hinein. Sie verstehen, was ich mit diesem Wort sagen will? Wir erleben einen schlimmen Unfall. Um ein Haar wären wir tot. Wir wachen auf und überlegen uns, wo wären wir jetzt, wenn wir tot wären? Oder unser Leben bricht zusammen wie ein Kartenhaus. Die Ehe beginnt zu kriseln. Man wird arbeitslos. Man wird krank. Man muss monatelang das Bett hüten. Hat endlich Zeit, über die wichtigsten Fragen nachzudenken des Lebens. Wozu lebe ich? Woher komme ich? Und wohin gehe ich? Vielleicht haben Sie was ganz anderes. Sagt man bei Ihnen auch notleert beten? Da ist viel Wahrheit dabei. Ich weiß, notleert auch fluchen. Aber in vielen Fällen lehrt Not beten. Ganz viele Menschen, die zum Glauben an Jesus gekommen sind, sind in der Not zu Jesus gekommen. Ich denke an eine Modeeinkäuferin. In ihrem Leben lief zunächst alles glatt, glücklich verheiratet, Villa mit Swimmingpool, Erfolg im Beruf, zwei gesunde Kinder. Eines Tages erkrankt eines ihrer beiden Kinder an einer schlimmen Virusinfektion. Es kommt ins Krankenhaus, die Ärzte können ihm nicht helfen. Das Kind magert auf Haut und Knochen ab. Regelmäßig besucht die Mutter das Kind und als sie wieder mal an diesem Bettchen sitzt, das häufigen Elend sieht, bricht sie innerlich zusammen, das hält sie nicht aus. Auf dem Nachhauseweg betet sie mal wieder. Nach vielen Jahren mal wieder ein Gebet. Vielleicht sagen Sie, ja, ist ein eigenartiges Gebet. Vielleicht, aber es kommt von Herzen. Sie betet nämlich Gott, wenn es dich wirklich gibt. Erlöse mein Kind von diesem Leiden. Lass es bitte sterben. Einige Tage später stirbt das Kind. In diesem Moment Zeit bricht das ganze Leben bei ihr zusammen. Die Ehe beginnt zu kriseln. Und dann lernt sie überzeugte, bekennende Christen kennen. Sie merkt, diese Christen haben etwas, was sie ihr fehlt. Sie haben ein Fundament in ihrem Leben, das wirklich trägt. Sie haben einen Halt, sie haben eine Kraft, sie haben einen Frieden in ihrem Herzen, auch in Schwierigkeiten und Nöten. Sie hat viele Gespräche mit ihren neuen christlichen Freunden. Sie erfährt sehr viel von Jesus. Und irgendwann weiß sie genug von Jesus. Mit einem ihrer christlichen Freunde betet sie. Sie bittet Jesus um Vergebung ihrer Sünden und bittet Jesus, in ihr Leben hineinzukommen. In dem Moment, wo sie das macht, bitte das erleben nicht alle, aber sie erlebt das so, strömt ein Friede und eine Ruhe in ihr Herz hinein. Die Situation verändert sich zunächst einmal überhaupt nicht, aber sie bekommt Kraft, das Ganze zu tragen. Jahre später sagt sie, das, was ich damals erlebt habe, möchte ich nie mehr erleben. Und ehrlich, ich wünsche niemandem, dass er so etwas erlebt. Aber, sagt sie, für mich war es wichtig, denn in dieser Not habe ich Jesus gefunden und darüber bin ich so froh. Ich kenne Sie nicht, aber vielleicht sind Sie in großer Not. Hören Sie, das ist ein Ruf Gottes an Ihr Leben. Gott ruft Sie durch Leid und Elend in seine Nachfolge. Jetzt sitzen Sie vielleicht da und sagen, Beat, das klingt alles irgendwie interessant, das klingt auch logisch, folgerichtig, aber das Ganze stimmt ja nur, wenn Gott wirklich ein Gott der Liebe ist. Und Sie fragen jetzt vielleicht, Beat, woher weißt du, dass Gott uns wirklich liebt? Ich meine, du kannst offensichtlich nicht alles Leid und alles Elend erklären. Warum bist du trotzdem so sicher, dass Gott uns wirklich liebt? Das ist eine gute Frage. Und die möchte ich Ihnen jetzt gerne beantworten. Was ist einer der größten Beweise, dass uns jemand liebt? Nun, einer der größten Beweise, dass uns jemand liebt, ist sicher der, wenn ich in einer lebensgefährlichen Situation bin. Es geht also um Leben und Tod. Jemand rettet mich und dabei stirbt er. Also noch einmal, ich bin in einer lebensgefährlichen Situation, jemand rettet mich und dabei opfert er sein Leben. Also mehr kann man nicht tun.
Das ist Liebe. Und genau das hat Jesus getan. Er ist auf diese Welt gekommen, er ist am Kreuz für unsere Sünden gestorben. Vielleicht standen Sie ja schon einmal vor einem Bild des Gekreuzigten, haben dieses Bild angeschaut und auf sich einwirken lassen. Wie Jesus dort hängt mit der Dornenkrone auf dem Kopf. Blutig geschlagener Leib, das Blut läuft ihm nur so herunter. Man hat ihm Nägel durch die Hände und durch die Füße geschlagen. Und sie haben dieses Bild angeschaut und haben sich gefragt, warum musste dieser Jesus auf so brutale Weise sterben? Hat doch nur geliebt. Wie wunderbar muss das für Kranke gewesen sein, wenn er sie geheilt hat? Wie herrlich muss das für Leprakranke gewesen sein, wenn er sie geherzt hat, wenn er sie gesund gemacht hat? Sagen jetzt vielleicht, ja, das machen Leute heute auch. Aber in der damaligen Zeit hat man Leprakranke ausgeschlossen aus der Gesellschaft. Und jetzt kam Jesus, hat sie berührt, hat sie umarmt und hat sie geheilt. Wie wunderbar muss es für Menschen gewesen sein, wenn er Tote wieder ins Leben zurückgeholt hat und den Angehörigen gegeben hat. Ich staune immer wieder, wenn ich lese, wie liebevoll muss Jesus die Kinder angeschaut haben, dass sie einfach zu ihm hingelaufen sind. Verstehen Sie, Jesus hat nur geliebt. Aber warum muss er am Kreuz sterben? Die Bibel sagt, wegen unseren Sünden ist er verwundet und zerschlagen worden. Und das möchte ich Ihnen ein bisschen vor Augen malen. Jesus hing am Kreuz und starb am Kreuz, weil wir alle die Tendenz haben, Gott gegenüber gleichgültig zu sein. Das ist nämlich die schlimmste Sünde, die ein Mensch tun kann. Jesus hing am Kreuz und starb am Kreuz, weil wir alle mit unseren Händen gesündigt haben. Darf ich Sie bitten, schauen Sie mal jetzt gleich Ihre Hände an. Ich weiß nicht, wie es mit Ihren Händen ist. Aber soll ich Ihnen sagen, diese Hand, wie oft deutet die auf andere, immer ist der andere schuld. Nur nie ich bin ich absoluter Spezialist. Wie schnell wird unsere Hand zur Faust geballt? Wie schwer fällt es uns, auch den Christen, einem Menschen zu vergeben, der an uns schuldig geworden ist? Vielleicht haben unsere Hände Dinge mitlaufen lassen, die uns nicht gehören. Das ist nämlich Diebstahl. Darum hing Jesus am Kreuz, darum starb er am Kreuz. Er hing und starb am Kreuz, weil wir mit unseren Augen neidisch auf andere Menschen blicken. Der andere hat das größere Haus, das schnellere Auto, die bessere Arbeitsstelle, die nettere Familie. Jesus hing am Kreuz und bitte, ich klage Sie nicht an. Ich weiß, wie groß die Not ist. Jesus hing am Kreuz und starb am Kreuz, weil unter uns Männer sitzen, auch Frauen, die mit ihren Augen immer wieder pornografische Bilder anschauen im Internet. Darum hing Jesus am Kreuz. Jesus hing am Kreuz und starb am Kreuz, weil wir alle mit unserem Mund gesündigt haben. Weil wir gotteslästige Dinge vielleicht gesagt haben, weil wir Gott verflucht haben, weil wir Menschen mit unseren Worten verletzt haben. Wissen Sie, wenn Sie wüssten, wie viel verletzende Worte ich schon mit meinem Mund gesprochen habe, ich dürfte gar nicht mehr reden, Sie kämen gar nicht mehr. Darum hing Jesus am Kreuz. Er hing am Kreuz und starb am Kreuz, weil wir es alle am liebsten haben, wenn uns jemand Komplimente macht, aber wehe, es sagt uns einmal jemand die Wahrheit, dann spielen wir beleidigte Leberwurst. Und ich könnte die Liste beliebig erweitern. Jesus hing am Kreuz und starb am Kreuz, weil wir alle gesündigt haben. Und sehen Sie, der heilige, gerechte Gott müsste uns bestrafen für unsere Sünden. Und die Strafe, die wir verdient hätten, ist die ewige Nacht, ist die Verdammnis, ist die ewige Verdammnis, ist die Hölle. Die Bibel sagt an einer Stelle, die Sünde ist der Leute Verderben. Aber damit wir das nicht erleben müssen, hat Jesus all das Leid über sich ergehen lassen, die Geiselhiebe, das ungerechte Urteil, das schreckliche Kreuz, die furchtbaren Nägel. Und der Tiefpunkt seines Leidens, ich habe es gestern Abend schon gesagt, war der, als er am Kreuz hing und von seinem himmlischen Vater verlassen wurde. Er hängt dort und am Brester aus seinen Lippen, mein Gott, warum hast du mich verlassen? Und ich habe gestern schon gesagt, Jesus hat das nicht leichtfertig gesagt. Wir sagen es ja manchmal leichtfertig. Sondern Jesus erlebte dort die tiefste Gottverlassenheit. Das ist die Hölle, damit wir es nicht erleben müssen. Schließlich starb Jesus, aber er ist nicht nur gestorben, sondern am dritten Tag ist er real, wirklich von den Toten auferstanden.
Und jetzt lehrt die Bibel, nur weil Jesus am Kreuz gestorben ist, weil er auferstanden ist, kann er uns die Sünden vergeben, kann er uns mit Gott versöhnen, kann er uns ewiges Leben schenken. Das heißt Leben, das über dieses Leben hinausgeht und qualitativ etwas ganz anderes ist, als das, was wir hier in diesem Leben je erleben können. Nur weil Jesus am Kreuz gestorben ist. Und jetzt verstehen Sie vielleicht, warum ich zutiefst überzeugt bin, auch wenn ich viel Leid und Elend nicht verstehen kann, dass Gott ein Gott der Liebe ist, weil er das größte Opfer gebracht hat. Jesus ist für unsere Sünden gestorben. Das ist das Herzstück des Evangeliums. Wenn Sie das verstanden haben, haben Sie das Wichtigste am Evangelium verstanden. Aber jetzt kommt noch etwas Wichtiges. Die Bibel lehrt uns, dass Jesus für jeden Menschen am Kreuz gestorben ist. Heute kann also niemand sagen, für mich ist er nicht gestorben. Doch, er ist auch für Sie gestorben. Das können Sie nicht rückgängig machen. Aber obwohl Jesus für alle Menschen gestorben ist, hat das nicht automatisch Auswirkungen für alle Menschen. Also Jesus kommt jetzt nicht zu uns und sagt, du hör mal, ob du das willst oder nicht, du musst das einfach annehmen. Die Vergebung der Sünden, die Gemeinschaft mit Gott, das ewige Leben, musst du einfach annehmen. So macht das Jesus nicht. Sondern weil Jesus für alle Menschen gestorben ist, bietet er jedem Menschen die Vergebung, die Gemeinschaft mit Gott und das ewige Leben wie ein Geschenk an. Aber was muss man mit einem Geschenk machen? Annehmen und auspacken, genau. Kann man ein Geschenk ablehnen? Kann man. Macht man normalerweise nicht, aber man kann. Man kann sagen, ich will nicht. Und genauso ist es mit dem, was Jesus am Kreuz getan hat. Wir müssen es einmal persönlich im Glauben annehmen. Und dieses Annehmen des Geschenkes nennt die Bibel Umkehr zu Jesus. Oder wenn Sie die deutsche Bibel lesen, das nennt die Bibel Bekehrung. Oder wir sagen manchmal, du musst dich für Jesus entscheiden oder Jesus dein Leben anvertrauen oder Jesus in dein Leben aufnehmen. Das sind verschiedene Ausdrücke, die immer das Gleiche meinen. Ich nehme das Geschenk der Vergebung, der Gemeinschaft mit Gott und das ewige Leben einmal an. Und jetzt möchte ich Ihnen anhand einer Zeichnung zeigen, wie man sich bekehrt. Wie bekehrt man sich? Sie sehen hier einen Kreis. Der Kreis stellt das Leben eines Menschen dar, also Ihr Leben oder mein Leben. Und jetzt bitte ich Sie einfach, nehmen Sie es mal ganz persönlich, das ist Ihr Leben. Die dunklen Punkte, die Sie hier sehen, sind ein Symbol für unsere Sünden. Wir haben alle gesündigt. Das kleine Kreuz ist ein Symbol für Jesus, der für uns am Kreuz gestorben ist. Die Bibel lehrt uns, das ist der Zustand jedes Menschen zunächst einmal. Jeder. Spielt keine Rolle, ob wir religiös sind oder nicht, ob wir kirchlich sind oder nicht, ob wir in einem christlichen Elternhaus aufgewachsen sind oder nicht, ob wir die Sakramente erlebt haben oder nicht, spielt keine Rolle. Das ist einfach der Zustand jedes Menschen zunächst einmal. Also jeder von uns war mal in diesem Zustand. Und all die Menschen, die Jesus noch nicht in ihr Leben aufgenommen haben, die sich noch nicht klar bekehrt haben, sind noch in diesem Zustand. Sie haben gesündigt, Jesus ist für die Sünden am Kreuz gestorben. Und jetzt besteht die Bekehrung aus zwei Schritten. Der erste Schritt ist, dass ich Jesus in einem Gebet meine Sünden bekenne. Die Bibel sagt, wenn wir unsere Sünden bekennen, ist Jesus treu und gerecht, dass uns die Sünden vergibt und uns reinigt von aller Ungerechtigkeit. Also wir müssen einmal zu Jesus kommen im Gebet und ihm ungefähr Folgendes sagen. Herr Jesus Christus, ich danke dir, dass du für meine Sünden gestorben bist. Ich brauche dich. Ich komme zu dir. Ich bekenne dir meine Sünden. Ich bitte dich, dass du mir meine Sünden vergibst. Die Sünden, die ich weiß, aber auch die Sünden, die ich nicht mehr weiß. Die Sünden, die ich unbewusst gemacht habe. Mach mein Leben rein. Und in diesem Augenblick vergibt Jesus uns die Sünden und er macht unser Leben rein. Vergebung der Sünden heißt, Gott schaut mich an, wie wenn ich nie gesündigt hätte. Wie wenn ich nie etwas Falsches gesagt, getan, gedacht oder gefühlt hätte. Gott sieht mich an, wie wenn ich vollkommen gelebt hätte. Da gibt's nichts mehr, worüber ich mich schämen muss. Manchmal haben wir ja den Eindruck, wenn Jesus vergibt, ist mein Lebenskonto bei null. Oder? Und jetzt muss ich wieder das einzahlen. Nein. Sondern in dem Moment, wo Ihnen Jesus die Sünden vergibt, ist alles auf dem Konto, wie wenn Sie vollkommen perfekt gelebt hätten. Das ist Vergebung. Schon unglaublich.
Aber jetzt kommt etwas Wichtiges. Das ist noch keine ganze Bekehrung. Sie sind noch kein Kind Gottes, wenn sie nur Sünde bekennen. Das ist ein großer und weit verbreiteter Irrtum. Sondern die Schlüsselstelle, wie sie Christ werden, steht in Johannes 1. Da heißt es nämlich, alle Menschen, die Jesus in ihr Leben aufnehmen und an ihn glauben, werden Gottes Kinder. Und das macht man, indem man einfach weiter betet und sagt, Herr Jesus, ich bitte dich, komm jetzt in mein Leben hinein. Mein Leben soll dir gehören. Verändere du mich, wie du mich haben willst. Lass mich nie mehr los. Und in diesem Moment erhört Gott dieses Gebet. Und er kommt durch den Heiligen Geist in unser Leben hinein. Jetzt sind wir Kinder von Gott. Gott ist unser himmlischer Vater. Das heißt, wir haben eine tiefe Beziehung zu Gott, nicht tote Religion. In dem Moment haben wir ewiges Leben. Das heißt, wenn wir sterben, kommen wir ganz sicher in den Himmel. Und von diesem Moment an haben wir auch die Gewissheit, dass wir ewiges Leben haben. Wir bekommen, wie die Bibel sagt, ein neues Leben in dem Moment, wo Jesus in mein Leben hineinkommt. Die Bibel nennt das auch eine neue Geburt. Wir werden in diesem Moment von Neuem geboren. Meine Freunde, das ist ein Christ nach dem Neuen Testament. Das und nichts anderes. Und jetzt frage ich Sie, welcher dieser Kreise entspricht Ihrem Leben? Vielleicht sagen Sie, ja, es ist ganz klar, das ist mein Leben. Natürlich habe ich gesündigt, ich habe Jesus kaum um Vergebung gebeten. Vielleicht sagen sie auch, ja, das ist mein Leben, ich bin auf halbem Weg stehen geblieben. Soll ich Ihnen etwas verraten? Je länger ich über mein Leben nachdenke, umso mehr habe ich den Eindruck, jahrelang war das mein Zustand. Ich wusste, dass man um Vergebung der Sünden bitten muss. Ich habe das jeden Abend gemacht. Ich hätte gar nicht schlafen können, wenn ich es nicht gemacht hätte. Ich habe sogar die Bibel gelesen. Aber im tiefsten Innern spürte ich, mir fehlt etwas. Ich hatte Jesus nie aufgenommen. Und dann im Oktober 1977 habe ich noch einmal Jesus meine Sünden bekannt, ihn um Vergebung gebeten und ihn eingeladen, in mein Leben hineinzukommen. Und ich bin zutiefst überzeugt, erst in diesem Moment bin ich ein Kind des lebendigen Gottes geworden. Welcher dieser Kreise entspricht Ihrem Leben? Vielleicht sagen Sie, dieser Kreis? Ich möchte Ihnen Mut machen, wenn Sie merken, der Kreis, wo die Punkte noch drin sind, Jesus hat nie um Vergebung ihrer Sünden gebeten, ist Ihr Leben, dann möchte ich Sie ermutigen, heute zu Jesus zu kommen und sich wirklich für Jesus zu entscheiden. Und ich möchte Ihnen auch Mut machen, zu Jesus zu kommen, wenn Sie sagen, ich bin auf halbem Weg stehen geblieben. Ich habe zwar um Vergebung meiner Sünden gebeten, ich habe Jesus aber nie in mein Leben aufgenommen. Ich möchte Sie wirklich ermutigen, heute ein für alle Mal eine klare und eindeutige Entscheidung für Jesus zu treffen. Jesus hat einmal gesagt, wer mich vor den Menschen bekennt, will ich auch vor meinem himmlischen Vater bekennen. Wer mich aber vor den Menschen verleugnet, will ich auch vor meinem himmlischen Vater verleugnen. Und darum ermutige ich Sie jetzt nicht stolz zu sein, weil dann haben Sie ein Problem mit Gott. Sondern haben Sie Mut, seien Sie demütig und wagen Sie einen Neuanfang mit Jesus.

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Damit sage ich Danke fürs Zuhören und bleiben Sie dran. Vom Mikrofon verabschiedet sich Philipp Genetti.

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wenn es um die wesentlichen Dinge im Leben geht. Irgendwann im Mittelalter soll es passiert sein. Da wohnte in einer Residenzstadt ein Bäcker. Er war der Hoflieferant und für seine guten Backwaren überall bekannt. Die gute Qualität erreichte er mit einer guten Butter, die ihm ein Bauer aus dem nächsten Dorf lieferte. Eines Tages jedoch verklagte dieser Bäcker den Bauern beim Grafen, der zugleich auch der oberste Richter war. Der Bäckermeister hatte nämlich festgestellt, dass die Butter zu wenig Gewicht hatte. Der Graf ließ sofort einige Portionen Butter sicherstellen und tatsächlich, das Pfund Butter brachte weniger als ein Pfund auf die Waage. Der Bauer erklärte jedoch glaubwürdig, dass er unschuldig sei. Er habe kein Pfundgewicht besessen und deshalb habe er sich ausgerechnet beim Bäcker, der ihn jetzt anklagte, ein Pfund Brot geholt und damit die Butter abgewogen. Der Graf machte erneut die Probe aufs Exempel und ließ einige Brote sicherstellen. Und tatsächlich, auch sie wurden für zu leicht befunden. Diese Geschichte zeigt, wie sehr es darauf ankommt, das richtige Maß zu benutzen. Auch im übertragenen Sinne. Auf die Maßstäbe anderer Leute ist nicht immer Verlass. Was Sie etwa mit Ihrem sauer verdienten Geld machen, wie Sie Ihre Kinder erziehen, wie Sie mit Ihren alt gewordenen Eltern umgehen, welche Meinung Sie haben zum Thema Arbeitslosigkeit oder Umweltschutz, das mag gut und richtig sein, vielleicht aber auch nicht. Gott, so kann man aus der Bibel herauslesen, hat in vielen Dingen ganz andere Maßstäbe als wir Menschen. Zwar wird er wohl gnädig sein, wenn wir alles daran setzen, verantwortlich zu leben. Aber wo immer es möglich ist, sollten wir unsere Maßstäbe mit seinen sorgfältig abgleichen. Das bewahrt uns davor, von anderen Leuten falsche Vorstellungen zu übernehmen. Und es bewahrt uns davor, andere Menschen mit uns zu vergleichen und zu bewerten. Jesus sagt, richtet nicht über andere, dann wird Gott auch nicht über euch richten. Verurteilt keinen Menschen, dann wird Gott euch auch nicht verurteilen. Wer von sich selber weiß, ich bin nicht das Maß aller Dinge, der wird mit dem Urteil über andere Menschen sehr vorsichtig sein.

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zufrieden sein, dass man einen Traum hat, auch wenn er unerfüllbar scheint. Manchmal ist das Glauben und das Hoffen alles, was bleibt.

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weiß nicht, ob Sie das kennen, aber manchmal spüre ich die Nähe Gottes richtig, richtig stark. Und ich würde dann diese Momente gerne festhalten, so wie die auf dem Berg der Verklärung, wo Petrus Hütten bauen wollte. Dann bete ich immer, Herr, sei mir doch immer so nah wie jetzt im Moment. Und weil da sind dann keine Zweifel mehr, da ist keine Angst mehr, nur noch Geborgenheit. Ich weiß nicht, ob Sie das kennen. Und ich glaube, weil Gott weiß, dass ich das brauche, schenkt er mir so eine Momente ab und zu. Und in einem solcher Momente entstand halt dieses Lied, dieser Wunsch der völligen Hingabe. Herr, nimm mein Leben und gebrauche mich.

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Gott schafft Gutes aus Dingen, die ungünstig scheinen. Letztens zum Beispiel habe ich befürchtet, dass ein kleines Projekt mit Kollegen zu keinem guten Ende kommt. Die Zeit fehlte schlicht, alles schien ungünstig. Was also tun? Ich habe gebetet. Ich habe Gott die Lösung überlassen, ihm die Kontrolle gegeben. Und es war für mich fast wunderbar. In einem kurzen und kreativen Gespräch am Folgetag tat sich eine Lösung auf. Wir konnten das kleine Projekt zu einem guten Ende bringen. Mir zeigt das, wo Gott herrscht, gibt es ungeahnte Möglichkeiten. Er kann ungünstige Situationen ins Beste umkehren. So beschreibt es auch ein biblischer Prophet vor rund 2600 Jahren. Im Buch Jesaja Kapitel 60 übermittelt er eine Botschaft Gottes über verheißungsvolle kommende Zeiten. Unter anderem heißt es dort: Frieden mache ich zu deiner Wache und Gerechtigkeit zu deiner Obrigkeit. Die Begriffe der hebräischen Bibel für Wache und Obrigkeit stammen aus ungünstigen Situationen. Sie bedeuten so etwas wie Aufseher und Sklaventreiber. Das Wunderbare, selbst die werden in Gottes Herrscherbereich zu etwas Gutem. Der Aufseher heißt dort Frieden, der Sklaventreiber Gerechtigkeit. Nur bei Gott passt das zusammen, weil er alle Möglichkeiten hat. Was fange ich an mit dieser Zukunftsvision? Nun, die Bibel beschreibt in vielen Erzählungen, wie Gott ungünstige Situationen in etwas Gutes verwandelt. Und ich erlebe es heute. Ich also weiß, wenn eine Situation mal wieder ungünstig scheint, werde ich

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0: Am Mikrofon begrüßt Sie Kai-Uwe Wojcak. Herzlich willkommen zu einer fünfteiligen Sendereihe über Daniel, die Hauptperson des Daniel-Buches im Alten Testament. Über ihn wird berichtet, dass er in jugendlichem Alter zusammen mit drei Freunden nach Babylon verschleppt wurde. Das war um das Jahr 605 vor Christus. Der babylonische König Nebukadnezar setzte damals alles daran, das Königreich Juda zu unterwerfen und führte einen Teil der Bevölkerung nach Babylon ins Exil. Daniel und seine drei Freunde nahmen eine Sonderstellung ein. Sie wurden für den Dienst am Hof des Königs ausgewählt und erhielten eine umfassende Ausbildung. Eines Tages rief König Nebukadnezar alle Zeichendeuter und Wahrsager zu sich und wollte von ihnen die Bedeutung eines Traumes wissen, der ihn selbst sehr beschäftigte. Weil er fürchtete, dass diese Leute ihm irgendeine erfundene Geschichte auftischen würden, sagte er ihnen nichts über den Inhalt des Traumes. Nur Daniel war mit Gottes Hilfe in der Lage, den Traum des Königs zu deuten. Das beeindruckte den König und er fing an, den Gott Israels in den höchsten Tönen zu loben. Er sagte: Wahrhaftig, euer Gott ist ein Gott über alle Götter und ein Herr über alle Könige. Doch die Begeisterung für den Gott Israels war nicht dauerhaft. König Nebukadnezar ließ ein riesiges Standbild aufbauen und verlangte von allen wichtigen Leuten, dass sie vor diesem Standbild niederfallen und es anbeten. Daniel und seine drei Freunde weigerten sich. Als Strafe, so wird im Danielbuch Kapitel 3 berichtet, wurden die Freunde Daniels in einen glühenden Feuerofen geworfen. Doch das Feuer konnte ihnen nichts anhaben. Hören Sie nun eine Auslegung zu dieser alttestamentlichen Geschichte von dem Theologen Helmut Blatt aus Lohra im Marburger Land. Sein Referat wurde bei den Bibeltagen in Ehringshausen in der Nähe von Wetzlar aufgezeichnet.
1: Ja, in diesem vierten Vortrag wird es um ein Ereignis gehen, das vielen bekannt ist, nämlich die drei Männer im Feuerofen. Bei so einem Thema, wodurch wahre Anbetung geschieht und wie Gott in der Feuerprobe seine Leute vor der Anbetung des Zeitgeistes bewahrt, ist es, denke ich, nochmal ganz wichtig, auf das Gesamtthema hinzuweisen, nämlich Gottes Macht in schwachen Menschen. Gottes Macht in schwachen Menschen. So ein Ereignis wie Daniel 3, da steht echt in der Gefahr, dass man eine Heldenverehrung daraus macht. Und nachher diese drei Männer auf ein Podest hebt, das so groß ist, dass man davor nur verzagen kann und die Flinte ins Korn werfen, weil man denkt, so etwas werde ich nie erreichen. Das hätte ich nie geschafft. Ihr Lieben. Die drei jungen Männer hätten das auch nicht geschafft. Wenn sich nicht dieses Geheimnis auch an ihn bewahrheitet hätte, Gottes Macht in schwachen Menschen. Und Paulus hat das ja auf klassische Weise in 2. Korinther 12 ausgedrückt. Ja, wenn ich schwach bin, dann bin ich schwach. Völlig klar. Wenn ich schwach bin, bin ich schwach. Nein, er ging einen Schritt weiter. Wenn ich schwach bin, dann bin ich stark. So rühme ich mich am liebsten meiner Schwachheit. Wessen rühmen wir uns nicht alles? Aber wir rühmen uns auch der Schwachheit. Aber meistens vielleicht aus dem Motiv heraus, dann kann ich mich aus vielen Aufgaben heraushalten. Ich bin ja so schwach. Das kann ich nicht. Und ich bin so unbegabt. Nein, es geht nicht um diese Melodie. Als Kontrapunkt, heute wollen wir uns wirklich in der Betrachtung mit diesem Ereignis in Kapitel 3 des Danielbuches noch einmal neu vor Augen halten, ja, was Treue zu Gott in jungen oder älteren Menschen bewirken kann. Wenn einer in seinem Herzen beschlossen hat, ich werde Gott treu bleiben. Und dass man dann auch erlebt, dass Gott einen bewahrt und dass Gott auf wenig verlangt. Aber die Treue ist ein ganz wesentlicher Bestandteil der Jesus-Nachfolge. Und ohne Treue zu Gott kann man Gott nicht ehren. Und es geht nun auch im Gegensatz zu diesen drei Männern um einen Mann, der hier seine von Gott gegebene Macht missbrauchte. Das war der König Nebukadnezar, auf den werden wir noch eingehen. Hier wird uns nun ein Beispiel echter Hingabe an Gott überliefert. Und zwar eine Hingabe, wie wir sie in dieser Deutlichkeit in der Bibel nur selten überliefert bekommen haben. Auch dazu gleich mehr. Dieser Bericht zeigt aber auch die Wehrlosigkeit eines Mannes, der durch seine Hybris zum Spielball böser Mächte wurde, nämlich der König Nebukadnezar. Ich werde das nachher noch kurz aufzeigen, als Kontrapunkt, ja, was er Ende Kapitel 2 für ein Bekenntnis zu Gott ablegt. Da schlackert man mit den Ohren. Aber genauso auch, dass man denkt, wie ist dieser Mann dazu fähig, jetzt ein Standbild zu errichten? Der hat auch eben noch so gesprochen, bewegt ja von der Traumdeutung des Daniel und dass er den Gott des Himmels anbetete darüber. Aber jetzt lesen wir von dem Absturz eines Gesegneten. Und Daniel 3 ist auch ein Beispiel für das menschliche Herz, das so schnell nach einer Gottesbegegnung abirrt und wieder den eigenen Weg der Selbstverherrlichung sucht. Und das geht manchmal sehr schnell. Ja, wir konnten lesen, Kapitel 2, ich weiß nicht, ob ihr das mal zu Hause gemacht habt, die Kapitel gelesen habt. Der König antwortete Daniel nach dieser gewaltigen Offenbarung seines Traumes: In Wahrheit, euer Gott, er ist der Gott der Götter und der Herr der Könige. Und er offenbart Geheimnisse, da du dieses Geheimnis offenbaren konntest, nämlich den Traum des Nebukadnezar, den er nicht erzählt hat. Und Daniel erzählte ihm haarklein genau das, haargenau, was er geträumt hatte. Jesus spricht ja im vierfachen Ackerfeld, im Neuen Testament eben davon, von der unterschiedlichen Reaktion auf das Wort Gottes. Und hier spricht er in eine Menschengruppe an. Ja, da sagt er, die aber auf dem Felsen sind, sind die, wenn sie hören, das Wort mit Freuden aufnehmen. Mit Freuden, das muss man sich mal vorstellen. Mit Begeisterung nehmen sie das Wort Gottes auf. Und so ähnlich war es bei dem Nebukadnezar. Ja, welch eine Begeisterung packte ihn, als er die Traumdeutung durch Daniel hörte. Aber Jesus sagt weiter, diese haben keine Wurzel. Für eine Zeit glauben sie. Und in der Zeit der Anfechtung fallen sie ab. Die Anfechtung zeigt, wer mein Herr ist. Und nicht irgendein Begeisterungssturm in der Gemeinde oder in der Anbetungszeit, wenn man gerade auf Wolke 7 schwebt, sondern die Anfechtung zeigt, wer ist mein eigentlicher Herr? Auf wen höre ich? Wem bleibe ich? Und wem bin ich treu? Es ist die Reaktion eines nicht erneuerten alten Herzens in und außerhalb Israels, das immer wieder anzutreffen war. Nämlich Begeisterung für Gott. Und dann lesen wir im Psalm 106, Vers 13, schnell vergaßen sie seine Taten, warteten nicht auf seinen Rat. Wie schnell kann man die Wunder Gottes vergessen? Wie schnell kann man das Reden Gottes vergessen? Da sitzt man vielleicht noch innerlich angepackt unter dem Wort Gottes. Oder man liest die Bibel und er spricht zu einem. Nach 10 Minuten da kann man schon wieder außer Haut fahren. Wie schnell vergaßen sie seine Taten, das Volk Israel nämlich. Oder in 2. Mose 32, 8 nach der Schaffung des Götzenbildes durch den Aaron und führende Leute aus dem Volk Israel. Da heißt es dann im Resümee über diese Tat: Sie sind schnell von dem Weg abgewichen, den ich ihnen geboten habe. Sie haben sich ein gegossenes Kalb gemacht, sind vor ihm niedergefallen, haben ihm geopfert und gesagt: Das sind deine Götter, Israel, die dich aus dem Land Ägypten herausgeführt haben. Das muss man sich mal vorstellen. Einige wenige Wochen liegt es hinter ihnen, dass Gott sie mit starker Hand aus Ägypten herausgeführt hat. Und nach ein paar Wochen alles vergessen. Da fragt man sich, haben wir den Verstand verloren? Nein, es ist nicht eine Frage des Verstandes, sondern es ist eine Frage des Herzens. Ob mein Herz wirklich Gott sucht oder nur ein bequemes Leben. Dass er die Schwierigkeiten aus dem Weg räumt, die Anfechtungen, die da sind, und ich dann eben wieder weitermachen kann wie vorher. Die Bibel ist ein Buch, das keine Heldenverehrung duldet. Und sie beschreibt auch bei gefallenen Männern Gottes, ja, die so Gott gebraucht hatte und die so gesegnet waren, ja, wie sie stolperten und in Sünde fielen und fähig waren, die schlimmsten Dinge zu tun. Wozu ein Mensch in der Lage ist, der Gottes Hilfe und Macht erlebt hat, das zeigt uns die Bibel. Gerade das Alte Testament, gerade 2. und 4. Buch Mose. Um Daniel 3 oder überhaupt die Bibel recht auslegen zu können, müssen wir lernen, hinter die Kulissen zu schauen und uns Fragen stellen, die Licht in dunkle Ereignisse bringen, die wir nicht so verstehen. Es gibt ja neugierige Fragen, ja, die sind unangenehm. Aber es gibt auch Fragen, die bringen viel Licht einem selber. Zum Beispiel fragte der Herr die Emmausjünger in ihrer tiefen Verzweiflung und Ratlosigkeit: Was sind denn das für Reden, die ihr miteinander habt hier? Der Herr Jesus wusste ja genau um sie Bescheid. Der Jesus braucht ja keine Aufklärung durch uns. Auch wenn man das manchmal denken kann, wenn er unsere Gebete hört, was wir ihm alles erzählen müssen, ja. Nein, der Herr weiß Bescheid, aber er stellt uns Fragen und die können uns zum Nachdenken bringen. Dieser nüchterne Fakt, Nebukadnezar ließ ein Standbild errichten, Kapitel 3, Vers 1. Ja, da können wir lesen, der König Nebukadnezar machte ein Bild aus Gold, seine Höhe, die betrug 60 Ellen, also 30 Meter, und seine Bronze und seine Breite, 6 Ellen. Und er stellte es auf in der Ebene Dura in der Provinz Babel. Wer setzt hier was in Szene? Das ist eine wichtige Frage. Lateiner sagten cui bono. Cui bono heißt, ja, wem nützt es? Dass er jetzt so etwas tat, wem nützte das eigentlich? Dieses gewaltige Standbild mit seinen 30 Metern in der Höhe war unübersehbar. Es wurde wahrscheinlich auf einem mächtigen Sockel errichtet, damit es einen imposanten Eindruck machte und in der Ebene aufgestellt, damit es von weit her sichtbar war. Wie an diesem Standbild ausgedrückt wird, wird nicht berichtet. Da können wir nur Mutmaßungen anstellen. Vielleicht war es Nebukadnezar selbst oder irgendeine babylonische Gottheit, die hier abgebildet wurde. Wer stand hinter diesem Bild? Wem wurde die Anbetung gegeben? Vordergründig ist die Antwort einfach, nämlich dem König Nebukadnezar oder einem der Götter, die in Babylon angebetet wurden. Die waren das Ziel dieser Anbetung des Standbildes. Das ist aber nur vordergründig, ihr Lieben. Ich versuche jetzt einen Gedanken aufzuzeigen, auch durch das Neue Testament, durch 1. Korinther 10, der etwas deutlich macht, wir hängen zu viel am Vordergründigen fest. Wir schauen zu viel auf das Sichtbare. Selbstverständlich muss ich auf das Sichtbare schauen, wenn ich hier mit dem Auto herfahre, ja? Wenn ich im Straßengraben sitze und lande, die Polizei kommt vorbei, dann kann ich nicht sagen, ja, ich schaue nicht auf das Sichtbare, sondern auf den Unsichtbaren. Ja, das wäre natürlich eine schlechte Argumentation in dem Moment. Ihr Lieben, es geht hier um eine geistliche Lebensweise, Sichtweise. Hinter den vordergründigen Dingen Dinge zu erblicken, die das natürliche Auge so nicht wahrnehmen kann. Hintergründig geht es um eine ganz andere Dimension, auch in diesem Standbild, das Nebukadnezar errichten ließ. Paulus klärt nämlich auf. In 1. Korinther 10, Vers 19 bis 20 sagt er, das, was die Heiden opfern, und hier wurden Opfer dargebracht, Lobopfer, Anbetungsopfer wurden gebracht, das, was die Heiden opfern, opfern sie? Jetzt kommt eine Aussage, da legt man die Ohren an, da denkt man, Mensch, Paulus, in welchem Weltbild bist du denn verhaftet? Paulus sagt ganz deutlich, was die Heiden opfern, die Menschen ohne Jesus, das opfern sie den Dämonen und niemand anderes. Und dann schreibt Paulus, 1. Korinther 10, Vers 19, was sage ich nun? Dass das einem Götzen geopfert etwas sei oder dass ein Götzenbild etwas sei. Manche Leute fürchten sich vor solchen Götzenbildern. Diese Furcht ist völlig unbegründet. Die sind aus Holz oder Stein oder sind hingemalt oder was auch immer modelliert. Das haben Menschen gemacht. Und das ist das Vordergründige, wenn sie auch vielleicht noch so schlimm ausschauen mögen, diese Götzen, die da abgebildet werden. Paulus sagt, Leute, schaut hinter die Kulissen. Was geht eigentlich ab? Was geht momentan ab in unserem Land? Ja, wo das Ich vergöttert wird. Wo Menschen Aussagen machen, die kann ich bis heute nicht im Geringsten nachvollziehen. Paulus sagt dann, damals in dem Gedankengang von 1. Korinther 10, im nächsten Vers, Vers 20, nein, nicht dem Götzenbild wird geopfert, Leute. Nicht das Opfer ist irgendetwas, das dahin gebracht wird. Sondern das, was sie opfern, opfern sie den Dämonen. Ihr Lieben, das hat sich bis heute nicht geändert. Die Wahrheiten des Wortes Gottes, sie galten vor 2000 Jahren und waren vor 2000 Jahren angefochten. Und sie gelten heute und sie sind heute angefochten, die Wahrheiten des Wortes Gottes. Und Paulus sagt zu den Korinthern, ja, zu den Christen in der Gemeinschaft in Korinth, die er gründen durfte, wo er 18 Monate gearbeitet hat, wo er tiefe Anfechtungen erlebte, aber Gott eine Gemeinde herausrief aus Leuten, die wir wahrscheinlich wenige Blicke gewürdigt hätten, wenn sie uns begegnet wären. Und dann sagt Paulus, ihr Christen, ihr müsst jetzt aufpassen. Ihr kommt alle aus einem heidnischen Umfeld. Und denkt ja nicht, mit der Bekehrung ist das alles vorbei. Sondern das Kampffeld bleibt das gleiche. Nur habt ihr die Seiten gewechselt. Gott hat euch herausgerissen aus dem Reich der Finsternis und versetzt in das Reich seines lieben Sohnes. Wie wir es in Kolosser 1, Vers 13 folgende lesen können. Ja, Paulus sagt, ich will aber, weil das die Gefahr war in Korinth. Ja, die gingen zum Beispiel noch zu Prostituierten in den Tempel. Und machten sich einen schönen Moment, wie sie dachten. Das war früher mein Lebensinhalt, was soll ich denn jetzt daran ändern? Und Paulus sagt, passt auf, wem ihr jetzt euren Leib zur Verfügung stellt. Was macht ihr mit eurem Leib? Wohin geht ihr? Wofür setzt ihr eure Zunge ein? Welche Gedanken gehen durch euren Kopf? Ich will nicht, ihr lieben Geschwister, ich will nicht, dass ihr Gemeinschaft habt mit den Dämonen. Viele lehnen das ab als Christen, sagen, das ist unmöglich. Das hat wahrscheinlich Paulus zu den Leuten gesagt, die nicht gläubig waren in der Gemeinde. Nein, der engere und weitere Kontext macht deutlich, es ist ein Gemeindebrief. Es ist kein Evangelisationsschreiben. Gewiss waren auch in dieser Gemeinde Leute, die noch nicht zum Glauben gekommen waren. Aber der Brief richtete sich an die Gläubigen in Korinth. Das geht aus Kapitel 1 ganz eindeutig hervor. Und Paulus sagt, es ist möglich, als Christ mit Dämonen Gemeinschaft zu haben. Nämlich da, wo wir vor dem Feind in die Knie gehen. Vor dem Zeitgeist, vor Sünden, vor sündigen Bindungen, vor Versuchungen, dass wir die Segel streichen lassen und keinen Widerstand mehr ausüben, unsere Treue zu Gott drangeben. Leute, es gibt keinen neutralen Raum geistlich gesehen in dieser Welt. Wie kam es zu dieser Aktion des Nebukadnezar? Ja, der hatte gerade eine wunderbare Sache erlebt. Ja, Gott hatte sich ihm offenbart und das gab eine Erleichterung, dass jetzt dieser grausame Traum jetzt aus seinen Gedanken hinausgehen konnte, weil er gedeutet war. Und das ist eine Gefahr. Nebukadnezar kam von einer tiefen Erfahrung der Offenbarung des einzigartigen Gottes. Wie schnell kann dann der Eindruck Gottes auf uns Menschen durch das Alltagsgeschäft aufgesaugt werden? Wann nehmen wir uns die Zeit, dass Gottes Wort Wurzeln schlagen kann? Dass Gottes Gedanken bei mir einhaken hier oben und sich verwurzeln in meinem Geist? Neue Synapsen geschaltet werden, ist nämlich möglich, hat Gott so eingerichtet. Wie schnell können Eindrücke Gottes verloren gehen und gesprochene Bekenntnisse wie bei Nebukadnezar im Ego der Eitelkeit und Begierde versinken. Wie schnell geht das? Wie schnell können Segnungen Gottes in Vergessenheit geraten, sich verselbstständigen und zur Selbstsicherheit führen? Ich weiß ja schon alles, ne? Der hat heute nichts Neues gebracht. Hätte ich auch sagen können, vielleicht nicht so, aber ja, darum geht es doch nicht. Es geht doch darum, dass Gott bei mir Anker werfen kann. Und sagt, du, ich verankere dich jetzt in mir, in meinen göttlichen Gedanken. Irgendwann inspirierte den Nebukadnezar wieder der Geist dieser Welt, der jedoch für seine Wirksamkeit in uns Anknüpfungspunkte benötigt. Der Feind kann mich nicht im Geringsten überwinden. Geht nicht. Er kann es nur, wenn er mit ihm übereinstimmende Anknüpfungspunkte bei mir findet. Wenn seine Lust meine Lust ist, wenn seine Begierden meine Begierden sind, wenn seine Lügen meine Lügen werden, dann kann der Feind bei mir landen, sonst nicht. Satan braucht für seine Pläne und Ziele immer Landeplätze in uns. Das sprach der Paulus an. Ich will nicht, dass ihr Gemeinschaft mit Dämonen habt. Bei Nebukadnezar fand Satan sie in dessen Stolz, in seiner Machtfülle und der daraus resultierenden Arroganz. Das war ein super Landeplatz für finstere Mächte. Durch unsere geistig geprägte DNA findet er das entsprechende Futter und verleitet uns zu Aktionen und Reaktionen, die ihn seine Basis in uns ausbauen lassen kann. Dann ist mit der Zeit nicht nur eine sündige Gebundenheit da, nicht nur ein Lügengespinst, dem wir folgen, sondern es sind mehrere da. Satan gibt uns immer das für uns entsprechende Futter, um dadurch in uns zu landen und stark zu werden. Die Unterbrechung der teuflischen Anbetung geschieht dadurch, dass wir unseren egoistischen Trieben nicht mehr nachgeben, sondern unserem fleischlichen gottlosen Begehren den Kampf in der Kraft Jesu ansagen und dem stolzen, gierigen Wesen dieser Welt den Zugang zu unserer Gedankenwelt verweigern, zu unserem Herzen. Wir müssen lernen, lass dich nicht gefangen nehmen, egal welches Netz der Feind über dich wirft. Pass auf, wem deine Gedanken gehören, wem deine Kraft gehört, wem deine Zeit gehört. Und manchen hat der Feind, auch Kindern Gottes, manchen hat der Feind die Schlinge um den Hals gelegt. Bitte versteh das nicht falsch. Ich glaube, dass mich niemand aus der Hand Gottes reißen kann. Das glaube ich ganz fest. Und diese Überzeugung vertrete ich seit knapp 50 Jahren. Das glaube ich wirklich, dass mich aus der Hand des Vaters und des Sohnes niemand reißen kann. Und dass mich auch die Höhen und Tiefen meines Lebens mich nicht von der Liebe Gottes scheiden können. Und dass mich Jesus in die Ewigkeit bringt und dass er dafür alles getan hat am Kreuz. Und als ich zur Bekehrung und Wiedergeburt kam, da bin ich gerecht gesprochen, ein für alle Mal. Ich muss nicht jeden Tag neu gerecht gesprochen werden. Das wäre ja grausam, wenn man sich dessen dann auch nachher nicht bewusst ist, dass ich immer noch in der Hand Gottes bin, auch wenn ich gefallen bin, auch wenn mir der Feind eine Schlinge um den Hals legt, bin ich immer noch in der Hand Gottes. Meine Verbindung zu Jesus ist unzerstörbar, weil sie mit dem Heiligen Geist versiegelt wurde. Davon bin ich wirklich überzeugt. Und deswegen kann ich auch hier so reden. Da will ich keinem Angst machen um sein Seelenheil. Darum geht es mir ganz und gar nicht, ihr Leben. Sondern in der Errettung kann ich euch nur vergewissern. Und nur sagen, glaubt Gott, dass er euch durchbringt. Er hat in euch ein gutes Werk angefangen. Er wird es auch vollenden, auch wenn ich durch manche Strecken des Schlamms warte und ein erbärmliches Bild in der Nachfolge Jesu abgebe. Das war auch manchmal in meinem Leben so, das könnt ihr glauben. Ja, und jetzt zieht sich die Schlinge um den Hals von drei Männern. Also nicht der Feind, schon der Feind, aber das ist ein Unterschied, wer die Schlinge um den Hals gelegt bekommt. Ein gebundener Jünger Jesu oder einer, der in der Freiheit Christi lebt. Und hier lebten Menschen in der Freiheit. Aber auch denen wurde jetzt die Schlinge um den Hals gelegt. Bildlich gesprochen. So traten dann zur selbigen Zeit einige Männer heran an den Nebukadnezar, nämlich Sterndeuter, und das waren die, die der Daniel vor dem Tod errettet hatte. Das muss man sich vorstellen. Wie sagt man, Undank ist der Welt Lohn, ne? Ja. Die jetzt die Juden verklagten, Daniel 3,8. Sie fingen an und sagten zum König, O König, lebe ewig. Ja, wenn schon Leute so reden. Ich meine, das war damals Usus und das musste man, das weiß ich schon. Aber dennoch, du, O König, hast den Befehl gegeben, dass jedermann, der den Klang des Horns und der ganzen Band dort hört, ich will das nicht alles hier vorlesen, was alles gespielt hat, Dudelsack hatten sie auch schon vor den Schotten anscheinend, und alle Arten von Musik hört, dass man dann niederfallen und das goldene Bild anbeten soll. Das wusste ja der Nebukadnezar, der Befehl war ja von ihm ausgegangen. Und wer nicht niederfällt und anbetet, Vers 11, der sollte in den brennenden Feuerofen geworfen werden. Nun sind jüdische Männer hier, die du zur Verwaltung der Provinz Babel eingesetzt hast. Wo geschah das? In Kapitel 2, Kapitel vorher. Als Herr Daniel dann sagte, ich habe drei Freunde, Nebukadnezar, die wären gut für die Verwaltung. Die sind unbestechlich, die sind nicht korrupt, ja. wenn man den Geldschein vor die Nase hält, für die ist Geld nur bedrucktes Papier. Nein, jüdische Männer. Und das war ein Anstoß. Bis zum heutigen Tag. Die Juden sind unser Unheil, sagte man im 19. Jahrhundert schon. Und der Satz trieb dann furchtbare Blüten. Hier sind jüdische Männer. Pass auf! Diese Männer, o König,

sie aufgeschrieben. Wer faszinierende Ausblicke haben will, muss auch schärferen Wind vertragen können. Der wehte ihn jetzt. Kräftig blies ihn der Wind ins Gesicht, diesen gesegneten jüdischen Männern. Wer dem Feind nicht nachgibt, der muss mit kräftigerem Gegenwind rechnen, völlig klar. So schnell rückt der Feind von seinen Vorhaben nicht ab. Es gibt berechtigte Gründe, um etwas konstruktiv klarzustellen und zu bemängeln. Aber die allermeisten Beschuldigungen haben niedere Motive. Auch in der Gemeinde Jesu. Diesen Chaldäern ging es nicht um die Ehre des Königs, sondern um ihren gekränkten Stolz und die Ausschaltung der drei Männer in deren einflussreichen Position. Und Daniel, wo war er? Was tat er in diesem Moment? Jetzt konnte er seine Beziehung zu Nebukadnezar nicht mehr spielen lassen, wie in Kapitel 2, 49, als die drei eingesetzt wurden. Aber, das wissen wir von Daniel, uns sind nie die Hände gebunden, egal was über uns kommt. Und Daniel hatte einen freien Zugang zur Schaltzentrale des Universums, den Thron Gottes. Und darin war er frei und darin übte er Macht aus. Und das setzte er nun auch gewiss, ganz gewiss in Bewegung, auch wenn es hier nicht beschrieben ist. Das Verhör der drei Männer, das ist einzigartig. Ich glaube nicht, dass ich diesen Schneid gehabt hätte. Jetzt aber wurden die drei Männer eingekeilt. Jetzt stand die Konsequenz vor ihnen. Und nun wurden sie erprobt in ihrem Glauben. Was erprobt ist, das ist echt. Nicht, was nicht erprobt ist. Es kann so viel anerzogenes Christsein sein. So viele Bekenntnisse, die wir ganz gewiss glauben. Aber die Anfechtung zeigt, ob meine Bekenntnisse und Lieder echt sind. Gottes Segnungen in unserem Leben werden irgendwann auf die Probe gestellt. Und wir müssen in dieser Welt auch manchmal einen Preis bezahlen für unser Bekenntnis und Erkenntnis, für unsere Erkenntnis der Wahrheit. Und wenn sie nicht geprüft sind, dann wiegen sie leichter als der Wind und wir vergessen sie nur zu schnell. Aber was in der Anfechtung bewährt ist, das vergessen wir nicht zu schnell. Das verlangte Opfer, das Nebukadnezar jetzt von den drei Männern erwartete, war natürlich auf die Knie, völlig klar. Nun, wenn ihr bereit seid, hinzufallen und euch vor dem Bild niederzuwerfen, das ich gemacht habe, dann ist alles okay. Wenn ihr euch aber nicht niederwerft, dann werdet ihr sofort in den brennenden Feuerofen geworfen, ohne Gerichtsverhandlung, ohne Knast, ja, ohne Zellentrakt der Todeszelle. Und der Nebukadnezar wagte es zu sagen, wer ist der Gott, der euch aus meiner Hand retten könnte? Welch eine Hybris! Welch eine Überheblichkeit! Er hatte es doch kapiert und schon wieder vergessen. Es war nicht in der Anfechtung bewährt, seine Gotteserkenntnis. Nun wird deutlich, nicht die Größe einer Handlung, sondern die Tiefe der Treue gegenüber Gott bestimmt unsere aufrichtige Verehrung Gottes. Wie tief ist meine Treue zu Gott in mir verankert in der Versuchung? Und kommt diese Antwort, da legt man die Ohren an, wenn man das liest. Schadrach, Meschach,
Und Abednego antworteten und sagten zum König Nebuchadnezzar,

0: Agneta, wir haben es nicht nötig, dir ein Wort darauf zu antworten. Also von der Weisheit eines Daniel hatten sie nicht so viel. Ja, einfach frei heraus, wie man das ist als junger Mann. Was habe ich da alles vom Stapel gelassen in meinem Bekenntnis zu Jesus? Er konnte mich kaum etwas umwerfen. Da bin ich in die Stadt gegangen in Marburg, Traktate verteilt, Menschen angesprochen, ja. Ich habe Bibelverse laut vor mir hergesagt, weil ich dachte, vielleicht hört's einer und bekehrt sich. Es war damals die Jesus-Bibelzeit, Anfang der 70er Jahre. Die hatten sowas in Kalifornien erlebt, dachte ich, muss auch in Deutschland funktionieren. Hey, ihr Lieben, so kann man wahrscheinlich nur auftreten, noch wenn man jung ist. Jung und unerfahren und wenig Niederlagen in seinem Leben einstecken musste. Nun kommt dieses gewaltige Wort aus dem Mund dieser Männer. Ob unser Gott, dem wir dienen, uns retten kann, sowohl aus dem brennenden Feuerofen als auch aus deiner Hand, o König, wird er uns retten. Und wenn er es nicht tut, seid ihr auf jeden Fall ein für allemal deutlich gesagt, Nebukadnezar, dass wir deinen Göttern nicht dienen und uns vor dem goldenen Bild, das du aufgestellt hast, nicht niederwerfen werden. Da kannst du einen Handstand machen, Nebukadnezar. Da kannst du die Wände hochlaufen. Wir werden unseren Gott nicht verraten. Wir werden unserem Gott nicht untreu. Stark. Erinnern wir uns an ihre hebräischen Namen. Was bedeuteten sie? Hanania, die bekamen ja auch alle babylonischen Namen. Hanania, so hieß der eine, das heißt, der Herr ist gnädig. Michael heißt, wer ist, was Gott ist. Und Asaja hieß, der Herr hilft. Also sie hatten alles in ihren Namen. Und diese jungen Männer vermitteln uns etwas, nämlich sie wissen, zu wem sie gehören und was in dieser Situation von ihnen gefordert ist. Warum mussten sie das so schnell? Weil sie eine enge Beziehung zu ihrem Gott hatten. Sie mussten sich nicht erst mal besinnen, oh, wo bin ich eigentlich, ja? Wann habe ich das letzte Mal in der Bibel gelesen? Wie war das noch mit diesem Gott Israel? Ist wirklich absolute Treue erforderlich? Es war alles nicht nötig. Es hatten sie präsent. Ihre Nähe zu Gott machte ihnen die Wahrheit Gottes präsent. Sie wissen um Gottes Allmacht und machten Gott keine Vorschriften, was und wie er zu handeln hat. Ganz wichtig, Leute. Wir unterbreiten Gott manchmal Vorschläge, ne? Ach Herr, du könntest doch jetzt und du siehst doch, wie mir es geht und jetzt wäre doch der rechte Zeitpunkt. Brauchen wir Gott alles nicht zu sagen? Hampeln wir nicht rum wie ein Zuckenkasper, sondern einfache, klare Aussagen, die verständlich sind, wenn es geht ohne irgendwelche fremdsprachigen Ausdrücke. Ihr Bekenntnis zeigt wahre Anbetung. Und sie bestand in der Demut, in der Standhaftigkeit, in der Ergebung, weil sie Gottesfurcht im Herzen hatten. Und bestimmt eine tiefe Liebe zu ihrem Gott. Die hatten sie nicht verloren, denn das war Gottes Wichtigste, ihn zu lieben. Ihr eigenes Leben spielte nur eine untergeordnete Rolle in dieser brenzligen Situation, wirklich brenzlig. Das Bekenntnis eines Paulus, das ich hier einfügen möchte, Römer 14, Vers 8, leben wir, so leben wir dem Herrn. Okay, machen wir alle, ne? Und sterben wir? Dann sterben wir dem Herrn. Darum, ob wir leben oder sterben, wir sind des Herrn. Es wird oft bei Beerdigungen zitiert. Aber wir müssen es auch öfters im Leben zitieren. Römer 14, 8. Leben wir, so leben wir dem Herrn. dann wird vielleicht auch der Tod hoffnungsvoller. Bei aller Grausamkeit, die er in dieser Welt haben darf, und er ist gewiss nicht der Freund Hein, der draußen vor der Tür auf und ab geht, der Tod. Und Paulus schreibt später von sich selbst, Apostelgeschichte 20, Vers 24, bei seinem Abschiedsbesuch und seinem Statement über seinen Dienst, dreijährigen Dienst in Ephesus, als er die Ältesten der Gemeinde von dort nach Milet holen lässt. Und da gibt er ihnen ein Vermächtnis weiter. Das ist lesenswert. Apostelgeschichte 20 von Vers 17 an. Und da sagt er in Vers 24, ich achte mein Leben nicht der Rede wert. Was für eine Aussage. Es war nicht die Aussage eines tief deprimierten Menschen, sondern der voll das Leben bejahte. Ich achte aber mein Leben nicht der Rede wert. Warum? Ich möchte meinen Lauf vollenden und den Dienst, den ich von dem Herrn Jesus empfangen habe, nämlich das Evangelium von der Gnade Gottes zu bezeugen. Und dafür hat man ihm 5-mal mit 39 Schlägen den Rücken blutig geschlagen. Immer und immer wieder. Mit Ruten wurde er geschlagen. Was hat der Mann durchgemacht? Nicht, weil er gesetzlich war, sondern weil er die Gesetzlichkeit aufgegeben hatte. Weil er das Evangelium der Gnade Gottes bezeugte. Das wollte er bezeugen, bis an sein Lebensende. Wahre Anbetung wird durch den Preis bestimmt, den wir dafür zu zahlen bereit sind. Was kostet mich meine Nachfolge, mein Bekenntnis zu Jesus? Hat mich da schon was gekostet? Vielleicht, dass ich verleumdet wurde? Oder was auch immer. Wahre Anbetung Gottes wird durch den Preis bestimmt, den wir dafür zu zahlen bereit sind. Die Konsequenz ihrer Gottesverehrung. Daraufhin wurden diese Männer in ihren Mänteln, Röcken und Mützen und ihren sonstigen Kleidern gebunden in den brennenden Feuerofen geworfen. Und der war so heiß, dass so die Leute, die die Dreier hineinwarfen, dabei verbrannten. Also der hatte schon mehr als 40 Grad. Und diese drei Männer fielen gebunden in den brennenden Feuerofen. Gebunden und innerlich frei, mit einem guten Gewissen über diese Entscheidung, die sie hatten. Manchmal erkaufen wir uns Freiheit auf einem unguten Weg. Denken wir drüber nach. Da schrak auf einmal der König und erhob sich schnell. Er begann und sagte zu den Staatsräten, die alle da zuschauten, haben wir nicht drei Männer gebunden ins Feuer geworfen? Und sie antworten und sagten zum König, gewiss, o König, du hast richtig gezählt, kannst schon bis drei zählen, aber ich sehe 4 Männer frei umhergehen, mitten im Feuer und keine Verletzung ist an ihnen. Und das Aussehen des 4. gleich dem eines Göttersohnes. Ja, und dann ging der Nebukadnezar hin und rief sie, kommt heraus, kommt her. Und dann gingen die 3 Männer aus dem Feuer hinaus und sie waren nicht beschädigt, denn das Feuer hatte über ihren Leib keine Macht gehabt. Was Gott möglich ist, Leute, ist manchmal gewaltig. Das ist so unglaublich, ja. Da ist man natürlich geneigt, das alles symbolisch irgendwie zu deuten, als nicht wahre Geschichte. Aber das ist eine wahre Geschichte. Es gibt überhaupt keinen Anlass, das anders zu deuten in Daniel 3. Nicht einmal Brandgeruch war an sie gekommen. Und das kann Gott tun, wenn er will. Physikalische Gesetzmäßigkeiten waren für ihn noch nie ein Problem. Wer mit dem Feuer spielt, verbrennt sich. alle Wahrheit. Aber die hatten nicht damit gespielt, sondern sie hatten ihr Leben Gott zur Verfügung gestellt. Wir sehen das bei Jesus, dass Gott reihenweise physikalische Gesetze außer Kraft setzte durch Wunder. Jesus ging auf dem Wasser, er ging durch Wände. Ja. Er speiste 15.000, 20.000 Menschen mit 5 Broten, 2 Fischen. Da wurden überall physikalische Gesetze außer Kraft gesetzt. Auch als er den Lazarus herausrief, der war schon am Verwesen. Überlegt euch mal, chemisch, biologisch, was da in dem Moment stattgefunden haben muss. Das ist unwahrscheinlich. Und da wird deutlich, wenn Gott redet, was ein Schöpfungswort Gottes bedeutet. Da müssen nicht Millionen von Jahren evolutionäre Prozesse sein. Ja, der Lazarus, als er das da hörte, komm heraus, ja, da hat er nicht 14 Tage gebraucht, um sich langsam ein bisschen zu bewegen. Ja, und zu gucken, ob wirklich wieder Leben in den Händen ist. Mit einem Schlag, das ist das Schöpfungswort Gottes. Gott spricht und es geschieht. Und wenn er gebietet, dann steht es da. Und so gebot Gott hier in diesen Feuerofen hinein. Ja, und der Nebukadnezar, der begann und sagte, gepriesen sei der Gott. Der Gott nämlich dieser 3 Männer, der seinen Engel gesandt und seine Knechte errettet hat, die sie auf ihn verließen und das Wort des Königs übertraten und ihren Leib dahingaben, damit sie keinem Gott dienen und ihn anbeten müssten als nur ihrem Gott. Was für ein Geschenk. Kapitel 3, 28, kann man das nachlesen. Im nächsten Vers heißt es, so ergeht nun von mir der Befehl, der jedes Volk, jede Nation und Sprache betrifft. Und dann wieder, ja. Wer irgendwas Schlimmes, Verächtliches über den Gott dieser Juden sagt, ja, der soll in Stücke gehauen werden. Das sieht man, ne? Eben noch so und dann so. Ob's hält? Die Frage darf man sich stellen, ne? Die Frage darf man sich stellen. Aber als ich vor Jahren auf einer Skifreizeit das Buch Daniel auslegte, da merkte ich erst in Kapitel 4, da kam Nebukadnezar wirklich zum Glauben. Und danach wird ja auch nichts mehr von ihm berichtet. Da kommt ja dann der Sohn von ihm an die Macht. Ja, denn es gibt keinen anderen Gott, der so erretten kann als dieser Gott. Und so dann befördert wurden die 3 Männer natürlich befördert. Die rutschen gleich 10 Gehaltsstufen höher, ja, und wurden geehrt im ganzen Reich. Und dieses gewaltige 2. Bekenntnis, ja, was dann der Nebukadnezar ablegt, das ist schon wirklich nachlesenswert. Und es schien mir gut, die Zeichen und Wunder kundzutun, die der höchste Gott an mir getan hat. Wie groß sind seine Zeichen und wie mächtig seine Wunder. Sein Reich ist ein ewiges Reich und seine Herrschaft währt von Geschlecht zu Geschlecht. Der alles entscheidende Faktor in dieser Geschichte war der 4. Mann im Feuerofen. Der 4. Mann. Und das dürfen wir neutestamentlich deuten. Es war nicht irgendein Engel, vielleicht der Engel des Herrn, der ja eine alttestamentliche Theophanie ist, also eine Erscheinung Gottes. Man nimmt an, dass es Jesus war. Und ich könnte mich der Auslegung anschließen, der 4. Mann im Feuerofen war Jesus. Er war dabei. Und er, der wirklich verheißen hat, ich bin bei euch alle Tage, dem dürfen wir freimütig unser Leben anvertrauen.
1: Daniel, Gottes Macht in schwachen Menschen, so lautet der Titel einer 5-teiligen Vortragsreihe über die Hauptperson des alttestamentlichen Daniel-Buches. Das eben war der 4. Teil. Referent ist der Theologe Helmut Blatt aus Lora in der Nähe von Marburg. Sein Vortrag wurde bei den Bibeltagen in Ehringshausen bei Wetzlar aufgezeichnet. Der 5. und zugleich 5. Teil folgt auf ERF, heute in genau einer Woche. Dann geht es um einen ganz speziellen Fall von Mobbing, mit dem Daniel irgendwie fertig werden musste. Mehr möchte ich an dieser Stelle noch nicht verraten. Wäre schön, wenn Sie auch beim 5. Teil wieder dabei sind. Dazu herzliche Einladung.
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Dieses Lied, Herr, dass du da bist, das macht mich unsagbar froh, ist entstanden nach einem langen Arbeitstag, in Anführungsstrichen, wo ich an meine Grenzen kam, wo ich nicht mehr konnte, die Kinder am liebsten auf den Schrank gesetzt hätte. Und da habe ich gedacht, bin ich froh, dass du mir jetzt hilfst, Herr. Und da habe ich das Lied geschrieben. Das ist wie so ein Hilferuf mit Dankbarkeit. Meine Tochter singt das mit auf der CD. Sie wollte unbedingt ein Lied mitmachen und mitwirken. Sie kann auch sehr schön singen. Dann habe ich gedacht, der Refrain passt eigentlich zu dir. Und dann haben wir auch geprobt und dann hat sie das mitgesungen und ich finde, es ist gut geworden.

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1: Hallo und herzlich willkommen. Ich freue mich sehr, dass Sie bei Durch die Bibel wieder mit dabei sind. Auch diesmal geht es wieder um das Buch des Propheten Jesaja. Ein Prophet, das war ein Mensch, der auf ganz besondere Art und Weise mit Gott in Verbindung stand. Der Prophet Jesaja wurde von Gott dazu berufen, zu den Menschen seiner Zeit zu sprechen und sie dazu zu bewegen, Gott wieder ernst zu nehmen. Er lebte vor rund 2700 Jahren in einer Zeit völkerübergreifender Umbrüche. Und er hat über 50 Jahre lang, trotz großer Anfeindungen, nicht aufgehört, den Menschen deutlich zu machen, dass die eigentlichen Gefahren nicht außerhalb, sondern innerhalb des Volkes liegen. Nicht die feindlichen Streitmächte sind das eigentliche Problem, sondern die Menschen selbst, die Gott nicht mehr an erster Stelle in ihrem Leben haben. Eine Botschaft, die bis heute aktuell ist.

Wir hören die nächste Anklage in Vers 4 des ersten Kapitels. Wehe dem sündigen Volk, dem Volk mit Schuld beladen, dem boshaften Geschlecht, den verderbten Kindern, die den Herrn verlassen, den Heiligen Israels lästern, die abgefallen sind. In diesem Weheruf wird Gott als Richter der ganzen Welt und als Richter seines Volkes dargestellt. Es ist für uns heute ungewöhnlich, uns Gott als Richter auf dem Thron vorzustellen. In der heutigen Zeit ist das kein gängiges Bild von Gott, denn man hat Gott, bildlich gesprochen, von seinem Richterstuhl gestoßen. Gott wurde seiner Autorität beraubt, seiner königlichen Vorrechte beschnitten und man hat ihm seine Macht als moralischer Herrscher des Universums genommen. Er wurde, übertragen gesagt, ans Ende der Welt verfrachtet und als unnötige Last über Bord geworfen. Ich denke, dass uns die moderne Theologie oft eine verzerrte Vorstellung von Gott anbietet. Er wird wie ein zahnloser alter Mann mit langem Bart dargestellt, der am Rande einer Schäfchenwolke sitzt, ganz romantisch mit einem Regenbogen um die Schultern. Ein Greis, der nicht einmal einer lästigen Fliege etwas zuleide tut. Ich übertreibe jetzt ein wenig, aber mal ehrlich, denken wir nicht manchmal selbst so von Gott? Erscheint er uns nicht selbst auch manchmal wie ein alter Mann, der die Dinge nicht mehr so recht im Griff hat? Das Buch des Propheten Jesaja hilft uns, dieses Bild von Gott wieder zurechtzurücken. Schon im ersten Kapitel wird Gott als Richter beschrieben. Gott wird nicht nur das ganze Weltall richten, sondern auch sein eigenes Volk. Dies soll eine Warnung sein, nicht nur für die ganzen Nationen, sondern auch für jeden Einzelnen. Israel wird hier als Volk beschrieben, das schwer an seiner Sünde trägt. Es heißt zu Beginn von Vers 4, wehe dem sündigen Volk, dem Volk mit Schuld beladen. Bei dem Wort beladen kommt uns vielleicht dieser eine bekannte Vers aus dem Matthäusevangelium in den Sinn, in dem Jesus eine ganz persönliche Einladung ausspricht. Kommt her zu mir alle, die ihr mühselig und beladen seid. Ich will euch erquicken. Jesaja 1, Vers 4 hilft uns zu verstehen, was Jesus mit dem Wort beladen gemeint haben könnte. Das Volk Juda, also die Menschen aus dem Südteil des gespaltenen Königreiches Israel, trug damals schwer an seiner Schuld. Und auch Jesus richtet sich hier an Menschen, die solche Lasten auf sich liegen haben. Jesus lädt jeden, der mit Schuld beladen und niedergedrückt ist, zu sich ein. Er darf mit seiner Sünde zu Jesus kommen, sie bei ihm abladen und neue Kraft bekommen. Die Kraft, die aus der Erlösung kommt. In Jesaja 1, Vers 4 geht es aber auch um die Bedingungen, die Gott seinem Volk beim Einzug in das verheißene Land gestellt hatte. Gott klagt sein Volk an, dass sie ihn, den Herrn, verlassen haben, den Heiligen Israels lästern und von ihm abgefallen sind. Er beginnt nun die Anklage, die er gegen sie erhoben hat, im Detail darzulegen. Wir werden an dieser Stelle daran erinnert, wie Gott mit einem Volk umgeht, das sich zwischendurch immer wieder von ihm abwendet. Im Buch der Richter wird folgender Kreislauf beschrieben. Wenn Israel Gott gedient und ihm gehorcht hat, wurde es gesegnet und es ging ihm gut. Wenn die Menschen dann Wohlergehen erlebten, begannen sie sich aufgrund ihres Wohlstandes von Gott abzuwenden und schließlich landeten sie im Götzendienst. Sie haben Gott vergessen und sich fremden Göttern zugewandt. Gott lieferte sie daraufhin in die Hände ihrer Feinde aus. In dieser Situation der Unterdrückung und Ausbeutung hat das Volk sich wieder an Gott erinnert und sie haben ihn um Rettung angefleht. Durch die Jahrhunderte hindurch hat Gott immer wieder ihr Flehen gehört und das Volk durch einzelne Richter, die er berufen hat, von den Feinden befreit. Ja, er hat sie wieder gesegnet. Dieser Kreislauf zieht sich im Prinzip von Anfang bis Ende durch die ganze Bibel. Ungehorsam gegenüber Gott, Unterdrückung durch die Feinde, Umkehr und Buße und schließlich Gott hört und segnet. Auch die weltliche Geschichte bestätigt, dass es in Bezug auf den Untergang einer Nation drei Stufen gibt. Zunächst den religiösen Abfall, dann die moralische Verdorbenheit
und letztendlich

die politische Anarchie, ohne Herrscher auskommen zu müssen. Viele Menschen beachten diesen Kreislauf so lange nicht und unterschätzen die Auswirkungen, bis die Stufe der politischen Anarchie erreicht ist. Dann verlangen sie lautstark, dass die Regierung abgewählt und ein neues System eingeführt werden soll. Aber das eigentliche Problem ist nicht die Regierung. Das Problem in Jerusalem hatte seinen Ursprung nicht im Palast, sondern im Tempel. Das heißt, das Problem war nicht der König, sondern die religiöse Einstellung des Volkes, also die Haltung des Volkes gegenüber Gott. Die Schwierigkeiten beginnen, wenn der geistliche Abfall beginnt und die Menschen Gott nicht mehr beachten. Ich lese nun die Verse 5 bis 7. Schauen wir uns an, was Gott über sein Volk spricht. Wohin soll man euch noch schlagen, die ihr doch weiter im Abfall verharrt? Das ganze Haupt ist krank, das ganze Herz ist matt. Von der Fußsohle bis zum Haupt ist nichts Gesundes an euch, sondern Beulen und Striemen und frische Wunden, die nicht gereinigt, noch verbunden, noch mit Öl gelindert sind. Euer Land ist verwüstet, eure Städte sind mit Feuer verbrannt. Fremde verzehren eure Äcker vor euren Augen. Alles ist verwüstet, wie beim Untergang Sodoms. Soweit die Verse 5 bis 7. Vom menschlichen Standpunkt aus gesehen ging es dem Volk gut, doch aus Gottes Perspektive glich die Nation einem bemitleidenswerten Kranken, der von Kopf bis Fuß leidet und eigentlich nur noch den Tod vor sich hat. Alles ist entzündet und krank und niemand ist da, der sich um diesen Menschen kümmert. Mit dem Bild des Kranken und auch der Erwähnung von Sodom macht Gott den Zustand des Volkes auf unmissverständliche Weise deutlich. Was Gott hier sagt, ist absolut wahr, auch wenn Betroffene die Situation vielleicht ganz anders wahrnehmen. Gott sieht den geistlichen Abfall und die moralische Verderbtheit, aber er hält sich noch zurück. Dies ist noch nicht die eigentliche Anklage, die er gegen sie vorzubringen hat. Schauen wir uns die Verse 8 und 9 an. Übrig geblieben ist allein die Tochter Zion, wie ein Häuslein im Weinberg, wie eine Nachthütte im Gurkenfeld, wie eine belagerte Stadt. Hätte uns der Herr Zebaoth nicht einen geringen Rest übrig gelassen, so wären wir wie Sodom und gleich wie Gomorra. Die Menschen damals waren stolz auf ihre schöne und bedeutsame Stadt Jerusalem. Hier wird sie Tochter Zion genannt. Aber Jesaja vergleicht sie jetzt mit einem Häuschen im Weinberg oder mit einer Übernachtungshütte im Gurkenfeld, also mit einem ganz einfachen Bretterverschlag, mit einer einsamen, unstabilen Hütte, die leicht zerstört werden kann. Mit anderen Worten, wenn es nicht den heiligen Rest an treuen und gläubigen Menschen gegeben hätte, hätte Gott Israel genauso zerstört, wie er es mit den Städten Sodom und Gomorra getan hat. Aber es gab immer diesen heiligen Rest von Menschen, die Gott treu geblieben sind. Auch heute gibt es solche Menschen, über die ganze Welt verstreut, die von Herzen Gott vertrauen. Israel jedoch wird im nächsten Vers von Gott verurteilt. Höret des Herrn Wort, ihr Herren von Sodom. Nimm zu Ohren die Weisung unseres Gottes, du Volk von Gomorra. Hier redet Gott Klartext. Der Grund für das ganze Problem ist geistlicher Abfall. Gott sieht die Israeliten als genauso verdorben und sündig an, wie damals die Menschen in Sodom und Gomorra, jene Städte, die er dem Erdboden gleichgemacht hat und für die es keine Gnade mehr gab. Im nächsten Vers zeigt Gott, wie er über das Verhalten seines Volkes denkt. Vers 11. Was soll mir die Menge eurer Opfer, spricht der Herr. Ich bin satt der Brandopfer von Widdern und des Fettes von Mastkälbern und habe kein Gefallen am Blut der Stiere, der Lämmer und Böcke. Hier werden Gottes Anklagepunkte gegen sein Volk spezifischer. Er zeigt mit dem Finger auf einen ganz bestimmten Punkt und beginnt dann, diesen Punkt, in dem sie falsch liegen, zu analysieren. Zwar hat Israel eine von Gott gegebene Religion und einen von Gott eingesetzten Kultus in einem von Gott erbauten Tempel, aber sie liegen falsch in dem, was sie für das Beste halten.
Sie bringen regelmäßig ihre Opfer und halten die Rituale genau nach dem alttestamentlichen Gesetz ein. Aber ihre Herzen rebellieren gegen Gott. Ihre Religion hat keinen Einfluss auf ihr Verhalten. Hier liegt ihr größtes Problem und sie merken es nicht. Offen gesagt haben viele Christen heute auch genau dasselbe Problem. Viele von uns sind so weit gekommen, dass sie einen bestimmten Status an Frömmigkeit erreicht haben. Aber wir verleugnen die Kraft, die wir daraus schöpfen können. Ich lese weiter ab Vers 12. Wenn ihr kommt zu erscheinen vor mir, wer fordert denn von euch, dass ihr meinen Vorhof zertretet? Bringt nicht mehr da so vergebliche Speisopfer. Das Räucherwerk ist mir ein Greuel. Neumonde und Sabbate, wenn ihr zusammenkommt, Frevel und Festversammlung mag ich nicht. Aus diesen Worten lässt sich ein geistliches Prinzip ableiten, das zu allen Zeiten gültig ist, damals wie heute. Wenn wir Dinge tun, die Gott befohlen hat und die eigentlich gut und richtig sind, können sie dennoch falsch sein, wenn wir sie nicht von Herzen tun. Wenn wir sie nur pro forma tun und sie nicht wirklich unsere innere Einstellung und unser Verhalten beeinflussen, dann heucheln wir und dies wird uns nur schaden. Denn Gott hasst Heuchelei, wie wir an diesen Versen sehen können. Stellen Sie sich einmal vor, Gott würde am nächsten Sonntag den Gottesdienst in Ihrer Gemeinde besuchen. Was meinen Sie, würde er sich dort wohlfühlen? Würde er Sie alle für Ihre Treue zu ihm loben? Würde er Ihnen sagen, wie sehr er Ihre Teilnahme an dem Dienst für ihn und Ihre Gabe für den Klingelbeutel schätzt? Ich bin mir da nicht so sicher. Derjenige, der Füße aus poliertem Messing hat, wie es ehrfurchtgebietend in der Bibel heißt, dessen Augen Feuerflammen sind und aus dessen Mund ein zweischneidiges Schwert geht, würde uns vielleicht nicht weiterempfehlen können. Manch einem würde Gott sagen, dass ihn all unsere äußeren Förmlichkeiten, unsere schönen Zeugnisse und unsere lauten Bekenntnisse schier krank machen. Und dass wir Buße tun und wieder in Demut zu ihm zurückkommen sollen. Sie merken schon, ich sehe in diesen Worten von Jesaja auch eine deutliche Warnung für uns heute. Hüten wir uns davor zu denken, dass wir auch nur ein wenig besser wären als das Volk Israel damals. Sieht es nicht in unseren Gottesdiensten und Gemeinden genauso aus? Wir organisieren als Gemeinden so manches Projekt und viele Aktionen, wir feiern Feste und engagieren uns in unseren Städten, wir bauen sogar teure Gemeindezentren und spenden Geld in die Mission. Aber das alles zählt in Gottes Augen nichts, wenn wir ihn nicht an erster Stelle in unserem Leben haben. Und so kann es passieren, dass ein großartiges Projekt, das uns viel Geld, Kraft und Zeit kostet, nicht zu einem Meilenstein für uns wird, sondern zu einem Klotz am Bein, der uns hindert, ganz für Gott da zu sein. Und vielleicht würde er die nächsten Sätze aus den Versen 14 und 15 in einem übertragenen Sinn auch zu uns heute sagen, in denen seine ganze Enttäuschung und auch sein Frust gegenüber seinem geliebten Volk zum Ausdruck kommt. Meine Seele ist Feind euren Neumonden und Jahresfesten, die sind mir eine Last, ich bin's müde, sie zu tragen. Und wenn ihr auch eure Hände ausbreitet, verberge ich doch meine Augen vor euch. Und wenn ihr auch viel betet, höre ich euch doch nicht, denn eure Hände sind voll Blut. Doch jetzt kommt eine gute Nachricht. Gott bleibt nicht bei seiner Enttäuschung stehen. Er gibt nicht auf, sein Volk wieder auf den richtigen Weg zu bringen. Und so lesen wir voller Hoffnung in den nächsten Versen: Wascht euch, reinigt euch, tut eure bösen Taten aus meinen Augen, lasst ab vom Bösen. Lernt Gutes tun, trachtet nach Recht, helft den Unterdrückten, schafft den Weisen Recht, führt der Witwen Sache. Was für eine Verheißung steckt in diesen Worten. Obwohl das Volk so weit weg ist von Gott und er es mit den Menschen von Sodom und Gomorra gleichsetzt, gibt er es doch nicht auf. Nein, er möchte es nicht vernichten, sondern er ruft sie stattdessen zur Umkehr auf.
Obwohl schon so unendlich viel vorgefallen ist und obwohl Gottes Anklagen nur allzu berechtigt sind, ist er doch auch zu diesem späten Zeitpunkt bereit, seine Anklagen fallen zu lassen. Er möchte nicht, dass sie mit ihm vor Gericht sind, denn sie würden verurteilt werden. Stattdessen sagt Gott ihnen hier etwas ganz anderes, etwas absolut Unglaubliches und Erstaunliches. Vers 18. So kommt denn und lasst uns miteinander rechten, spricht der Herr. Wenn eure Sünde auch blutrot ist, soll sie doch schneeweiß werden. Und wenn sie rot ist wie Scharlach, soll sie doch wie Wolle werden. Gott sagt zu Juda, zwingt mich nicht dazu, dass ich meine Drohungen wahrmachen muss. Verhandelt euren Fall lieber nicht vor Gericht. In Matthäus 5, Vers 25 sagt der Herr Jesus, vertrage dich mit deinem Gegner sogleich, solange du noch mit ihm auf dem Weg bist. Also warte nicht, bis er dich vor Gericht gebracht hat. Gott sagt hier im Jesaja-Buch, dass er so etwas wie eine geheime Formel, ein göttliches wirksames Rezept, eine starke Medizin, ein himmlisches Elixier hat, das die Sünde wegnehmen wird. Aber diese geheime Formel bleibt kein Geheimnis. Wir werden im Jesaja-Buch in Kapitel 53 entdecken, was dahinter steckt. Es ist ein Mensch, einer, der geschlagen wurde, der gelitten hat, der schmerzvoll gestorben ist, der für unsere Übertretungen verwundet wurde. Und weil er die Strafe bezahlt hat, kann der Richter uns gegenüber gnädig sein. Es geht um das Blut Jesu Christi, des Sohnes Gottes, das uns reinigt von all unseren Sünden. Wir sehen hier also die Anklage, die Gott gegen seine Leute erhebt und auch die Grundlage, auf der sie zu ihm umkehren können. Er möchte die Nation bewahren und gibt ihnen fast 100 Jahre lang die Möglichkeit, sich ihm neu zuzuwenden, damit sie ihre Wege ändern und sie nicht in Gefangenschaft kommen. Sie erinnern sich, liebe Hörer, die Assyrer sind eine große Bedrohung für die Menschen in Juda. Aber am Ende kommt es anders. Auch Juda wird gefangen genommen und aus dem verheißenen Land geführt, wenn auch nicht durch die Assyrer. Wir können diese Worte auf unsere eigenen Heimatländer anwenden. Ich sehe auch dort in mancherlei Hinsicht politische Anarchie. Und es wird mehr und mehr deutlich, dass die Probleme dieser Welt letztendlich nicht von Menschen gelöst werden können. Der englische Historiker Edward Gibbon hat im 18. Jahrhundert 5 Gründe für den Untergang des Römischen Reichs genannt. Als ersten Baustein auf dem Weg des Untergangs führt er das Untergraben der Würde und der Heiligkeit der Familie an. Die Familie sei schließlich die Basis der menschlichen Gesellschaft. Als zweiten Grund für den Untergang des Römischen Reiches sieht er die stetige Erhöhung der Steuern an und die Verschwendung von öffentlichen Geldern, zum Beispiel für Veranstaltungen zur Belustigung des Volkes inklusive Verköstigung. Als drittes nennt er die extreme Begeisterung der Menschen für Vergnügungen aller Art, insbesondere für Sportveranstaltungen, die immer aufregender, immer brutaler und letztlich immer unmoralischer wurden. Als vierten Schritt sieht er den Aufbau einer riesigen Armee im Römischen Reich. Dabei habe man nicht im Blick gehabt, dass der wahre Feind die mangelnde Bereitschaft im Volk gewesen sei, persönlich Verantwortung zu übernehmen. Und als fünften Grund nennt Edward Gibbon den Zerfall der Religion. Religion war im Römischen Reich zur bloßen äußeren Form verkommen, die keine Berührung mehr mit dem Leben hatte. Dadurch verlor sie die Macht, Menschen wirklich zu führen. Kommen Ihnen, liebe Hörer, manche dieser genannten Punkte bekannt vor? Ich persönlich halte viel von der These, dass der Niedergang einer Nation mit geistlichem Abfall beginnt, gefolgt von moralischer Verdorbenheit. Und am Ende steht die politische Anarchie. Vor einigen Jahrzehnten, heute würde man so etwas wohl nicht mehr in der Zeitung finden, da bin ich in dem renommierten Wall Street Journal auf einen Artikel gestoßen, aus dem ich gern zitieren möchte. Da war zu lesen: Was Amerika nötiger hat als den weiteren Ausbau des Eisenbahnnetzes und des Bewässerungssystems, als die Senkung der Zölle, als den vermehrten Anbau von Baumwolle oder Weizen,
ist das Wiederaufleben der Religion. Und zwar die Art von Religion, wie sie unsere Vorfahren, unsere Mütter und Väter gepflegt haben. Eine Religion, die es als gut angesehen hat, sich jeden Morgen Zeit für die Familienandacht zu nehmen, auch mitten in der Weizenernte. Eine Religion, die es gut geheißen hat, am Mittwoch eine Stunde eher mit der Arbeit aufzuhören, damit die ganze Familie sich fertig machen konnte, um zum Gebetstreffen in die Kirche zu gehen. Soweit dieses Zitat aus einer Zeitung, die traditionell vor allem über Finanz- und Wirtschaftsthemen berichtet. Ich persönlich bin der Meinung, dass dieser Artikel, der schon einige Jahrzehnte alt ist, auch heute noch Gültigkeit hat. Denn viele Probleme in unserer Gesellschaft basieren auf geistlichen Problemen. Ich möchte zum Abschluss dieser Sendung ein Gedicht vorlesen, in welchem jemand analysiert, wie verschiedene Menschen die Probleme der Welt lösen wollen. Am Ende des Gedichts nennt der Autor die Lösung, die er als einzige Möglichkeit sieht. Und hier nun das Gedicht. Die Philosophie sagt, denken Sie sich Ihren Ausweg. Der Genuss sagt, trinken Sie sich Ihren Ausweg. Die Politik sagt, finden Sie Ihren Ausweg durchs Geld ausgeben. Die Wissenschaft sagt, erfinden Sie Ihren Ausweg. Die Industrie sagt, erarbeiten Sie sich Ihren Ausweg. Der Kommunismus sagt, erstreiken Sie sich Ihren Ausweg. Der Faschismus sagt, täuschen Sie einen Ausweg vor. Der Militarismus sagt, erkämpfen Sie sich den Ausweg. Die Bibel sagt, finde den Ausweg durchs Gebet. Und Jesus Christus sagt, ich bin der Ausweg.

Auf unserer Entdeckungsreise durch das Buch des Propheten Jesaja befinden wir uns noch ganz am Anfang. Aber ein wichtiger Gedanke ist uns heute schon begegnet, den ich an dieser Stelle noch einmal kurz aufgreifen möchte. Auch wenn unsere Sünde blutrot ist, so kann Gott sie doch weiß wie Schnee machen. Diese Zusage gilt nicht nur für das Volk Gottes in alttestamentlicher Zeit, sondern ist durch Jesus Christus für jeden Menschen gültig. Auch für Sie und mich. Auf Wiederhören, bis zur nächsten Ausgabe der Sendereihe Durch die Bibel. Gottes Segen begleite Sie.

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1: Aus Schaden wird man klug. Ich erinnere mich noch bis heute, ich bin bei einem Kauf im Internet übers Ohr gehauen worden. Das ist mir einmal passiert und danach glücklicherweise bisher nie wieder. Nicht umsonst gibt es Verbrauchermagazine, die uns vor Nepp- und Stolperfallen bewahren wollen. Dadurch bin ich heute schlauer. Ich bin gut informiert, ich weiß, worauf ich achten muss. Diese ganzen Sicherheitsmaßnahmen scheinen in unseren Breiten auszufallen, wenn es um den Glauben geht. Der ist Privatsache und somit soll mir da keiner reinreden. Und vor Fehlentscheidungen in Sachen Glauben wird auch nicht gewarnt, höchstens vor ganz abstrusen Sekten. Dabei wären gute Tipps, auf die man hört, so wichtig. Das Volk Israel vor 2500 Jahrtausenden musste schmerzhaft erfahren, es ist nicht egal, welchen vermeintlichen Göttern ich mich zuwende. Ihre Fehlentscheidung hat die Israeliten 70 Jahre Verbannung im Exil gekostet. Erst danach reifte die Erkenntnis, nur beim Herrn, unserem Gott, gibt es Rettung für Israel. Dabei hatte der Prophet Jeremia genau das schon Jahrzehnte vor der Katastrophe verkündet. Nur der Gott Abrahams, Isaaks und Jakobs, nur der Gott, für den Jesus Christus steht, ist der wahre Gott. Er hat vor 2500 Jahrtausenden tatsächlich geholfen. Er hat sein Volk Israel erhalten und bewahrt. Und wenn ich mich heute an diesen Gott wende, darf auch ich von ihm wirkliche Hilfe erwarten.

Ich mag sehr gerne Jesuslieder, die uns irgendwie helfen, dass Jesus emotional uns näher kommt. Und so geht es durch 4 verschiedene Strophen, die verschiedene Bilder aufgreifen aus der Bibel und nochmal deutlich machen, was Jesus alles für uns ist. Die erste Strophe, die Wahrheit, die Klarheit. Dann die zweite Strophe, die Zuwendung, der gute Hirte, die Vergebung. Dann die dritte, sein Tod am Kreuz, für uns sein Leib und Blut, das, was wir im Abendmahl feiern. Und schließlich in der vierten dann eine große Steigerung, der Triumph, Jesus, der Herr der Herren in Ewigkeit.

0: Herzlich willkommen, sagt Simone Nickel. Mein Gast ist heute die Autorin und Übersetzerin Annette Spratte. Sie liebt Bücher und das schon seit ihrer Kindheit. Besonders angetan haben es ihr die englischen Klassiker von C.S. Lewis und Tolkien. Als junge Erwachsene findet sie durch ein Buch zum Glauben an Gott. Heute ist sie selbst Autorin und schreibt mit Leidenschaft Kinderbücher sowie historische und zeitgenössische Romane auf Deutsch und in ihrer Herzenssprache Englisch. Viele ihrer Erzählungen aus vergangenen Jahrhunderten wie Die Kannenbäckerin und Die Tochter der Hungergräfin spielen im Westerwald, wo sie mit ihrer Familie lebt. In ihrem aktuellen Titel Blumen im Schuh erzählt sie einfühlsam und humorvoll die Geschichte einer Frau, die viele Jahre unter einem Narzissten leidet. Annette Spratte hatte eigentlich gar nicht vor, Autorin zu werden. Wie es dann doch dazu gekommen ist, was sie zum Schreiben inspiriert und welches Buch ihr eine neue Lebensperspektive geschenkt hat, darüber sprechen wir in dieser Sendung. Herzlich willkommen, Annette Spratte.
1: Ja, vielen Dank, dass ich hier sein darf. Das freut mich sehr.
0: Und mich auch. Sie lesen gerne. Ich stelle mir vor, zu Hause bei Ihnen stehen viele Bücher im Regal oder sind Sie mehr jemand, der auch digital liest?
1: Also sehr viele Bücher habe ich nicht. Die stapeln sich jetzt nicht bis unter die Decke. Ich bin eher so diejenige, die wirkliche Leseschätze hortet. Bücher, die ich gerne nochmal lesen möchte. Die mir so ganz gut gefallen haben, aber wo ich denke, ach ja, war ganz nett, aber brauchst du nicht nochmal. Die wandern dann wieder weiter. Aber ich habe einige wirklich auch sehr alte Bücher bei mir. Mein ältestes Buch ist, glaube ich, 150 Jahre alt. Von Charles Dickens, Martin Chuzzlewit in einer Schmuckausgabe. Ja, das gefällt mir einfach unglaublich gut. Diese alten Bücher, wo so viel drin steckt. Und inzwischen lese ich aber tatsächlich auch E-Books, weil viele der Autoren, die ich gerne mag und auch teilweise persönlich kenne, die veröffentlichen im Self-Publishing und da sind die Bücher in Deutschland im Handel teilweise gar nicht erhältlich und deswegen habe ich dann zum E-Book gegriffen, zumal man ja dann auch ein bisschen älter wird und die Augen nicht mehr so mitmachen und das Anpassen der Schriftgröße doch ja sehr charmant ist.
0: Genau, das ist ein großer Vorteil. Englisch ist Ihre Herzenssprache. Also Sie haben auch englische Bücher bei sich zu Hause stehen. Wie kommt das, dass Englisch Ihre Herzenssprache ist?
1: Woher das kommt, weiß ich ehrlich gesagt nicht so genau. Ich habe in der Schule ganz normal Englisch gelernt, wie jeder andere auch. Und ich habe einfach sehr früh schon gemerkt, dass mir diese Sprache viel mehr entspricht in der Ausdrucksweise als das Deutsche. Und ich habe dann angefangen, mir alles auf Englisch reinzuziehen, was ich irgendwie in die Finger kriegen konnte, ob es nun Bücher waren, ob es Radiosendungen waren oder dann auch Fernsehen. Alles wurde auf Englisch konsumiert und das hat dazu geführt, dass ich einen sehr großen Wortschatz habe. Dann war ich ein Jahr lang in Amerika nach der Schule und wurde da schon nicht mehr als Deutsche erkannt, weil ich einfach schon auf Muttersprachlerniveau Englisch gesprochen habe.
0: Mhm. Und Sie sind auch Übersetzerin geworden. Sie übersetzen also auch vom Englischen ins Deutsche?
1: Ja, genau. Das kam dann etwas später im Leben. Ich hatte ursprünglich gedacht, dass ich das gar nicht mag, Sachen zu übersetzen. Da ich das aber von Berufswegen immer wieder tun musste, ich bin gelernte Rechtsanwaltsgehilfin, habe in verschiedenen Wirtschaftskanzleien gearbeitet, wo eben Vertragstexte übersetzt werden mussten und das wurde mir anvertraut und dann habe ich gemerkt, ja gut, das kann ich und dann habe ich halt neben dem Beruf die Ausbildung noch gemacht, habe aber trotzdem erst auf den Wunsch eines anderen Autors angefangen, mal ein Buch zu übersetzen und dabei habe ich dann festgestellt, dass das mir tatsächlich Spaß macht und dass es mir auch sehr leicht fällt. Also wenn ich den englischen Satz lese, dann weiß ich eigentlich schon, wie der auf Deutsch klingen muss, wie man ihn umstellen muss, damit es vernünftig klingt und nicht irgendwie übersetzt. Das möchte man ja nicht. Ja, danach habe ich dann erst mein eigenes Buch auf Deutsch übersetzt, was ich ja zuerst auf Englisch geschrieben hatte.
0: Jetzt müssen Sie mal uns mitnehmen auf diese Reise von einer begeisterten Leserin, von der Rechtsanwaltsgehilfin zur Übersetzerin und dann jetzt zur Autorin. Wie ist dieser Weg verlaufen?
1: Also das Schreiben ist mir eigentlich schon in die Wiege gelegt. Ich habe meine Großmutter nie kennengelernt. Die ist lange, lange vor meiner Geburt verstorben. Aber die hat mit 18 Jahren das erste Buch veröffentlicht. Das ist tatsächlich immer noch zu kriegen. Das heißt Auf dem Uhlenstein von Claire Gerbig. Und das Büchlein, es ist nur ein ganz, ganz dünnes kleines Ding. Das hat mich total überrascht mit seiner Tiefe. Am Anfang fängt es so plätschernd an. Man denkt, ach ja, so eine seichte Liebesgeschichte. Und dann wird es aber wirklich richtig tief. Und ich war völlig von den Socken, weil ich das auch erst sehr spät erfahren habe. Da war ich, glaube ich, schon 30, als ich mitgekriegt habe, dass meine Großmutter Autorin war. Und sie hat im Krieg einen großen, dicken Roman geschrieben, der auch von einem Verlag akzeptiert wurde. Und die konnten ihn aber nicht drucken, weil kein Papier da war. Und dann haben sie ihr gesagt, verwahren Sie das Manuskript gut. Und sobald wir wieder Papier haben, werden wir es drucken. Und dann ist dieses Manuskript allerdings im Bombenhagel in Essen verbrannt. Das ist,
0: ach, wie schade.
1: Ja, also ich weiß nicht, was da drin stand. Das bin ich sehr, sehr traurig drüber. Ich merke, dass ich wirklich eine Gabe habe zum Schreiben. Man unterhält sich ja auch mit anderen Autoren und ich weiß, wie sehr andere darum ringen, zu formulieren, die richtigen Worte zu finden. Und mir fällt es wirklich enorm leicht. Also ich muss da nicht lange überlegen, um zu wissen, wie ich etwas sagen möchte. Und das hat sich schon sehr früh manifestiert. Also ich habe als Jugendliche schon gern geschrieben. Es waren aber nie Geschichten, wo ich gesagt hätte, ja, das muss jetzt unbedingt jemand anderes lesen, sondern also ich, was ich mit 18 geschrieben habe, das hätte niemand veröffentlicht. Das muss man mal neidlos so anerkennen. Und ich habe dann mein Leben lang ja irgendwie aufgrund meines Berufs auch mit Texten zu tun gehabt, mit Sprache, mit Formulieren. Habe aber nie gedacht, ja, ich muss jetzt Schriftstellerin werden oder ich will unbedingt ein Buch schreiben. Der Gedanke war im Hintergrund. Und ich habe immer irgendwelche Geschichten im Kopf. Das war sozusagen meine Einschlaftherapie, dass ich mir einfach irgendwelche Sachen vorgestellt habe, ausgedacht habe. Wenn es schief ging, war es zu spannend und ich habe natürlich nicht geschlafen. Aber ja, es war nie etwas dabei, wo ich dachte, das ist jetzt wirklich gut genug. Bis zu diesem merkwürdigen Moment, was glaube ich im Jahr 2014 war, wo ich auf einmal eine komplette Story im Kopf hatte mit fast allen Figuren, mit ihren Hintergrundgeschichten, mit ihren Wünschen, Träumen, Hoffnungen, Problemen, Ängsten. Es war alles da auf einen Schlag. Ich weiß nicht, wo das herkam. Keine Ahnung. Aber diese Geschichte hat mich so fasziniert, dass ich dachte, ich möchte die lesen. Und wenn ich sie lesen will, dann muss ich sie aufschreiben. Und ja, dann habe ich angefangen zu schreiben und zu schreiben und zu schreiben. Und ich habe erstmal niemandem davon erzählt, auch meinem Mann nicht, weil ich dachte, naja, bisher hast du noch nie irgendwas fertig gekriegt, ist vielleicht mal wieder nur so ein Anflug. Nee, aber nach einem halben Jahr schrieb ich immer noch. Und dann habe ich es ihm mal erzählt. Und da diese Geschichte in Amerika spielte, habe ich auf Englisch geschrieben, weil mir das einfach nahe lag, weil ich halt auch so viel Englisch gelesen habe in meinem Leben. Ja, und dann sagte er dann nur mit einem Schulterzucken, ja, wenn du meinst, wenn es dich glücklich macht.
0: Er war ein bisschen skeptisch.
1: Er war sehr skeptisch. Das hat sich inzwischen völlig verändert. Er ist inzwischen einer meiner größten Fans. Und ja, diese Geschichte ist jetzt inzwischen unter dem Titel Die Lebenswege-Reihe auch veröffentlicht. Zwar im Self-Publishing, weil ich eben diesen merkwürdigen Weg gegangen bin. Als Deutsche ein englisches Buch schreiben, da findet man ja keinen Verlag. Wie soll man das denn machen? Ja, also genau. Und ja, deswegen bin ich dann ins Self-Publishing gegangen.
0: Mittlerweile veröffentlichen Sie auch beim Franke Verlag, Franke Buch. Besonders Ihre historischen Romane. Wie sind Sie auf die Idee gekommen, historische Romane zu schreiben?
1: Oh, das wollte ich anfangs überhaupt gar nicht. Ich habe zwar schon immer gerne historische Romane gelesen, weil ich dadurch viel besser Geschichte kennenlerne als alles, was ich je im Schulunterricht gelernt habe. Insofern hat mich das immer fasziniert, aber ich habe gedacht, oh nein, diese ganze Recherche, oh, bloß nicht, da wirst du ja wahnsinnig. So, und dann tauchte eine zierliche junge Frau in meinem Kopf auf, die recht altertümliche Kleidung trug und nicht viel gesagt hat, am Anfang überhaupt erstmal gar nichts. Und das war die stumme Magd. Und da ich zu der Zeit mir eigentlich gesagt hatte, ich will mich auf den deutschen Markt konzentrieren, ich schreibe nicht auf Englisch, sondern ich schreibe auf Deutsch, weil eben gerade ich den Vertrag für die Kinderbücher bekommen hatte und das alles eigentlich gut lief, wollte ich die erstmal wieder wegschicken. Weil ich dachte so, nee, du störst jetzt hier, weil mir schon bewusst war, das ist England, wo die ist. So. Und die ging aber nicht weg. Ich wurde die nicht mehr los. Die hat mich so lange genervt, bis ich gesagt habe, okay, dann schreibe ich jetzt eben deine Geschichte. Dann habe ich angefangen zu schreiben und merkte aber, das ist nicht Fisch und nicht Fleisch. Irgendwie fehlt da was. Und dann fiel mir auf, ja, du schreibst ja aber auch die ganze Zeit mit einem schlechten Gewissen, weil du ja eigentlich auf Deutsch schreiben wolltest. Und dann dachte ich so, dann schreib die Geschichte doch auf Deutsch. Und dann habe ich nochmal angefangen, alles übersetzt, was ich schon hatte und nochmal ausgeschmückt. Und dann merkte ich, jetzt läuft's, jetzt funktioniert's. Ja, und dann habe ich dieses Manuskript dann bei Franke eingereicht. Und die haben genickt, haben es veröffentlicht. Und als sie festgestellt haben, oh ja, das kommt sehr gut an, haben sie mich gebeten, ob ich nicht noch mehr historische Romane schreiben könnte.
0: Ja, und so sind noch mehrere Bücher erschienen.
1: Mhm. Genau.
0: Können Sie uns noch ein bisschen verraten, die stumme Magd, diese Figur ein bisschen vorstellen?
1: Ja, wir befinden uns da auf einem Gestüt in England um 1700 herum. Und diese Magd ist, wie der Titel schon sagt, stumm, die sagt also nichts. Und da kommt ein junger Mann auf dieses Gestüt, der als Stallmeister dort eingestellt wird. Und ihm fällt auf, dass die sehr zerlumpt aussieht, dass sie von allen anderen gemieden wird und dass der Gutsbesitzer sie aber mit Augusaugen bewacht. Und das kommt ihm alles sehr merkwürdig vor. Und er fängt also an, da mal nachzuforschen, was es denn damit wohl auf sich hat. Und ja, viel mehr möchte ich eigentlich gar nicht sagen, weil es da eben darum geht, dieses Geheimnis dieser jungen Frau zu lüften, warum sie nicht spricht, weil er merkt nämlich nach einiger Zeit, dass sie durchaus sprechen könnte, es aber nicht tut. Also sie ist nicht taub, sie ist nicht stumm wirklich, sondern sie spricht einfach nur nicht. Und ja, da gibt es ein paar sehr düstere Geheimnisse und es ist recht spannend und es kommen viele Pferde drin vor und
0: wo sie ja auch eine Beziehung zu haben.
1: Ja,
0: genau. Die stumme Magd, das war so das Erstlingswerk. Bei den historischen Romanen, ein Sonett für die Müllerin gab es, die Tochter der Hungergräfin, die Kannenbäckerin, das Holz, aus dem wir geschnitzt sind. Welches ist das Buch, das am besten bei den Leserinnen und Lesern angekommen ist?
1: Das ist ganz schwer zu sagen. Also ich glaube, nicht verraten, aber die Kannenbäckerin ist tatsächlich mein persönlicher Favorit, weil ich einfach diese Figur von der Johanna so sehr liebe, weil das so ein impulsiver Mensch ist und trotzdem so herzlich. Und ja, die ist mir schon sehr ans Herz gewachsen. Und ich glaube, dass die auch bei den Lesern einen ganz großen Stein im Brett hat.
0: Bei diesem Buch, da geht es um das Töpferhandwerk.
1: Genau, da geht es ums Töpferhandwerk. Sehr spannend, habe ich auch sehr viel recherchiert. Da habe ich dann übrigens auch festgestellt, dass Recherche gar nicht so schlimm ist, sondern auch sehr viel Spaß macht und sehr interessant ist. Ja, da war ich im Keramikmuseum in Hörgrenzhausen und habe da mich mit den Mitarbeitern auch unterhalten und sehr viele Detailinformationen bekommen. Und es ist wirklich faszinierend, wie damals zu der Zeit solche Kunstwerke geschaffen wurden. Und die man sich da im Museum eben auch angucken kann, ja, aus dieser Zeit. Also die berührt schon sehr viele Menschen, da bekomme ich sehr viel positives Feedback zu. Aber auch die anderen Romane, also gerade auch das Holz, aus dem wir geschnitzt sind, das hat auch sehr viele Menschen sehr berührt.
0: Ich habe festgestellt, dass in Ihren historischen Romanen, dass da auch immer wieder Personen vorkommen, die sehr kreativ und sensibel sind. Nicht nur, aber Das ist mir so aufgefallen. Hat das einen Grund?
1: Ja, das hat durchaus einen Grund. Zum einen entspricht mir das selbst. Also auch ich bin ein eher sensibler, kreativer Mensch. Auch in meinem Umfeld habe ich da so einige in der Familie. Aber ich finde auch, dass diese Menschen in unserer doch sehr lauten Welt sehr unterrepräsentiert sind. Und sie haben so viel zu geben, diese kreativen Seelen. Und man kennt sie meistens als gute Zuhörer oder als Seelsorger, jemand, bei dem man sich ausweinen kann oder sowas. Aber sie ziehen sich halt auch oft zurück da, wo es laut wird. Und das ist eigentlich sehr schade, weil sie sehr viel zu sagen haben. Und ja, auch sehr gute Gedanken oft.
0: Wenn man so in ganz andere Epochen eintaucht, in andere Jahrhunderte, verändert das den Blick in die Gegenwart?
1: Ja. Jetzt neulich habe ich noch gedacht, was uns in unserer Gesellschaft fehlt, ist abends zusammen am Feuer zu sitzen und in die Flammen zu starren und miteinander zu sprechen. Es ist was völlig anderes, ob man in eine Flimmerkiste starrt oder auf sein Handy oder ob man in dieser Ruhe sitzt und das Knistern der Flammen hört und ja auch so ein bisschen diese Dunkelheit um sich hat, und die setzt ja auch einiges frei, wo man sich besser unterhalten kann. Und da, wo es schrill und laut ist und irgendwas flimmert und ständig Ablenkung da ist, das tut uns nicht gut. Und manchmal sehne ich mich wirklich danach, in einer Zeit zu leben, wo es keinen Motorenlärm gibt und keine Flugzeuge, keine Heckenscheren und Kreissägen und was man im Westerwald so alles hört. Und wo das Leben auch einfach langsamer ist. Deswegen schreibe ich auch in einer Zeit, die vor der Industrialisierung spielt. Weil ich einfach mit diesem Ganzen nicht so gern zu tun habe.
0: Versuchen Sie dann in Ihren Alltag oder in Ihren Feierabend dann bewusst auch Zeiten so einzubauen, wo Sie sagen, so, jetzt sitze ich vorm Kamin, falls Sie einen haben.
1: Leider nicht.
0: Schade.
1: Ja,
0: so ruhige Zeiten einzubauen, wo man miteinander sich unterhält und Dinge teilt.
1: Ja, also das versuche ich auf jeden Fall. Das ist mir auch wirklich wichtig, weil es auch gerade für Beziehungen so wichtig ist, dass man wirklich die Zeit findet, miteinander zu reden. Oft machen wir das auf Spaziergängen, da lädt unsere Umgebung ja sehr zu ein. Ich sage immer, ich lebe da, wo andere Leute Urlaub machen, das ist einfach traumhaft schön. Und das genieße ich auch sehr, wirklich diesen weiten Blick zu haben, diese frische Luft atmen zu können. Also atmen ist wirklich sehr hilfreich. Es klingt jetzt irgendwie albern, aber dieses tiefe Atmen draußen im Wald, das ist nochmal was anderes, als wenn man einfach nur so vor sich hin atmet. Das ist schon gut.
0: Was inspiriert Sie zum Schreiben? Also Sie haben jetzt schon erzählt, dass Sie manchmal oder ganz oft einfach eine Geschichte schon im Kopf haben, dass da eine Figur schon da ist, die Ihnen die Geschichte so erzählt. Ist das alles schon fix, bevor Sie anfangen zu schreiben?
1: Manchmal ja, oder ja, eigentlich sehr oft. Es ist wirklich eine ganz merkwürdige Geschichte, die ich auch nicht logisch erklären kann. Also ich setze mich nicht hin und denke mir irgendetwas aus. Das passiert in den seltensten Fällen, sondern es ist meistens so, dass wirklich eine Figur in meinem Kopf auftaucht und, wie ich eben schon gesagt habe, einfach ihre ganzen Sorgen und Nöte und Hoffnungen im Gepäck hat und sagt, schreib das auf. Und ich sage immer so scherzhaft, eigentlich bin ich nur die Sekretärin. Aber das ist auch nur die halbe Wahrheit, weil natürlich forme ich die Geschichte im Schreibprozess. Ich weiß zwar oft von Anfang an, welche Elemente darin eine Rolle spielen, wo es hingehen soll, was ich damit ausdrücken will, was die Geschichte spannend macht. All diese Elemente, die weiß ich intuitiv und trotzdem gestalte ich sie ja auch. Und manchmal habe ich aber im Schreibprozess auch Szenen, die ich gar nicht unter Kontrolle habe. Also ich weiß, gerade bei der Stummen Magd gab es eine Szene, da habe ich mich morgens an den Computer gesetzt, wollte anfangen zu schreiben und ich wusste gar nicht so recht, ach, wie geht's denn jetzt weiter? Und ich habe einfach mal angefangen. Und dann merkte ich, ich schreibe, es fließt, ich schreibe, was schreibe ich da eigentlich? Was passiert hier? Und es kam eine Szene heraus, wer das Buch kennt, das war der Trauerritt von Daniel. Da war vorher der alte Stallmeister verstorben und er hat das irgendwie verarbeiten müssen, weil er eine gute Beziehung zu dem hatte. Das war eine ganz tolle Szene und ich dachte, wo kam die denn jetzt her? Und dann zu der Zeit hatte ich eine Freundin, der ich immer kapitelweise das geschickt hatte, was ich gerade geschrieben hatte. Die meldete sich dann am nächsten oder übernächsten Tag zurück und sagte zu mir, du, das war total schön, das war so tröstlich für mich, weil ich habe gerade einen guten Freund verloren. Und da geht mir jetzt auch gerade wieder die Gänsehaut rauf und runter, wo ich denke, wo kam das her? Sie brauchte das in dem Moment. Ja, wie passiert sowas? Und da kann ich dann wirklich nur sagen, ich schreibe nicht allein. Gott schreibt mit. Welcher Anteil davon jetzt von ihm ist, welcher Anteil von mir ist, das kann man, glaube ich, gar nicht mehr auseinanderdividieren, weil das einfach verschmilzt.
0: In Ihren Büchern kommt doch immer wieder der Glaube mit Gott vor. Sie thematisieren das, Sie bringen das auf feine Art und Weise rein. Warum ist Ihnen das wichtig?
1: Die Begegnung mit Gott und mit Jesus ist das Beste, was mir in meinem Leben je passiert ist. Und wie es so ist, wenn man von etwas begeistert ist, dann möchte man das anderen Menschen mitteilen. Und da ich selber über ein Buch diesen Weg zu Gott gefunden habe, habe ich die Hoffnung, dass es anderen Menschen auch so gehen kann. Und das wäre einfach wunderbar, wenn ich irgendwann mal erfahre, ja, da hat sich jemand Gott zugewandt, einfach weil er in meinen Büchern etwas gefunden hat, was ihn berührt hat, was ihm die Tür aufgemacht hat und ja, wo einfach eine Nähe entstanden ist, die vielleicht vorher nicht da war. Ja, das ist eigentlich so meine größte Motivation, diese Glaubensthemen einzuweben. Aber sie müssen zur Figur passen, sie müssen in die Geschichte passen. Es darf nichts Übergestülptes sein. Also wenn ich das Gefühl habe, da ist eine Geschichte, da wird einfach nur fromme Soße drüber gekippt, damit man es christlich nennen kann. Da kann ich gar nicht mit umgehen, das möchte ich nicht.
0: Sie haben nun erwähnt, es gibt ein Buch, das Sie ganz persönlich berührt hat und Ihnen ja so ein Fenster zum Glauben geöffnet hat. Welches Buch war das?
1: Das war das kleine Büchlein Mr. Gott, hier spricht Anna. Es ist die Geschichte von einem kleinen Mädchen, wann genau das spielt, weiß ich nicht, in London im East End. Ein junger Mann, der das Mädchen findet, obdachlos, offensichtlich misshandelt und er nimmt es bei sich zu Hause auf. Und dieses Mädchen hat eine ganz lebendige Beziehung zu Gott. Und zu der Zeit habe ich selber mit dem Glauben sehr gehadert, weil ich das mit dem Leid auf dieser Welt einfach nicht vereinbaren konnte, dass es einen liebenden Gott geben soll, wo ich immer gedacht habe, guck dich doch mal um hier, das passt nicht zusammen. Und in diesem Buch wird das thematisiert und dieses Mädchen kommt einfach zu dem Schluss, dass Gott genauso traurig ist über das Leid, was auf der Welt herrscht, wie ich das bin. Und das hat mir einfach die Tür geöffnet, weil ein Gott, der genauso daran leidet wie ich oder vielleicht sogar noch viel mehr anzunehmenderweise, mit dem kann ich mich identifizieren. Da habe ich einen Zugang zu. Und ja, das war so der erste Schritt, überhaupt den Glauben zulassen zu können.
0: Wie ging es dann für Sie weiter? Welche weiteren Schritte folgten oder gab es bestimmte Highlights, Aha-Erlebnisse mit Gott?
1: Ja, ein Highlight oder beziehungsweise das Highlight schlechthin war sicherlich der Moment, als ich begriffen habe, was Jesus eigentlich für mich getan hat. Weil bloß weil man an Gott glaubt, heißt das noch lange nicht, dass man mit Jesus etwas anfangen kann. Also ich war der felsenfesten Überzeugung, wenn ich irgendetwas falsch mache in meinem Leben, dann muss ich auch selber dafür gerade stehen. Und das hat mich davon abgehalten, Jesus in mein Leben einzuladen. Das funktionierte nicht. Ich habe ihn zwar durchaus als Gottes Sohn anerkannt, das stand für mich nicht in Frage, aber was das mit mir persönlich zu tun hatte, das habe ich nicht verstanden. Und dann bin ich ins Kino gegangen, in einen völlig stinknormalen Hollywood-Film. Und da ging es darum, Es führt jetzt zu weit, das alles auszuholen, was da passiert ist. Auf jeden Fall waren da verschiedene Szenen, die mir deutlich gemacht haben, was man im Leben alles falsch machen kann und dass man das auch gar nicht unbedingt wieder gerade biegen kann, weil man teilweise ja auch gar nicht weiß, wo man Menschen verletzt hat oder irgendetwas in der Richtung getan hat. Und dann gab es eine Szene, wo einer der Schauspieler da stand und sagte, Gott, es tut mir leid, reicht das denn nicht? Und ein anderer drehte sich um und sagte ganz aus dem Ärmel, nö, anscheinend nicht. Das war der Moment, wo ich in meinem Kinosessel runtergerutscht bin und gedacht habe, oh, es reicht nicht, wenn es mir leid tut. Und dann habe ich mir so vorgestellt, wie alles, was ich in meinem Leben so verbocke, wie so ein Kieselstein zwischen mir und Gott liegt. Und je mehr ich drüber nachgedacht habe, desto größer wurde dieser Berg an Steinen. Und dann kam auch schon mal so der ein oder andere Felsbrocken dazu. Das waren nicht nur Kiesel. Und dann habe ich gedacht, ich stehe im Schatten. Ich kann gar nicht in Gottes Licht sein, weil einfach dieser Berg im Weg ist. Und dann habe ich begriffen, Jesus hat die Stange Dynamit, die das ganze Ding wegsprengt. Und ab dem Moment habe ich ihn dann in mein Leben eingeladen und das hat alles verändert.
0: In Ihrem aktuellen Buch Blumen im Schuh, das ist eine zeitgenössische Geschichte, auch eine Geschichte, wo nicht alles glatt läuft, wo Schuld, Versagen, Zerbruch eine Rolle spielt. Wie sind Sie auf die Idee gekommen, dieses Buch zu schreiben?
1: Tja, also die Initialidee bekam ich unter meinem Kirschbaum. Da saß ich nämlich in der Schaukel und habe Gott gefragt, was ich denn wohl als nächstes schreiben soll. Und dann ploppten mir Elisabeth und Anja in den Kopf, inklusive dieses Running Gags, der sich durch das ganze Buch zieht, dass Anja Elisabeth immer wieder mit anderen Spitznamen versieht. Und ja, eben auch diese Hintergrundgeschichte, da ist ein narzisstischer Ehemann, der seine Frau manipuliert, bis sie sich selber gar nicht mehr kennt und sie muss sich irgendwie daraus befreien. Ich wusste in diesem Moment, ich muss das schreiben. Ich muss es schreiben, weil es mich eben auch selber betrifft. Nicht in dieser Konstellation. Ich habe keine narzisstische Partnerschaft erlebt. Bei mir ist das anders gelagert. Aber ich muss dieses Thema verarbeiten. Und dann habe ich da wirklich einfach drauf losgeschrieben. Ich habe mich jetzt nicht daran orientiert, wer wird es hinterher lesen oder so, sondern ich habe wirklich einfach nur in die Tasten gehauen und geguckt, was passiert. Und es war für mich sehr heilsam, es hat mir viele Dinge bewusst gemacht und erst im Nachhinein konnte man dann anfangen, vielleicht ein bisschen dran rumzufallen, um zu gucken, für welche Leserschaft ist es denn geeignet.
0: Können Sie kurz beschreiben, wie zeigt sich Narzissmus?
1: Ein narzisstischer Mensch ist sehr von sich überzeugt. Im Prinzip gibt es nur ihn als Mittelpunkt des Universums und alle um ihn herum müssen sich ihm unterordnen und anpassen. Und als jemand, der mit einem Narzissten zusammenlebt, ist ja die Folge davon, dass man schleichend immer mehr Verantwortung übernehmen muss. Man bekommt ständig die Schuld zugeschoben für alles, was schiefläuft. Man ist irgendwann gar nicht mehr in der Lage, sich dagegen zu wehren. Man nimmt seine eigenen Bedürfnisse nicht mehr wahr, weil die einfach keine Rolle spielen in der Realität. Weil der Raum, den der Narzisst einnimmt, einfach immer größer und immer größer und immer größer wird und alles andere an die Seite drängt. Und ja, man verliert sich im Prinzip selbst.
0: Die Ehe ihrer Hauptfigur scheitert. Vor dem Traualtar versprechen sich Paare ewige Treue. Für Menschen, die Christen sind, ist das besonders schwer, an so einen Punkt zu kommen, wo man dann feststellt, es geht nicht mehr gemeinsam weiter. Wie denken Sie darüber?
1: Also ich bin durchaus jemand, der sagt, nicht beim ersten Problem die Flinte ins Korn werfen. Man muss an einer Ehe arbeiten. Das ist auf jeden Fall richtig und wichtig. Aber wenn eine Person in dieser Ehe ein Narzisst ist, dann ist die andere Person ein Missbrauchsopfer. Und das muss man sich halt wirklich bewusst vor Augen führen, dass man in einer Missbrauchssituation nicht verharren muss. Man muss da raus. Man muss sich selber schützen. Das ist einfach ganz enorm wichtig. Deswegen würde ich jeden ermutigen, der sich in so einer Situation befindet, such dir Hilfe. Alleine schafft man es in der Regel nicht. Such dir Hilfe.
0: Das Problem ist ja oft auch, dass der Narzisst keine Selbsterkenntnis hat, dass der die Probleme eben immer nur beim anderen sieht und dann auch eine Ehetherapie oft auch schwierig ist, wenn eben ein Partner total blockiert und sagt, bei mir ist alles in Ordnung, das Problem bist du.
1: Ja, genau. Das funktioniert einfach nicht. Es müsste eine Erkenntnis da sein und eine Veränderungsbereitschaft. Mhm. Und wenn die nicht gegeben ist, dann nützt auch die beste Therapie nichts.
0: Sie haben da zwei so ganz unterschiedliche Charaktere zusammengestellt in diesem Buch. Die Elisabeth, das ist die betrogene Ehefrau, also ihr Mann geht auch fremd, sie ertappt ihn, ist am Boden zerstört. Sie hat eher so eine pflichtbewusste Buchhaltermentalität. Und dann die andere, das ist die Schwägerin, die Anja. Das ist eher eine unkonventionelle Frau, Sozialarbeiterin. Bei ihr im Haus gehen die Leute aus und ein. Da herrscht das bunte Leben. Und Elisabeth flieht zu ihr sozusagen, um einfach klarzukommen mit der ganzen Situation. Warum haben Sie diese beiden Frauen so zusammengestellt, wo dann auch letztlich, obwohl sie so unterschiedlich sind, auch Verbundenheit und Freundschaft entsteht?
1: Also zunächst einmal ist das ja unglaublich witzig, wenn solche konträren Persönlichkeiten aufeinander knallen. Und diesen Humor in der Geschichte habe ich auch einfach gebraucht, weil das sonst alles sehr trist und düster geworden wäre. Und ich hatte da sehr, sehr viel Spaß dran. Und ich bin auch der Meinung, dass man einander einfach stehen lassen sollte und gehe vielleicht auch ein Stück weit gegen Vorurteile vor. Ja, ich sag mal, eine Elisabeth hat ja jede Menge Vorurteile gegen Anja und die muss sie eben Stück für Stück revidieren, weil Anja in ihrer Persönlichkeit ja ein herzensguter Mensch ist, egal wie chaotisch sie ist. Man sollte eben einfach mal ein bisschen genauer hingucken, wie die Leute denn wirklich sind und nicht alles schon auf den ersten Blick ab

0: ist so. Ja, das ja, sorgt halt einfach auch für jede Menge Spaß und Komik. Wie soll ich es anders sagen? Sie ist einfach so. Die muss man so nehmen, wie sie kommt.
1: Genau. Welche Gedanken, was war Ihnen wichtig beim Schreiben? Was soll da beim Leser, bei der Leserin ankommen?
0: Also gerade am Anfang der Geschichte war es mir wichtig, dass der Leser spürt, wie es sich anfühlt, in dieser Rolle eines Opfers von Narzissmus zu stecken. Ich habe anfangs sehr damit gerungen, wie schaffe ich es, das zu transportieren, ohne dass es jetzt zu lang, zu ausufernd ist, um den Leser nicht zu verlieren, weil das natürlich eine unangenehme Situation ist. Aber ich wollte wirklich, dass man das einfach mal miterlebt und dann eben auch diesen Befreiungsschlag miterlebt. Wie kann man denn dieses Zunichtegemachte, man kann gar nicht sagen Angeschlagene, sondern das Zunichtegemachte Selbstbewusstsein wiederfinden? Und das ist ja ein Weg, auf dem wir Elisabeth da begleiten, der ein sehr schwieriger ist, weil man rutscht halt auch immer wieder zurück in diese alten Verhaltensweisen. Man hat diese Gedanken, die man ja über Jahre eingetrichtert gekriegt hat, die legt man ja nicht über Nacht ab, sondern die kommen ja immer wieder. Und deswegen ist es auch in der Geschichte ein ständiges Hin und Her, wo man aber merkt, ja, es sind immer wieder Rückschritte da, aber sie kommt auch immer wieder ein Stückchen weiter. Und das ist, ja, hoffe ich einfach für diejenigen Leser, die vielleicht selber betroffen sind, eine Hilfestellung, ein Weg, um zu sehen, so kann es gehen. Dass sie vielleicht auch ein Stück weit Mut finden, okay, ich traue mich aus meinem Versteck raus, wo ich mich zwar arrangiert habe, aber wo ich weiß, mir geht's nicht gut. Oft ist es ja auch so, dass es einem erstmal bewusst werden muss, in was für einer Situation man da einfach drinsteckt. Weil, also gerade auch bei Elisabeth ist ja auch viel Verleugnung da. Ja, dass sie einfach sagt, nein, wieso? Ich habe doch eine gute Ehe. Es ist doch alles super. Und
1: nach außen hin wirkt es auch so, ne?
0: Ja, genau.
1: Mhm. Und das Fatale, was ich auch finde bei dieser Geschichte, die besuchen eine christliche Gemeinde. Und nachdem sie erfahren hat von dem Ehebruch, trennt sie sich und geht nicht in die Gemeinde, eher weiterhin. Und er dreht den Spieß um. Mhm. Er stellt es so dar, wie wenn sie ihn verlassen hätte. Und man glaubt ihm.
0: Ja. Ja, verlassen hat sie ihn ja, aber als hätte sie ihn betrogen. Mhm. Ja, aber ja, das ist eben das Problem mit diesen narzisstischen Persönlichkeiten. Die wissen, sich ins beste Licht zu rücken. Und die haben keine Hemmungen, die Wahrheit so zu verdrehen, wie sie ihnen gerade in den Kram passt. Es war für mich erschreckend zu hören von einigen Lesern, die gesagt haben, ich kenne exakt genau solche Ehepaare. Ich kenne solche Menschen. Mhm. Die sind, und ich versuche immer schon, dieser Frau zu helfen, aber ich komme nicht dran, es geht nicht. Sie steckt einfach fest in dieser Situation. Ich habe eine sehr persönliche E-Mail bekommen von einer Betroffenen, der ich persönlich sehr weiterhelfen konnte in diesem Konflikt, in dem sie selber steckte. Das fand ich natürlich toll, wenn ich merke, okay, es ist jetzt nicht nur Unterhaltung, sondern es bringt auch wirklich Menschen was. Sehr viele Leute waren sehr angetan, gerade auch von dem humorigen Aspekt des Buches. In den Rezensionen liest man hin und wieder, ich kann mir gar nicht vorstellen, dass es heute noch Frauen gibt, die sich so unterbuttern lassen. Da hat man ja das Gefühl, man wäre in den 50er Jahren. Und da habe ich so gedacht, oh, wie schön für dich, dass es in deinem Erfahrungshorizont so etwas nicht mehr gibt. Mhm. Aber leider ist es für viele Frauen immer noch Realität. Und das, ja, das ist schon traurig.
1: Mhm. Ich vermute, dass Sie auch jetzt gerade dabei sind, wieder was Neues zu schreiben. Auf was dürfen wir uns freuen?
0: Ja, im Moment schreibe ich tatsächlich mal an einer historischen Mystery-Reihe, die nicht im vorindustriellen Zeitalter spielt, sondern im viktorianischen in London. Und ja, da habe ich auch tatsächlich mal, um es mal auszuprobieren, mir wirklich die Charaktere

0: ausgedacht. Mhm. Und auch die ganzen Lauf der Geschichte, wie sich alles so zutragen wird, weil man bei diesen Mystery-Geschichten, da geht es ja irgendwelche Rätsel, die gelöst werden müssen. Da muss man natürlich schauen, wo setze ich welchen Impuls, wo möchte ich was in der Geschichte offenbaren, wo kommen neue Wendungen und sowas. Und da es werden wahrscheinlich 4 Bände werden, natürlich auch eine enorm lange Geschichte ist, muss man da dann schon ein bisschen mehr planen, als ich das normalerweise tue. Inzwischen haben die Figuren aber auch schon wieder ein Eigenleben entwickelt. Also da sind schon wieder ein paar Überraschungen passiert und im Laufe der Geschichte auch Dinge klar geworden, die ich am Anfang noch nicht wusste. Und ja, es ist spannend, aber es wird noch sehr lange dauern. Also Sie können sich noch eine ganze Weile freuen.
1: Sie haben jetzt gerade gesagt, da haben Sie sich die Figuren ausgedacht. Mit anderen Worten, bei historischen Romanen ist es ja so, dann hat man irgendwie auch eine gewisse Vorlage. Bei der Hungergräfin zum Beispiel war es auch so, ne? Da hatten Sie ja recherchiert und da haben Sie sich auch so dran halten müssen, so ein bisschen zumindest. Natürlich ein Roman, schriftstellerische Freiheit, aber es hat eine gewisse Vorlage.
0: Also bei der Tochter der Hungergräfin, ja, da war es so, dass einfach die Geschichte vorgegeben war, weil es eben um reale Personen ging. Und da habe ich mich ja auch schier dumm und dämlich recherchiert, weil ich irgendwie Angst hatte, irgendwelche Fehler zu machen. Deswegen habe ich auch gesagt, nein, ich schreibe nie wieder über eine reale Person. Das ist ja furchtbar, weil da einfach mein persönlicher Anspruch so hoch ist. Ich bin aber keine Historikerin, sondern Autorin. Und deswegen schreibe ich lieber über fiktive Personen, aber das Setting, also wo sich diese Figuren befinden, wie sie agieren und sowas, das ist natürlich in gewisser Weise schon ein bisschen vorgegeben. Aber bei Geschichte hat man ja meistens diese schillernden Persönlichkeiten irgendwie vor Augen, die einem so präsentiert werden. Ja, das war der große Name und das war der große Name. Und das reizt mich eigentlich nicht, sondern mich reizt das Leben des einfachen Mannes, sage ich jetzt mal so, beziehungsweise der einfachen Frau, wie die klargekommen sind, mit welchen Herausforderungen die in ihrem Alltag zu kämpfen hatten. Und da nehme ich mir auch gerne immer wieder ein besonderes Handwerk vor, wie eben die Töpferei oder die Müllerei, hatte ich ja schon viel drüber gelernt. Oder auch Bergbau würde mich noch interessieren, aber da habe ich noch keinen richtigen Zugang, noch keine zündende Idee.
1: Ja, der Westerwald, wo Sie leben, da gibt es, glaube ich, auch, oder gab es zumindest früher.
0: Ja, das war eine Bergbauregion tatsächlich. Auch gerade im Nachbarort gibt es da noch einige Gruben und sowas. Da müsste ich mal mich näher mit beschäftigen. Mhm. Aber wie gesagt, jetzt im Moment ist das fehlt noch die zündende Idee. Mhm. Aber es schwelt im Hinterkopf. Mhm. Mal gucken, was da noch kommt.
1: Zum Schreiben, was brauchen Sie da? Haben Sie so ein Refugium, wo Sie sich zurückziehen, wo keiner Sie stören darf, zu Hause irgendwo, ein Stübchen?
0: Ja, ich habe tatsächlich meine Schreibstube mit Blick auf Bäume und Wiese. Und da starre ich auch oft drauf. Dann werde ich schon mal von den Vögeln abgelenkt, die da so rumzwitschern. Aber ich brauche tatsächlich Ruhe. Also ich bin niemand, der irgendwo in einem Café oder im Zug schreiben könnte. Ich möchte da gerne für mich sein, weil ich eben auch emotional sehr involviert bin in meine Schreiberei. Nicht immer, aber wenn irgendwelche besonders berührenden Szenen kommen, dann laufen mir auch durchaus schon die Tränen. Und da muss ich nicht unbedingt bei beobachtet werden.
1: Wie ist das denn in Ihrer Familie? Ist es so, dass Sie, wenn Sie zum Beispiel gemeinsam essen oder so irgendwie, dass Sie da immer noch in der Geschichte drinstecken und eingetaucht sind und gar nicht so ganz ansprechbar?
0: Das kommt durchaus vor, dass ich Schwierigkeiten habe, in die Realität zurückzufinden. Mit meinem Mann bespreche ich dann oft, was mir gerade so durch den Kopf geht, was meine Figuren gerade treiben. Und manchmal hat er dann auch ganz hilfreiche Einwürfe, Eindrücke, Vorschläge, was man so machen könnte. Und er recherchiert dann auch für mich mit, findet irgendwelche Sachen heraus, wie zum Beispiel dieses Meilerfest, was in Mischenbach stattgefunden hat. Da wurde also tatsächlich so ein altertümlicher Meiler von einem Köhler aufgebaut und über mehrere Tage brennt der ja, um dann eben Holzkohle zu machen. Und da war ich mehrmals da und habe mir das angeguckt, habe mich mit dem unterhalten. Das war super spannend. Das hätte ich jetzt gar nicht entdeckt im Internet. Ich weiß nicht, wie er da drauf gestoßen ist. Also solche Sachen, da unterstützt er mich dann. Und
1: das haben Sie dann verarbeitet in Ihrem, das Holz, aus dem wir geschnitzt sind,
0: glaube
1: ich?
0: Ja, genau. Ja. Da kommt das drin vor mit der Köhlerei.
1: Wer liest denn Ihr Manuskript zum ersten Mal? Wer bekommt das?
0: Also ich habe eine ganz liebe Freundin, die sozusagen meine allererste Testleserin ist. Die hat wirklich fast alle Bücher von mir direkt am Anfang bekommen, um auch Feedback von ihr zu kriegen. Das kann ich dann sehr gut einschätzen. Hat die Story funktioniert? Wie kommt dies und das an? Und so. Mein Mann gehört zu den ersten Lesern, der... Ich hoffe, er schlägt mich nicht, wenn ich das jetzt erzähle, aber als er das Holz, aus dem wir geschnitzt sind, gelesen hatte, nein, mein Mann schlägt mich nicht, war nur ein Scherz, kam er danach zu mir, das ist ein doofes Buch. Oh. So, was ist denn jetzt passiert? Da muss man ganz viel bei weinen. Ah. Da braucht man ganz viele Taschentücher für. Und das hat mich sehr überrascht. Dann hat diese Freundin mir auch zurückgemeldet, das Buch hätte sie völlig zerlegt. Sie wäre in Tränen aufgelöst gewesen. Dann kriegte ich, als es dann ein bisschen weiter ging, von dem einen oder anderen Bloggern dann auch die Rückmeldung, oh, was habe ich geheult bei diesem Buch. Ich dachte, warum weinen die Leute denn alle so? Das war mir nicht bewusst, dass das so ans Herz geht. Ich hatte ehrlich gesagt eher gedacht, naja, da passiert ja nicht so arg viel, ist ein bisschen langweilig, vielleicht mussten wir noch ein bisschen Action reinbringen. Aber nee, da wird unterschwellig wohl sehr viel transportiert, was mir gar nicht so bewusst gewesen ist.
1: Ich fand das auch sehr berührend, muss ich sagen. Hat mich auch damals sehr angesprochen, als ich es gelesen habe.
0: Ja, das hat mich dann sehr ins Nachdenken gebracht. Warum ist die Menschen denn so, was da dran berührt denn so sehr? Und dann ist mir so aufgefallen, es ist halt dieses Aushalten, dieses Ertragen von Leid, was für mich normal null war, andere Menschen aber natürlich ganz anders empfinden. Und da spielt tatsächlich wieder diese Narzissmus-Geschichte rein. Ja? Als Opfer von Narzissmus kann man unglaublich viel ertragen. Und das hat sich darin gespiegelt und hat es mir durch die Reaktion der Leser bewusst gemacht. Und Blumen im Schuh kam ja dann danach.
1: Genau. Wir sind gespannt auf weitere Bücher von Ihnen. Herzlichen Dank, Annette Spratte, dass Sie bei uns im Studio hier waren, dass Sie erzählt haben, uns einen kleinen Blick gegeben haben in Ihre Schreibwerkstatt, in Ihre Bücher. Dankeschön, dass Sie hier waren.
0: Ja, vielen Dank, dass ich hier sein durfte. Es war sehr schön.
1: Gottes Segen für Sie. Die Autorin und Übersetzerin Annette Spratte war heute zu Gast. Es lohnt sich mal, ihre Website zu besuchen. Ihre historischen Romane und auch ihr aktuelles Buch Blumen im Schuh sind bei Franke Buch erschienen. Danke fürs Zuhören. Wenn Sie mögen, bis bald. Tschüss, sagt Simone Nickel.
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1: Wo ist Gott eigentlich? Früher, als es in Jerusalem noch den Tempel gab, war die Frage für die Juden der damaligen Zeit leicht zu beantworten. Sie sagten, Gott ist im Allerheiligsten im Tempel zu Jerusalem. Und wenn sie Gott besonders nah sein wollten, dann zogen sie zum Tempel. Wo ist Gott heute? Wo ist Jesus heute? In der Kirche? In jeder Kirche? Da, wo der Pfarrer ist? Oder wo? Irgendwo auf einem Himmelsthron über den Wolken, sagen manche. Er hat sich zurückgezogen und verschließt die Augen vor dem Elend der Welt, behaupten andere Menschen. Wiederum andere sagen, er ist wohl überall, nur nicht da, wo er hingehört, bei den Armen, bei den Kranken, den Verwundeten, den Ausgebeuteten, bei den Menschen, denen Unrecht geschieht. Wo ist Gott? Wo ist Jesus? Was ist mit seiner Macht, seiner Kraft, seiner Hilfe? Das, was im zweiten Kapitel des Kolosserbriefes steht, gibt uns Antwort. In Christus wohnt die Fülle der Gottheit leibhaftig. Und an dieser Fülle habt ihr Teil in ihm, der das Haupt aller Mächte und Gewalten ist. Gott ist Mensch geworden in Jesus Christus. Und Jesus will die ganze Fülle mit uns teilen, die Gott ihm gegeben hat. Und was ist das für eine Fülle? Es sind wohl die Eigenschaften, die Gott ausmachen. Seine Liebe, sein Frieden, seine Vergebung, seine Freude, um nur einiges zu nennen. An dieser Fülle dürfen wir teilhaben, mit dieser Fülle dürfen wir leben und noch mehr. Diese Fülle ist nicht da, um selbst drin zu schwelgen, sie soll weitergegeben werden. Denn Gott will, dass wir aus seiner Fülle, aus seinem Fundus heraus leben. Gott will durch uns sichtbar werden. Durch unsere Hände, unsere Füße, unseren Mund, unsere Art zu leben und zu handeln. Wenn ich zum Beispiel meine kleine Hand, um mal im Bild zu sprechen, in die große Hand Gottes lege, dann führt er mich zu den Menschen, die Hilfe brauchen, die schon lange auf ein gutes Wort warten, die Ermutigung so dringend benötigen. Und er wird mir genug Liebe ins Herz geben, damit ich diesen Schritt auch tun kann. Oder wenn ich selbst die Fülle Gottes darin erlebe, dass Gott mir meine Schuld und meine Sünden vergibt, dann darf ich wiederum aus diesem Funde schöpfen, um anderen Menschen zu vergeben, auch wenn sie mir ziemlich quer gekommen sind. Und wenn der Krieg der Völker und der in meinen eigenen vier Wänden mein Leben bedroht, so darf ich die Fülle Gottes in Anspruch nehmen und für Frieden beten und bitten und mich einsetzen. Wo ist Gott? Bei uns Menschen durch Jesus Christus. In uns Menschen durch Jesus Christus. Und zwar mit seiner ganzen Fülle an Liebe und Geduld. Eine Fülle, die unser Leben total ausfüllen kann und soll. Und das Leben anderer Menschen auch. Vor dieser Verantwortung sollten wir uns nicht drücken, damit alle erfahren, wo Gott ist.

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1: Vorbilder, die sind nicht nur für kleine Kinder wichtig, ihnen kann man auch als Erwachsener folgen. Um insgesamt 5 Vorbilder aus der Bibel geht es hier und jetzt. Dazu begrüßt Sie Stefan Steinseifer. Herzlich willkommen. Die Vorbilder, die ich meine, stammen aus dem 2. Timotheusbrief und sie bestehen nicht aus konkreten Menschen oder historischen Persönlichkeiten, sondern sie sind sozusagen Idealbilder. Anders ausgedrückt, es geht um Verhaltensmuster, an denen Menschen sich orientieren können, die mit Ernst Christen sein wollen. Der Apostel Paulus hat diese Musterbeispiele im 2. Kapitel des 2. Timotheusbriefes zusammengestellt und der Theologe und Referent Kurt Schneck wird sie jetzt nacheinander aufzeigen und erläutern. Zuvor noch ein Hinweis zur Person des Referenten, weil er selbst darauf gelegentlich zu sprechen kommt. Kurt Schneck war viele Jahre lang der geistliche Leiter von Schloss Klaus in Österreich und das wiederum ist ein internationales christliches Freizeitzentrum und Bildungshaus, getragen von der Missionsgemeinschaft der Fackelträger.
2: Ich möchte heute anschauen, wie das so praktisch ausschaut, welche Anweisungen der Paulus da gibt. Es sind jetzt 5 Bilder aus 2. Timotheus, Kapitel 2, die Verse 2 bis 24, da nehme ich das her. Es sind 5 Illustrationen für ein fokussiertes Leben, über den Kriegsmann, über den Wettkämpfer, über den Ackermann, den Arbeiter und den Knecht. Auch wenn das jetzt aufs Ende der Zeit hingeht und der Paulus sehr viel da im 2. Timotheusbrief sagt, eines steht fest, Endzeit ist nicht die Zeit des Rückzugs. Sich ducken und abtauchen, in Deckung gehen und da in Deckung bleiben, überleben irgendwo in der Nische. Es geht bis zuletzt immer um diesen Fokus, Menschen gewinnen. Weiter aussehen, auch wenn wir nicht wissen, ob und wann es noch eine Ernte gibt. Einen fröhlichen Kampf um die Herzen der Verlorenen, auch derer, die vom Glauben abgeirrt sind, weiter leiden, auch als ein Streiter Christi. Und wir kriegen manche Beule und manche Wunden und Schrunden. Balsam und Feiern ist dann in der Ewigkeit angesagt. Also 5 Bilder für einen geistlichen Dienst aus dem 2. Timotheusbrief. Es sind Bilder und Vergleiche, die man übersetzen kann für ein eindeutiges und ein entschiedenes Leben. Das erste ist der Kriegsmann, Soldat oder Streiter, 2. Timotheus 2, die Verse 3 bis 4. Leide mit als ein guter Streiter Christi Jesu. Wer in den Krieg zieht, verwickelt sich nicht in Geschäfte des täglichen Lebens, damit er dem gefalle, der ihn angeworben hat. Und wenn jemand auch kämpft, wird er doch nicht gekrönt, er kämpfe den Recht. Wobei der Vers 5 schon den Übergang darstellt zum nächsten Bild über den Athleten. Da steht Athleo im Griechischen. Ein guter

eingesetzt wird. Und Stratheuma ist einer, der Kriegsdienst tut, einen Feldzug unternimmt. Kann auch heißen, dass er Soldaten in die Schlacht anführt, dann wird es vom Kommandanten gesagt. Militärische Pflicht erfüllen, Soldaten kämpfen, in die Schlacht führen, das ist das Thema. Der Zusatz Christi ist wichtig, ein Streiter Christi. Und das drückt zunächst eine Beziehung aus, dann aber auch ein Eigentumsverhältnis. Ein Soldat steht immer unter Order, Unterweisung und Befehl. Das heißt, es geht nie um den Kampf in eigener Sache. Der sucht sich auch seine Gegner nicht selber, wählt auch nicht selber die Kämpfe, in die er sich verstrickt. Er steht unter Order, Weisung, er marschiert unter seinem Feldherrn, Kommandanten oder was auch immer. Josia, König Josia im Alten Testament ist daran gescheitert, dass er sich in einen Kampf begeben hat, der ihm nicht verordnet war. Wo sogar Gott ihm sagt, lass das. Pharao Necho, der da durchziehen will, sagt, ich meine dich gar nicht, lass mich durch. Nein, er stellt sich dem entgegen, geht in einen Kampf und fällt in diesem Kampf dann. Ganz hoffnungsvoller König. Wir müssen da vorsichtig sein, umsichtig, auch kritisch dem gegenüber, was unsere Feindbilder sind. Für mich spielt sich das Leben in dieser Frage immer auf Sichtweite, auf Augenhöhe, Rufweite und Armeslänge ab. Nur dort habe ich Möglichkeiten zu wirken. Nur da kann ich was tun. Das große Ganze, das ist mir zum Teil schon viel zu groß. Und es gibt also Kampf, und das bedeutet grundsätzlich Kampf mit den Mitteln Christi, heißt auch raus aus der Komfortzone, wenn wir noch über Lebensstil reden, und dann auch Kampf, Verfolgung und Verführung, das haben wir schon angesprochen, aber dann vor allem der Kampf und unsere Verstrickungen in Sorgen und Geschäfte. Und wie gesagt, wer in den Krieg zieht, verwickelt sich nicht in Geschäfte des täglichen Lebens, damit er dem gefalle, der ihn angeworben hat. Das ist eine ganz starke Aussage. Es gibt so ein paar Quellen von Kämpfen, die ich kurz anzeigen möchte. Quelle Nummer eins von Kampf natürlich ist das, was in uns steckt. Wir haben in uns einen Feind, der nie Ruhe geben wird, der sich auch nicht heiligen lässt, der sich nicht reformieren lässt, der nicht besser wird, der nur schlimmer wird mit jedem Tag, und das ist das Fleisch. Nicht, wenn ich dann mit unseren Bibelschülern am Schloss dann beim Römerbrief in Kapitel 7 angekommen bin, dann muss ich immer gleich einen Stapel Taschentücher mitbringen, denn die Bibelschüler glauben zunächst einmal prinzipiell, wenn sie ans Schloss kommen, dann werden sie das Fleisch los, sage ich, das könnt ihr euch abschminken. Das Fleisch lässt sich nicht heiligen, verändern, verbessern, reformieren. Gegenteil, es wird mit jedem Tag, mit jeder Sünde schlimmer. Es kann eines Tages nur sterben, und das Sarg, das Fleisch, landet im Sarg und wird nicht auferstehen mit dem Leib. Das ist die schöne Sache, dass das Fleisch einfach zurückbleibt. Wenn man jetzt das Fleisch bekämpfen will, kann man diesen Fehler machen, dass es nämlich gewaltig daneben geht. Und man verkämpft sich dann so in einem Nein zu allem Möglichen. Sagt nein, das nicht, nein, jenes nicht, nein, ganz schlimm und überhaupt. Und der Weg, den ich gefunden habe, dass Heiligung mit einem Ja zu tun hat, die Anliegen Gottes, seine Aufträge, wo Gott uns mit hineinnimmt, und dann haben wir nicht Zeit, uns dauernd um uns selber zu kümmern oder in der Innenschau zu verbringen, sondern dass Gott sagt, ich nehme dich mit in meine Anliegen, bist du bereit, geh mit, und dann wirst du merken, die Tage, wo du keine Zeit zum Sündigen findest, die werden mehr. Für mich sind das immer die besten Tage, wenn keine Zeit zum Sündigen ist. Also wenn ich da sitzen müsste und das Fleisch bekämpfen, das geht in die Hosen. Wir haben bei uns am Schloss so einen schönen Stausee da unten, und nehmen wir mal an, ich kriege da den Auftrag, dass ich dann mit dem Ruderboot da rausfahre und Richtung Stauwurzel hoch da, ne? Und ich mache mich frohgemut ans Werk, ergreife die Ruder und fange an zu rudern, und dann merke ich da an einer Stelle im Boot, das sickert Wasser rein. Ja, okay, stelle eine Ferse rein. Daneben sickert noch immer Wasser rein. Zweite Verse, ihr wisst, wie das Spiel jetzt weitergeht. Immer noch Wasser.
Daumen rein, noch ein Daumen.

0: rein, ich opfere mein letztes Gummibärchen und es sickert immer noch Wasser des Todes in mein Leben herein. Von Bewegung, Ziel erreichen, gar keine Spur. Bis mein Herr Jesus daherkommt und mich da am Wursteln sieht und sagt, darf ich mal? Der hat da so einen Rucksack, da hat er so einen Fixquill drinnen, da ist so ein Außenborder, den klackt er an das Boot dran und sagt, geh mal zur Seite, zieht die Strippe, dann blubbert das Ding los. Das Boot setzt sich in Bewegung, in der Kraft eines anderen übrigens, nicht? Nimmt Fahrt auf und dann passiert was Eigenartiges. Je schneller das Boot wird, desto mehr hebt es sich auch aus dem Wasser. Und wenn sich's aus dem Wasser hebt, dann fließt auch wieder Wasser ab. Nicht alles, so nüchtern bin ich auch längst, aber wir erreichen ein Ziel und wir sind in der Kraft eines anderen unterwegs und das Wasser des Todes verschwindet etwas mehr aus meinem Boot des Lebens. Heiligung gelingt nicht aus dem Nein. Heiligung gelingt, dass ich von Gott für seine Ziele und Anliegen verwendet werde. Was auch so ein Kampffeld natürlich als Quelle von Sorgen ist, das sind Ansprüche und Erwartungen ans Leben. Ich bin ein Fan davon, Leuten immer wieder Mut zu machen, Leben mit leichtem Gepäck. Der Soldat hat seine Ausrüstung dabei und die ist für den Kampf, nicht für den Komfort. Kein Soldat zieht mit dem Möbelwagen in die Schlacht. Und unser vermeintliches Recht darauf, 99 Leben in einem einzigen Leben unterzubringen, das wird ziemlich anstrengend. Ich brauche es jetzt nicht groß aufzuzählen, aber man kann immer nur letzten Endes für eine Sache wirklich leben. Und die Gefahr, sich zu verzetteln in einem provisorischen Dasein, die ist gewaltig. Provisorisches Dasein, Viktor Frankl hat diesen Begriff geprägt, ein Leben einfach so von der Hand in den Mund, was den Sinn angeht und mal hier was aufgreifen, dann sich dahin wenden, dort und so weiter. Kein Konzept, keine Strategie. Die Leute leben dann wie die Hühner auf dem Hühnerhof. Das habt ihr sicher schon mal beobachtet, wie so ein Huhn lebt, ne? Das Huhn, das duckert da vor sich hin, dann sieht es da vorne ein Korn, dann macht das Huhn noch pack, dann sieht es halb links ein Korn, haut einen Blinker raus und macht wieder pack und dann halb links hinten ein Korn und pack, pack, pack und so pickt sich das Huhn von Korn zu Korn durchs Leben und endet, wie Hühner dann auch zu enden pflegen, nämlich kopflos in einem Kochtopf. Das nenne ich Strategie. Das nenne ich. Dazu würde ich sagen, sind wir Gott zu kostbar. Er will unser Leben nicht verschwenden. Und wir müssen uns einen Satz einprägen. Das Herz braucht eine Vision und ein Herz verträgt nur eine Vision. Darum sagt die Bergpredigt ja auch, Matthäus 6,33, trachtet zuerst nach dem Reich Gottes. Wenn wir geteiltes Herz haben, oder was wir geteilten Herzens tun, wird auch immer zerfranst ankommen. Und natürlich gibt es einen Kampf, der mit dem, was uns umgibt. Ich habe es hier drinnen stehen, Verfolgung, Verführung haben wir schon angesprochen. Aber Verführung, das führt in die vielen Verstrickungen, die uns binden und lähmen. Wenn ich Kampffelder heute anzeigen müsste, dann würde ich sagen, wo wir ganz stark gefordert sind, so als Feld der Auseinandersetzung, das ist diese narzisstische Selfie-Kultur. Nicht? Habt ihr also gehabt, also auch so eine nicht? Ich, mich, meiner, mir, Jesus segne diese vier. Jetzt bin ich vorsichtig. Auch Narzissmus hat eine interessante Seite, das ist nämlich auch eine Sehnsucht, die vom Kurs abgekommen ist. Dass man etwas darstellen möchte, dass man etwas gelten möchte, dass man etwas sein möchte, das ist nicht per se schlecht, aber es ist eine Sehnsucht, die vom Kurs abgekommen ist, die nicht von Christus erfüllt wird, sondern da genügt man sich halt selbst. Oder Multi-Optionsgesellschaft ist auch so ein Thema. Spaßgesellschaft, Fun-Culture, Erlebnisgesellschaft, Erlebniswelt. Nicht alles muss Erlebnis sein heute, gell? Erlebnisurlaub, Erlebnisstadt, Erlebniseinkauf. Ich habe bei jedem Einkauf ein Erlebnis, vor allem in der letzten Zeit, wenn ich an der Kasse stehe. Das ist dann so eher ein Schockerlebnis. Nein, wir sind nicht Leute, die alle Möglichkeiten ausschöpfen können. Wir verlieren uns drin. Und die digitalen Medien ist auch so ein Feld, wo ich sagen würde, Zeitfresser ersten Ranges. Und die Medien verändern bzw. beschädigen unser Gehirn im Umgang mit diesen Teilen, wenn das exzessiv gemacht wird. Da werden bestimmte Areale im Gehirn lahmgelegt, weil sie einfach nicht benutzt werden. Die geistigen Fähigkeiten werden nicht gesteigert, sondern beeinträchtigt. Und über die Zeit, die drauf vorbeigeht und verplempert wird, will ich gar nicht reden. Es gibt einen Kampf, das, was uns umgibt, würde Paulus sagen, in Epheser 6,12 kommt es auch vor, dieser geistliche Kampf, der dann mit geistlichen Waffen geführt werden können, Waffenrüstung, da habt ihr schon ein Dutzend Predigten gehört in eurem langen geistlichen Leben. Nachsatz für mich, bei allem Kampf, der Sieg ist des Herrn. Die Ehre ist auch des Herrn und die Beute auch. Das heißt, wir sind keine Raubritter, die Beute für sich machen, sondern Streiter Christi Jesu. Das zweite ist der Wettkämpfer, der Athlet, der Läufer. 2. Timotheus 2,5, da steht Athleo im Griechischen. Wenn jemand auch kämpft, wird er doch nicht gekrönt. Er kämpfe den Recht. Im Grunde ist es ein ziemlich eindeutiges, einleuchtendes, klares Bild. Ein Wettkämpfer braucht ein Ziel. Er braucht Training. Es gibt Hindernisse, aber am Ende eine Krönung. Der Sportler, der Wettkämpfer braucht ein Ziel. Sonst führt er Luftstreiche, vergeudet sein Talent und seine Kräfte sinnlos. Paulus sagt, ich bin nicht einer, der Luftstreiche ausführt, sondern ich will was erreichen. Er will Treffer landen, wobei nicht das Tempo dann auch entscheidend ist, sondern die Richtung. Gott hat klare Ziele gesetzt. Christsein hat nichts, aber rein gar nichts damit zu tun, dass wir die Ziele unseres Lebens selber festlegen. Und Gott darf uns dafür dann seine Kräfte und seinen Segen dazu geben. Christsein heißt Leben für die Ziele Gottes. Und wenn ich 3 Ziele sofort identifizieren könnte, und Gott will, dass allen Menschen geholfen werden und sie zur Erkenntnis der Wahrheit kommen, dass es Menschen zum Glauben kommen, 1. Timotheus 2,4. Kolosser 1,27-29 sagt, Gott will, dass die Leute reif werden im Glauben, vollkommen dargestellt werden in Christus. Und 2. Timotheus 2, Vers 2, Gott will, dass andere zur Mitarbeit angeleitet werden. Wie gesagt, der Haken an der Geschichte, wenn man darauf trainiert ist, Wünsche statt Zielen zu haben, Bedürfnis, Genuss und Laster, aber keine echten Leidenschaften. Und da muss man sehr vorsichtig sein. Dem Linsengericht der Lust wird oft der Segen und die Berufung geopfert und man greift nur noch nach den sichtbaren Dingen, hascht nach kleinem Glück und das Gute wird so oft dem Besten vorgezogen. Und auch ein Problem, das wir haben, natürlich soll immer alles schnell gehen. Auch so eine Sache in unserer Zeit, dieses Instant-Denken, schnell und leicht. Warten können ist für manche schwierig geworden. Ausdauer, etwas erwarten, das ist eine Sache, da tun sich viele ausgesprochen schwer. Es gibt ein interessantes Buch, weiß jetzt den Autor gar nicht mehr, aber der hat ein Buch geschrieben zum Thema Ausdauer schlägt Talent. Das heißt, es genügt nicht nur begabt und talentiert zu sein, sondern es geht um die Frage, habe ich die Ausdauer, jetzt ein Ziel auch zu verfolgen? Und nicht die Leute, die gute Gaben haben, sind die erfolgreichsten, sondern die Leute, die Ausdauer dazu entwickeln. Training ist auch interessant. Diesem Rechtkämpfen, das hier steht, dem liegt im Griechischen ein Ausdruck zugrunde, der jemand bezeichnet, der sich verpflichtet hat, sich an die Regeln zu halten, den Regeln entsprechend zu kämpfen. Und das ist interessant, aber die Wettkämpfer in Olympia mussten sich verpflichten, mindestens sich 10 Monate auf die Spiele vorzubereiten. Also das war nicht einfach Ausgleichssport, um überschüssige Kräfte loszuwerden, auch nicht Fitnessübungen, mit denen wir überschüssiges Fett abbauen und die Pfunde loswerden, die der Bikini-Figur abträglich sind, sondern es ist Ernsthaftigkeit, es ist volle Konzentration. Und dann mussten die Wettkämpfer einen Eid ablegen, indem sie Fairness gelobten. Bei ihr, der Statue des Zeus, müssen die Athleten und ihre Väter und Brüder und auch die Lehrer über einem Eberopfer schwören, dass sie sich keinen Verstoß gegen die olympischen Wettkämpfe zu Schulden kommen lassen werden. Die Athleten leisten dann auch noch folgenden Schwur, dass sie sich insgesamt 10 Monate nacheinander der sorgfältigsten Übung hingegeben hätten. Es schwören auch diejenigen, die Knaben und bei den Pferderennen die Fohlen zu beurteilen haben, dass sie ihr Urteil nach Recht und ohne Geschenke abgeben und das, was sich auf Zulassung oder nicht bezieht, geheim halten werden. Das ist interessant, ne? So einen olympischen Eid gibt es auch in der Neuzeit. Training wäre das eine, das notwendig ist, sonst kommt man nirgendwo an. Interessant ist vielleicht auch noch der olympische Wettkampf. Das war keine einseitige Angelegenheit. Man trat in 5 Disziplinen an. Spezialisten gab es noch nicht. Dieser Fünfkampf bestand aus Laufen, Weitspringen, Speerwurf, Diskuswurf und Ringen. Heute haben wir eher Spezialisten zu dem Thema, nicht? Die einen sind auf Gebet spezialisiert, Generation Lobpreis oder Wort, das dann bei Brüdergemeinden ganz hoch im Kurs steht, oder liturgisch, charismatisch, Aktivisten. Und dann gibt es natürlich eine Spezialistenspezies, das sind vor allem die begeisterten Zuschauer. Nein, es war ein Allround-Ding. Man hat sich in allem ausgebildet, in allem trainiert. Zum Training muss man auch noch sagen, der Lauf besteht halt aus vielen Schritten. Man kommt nicht mit einem Satz, in einem Salto Mortale in den Himmel. Es ist auch kein Sprint, es ist ein Dauerlauf. Und auch der Ringkampf hat viele Bewegungsabläufe. Es sind alles Dinge, wo man die Bilder sehr schön übertragen kann. Alle Sinne werden geschult, auch das Denken. Und dann gibt es Hindernisse. Das Skandalon, das gab es tatsächlich. Und zwar waren das Stolperhölzer. Hölzer, solche Prügel, die von den Zuschauern geworfen wurden, ne? Typisch. Und die sollten die Läufer zu Fall bringen. Das heißt, man wirft dem gegnerischen Läufer oder des Parteimann eben nicht war, sondern holzt damit, der da stolpert und fällt. Es ist fast jeder übrigens in so einem Lauf einmal gestolpert und gefallen. Ist keinem erspart geblieben. Aber dann sind sie aufgestanden und sind weitergelaufen. Und dann Krönung, Sieg, Krone, Stefanutai. Man bekam einen Siegeskranz, eine Krone. Das ist das Schöne bei Gott. Jeder, der kämpft, wird gekrönt. Also es ist nicht so, dass nur der Paulus da im Himmel da mit einer großen Krone herummarschiert, vielleicht auch noch der Timotheus. Rainer und ich werden auch eine kriegen und jeder, wie er hier sitzt, wir werden alle gekrönt. Krone, das ist einerseits meine Berufung, das ist eine ehrenhafte Angelegenheit. stehe in einem herrlichen Dienst und der Kampf bringt Siege, die dann in der Ewigkeit gefeiert werden. Und Gott nimmt eines Tages die Siegerehrung vor und die Frage, die dann manche haben, ja, kriegen die eine größere Krone, die andere eine kleinere? Und ich würde sagen, das ist mir erstens ziemlich wurscht und zweitens gibt es im Himmel keinen Neid mehr, dass irgendjemand eine größere Krone oder weniger hat. Wer freut sich jeder an dem, was der andere erreicht hat? Und es gibt ja immer auch noch, nicht alle haben die gleichen Gaben und Möglichkeiten zu kämpfen und zu laufen, nicht? Und die entscheidende Sache ist sicher, der Wettkämpfer, der hat dieses Ziel. Das ist nicht nur Aktionismus, ein Riesentempo wie der Hamster da in dem Rad, sondern es ist ein Ziel, das wird erreicht. Man will ankommen. Man will den Kampf bestehen. Das dritte Bild, da geht es um den Ackermann. 2. Timotheus 2, die Verse 6 bis 7, es soll der Bauer, der den Acker bebaut, die Früchte als erster genießen. Bedenke, was ich sage, der Herr aber wird dir in allen Dingen Verstand geben. Kopionta Georgos, das ist der sich abmühende Bauer. Das Wort heißt sich abmühen und anstrengen bis zur Erschöpfung. Hier wieder Arbeitsschritte. Erstens zunächst einmal den Boden vorbereiten. Boden aufnahmefähig machen. Steine wegräumen. Unkraut ausreißen. Dorngesträuch entfernen. Und vieles im Umgang mit Menschen, geistlich, evangelistisch, missionarisch, das ist zunächst einmal Aufschließen des Bodens, den Boden wieder urbar machen, Verhärtungen aufbrechen. Braucht man nur an den Weg im Gleichnis vom vierfachen Ackerboden, Markus 4 oder Lukas 8, denken, ist alles hart geworden. Weil einer nach dem anderen drüber gelatscht ist. Und jetzt ist alles festgetrampelt. Vielleicht muss man düngen, um die fehlenden Elemente einzustreuen. Wir haben immer wieder bei uns im Haus oder in Hauskreisen bei uns vom Schloss aus viele Leute, denen sind schon viele über die Seele gelatscht. Und jetzt sind sie hart. Denen wurde schon früh das Vertrauen zerstört. Sind bindungsunfähig. Man weiß aus der Entwicklungspsychologie, wenn in den ersten 18 Lebensmonaten bei einem Jobberl da, wenn da die Bezugsperson fünfmal wechselt, dann entsteht ein bindungsunfähiger Mensch, denn er weiß nicht, auf wen er sich verlassen kann, wem er vertrauen kann, wer da bei ihm bleibt und so Kleine, die immer wieder weitergereicht wurden, nicht genug geliebt wurden, die stehen dann dem Evangelium gar nicht feindselig gegenüber. Die verstehen zunächst mal überhaupt nicht, wovon wir reden. Liebe haben sie nie erlebt. Und die müssen dann erst einmal ein paar Erfahrungen nachholen, Freundschaft, Zuwendung, Wärme erleben. Und wie gesagt, jungen Leuten eine Schulter leihen, junge Leute an sich heranlassen, mit jungen Leuten Zeit verbringen, das macht die meiste Arbeit. Und wie gesagt, wenn man da faul oder fantasielos ist, dann prallt das Wort ab oder es dringt überhaupt erst gar nicht ein. Das ist das Problem mit denen, die am Weg sind. Das ist verhärtet, das ist festgetrampelt, da dringt nichts durch und dann picken die Vögel des Himmels natürlich das sofort wieder auf. Das Zweite, was dazugehört, ist die Aussaat. Und da nicht zu sparsam, ne, nicht hier ein Körnchen und dann ein Körnchen, im nächsten Jahr wieder ein Körnchen. Braucht man nur an Paulus und seinen Dienst in Ephesus denken, da hat er wirklich überreich ausgesät. Bauer streut den Samen mit vollen Händen aufs vorbereitete Feld. Same ist das Wort Gottes. Das Einzige natürlich, wodurch Leben in den Boden dringt. Also nicht nur Tipps und Ratschläge und Lebenshilfe, sondern das Wort selbst hat Verheißung des Lebens und ist genug davon da. Das Leben beginnt im Verborgenen. Wachstum und Frucht bringen braucht Zeit. Blüten sind noch keine Frucht, die schauen zwar gut und hübsch aus, sind doch schnell zu sehen, aber Frucht ist noch keine. Und man kann einen Acker, in den eingesät wurde, lange nicht von einem unbesandten Acker unterscheiden. Muss man warten lernen. Kennt ihr von Kindern, wenn die so ihr erstes Beet da haben, nicht, wo sie dann auch so pflanzen, nicht, und die sind dann so richtig zappelig, die, also am dritten Tag, da wollen sie schon schauen, ob da schon was wächst. Ja, tut's eben nicht. Es braucht Zeit. Und muss man ihnen beibringen, wenn du jetzt das Wachstum störst, dann zerstörst du das Wachstum auch. Also nicht täglich nachgraben, ob sich schon etwas geändert hat. Drängen, ziehen, schieben, treten, das geht gar nicht. Und manchmal geht eine Saat erst sehr spät auf. Müssen wir Gott überlassen, wann er mit einem Menschen ans Ziel kommt. Manche müssen erst durch alles hindurch und ganz unten ankommen, ehe sie sich Gott ergeben. Und dann gibt es auch manche, die würden sich lieber die Zunge abbeißen, als dir zu sagen, dass dein Wort bei ihnen auf fruchtbaren Boden gefallen ist. Die Lektion ist nicht ganz so einfach für eine Generation, die daraufhin erzogen ist, dass alles machbar ist und dass man es schnell haben kann. Nee, es dauert, braucht seine Zeit. Und dann natürlich Frucht und Ernte einbringen. Das Wort trägt diese Verheißung in sich. Jesaja 55, Vers 11. Es wird nicht leer zurückkommen. Freude und Mühe, es liegt bei der Ernte eng beieinander. In der Zeit der Ernte wird so lange gearbeitet, bis die Ernte eingebracht ist. Da gibt es keine festen Dienstzeiten. Man arbeitet, wenn es notwendig ist, bis zum Einbruch der Dunkelheit. Man denkt von der Aufgabe her nicht von Recht und Anspruch auf Ruhe und Erholung. Und wenn wir gute Konfirmandenrüstzeiten gehabt haben und wir mit dem Wort so richtig mal Durchbrüche auch erlebt haben, dann sind die Leute halt dann auch zur Seelsorge angestanden oder haben gefragt, wie machen wir das jetzt, wenn wir da Nägel mit Köpfen machen, dass wir Jesus unser Leben übergeben. Du, und dann ist halt nicht 10 geworden, dass du nach Hause gehen konntest, dann kann es ja auch 2 in der Früh werden. Aber da denkt man nicht von Gewerkschaftsmentalität her, sage ich, jetzt ist aber Schluss für heute, sondern ich sage, wenn die Ernte einzubringen ist, dann mache ich so lange, wie es irgendwie notwendig ist, nicht? Man denkt vom Ziel her und setzt sich ganz ein, auch wenn es in die Nacht geht. Ausschlafen kann man sich immer dann, wenn die letzte Fuhre in der Scheune ist. Ernte ist auch immer ein Stück Offenbarwerden des Lebenswerkes. Man erntet, was man sät. Viel oder wenig, Geistliches oder Fleischliches. Interessant ist auch, dass die Bauern in Israel zur Zeit der Ernte ihre Höfe verlassen haben, um dann in einfachen Hütten und Zelten neben dem Feld zu wohnen, solange die Ernte im Gang war. Den Abschluss, den bildet dann das Erntedankfest. Und ja, am Ende werden wir feiern. Dann kommen die wirklichen Feste dran, dann Wein und Gesang und dann die Beine lang machen. Das vierte Bild ist der Arbeiter. 2. Timotheus 2, 15. Bemühe dich darum, dich vor Gott zu erweisen als einen rechtschaffenen und untadeligen Arbeiter, der das Wort der Wahrheit recht austeilt. Spudazo steht hier, ein sich befleißigen, sich beeilen heißt das, sputen, etwas schnell, flott machen. Ergates ist der Arbeiter, der für Lohn arbeitende, meist in der Landwirtschaft. Und dann jemand, der sich nicht über sich selber schämen muss, der untadelig ist und der dann erprobt ist, geprüft und rechtschaffen. Das Wort der Wahrheit austeilen, das ist gemeint, mit dem Wort arbeiten. Zwar nicht nur Predigt oder Bibelarbeit, sondern grundsätzlich Wort der Wahrheit austeilen, es darbieten und anbieten, hinhalten. Und ich sage Leuten immer, jeder, egal ob er noch Hauskreis leiten muss oder überhaupt Vollzeitler ist oder in der Gemeinde predigt oder Verantwortung als Ältester hat, jeder, würde ich sagen, sollte wenigstens 3-4 Dinge immer parat haben. Das kann man lernen, da sollte man Übung drin haben. Das eine ist mein Zeugnis. Wir nennen es übrigens lieber Lebensbericht. Bei Zeugnis, da haben manche Leute schräge Assoziationen. Ich gebe jetzt mein Zeugnis. Ach, zeig her deine Möbelsammlung, da lauter Vierer Sessel bei uns, nicht? Nein, ein Lebensbericht ist besser. Lebensbericht ist dann eine Sache, wo ich auch lerne, mich so auszudrücken, dass jemand, der keine Ahnung vom Evangelium hat, mit meiner Geschichte was anfangen kann, dass er das nachvollziehen kann. Man kann das eben auch mit Leuten durchsprechen, indem man ihnen das vorträgt, auch im Hauskreis einmal so einen Abend machen. Wie bist du zum Glauben gekommen? Und jetzt erzähl das mal so, dass wir uns vorstellen können, das versteht auch jemand, der keine Ahnung vom Evangelium hat. Keine fremden Vokabel, keine Sprünge, keine Übertreibungen. Da gibt es ganze Kurse drum. Aber man sollte das lernen, dass man seine Lebensgeschichte erzählen kann. Das Zweite, was man auch parat haben sollte, ist eine zielstrebige Präsentation. Das heißt, dass ich weiß, ist ein Klischee jetzt ein bisschen, aber ist auch nicht ganz falsch, wie kann ich jemanden so in einer Viertelstunde zunächst einmal erklären, was die wichtigsten Wahrheiten des Evangeliums sind. Und zielstrebige Präsentation, da gab es früher die vier geistlichen Gesetze, sehr einfach. Und vieles, oder Gott persönlich kennenlernen, hieß es dann. Und es ist oft belächelt worden, aber ich möchte im Himmel nicht wissen, wie viele Leute durch dieses kleine Heftchen zu einem Glauben an Jesus Christus gefunden haben. Es ist klar, es ist einfach, einleuchtend, nachvollziehbar, verständlich. Und seine zielstrebige Präsentation hilft auch, dass man sich nicht in Zwischenfragen und Einwänden verliert, nicht? Du sagst ja kaum die ersten paar Sätze, hat der schon eine Frage. Und dann kommst du natürlich vom Hundertsten ins Tausendste und findest nie wieder zurück. Ich sage dann auch dazu, du, diese Frage ist in Ordnung. Wenn es irgendwie möglich ist, ich würde danach darauf antworten, dass wir die Sache besprechen. Lass uns jetzt einmal, wenn du es möchtest, einfach zeigen, worum geht's denn im Evangelium? Und da spielt dann das Dritte hinein, dass man auch lernt, Antwort auf die wichtigsten Fragen parat zu haben. Nicht? Es gibt so ein paar Standardeinwände und ich meine das jetzt gar nicht abwertend, aber es sind immer die üblichen Verdächtigen, die da auftauchen, wenn es dann darum geht, Christ zu werden. Ja, aber warum gibt es Leid in dieser Welt? Warum lässt Gott das zu? Oder natürlich die Frage, ja, aber die Kirche, das ganze Bodenpersonal. Ne? Die andere Frage, was passiert mit den Menschen, die nie das Evangelium gehört haben? Oder wie ist das mit der Einzigartigkeit Jesus? Warum ausgerechnet dieser Jesus? Und da muss man ein bisschen Bescheid wissen, dass man was im Köcher hat, was die Einzigartigkeit Jesu ausmacht. Und ohne da Religionen zu verunglimpfen oder ihre Gründergestalten irgendwie da schlecht zu machen, aber Jesus ragt einfach sterneneinsam und unvergleichlich aus den anderen hervor, aus dem Aus. Ich sage übrigens nicht Absolutheitsanspruch, das könnte schräg kommen, aber die wichtige Sache ist wirklich das Wort der Wahrheit austeilen, anbieten, es sozusagen hinhalten, das Wort orthotomein gerade, klar und eindeutig, nicht verwackelt, klar ausdrücken. Jeder weiß, er soll nicht bloß ein wenig religiös werden, sondern Lebenshingabe an Christus ist gemeint. Das soll klar werden. Ich sage, ich möchte dich nicht für eine Kirche gewinnen, ich möchte dich nicht für eine Gemeinschaft gewinnen, ich möchte dir einfach nur zeigen und sagen, dass die Beziehung zu Jesus die wichtigste ist für Zeit und Ewigkeit und dass es davon abhängt auch, wo du die Ewigkeit verbringen wirst und das klar und eindeutig sagen. Das letzte Bild ist der Knecht, der Diener, 2. Timotheus 2, 24 bis 26, ein Knecht des Herrn, aber soll nicht streitsüchtig sein, sondern freundlich gegen jedermann, im Lehren geschickt, dass er Böses ertragen kann, mit Sanftmut die Widerspenstigen zurechtweist, ob ihnen Gott vielleicht Buße gebe, die Wahrheit zu erkennen und wieder nüchtern zu werden aus der Verstrickung des Teufels, von dem sie gefangen sind, zu tun seinen Gottes Willen. Wir haben zwei Begriffe im Griechischen. Das eine ist der Doulos, der Knecht, der Sklave. Und das andere Wort ist auch ein schönes Wort, der Diakon oder Diakonos. Da habe ich eine Etymologie, die nicht restlos beweiskräftig ist, aber die hat was für sich. Diakonos, der, der durch den Staub geht. Ja, dienend durch den Staub geht. Oder eine andere Übertragung habe ich gefunden, die gefällt mir gut. Im theologischen Wörterbuch auch gefunden irgendwie. Der Diakonos, das ist einer, der so eilig beim Dienen geht, dass er dabei Staub aufwirbelt. Das ist eine schöne Sache, ne? Und natürlich geht es bei geistlichem Dienst zunächst einmal darum, um die Wertigkeiten des Lebens. Klar, Knecht, wofür leben wir? Wofür setzen wir unsere Kräfte und Zeit ein? Was sind unsere Träume und Ambitionen? Es geht immer um die Frage geistlicher Dienst und Lebensstil. Wenn ich mich behaglich einrichte und das auch noch als gutes Recht beanspruche und als Segen verkaufe, dann muss ich sagen, wenn es um Bequemlichkeit und Lauheit geht, dann wird sowieso alles zur Zumutung. Wir sind nicht dazu da, dass wir im Leben uns behaglich einrichten und niederlassen. Biblische Gegenstück dazu ist der Knecht. Übrigens ganz interessant, Knecht ist auch ein biblisches Adelsprädikat, denn es kommt immer darauf an, wessen Knecht man ist. Und wenn der Herr Jesus Christus mein Herr ist, dann ist es keine Schande, Knecht zu sein. Und was das Alte Testament über den Knecht Gottes verkündigt, ist auch immer eine gute Leitlinie für unsere eigene Christusähnlichkeit. Vom Knecht wird gesagt, er soll nicht zänkisch sein, machomai, also kämpfen, das kommt vom Zweikampf her mit Hand, Waffen, Worten. Er soll nicht hadern, streiten, keine Wortgefechte führen und diskutieren, sondern eher freundlich, epios, heilend und milde sein, geduldig im Ertragen des Bösen, eine Linde, eine gute Art haben. Der Irrende, der soll gewonnen werden und nicht endgültig vertrieben werden und nicht erschlagen in seinem Blut daliegen. Geschickt zum Lehren wird auch gesagt hier, das heißt Fähigkeit, die rechte Lehre, den Irrtum zu widerlegen, die rechte Lehre zu bringen. Und er soll in der Lage sein, Übel geduldig zu ertragen, langmütig und gelassen, mit Sanftmut, Brautes. Das ist auch so ein schönes Wort, wo von einer Stärke die Rede ist, die sich beugen kann. Also ein sanftmütiger Mensch ist nicht schwach, sondern das ist eine Stärke, die kann sich beugen. Der könnte auch ganz anders, aber er beugt sich. Ich schließe diese Geschichte. In dem Text steht dann noch so ein Nugget drinnen im Vers 8 in 2. Timotheus 2, Vers 8. Halt im Gedächtnis Jesus Christus, der auferstanden ist von den Toten aus dem Geschlecht Davids nach meinem Evangelium. Halt im Gedächtnis den Auferstandenen. Und ich würde sagen, diese Wahrheit, dass Christus auferstanden ist und in meinem Herzen lebt, gegenwärtig ist, die wird selten verkündigt, als letzte verstanden, als erste wieder vergessen. Und es ist am verhängnisvollsten, was die Ergebnisse anlangt. Geistliches Leben wird zu einem Desaster, wo diese Wirklichkeit nicht ergriffen wird. 2. Mose 3, die Geschichte vom Dornbusch, habe ich in Klammern hier angemerkt. Mose hat 40 Jahre in der Wüste zugebracht, nutzlose Jahre, weil er gedacht hat, er kann die Dinge Gottes aus eigener Kraft und nach eigenen Ideen in die Hand nehmen. Das Ergebnis war ein Mord. Und der vielversprechende Prinz von Ägypten muss fliehen. Und wir wissen, 40 Jahre in der Wüste. 40 Jahre, wo eine leidende Generation, ein leidendes Volk wieder warten muss, weil der Führer ein Versager ist. Und erst beim brennenden Busch lernt er das Geheimnis des Lebens, als er einen Busch sieht, der brennt, brennt, brennt und verbrennt nicht. Und die Erklärung für das Feuer auf dem Busch liegt nicht im Busch, sondern der Busch trägt das Feuer nur. Er erzeugt es nicht selber. Der Busch da, das ist kein üppig grünender Strauch, sondern eher so eine knorrige, dornig, distelige Angelegenheit. Ich habe das einmal erlebt in Korsika, als ich so einen Macchie-Brand da mitgekriegt habe. Da. Das war schon beeindruckend, wie solche Macchie-Sträucher da, so 2-3 Meter hohe Sträucher, wenn die Feuer gefangen haben, die waren in 2-3 Minuten abgebrannt. Und ich kann mir vorstellen, dass die Gedanken des Mose irgendwo zurückgegangen sind in die Zeit, da war ein üppig grünender Busch und hat versucht, aus eigener Kraft für Gott zu brennen. Und war in 2 Tagen abgebrannt, ausgebrannt, ausrangiert. Und jetzt ist da so ein alter, stacheliger, knorriger Busch, überhaupt nicht verheißungsvoll, aber er brennt. Brennt und verbrennt nicht. Er trägt ein Feuer, das nicht aus ihm kommt. Er braucht es nicht zu produzieren. Und Mose lernt da einfach diese Lektion, dass es nicht auf das Material ankommt, das Gott benutzt, sondern es kommt darauf an, ob Gott das Feuer sein darf. Mit Brennen für Gott hat er Erfahrung gemacht, ging schief. Da kriegt er was mit davon, dass es nur darauf ankommt, selber das Feuer zu tragen. Timotheus ist jemand, der eigentlich kein so ein Gigant oder so eine Führungsfigur wie Mose ist. Aber er braucht es auch. Er kommt ohne den lebendigen Herrn in seinem Leben, ohne den Auferstandenen, kommt er nicht aus. Timotheus ist ein Znirchtal. Mit Magenbeschwerden haben wir schon besprochen und Scheu und ein bisschen nah ans Wasser gebaut und verzweifelt. Nicht, weil er wehleidig ist, sondern weil er sagt, das ist ein Wahnsinn, das zieht mir den letzten Nerv, was ich da in Ephesus vorfinde. Leben mit dem Auferstandenen, das ist ein Leben, das nicht aus mir selber erklärt werden kann, Sein Leben, das lebt aus Kräften, die nicht aus mir kommen, aber in mir wirken. Und das Urdatum der Gemeinde, wo Gott seine uralten Verheißungen erfüllt, ist nicht Weihnachten, nicht einmal Karfreitag, nicht einmal Ostersonntag, denn da hat das Leben nur für einen einzigen begonnen. Da ist klar, das Leben endet nicht im Tod, da ist eine Hoffnung auf ein Leben nach dem Tod, aber das eigentliche Datum der Kirche ist Pfingsten, der Tag, wo der lebendige Christus beginnt, durch seinen Heiligen Geist in denen zu wohnen, die an ihn glauben. Und seither gibt es eben auch ein Leben vor dem Tod. Weihnachten ist nicht genug, Kreuz ist nicht genug, so notwendig es ist. Beides führt uns nicht in ein Leben des Sieges. Wenn man das Kreuz von Golgatha hat, wie gesagt, ich verachte das Kreuz selbstverständlich nicht, unverzichtbar. Aber auf Golgatha werde ich fit gemacht für den Himmel. Wer mit dem Auferstandenen lebt, wird fit gemacht für die Welt. Halt im Gedächtnis den Auferstandenen. Vergiss bloß nicht, aus welcher Kraft du lebst, von welchem Leben du lebst. Das Kreuz bringt dich von der Erde in den Himmel. Das Auferstehungsleben Christi in dir, das bringt den Himmel wieder auf die Erde. Und der Mensch ist endlich wieder, was er seit Schöpfung sein sollte. Das Wesen, in dem Gott wohnt, diese Welt betritt und alles erfüllt. Kreuz klärt die Frage nach der Schuld. Auferstehung und Pfingsten klärt die Sache nach der Kraft. Und so ist Leben mit dem Auferstandenen Leben aus Kraft. Angesteckt sein, infiziert sein. Halt im Gedächtnis den Auferstandenen. Er ist das Leben, das du brauchst. Alles andere ist nur Mühe und leider auch viel Scheitern und Frust und Versagen. Ist nicht notwendig. Es ist alles da in Fülle.
1: 5 Bilder für das Leben als Christ oder wie man als Christ fokussiert leben kann. Zu diesem Thema hörten Sie Gedanken von Kurt Schneck, aufgezeichnet im Bibelkonferenzzentrum Langensteinbacher Höhe. Der Bibeltext, auf den sich der Theologe und Referent bezogen hat, der steht im 2. Timotheusbrief, Kapitel 2, die Verse 2 bis 24. 2. Timotheus 2, die Verse 2 bis 24. Das war der vorletzte von insgesamt 6 Vorträgen über Texte aus dem 2. Timotheusbrief, die Kurt Schneck auf der Langensteinbacher Höhe gehalten hat. Und das bedeutet, ein Vortrag steht noch aus und wird in genau einer Woche hier zu hören sein. Mein Name ist Stefan Steinseifer und ich wünsche Ihnen viel Segen auf Ihrem persönlichen Weg mit Jesus. In diesem Sinne, Gott mit Ihnen.
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